0: Ja, genau, also Sendungsaltersheim, also wir gleiten direkt über vom Senden von zu Hause ins Senden aus dem Altersheim. Die Hörerinnen und Hörer merken den Unterschied wahrscheinlich gar nicht, oder?
1: Wenn sie mit uns altern, nicht, aber vielleicht gibt es auch so Fluktuationen und manchmal kommen so junge Leute mit dazu und dann denken die, hä, was? Ich habe gerade dran, heute Morgen habe ich so BBC-Radio gehört und da war dann eine Show, ich sag halt das Show, die schreiben immer Show, von einer Dame, die nennt sich Afrodeutsche. Ich habe es gerade nachgegoogelt, die heißt Schnüdeliwutz, Henrietta Smith und das ist halt ihr Künstlerinnen-Künstlername. Und es gibt bei der BBC halt oft, dass die, also BBC 6, dass die Menschen, die da Radiosendungen machen, dass die also selber auch eine Künstlerinnen-Künstlerkarriere haben. Also ganz, ganz, ganz berühmt ist er der Iggy Pop. Der hat sonntags um, keine Ahnung, 16, 17 Uhr da so 2 Stunden Show.
0: Wie, Iggy Pop hat eine Radiosendung auf BBC?
1: Ja, BBC 6, wie ich schon sagte.
0: Jetzt oder früher?
1: Jetzt? Also wenn also sie läuft auf jeden Fall aktuell und wenn es
0: also Iggy Pop, dieses
1: dieses Wesen, ja.
0: Die Musiknumie, die immer noch lebt.
1: Genau, und Musik genau. Vielleicht lebt er noch und wenn er noch lebt, dann macht er das jetzt frisch und wenn er nicht mehr lebt, dann sind es alte Folgen. Jedenfalls kommen sonntags immer gegen 17 Uhr oder so Iggy Pop. So. Aha. Und heute Morgen kam diese Beth Dito macht auch eine Radiosendung immer wieder. Die kam dann danach. Die hat Devo, wenn du es noch kennst.
0: Ja, ich weiß ungefähr, wer Beth Dito ist.
1: Genau, die, also so praktisch so in Anführungszeichen gestandene Persönlichkeiten, die wissen, was sie machen, machen dann auch die Radiosendungen. Nicht so Hanseln wie wir, die wir nur so Touristen sind in der Musik.
0: Ja,
1: oder der Musik. Oder der Politik, ne? Also, jedenfalls hat die Afrodeutsche da ihre Sendung gemacht und dann Ich habe sie schon öfter gehört und so. Und dann fiel mir die eine Szene ein aus einem alten Tatort. Und zwar aus Dresden ist der Typ, der heißt Schnabel, der Revierleiter heißt Schnabel.
0: Ah, der, I got it.
1: Ja, und dann hat er immer so zwei Ermittlerinnen, so halbwegs unter sich. Meistens über sich, weil sie halt fähiger sind und schneller und so.
0: Ich kenne einige dieser Folgen, ja.
1: Ja. Jedenfalls war das so eine Folge vom irgendwie so ein bisschen am Anfang, wo halt noch sein Profil noch so ein bisschen anders war. Da war noch so ein bisschen der alte weiße Mann, der halt nicht akzeptieren kann, dass die Welt anders ist. Also, keine Ahnung, dass Frauen ermitteln oder.
0: Jetzt ist er nur noch diejenige, die sagt, da müssten sie aber schon an Regeln halten, gell? Ja, so.
1: Jedenfalls war da irgend so ein Phantombild oder irgendein Video, genau ein Video ist da gezeigt worden.
0: Ja.
1: Von irgendeiner Überwachungskamera. Und dann hat man halt nichts gesehen. Und dann sagt er halt, hoho, das sieht ja aus wie ein Neger im Tunnel. Und dann gucken sie ihn halt so an und sagen ihm, vielleicht könnten sie sich mal bemühen, in unserem Jahrhundert anzukommen.
0: Okay.
1: So. Und dann sagt er, ich weiß schon, wie das heißt. Ich weiß schon, wie das richtig heißt. Und dann fragen sie ihn, wie? Und dann sagt er, Afroafrikaner. Das ist mir so schier vom Stuhl gehauen. Vor Lachen. Ich fand das. Und dann habe ich ja gedacht, ja, also die Sprache, wie soll ich sagen, die ist dem Denken manchmal voraus und manchmal auch zurück, aber die deutsche Sprache kann im antirassistisch irgendwie noch nicht so richtig funktionieren.
0: Tja.
1: Ich weiß nicht, ob das Englische funktionieren kann, aber weil ich meine, schwarz sind die Menschen ja auch nicht. Ich bin auch nicht weiß. Also,
0: weißt du, was ich meine? Halt deinen Arm gegen ein Blatt Papier, dann kennst du den Unterschied. Wieso? Die als schwarz beseitigten Menschen halten ihren Arm gegen eine Rußplatte und dann sehen sie auch den Unterschied. Also beide Wörter sind eigentlich Quatsch.
1: Ja, und farbig ist ja auch Quatsch.
0: Ja, farbig ist ein Clown.
1: So. Oder wie man sagt, dieses eine Gedicht da von dem Von dem Typ da, Kallert, kennst du ja.
0: Nee.
1: Also, da sagst du, also er sagt so, du weißer Mann, du, wenn du geboren wirst, bist du pink, und wenn du aufwächst, bist du weiß, und wenn du krank bist du grün, und wenn du kalt ist, bist du blau, und wenn du stirbst, bist du purple.
0: Wenn du tot bist, bist du schwarz und stinkst.
1: In purple, purple. Also, genau. Ja, wenn ich geboren bin, bin ich schwarz, und wenn ich aufwachs, bin ich schwarz, wenn ich krank bin, bin ich schwarz, und wenn mir kalt ist, bin ich auch schwarz, und so. Und ja. du hast den Nerv, to call me colored.
0: I got the point.
1: So, und irgendwie ist der Begriff auch nichts. Also, aber warum, dann ist ja wiederum die Frage, warum braucht man überhaupt ein Wort dafür? So.
0: Weil das noch wichtig ist, in welche.
1: So, ist es dann Sprache oder ist es Denken? Dann ist es Denken.
0: What's the difference?
1: Dann sind wir doch nicht auf der Enterprise.
0: Nee, noch lange nicht, glaube ich.
1: Aber auf der Enterprise gibt es ja auch wichtige und unwichtige.
0: Du meinst die Unwichtigen, deren Namen kennen wir nicht.
1: Ja, die wohnen auf dem Mutterschiff, die sind im
0: Ja. Eine Frage fällt mir zum Thema Raumschiff Enterprise. Also du spielst ja in einer Welt, wo die materiellen Sorgen überwunden sind durch Technik.
1: Irgendwie.
0: Vermute ich mal.
1: Ja, man hat halt den Eindruck, als gäbe es da keinen Privatbesitz, und das hätten alle nur sagen, Computer, ich will jetzt der Böf Stroganow, und dann kommt es. So.
0: Warum müssen die durch den Weltraum fliegen? Will ich zu Hause bleiben?
1: Weil die halt neue Welten gucken.
0: Ja. Wozu?
1: Weil der Mensch so ist, weil er neugierig ist. Westworld.
0: Ja, weil der Mensch so ist. Das ist die Menschennatur. Die ist er nicht.
1: Keine Ahnung.
0: Ich widerspreche dir. Der Mensch will zu Hause bleiben, seine Ruhe haben. Schluss mit den Belästigungen von draußen. Mhm. Wenn wir Raumschiff Enterprise, Materie, Herr Zauber, Maschinen haben, warum müssen wir denn 5 Jahrespatrouillen durchs Weltraumuniversum machen? Mhm. Nur um es da mit anderen für Lebensformen anzulegen und rumzustreiten. Mhm. Das führt doch zu nichts.
1: Weißt du noch, in den 80er Jahren gab es solche Aufkleber in schwarz-rot-gold gehalten. Fressen war schwarz, Ficken war rot, ja. Und Fernsehen war gelb.
0: Oh ja. Ich erinnere mich, wäre well. Ja, doch, doch. Fernsehen geht zumindest immer. Fernsehen ist am billigsten. Essen ist am zweitbilligsten. Rest will ich jetzt hier nicht kommentieren.
1: Mal hören, was dein Fernseher zu sagen hat. Ja gut, aber Fernsehen, ich meine, da laufen ja mehrere Sachen gleichzeitig. Ich dachte, es ist richtiges Fernsehen, also dass man nur immer nur einen Sender hört.
0: Das ist Fernsehen. Das natürlich läuft mehrere Sachen gleichzeitig, weil wir haben
1: Kabelfernsehen. Haben wir zwei mehrere Fernseher im Wohnzimmer, Schatz?
0: Ja, oder? Ja, genau.
1: Und die sind alle
0: genau.
1: An, ja?
0: Genau.
1: Das ist eine Wahnsinnsbeziehung.
0: Bevor wir sterben, müssen wir eine Sendung produzieren, wo wir beide im Sessel sitzen, mit Chips und Erdnüssen und Getränken vor uns, und vor uns einen flimmernden Röhrenfernseher und noch einer, noch einer, noch einer. Und dann labern wir 2 Stunden was das Mikro und senden es über Querfunk, und keiner interessiert es.
2: Denn sie können sich nicht wirklich trauen, nicht ihren Wahrnehmungen, nicht ihrem Urteil, nicht ihrem Instinkt, nicht ihren aufrichtigsten Überlegungen. Schon gar nicht, wenn es um Politik geht. Denn egal, wie intelligent sie sind, sie haben schlicht nicht den Durchblick, den sie zu haben glauben. Nicht dort, wo sie sicher sind, Bescheid zu wissen. Und schon gar nicht über das Ausmaß ihres Unwissens. Sie haben weder die Handlungs- noch die Wahlfreiheit, die sie vermuten. Das ist nicht ihr persönlicher Fehler. In den letzten Jahren erschien eine Flut von Studien und Büchern über die Arbeitsweise des menschlichen Gehirns in Psychologie, Ökonomie, politischen Wissenschaften. Ihr Ergebnis ist persönlich eine Beleidigung, politisch ein Schock. Irrationalität spielt bei persönlichen, wirtschaftlichen, politischen Entscheidungen nicht nur irgendeine Rolle, sondern oft die Hauptrolle.
1: Ist toll, bei so einer Sendung, da kann man so Nase rümpfen oder rülpsen, und das hört niemand, alle meinen, ist ja Teil des Mixes. So. Voll gut.
0: Ja, ich habe tatsächlich auch der letzten Wochen öfters das Gefühl gehabt, dass... Nee, sag ich jetzt nicht. Hm. Ich sag's nicht.
1: Ist okay.
3: Die ich sehe für diesen Sommer, ist, man geht jetzt irgendwann in die Sommerpause, verabschiedet, wenn es gut läuft, noch ein Gesetz zur Krankenversicherung und dann, das ist Freitag im Bundestag, mal gucken, ob das so verabschiedet wird.
1: Wieso haben wir wieder Sommer der Reförmchen, oder?
0: Jeder Sommer ist ein Sommer der Reförmchen, bis zum Untergang.
1: Ja, und die Reformen, die letztens da geredet worden sind, kommen die jetzt oder waren die? Oder?
0: Naja, hast du das Gefühl, dass sie dir geholfen haben?
1: Ich habe überhaupt nichts mitbekommen, ich weiß von gar nichts.
0: Richtig, eben. Letzte Reform of the last show.
1: Nee, jetzt mal ganz im Ernst, da wurde doch irgendwo so ein 34-Punkte-Paket vorgestellt. Ist da irgendwie... Ach, vor einem halben Jahr oder so, oder vom Vierteljahr. 34 okay. Reformpunkte, wo dann manche Sachen bloß dahingehend... halt war, dass man irgendeine Arbeitsgruppe abwartet, die dann irgendwas macht. Ich weiß nicht, ob du dich daran erinnerst.
0: Oft so, dass Arbeitsgruppen dann irgendwas machen und dann haben die es gemacht.
1: Kommt jetzt auch im Fernsehen, was da hinten läuft?
0: Oh, mach Musik laut, bitte. Please, jetzt.
4: Lied mehr, Schlager der Nation.

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0: ist das irgendwie das Herz der Punkmusik?
1: In meinem Herz, ja.
0: Ist der Hammer, oder?
1: Ich höre nichts, mach laut, bitte.
0: Ja.

0: Konstrukta, was wollt ihr so machen?
1: Da eine Einigung zu finden bei der Einkommensteuerreform. Weil vorher hieß es immer, wir wollen die Bürgerinnen und Bürger entlasten, 500 Euro. Jetzt plötzlich kam ja die Krähe aus der Kiste, wir wollen Familien entlasten. Also es passt ja auch gar nicht zu der Politik, die vorher gefahren ist. Also wir Union noch SPD haben eine dezidierte Familienpolitik angestrebt. Jetzt kommt das. Und wir haben ja auch in der Erzählung die ganze Zeit ja eine Familie mit zwei Kindern, 600 Euro Entlastung. Ja, wenn man jetzt aber auf Single-Haushalte schaut, also da sieht man, das ist viel, viel weniger. Das sind 200 bis 300 Euro Entlastung pro Jahr. Also viel, viel weniger. Und ich glaube, das war so ein kleiner Trick, den man da mit der Erhöhung des Kindergelds eben erzielt hat.
2: Joachim Stickel hat übrigens gefragt, vielleicht können Sie da auch darauf antworten, warum wurden denn nicht die Subventionen gekürzt, um mehr Geld in die Steuerreform zu bringen?
3: Das ist eine gute Frage.
2: Aber da wollen Sie, vielleicht können Sie dazu was sagen.
3: Da habe ich natürlich den Blick von außen da drauf. Ja, weil eben das große ganze Bild eigentlich fehlt, ne, was Sie jetzt auch gerade eben nachgezeichnet haben. Und auch, wenn man wirklich mal konsequenter auch...
4: Meine sehr verehrten Damen und Herren, liebe Freunde der Union,
3: voraus, dass man dann auch ein wirkliches
4: dies ist für uns alle
3: auch weiß, wohin der wirklich
4: eine wichtige
3: geht.
4: Stunde.
3: So liegt jetzt eben vieles auf dem Tisch.
4: Wir sind jetzt und wir noch das jetzt gerade vier Wochen,
3: Minuten mehr oder minder Mühe
4: vier ganze runde Wochen, die wir die Chance und die Möglichkeit haben, gemeinsam mit 100.000 und Millionen unserer Freunde, Wähler und Anhänger in dieser unserer Bundesrepublik die Wende der deutschen Politik, den neuen Anfang einer Politik der Vernunft, der Mut des Mutes, der Zuverlässigkeit und der Überzeugungskraft zu wagen. Deswegen haben wir uns heute hier im Kern des Ruhrgebietes mit über 16.000 Mitbürgern in dieser Westfalenhalle versammelt.
5: So, und was war jetzt mit Michael Ende?
6: Michael Ende, du hast mein Leben zerstört. Von Tokotronik, das ist ein Lied.
5: Ja, ja, schon klar, aber...
6: Willst du jetzt von mir wissen, warum ich das so toll finde und warum ich das so anspreche? Oder was
5: ja, ich will so einen Seelenstriptease hören von dir. Wunden aus deiner Kindheit. Oh.
6: ich kenne das Lied ja schon so eine Weile und ich persönlich habe das ja für mich irgendwie übersetzt in, wie heißt denn der Cartoonist? Oh, fuck. Bin nicht auf die Frage vorbei.
5: Dykes, Hellenwein.
6: Nein, wie heißt denn der Cartoonist, der ist zum Schluss für diesen Berliner Grünen Fritzen die Wahlplakate gezeichnet hat. Puh. Entschuldigung, dass ich da nicht vorbereitet gewesen bin.
5: Kannst du extrapolieren, die Information?
6: Ja, wenn du ganz kurz mir ein paar Minuten gibst.
5: Minuten.
7: In einem Post auf Instagram schreiben sie, die ZDF-Intendanz habe kurz vor ihrem Auftritt in der Aufzeichnung der aktuellen Folge der Kabarettsendung die Anstalt ein Veto gegen ihren Auftritt eingelegt. Dort wollten die beiden nach eigenen Angaben ein antifaschistisches Lied spielen. Eine offizielle schriftliche Begründung für die Ausladung hätten sie nicht bekommen. Die beiden Künstler nennen den Vorgang skandalös. Dieser Eingriff in die Meinungs- und Kunstfreiheit ist skandalös, schreiben Denschatten und Igor Levit in ihrem Post. Dass wir jetzt aber schon.
6: Hallo, hallo.
5: Ja.
6: genau. Gerne im Hintergrund laufen lassen. Also wen ich meine, war Gerhard Seyfried. Gerhard Seyfried hatte in den 80er Jahren verschiedene Comicbände gemacht, die ich und die um mich herum lebenden Menschen durchaus gutiert hatten. Die waren auch gut, also ich weiß nicht. Und ich hatte mir oft gedacht, warum bin ich irgendwie von Karlsruhe nach Berlin gezogen, weil halt irgendwelche Bilder im Kopf waren, wie es da sein würde. Und da habe ich mir zu dem Lied von Tokotronik gedacht, ja, ich könnte singen, Gerhard Seyfried, du hast mein Leben zerstört. Was natürlich genauso Blödsinn ist, weil man natürlich für seine Entscheidung selber verantwortlich ist, aber so.
5: Ja, ja? Und auf welches Buch von Michael Ende bezieht sich dann dieses Lied Tokotronic?
6: Ich glaube auf kein spezielles, sondern auch auf diese Weltsicht, dass es da irgendwas Nettes, Schönes gäbe.
5: Ja, aber welche Bücher waren denn führend von Michael Ende? Momo, war das eher?
6: Momo und eine unendliche Geschichte sind die bekanntesten.
5: Also, was ist daran? Ich meine, wie kann das ein Leben zerstören?
6: Alles zerstört ein Leben, mach mal lauter.
8: Möglichkeiten, die sie haben, auf Politik wirksam Einfluss zu nehmen, während du halt gar keine Möglichkeiten hast. Du darfst dein Kreuzchen machen und deine Stimme abgeben. Und dann musst du praktisch beten. Ja? Gut, viel Glück! Ja? Du musst den Politikern, die du gewählt oder nicht gewählt hast, und wenn, dann ja auch hoch indirekt. Du schnimmst ja noch nicht mal, ich meine, wer wollte Friedrich Merz als Kanzler haben? So. Du bestimmst ja nicht die Leute, ich meine, die Parteien bestimmen die Leute. Wir wählen nur die Parteien und dann wirken auf die Parteien alle möglichen Lobbygruppen ein und dann wird hinten in Hinterzimmern rumgewirtschaftet. Das ist ja, wie Politik faktisch ist. Euer Einfluss ist nicht vorhanden. Und bei anderen Leuten ist halt realer Einfluss. Deswegen ist es egal, wen ihr wählt. Wahlen sind ein Witz, wirklich ein Witz. Da kann man nur sagen, ja, wenn Wahlen was ändern würden, wären sie verboten, vermutlich. Ja, so. Oder sie würden halt so ablaufen, wie sie in vielen Ländern ablaufen, als abgekartet spielen. Und im Grunde haben auch wir ein abgekartetes Spiel. Nur weil man Wahlen hat, hat man nicht geändert, dass es ein abgekartetes Spiel ist. Und nochmal, man kann auf das verweisen, was Marco Bülow dazu erzählt hat, der 19 Jahre im Bundestag saß für die SPD und am Ende auch ganz kurz für die Partei. Und wenn man sich das anhört, was da hinter den Kulissen läuft und wie das im Bundestag läuft und wie Mehrheiten generiert werden, dann kann man nicht mehr erzählen, dass wir Einfluss haben. Und dass das hier eine Demokratie sei. Das ist einfach evident, dass das nicht so ist.
9: Das ist ein klassischer Kompromiss. Friedrich Merz hätte noch viel mehr gehabt, hätte auch wieder Karenztage oder eben die Lohnfortzahlung. Da hat mit der SPD war das absolut nicht wahr. Dann hat man sich darauf geeinigt, oder Mist. Ja, das, was er damit nicht sagen, dass man nicht nach Kompromissen suchen muss. Aber es kann dann passieren, dass so ein Blödsinn dabei ist.
5: Ach, die Arbeitslosen.
6: Genau.
5: Die
6: haben keine Arbeit.
5: Machen wir es irgendwie so Wohnzimmer-Simulation oder sind wir jetzt Teil des Kabaretts oder sind wir ernsthaft?
6: Was möchtest du sein?
5: Weiß ich nicht. Du hast gesagt, wir reden drüber. Das könnte ich ja irgendwie so. Aber es wäre nicht mehr ich. Ich will ja nicht über Arbeitslose dumm daherlabern.
6: Ja, also, es wäre mir schon wert, dass du quasi den Soundteppich laufen lässt. Runterdrückst, wenn wir reden, laufen ist, wenn wir nicht drüber reden.
10: Auch wenn wir nicht die Deutschlandflagge hier zeigen, wir sind genauso Deutschland und wir wollten zeigen, dass wir auch da sind und nicht einfach anderen den Platz überlassen.
11: Halle an der Saale. Hier im Volkspark wird 2 Tage lang diskutiert, debattiert und zugehört. Beim Zukunftsfestival Streit und Zuversicht der Stiftung Bürger für Bürger und der Zeitstiftung Bucerius treffen Bürger, Vereine und Initiativen aufeinander.
5: Wieso hast du umgeschaltet von dem Bürgerfest?
6: Oh, du willst jetzt, dass ich dir noch erkläre, was ich von mal vor wie vielen Wochen zusammengeschnipselt
5: habe? Oh nee, da kam doch, ich dachte, da kommt Bericht über das Bürgerfest.
6: Nein, es geht weiter, Fernsehen hört nie auf.
12: Dann könnte ich jetzt fragen, warum kommt es erst jetzt? Also wie lange sprechen wir jetzt schon über Bürokratieabbau? Also das sind ja gefühlt Jahre, von daher längst überfällig. Und ich glaube, es ist erstmal richtig, nicht grundsätzlich allen zu misstrauen. Es wird immer natürlich Leute geben, die nicht mitspielen, die dann vielleicht auch das System ausnutzen. Aber Einzelfälle gibt es immer. Dafür dann alle zu bestrafen, ist, glaube ich, nicht der richtige Weg. Von daher, das ist der Punkt, wo, glaube ich, auch alle mit zufrieden sind.
13: Diese Bundesrepublik Deutschland einen fundamentalen Richtungswandel in Richtung Rot-Grün vollziehen würde, dann wäre unsere Arbeit der letzten 40 Jahre umsonst gewesen. Dann wäre das Schicksal der Lebenden
6: Franz Josef!
13: Ungewiss.
6: Und das du rettest uns.
13: Kommende Generationen, ihr Leben würde auf dem Spiel stehen.
5: Es gab früher auch diese Aufkleber, stoppt Strauß, solange es noch geht. Das war doch irgendwie, dass er den Kohl irgendwie überrunden könnte und Bundeskanzler werden könnte. Ich meine, also ich vermisse echt so irgendwelche Analysen, die die Positionen von einem CSU in den 80ern vergleicht mit AfD heute.
6: Ja, weil wir nicht mehr im Zeitalter sind, wo Leute glauben, dass Analysen Erkenntnis bringen, die irgendwas verändern.
5: Nee, ich meine, weil Strauß war ja, sagt man so, gerade noch so im also halt rechts, aber halt noch gerade so im Grundgesetz, so wenn so eine Ellipse da ist, so zoom, also im Außenpunkt gerade noch im Grundgesetz und so. Ich fand, finde ich voll interessant, aber ich habe leider keine Zeit.
14: Auch erstmal geschluckt, weil der ja jetzt schon versucht, alles zu durchforsten. Es wird auch wieder so ein Kabinett geben, wo jeder eine Maßnahme vorstellt, die er komplett abschafft. Ich kann das auch nicht sagen. Ich weiß es nicht. Ich halte das in diesem Land, wenn man so merkt, wie so Bürokratiemühlen malen, für sehr mutig zu sagen, das fällt jetzt alles mal weg. Aber dass wir uns selber überholen, also wir haben in unserer Redaktion, wir sind da 8 Leute, wir haben 2 Ersthelfer, wir haben einen Leiterbeauftragten, irgendwie, also Menschen, die sich Leitern angucken und checken.
15: Euch zum Schluss der Sendung noch einmal unsere Computercorner-Adresse. Vielleicht legt ihr euch jetzt schon mal Stift und Papier bereit, damit ihr nachher nicht lange suchen. Heute wollen wir uns in der Computercorner mit einem Thema beschäftigen, von dem habt ihr bestimmt schon mal gehört. Hacker, wenn man kann das Ganze auch auf Deutsch sagen, Hacker, sind ja zu einem richtigen Sport geworden, in fremde Rechensysteme einzudrängen. Und wir haben heute einen Gast bei uns, der dieses Thema Hacker von Anfang an verfolgt hat. Und das ist Herr Paul vom Landeskriminalamt in München.
16: Ja, bravo. LKA München.
15: Welche Aufgabe haben Sie genau beim LKA?
17: Ich bin Leiter einer Dienststelle, für die Computerkriminalität zuständig ist. Und in meiner Dienststelle sind kriminalpolizeiliche EDV-Sachverständige, die ich ausgebildet habe.
15: Wie lange beschäftigen Sie sich schon mit dem Themenbereich Computer?
12: Halten die sich daran an die Ansage, das bitte so umsetzen, wie wir das jetzt hier besprochen haben? Also von daher, ich hoffe natürlich so schnell wie möglich, wage mir aber auch gerade keine Prognose. Ich bin gespannt. Herr Fried.
18: Also nicht vor nächstem Jahr.
5: Ja, aber ich vermisse an deinem Mix irgendwie so die Möglichkeit, dass man irgendwie umschalten kann. Weißt du, dass man irgendwie der Bergdoktor oder auch die Rosenheim-Cops irgendwas, was immer
6: wieso?
5: Funktioniert.
6: Ich dachte, da wäre alles drin. Was fehlt dir denn?
5: Mir fehlt das Fernsehen, vermisse ich. Fernsehen heißt, ich mache, wie du sagst, ich mache das Hirn aus und leg mich da in die Matte rein. Und wenn ich Glück habe, kommt irgendwas, was mich für 10 Minuten so ein bisschen emotional interessiert. So. Oder, aber ich weiß ja nicht, weil ich könnte ja Arte gucken daheim, so am Computer.
6: Ja.
5: So, das kann
6: oder
5: man.
6: Oder Dreisat oder irgendwie Schnulli-Dulli TV oder.
5: Oder ARD Retro.
6: Ja, ARD Retro.
5: Wenn es das gäbe. So, also das wäre dann schon, also das sind ja auch Inhalte so. Aber da das, was du damit da anbietest, das ist so ein ich habe Probleme.
6: Ja, das ist Rauschen und Grunzen im Hintergrund.
5: Ja.
6: Während die Welt zugrunde geht.
5: Ist das Wehner gegen Strauß da im Hintergrund, oder?
6: Nee, Franz Josef haut alles raus.
5: Krass.
13: Aber wir sind ja froh, dass sie da sind. Da merkt die Bevölkerung der Oberfeisten, was ihr führen würde. Mit Chaos und Anarchie, mit der Rot-Grüne, Konstellation.
5: Ich glaube, es hat sein Leben nochmal um 10 Jahre verlängert vom Strauß, dass die Grünen kamen.
6: Wieso?
5: Da war der nochmal so richtig so hochfahren konnte. So.
6: Du meinst, er wäre früher gestorben, wenn es die Grünen nicht zum Regierungspartei gemacht hat?
5: Ja, glaube ich schon, ja. Weil da konnte nochmal so richtig alle Reserven aktivieren und doch. Und Kräfte einfach und Lebensenergien. Ja. Ach, hoffentlich ist es bald zu Ende, das Fernsehen, mein König.
16: Ich will wieder Radio hören.
5: Ich will Radio hören, mein König.
6: Nee, willst du nicht.
5: Mein König?
6: Ja.
5: Nee, ich lasse erstmal laufen, dann mix dann.
6: Ja, okay. Und der erste Mann noch von Soundsteuf in den Augen bei mir. 20 Uhr, der scharfe Truppen des Warschauer Paktes, die Grenzen zu Tschechischen Russland. Meine Damen und Herren, ich habe viele gestandene Sozialdemokraten kennengelernt, aus meinem Respekt vor Ihnen. Es gibt auch heute noch Unterschiede, den einen oder anderen, aber sie führen ein Dasein am Rande, ein Schattendasein.
19: Aber wenn ihr eine Koalition mit den Grünen ablehnt, weil er weiß, dass eine von den Grünen bestimmte Politik der Untergang der Bundesrepublik Deutschland als zivilisierter, kulturvoller, demokratischer Staat wäre. Wer sein Weltbild.
20: Er will nun keine Kompromisse machen. Aber
19: aus der Zeit des kommunistischen Manifestes bezieht,
20: offensichtlich,
19: wo es doch keinen Verbrennungsmotor, keine Elektroenergie, keine moderne Nachrichtentechnik, geschweige denn Kernenergie, moderne Informatik oder Luft- und Raumfahrt gegeben hat. Wer aus dieser Zeit und den damaligen industriellen Verhältnissen die Halslehre für heute und morgen bezieht, das sind die Reaktionäre von heute, die Linksfaschisten mit ihrem marxistischen Glaubensbekenntnis.
21: Schön, dass Sie wach geworden oder auch wach geblieben sind, liebe Zuschauer. Ich wünsche Ihnen einen guten Morgen. Sie können sicher sein, Sie gehören zu dieser Stunde keineswegs zu einer Minderheit. Denn neben Ihnen warten auf der ganzen Welt rund 1,8 Milliarden Menschen.
6: Hast du das jetzt wirklich abgedrückt?
5: Wieso abgedrückt? Geht es noch weiter?
6: Ich glaube es nicht.
5: Ich habe nichts gemacht.
6: Ich nehme zu wenig Drogen. Ich nehme wirklich zu wenig. Du hast es wirklich abgedrückt, die letzten Sekunden vor dem Ende.
5: Habe ich nicht?
6: Doch, hast du. Aber ich weiß, wie es weitergeht.
5: Ich habe nichts abgedrückt.
6: Dann ist die Technik im Querfunk verbesserungswürdig. So. Echt jetzt?
16: Echt jetzt, ja.
6: Warum muss ich das erleben?
21: Mensch, sicher sein, Sie gehören zu dieser Stunde keineswegs zu einer Minderheit. Denn neben Ihnen warten auf der ganzen Welt rund 1,8 Milliarden Menschen.
5: Das hast du mir geschickt als CD.
6: Nee. Der hat gesagt, 1,8 Milliarden Menschen, dödel. Ende. Und dann kommt Dödel, nächstes Lied.
5: Will ich mich jetzt wegen so einem Dödel angreifen?
6: Ich würde dich nie angreifen.
5: Schatz.
6: Ich würde dich nur bitten, dann lass halt wenigstens Track Nummer 6, das ist nämlich MKK mittlere Katastrophenkapelle mit ihrem Lied Das geht vorbei laufen. Dass vielleicht die Hörerinnen und Hörer unserer Sendung auch ein bisschen Freude und Spaß in ihrem Leben haben.
5: Gut, aber jetzt spule ich, nochmal rein in deinen Mix und dann kommt diese komische Kombo, die du eben genannt hast.
21: Schön, dass Sie wach geworden oder auch wach geblieben sind, liebe Zuschauer. Ich wünsche Ihnen einen guten Morgen. Sie können sicher sein, Sie gehören zu dieser Stunde keineswegs zu einer Minderheit. Denn neben Ihnen warten auf der ganzen Welt rund 1,8 Milliarden Menschen.

0: Auf was warten die im Original?
1: Auf deine.
0: Auf meinen Zensurfinger, oder was?
1: Genau, auf deinen Zensurfinger. Haben Sie jetzt.

0: Ja, MKK, mittlere Katastrophenkappe Limit, das geht vorbei. Viele fragen sich das ja auch. Was ist nur los mit mir?
1: Mein König,
0: Ja.
1: weil du von TV gemacht hast, ist mir eingefallen, wir haben doch vor, jetzt wo ich sehe, vor 18 Jahren, angesichts der Kommentare von Marcel Reich-Ranicki so einen 10-minütigen Special gemacht. Formatradio, weißt du es noch?
0: Nö. Wie lange ist es her?
1: Ich sehe, es ist, ich habe es 2008 hochgeladen bei Freie Radios Net, sehe ich gerade. Das heißt, es ist 18 Jahre alt und zitiert wird Marcel Reich-Ranicki. Kannst du mal sagen, wer das war?
0: Marcel Reich-Ranicki ist ein Literaturkritiker, der in Deutschland den 80er, 90er Jahren jedenfalls lange Zeit sehr erfolgreich war und gewisse Zeit war er quasi der Mensch, der sagt, welches Buch gut ist oder
1: Genau,
0: welches nicht.
1: im sogenannten literarischen Quartett war er so federführend.
0: Genau.
1: Und erst 2008 hat er sich übers Fernsehen ausgelassen mit Zitat: Clowns, Unsinn, Blödsinn, Dreck, kompletter Dreck. Sowas wird gesendet jeden Tag.
0: Ja, ist
1: Und
0: ja auch
1: da haben
0: so.
1: wir zwei uns hingesetzt und haben sowas als Radioformat gemacht, also Formatradio.
0: Echt? Ach Gott.
1: Geht 10 Minuten, ich lasse es mal laufen.
0: Bitte.
2: Hallo. Herzlich willkommen zu einer kleinen Formatradiosimulation. Was ihr im Folgenden hört, das ist eine Kopie. Aus urheberrechtlichen Gründen wurde die Musik herausgeschnitten. Aber es handelte sich ohnehin immer nur um dasselbe Lied. Ich habe die Lücken spontan überbrückt.
3: 18:30, halb sieben, der Verkehr auf den Straßen in Karlsruhe und drumherum. Er ist recht entspannt, alle Staumelder schweigen um die Wette, mag man sagen. Keine Blitzwarnmeldungen, es ist super ruhig in dieser Stadt.
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3: Hey, Ruhe.
1: Ein Mann der Comebacks.
0: Je nach Zustand der Leber.
1: Madonna dagegen, die Frau ohne Comebacks.
0: Denn sie war ja niemals weg.
1: Ey, ja, ich erinnere mich.
0: Und hey, weißt du, wer das größte Comeback der Menschheitsgeschichte feierte und allem Anschein nach bald wieder feiern wird?
1: Nee, sag's mir.
4: Es klingt auf den ersten Blick wie ein schlechter Scherz. Das Turiner Grabtuch soll einem Gentest unterzogen werden. Amerikanische Forscher der Freeman University of California wollen anhand von Gewebeproben die Vaterschaft bezüglich des Jesus von Nazareth klären. Aus Kalifornien, Michael Trollmann.
5: We know that the grave stuff of Torino is not sure to be real original one, or even if the real Jesus ever lived. But this will be very exciting for real.
6: Nun, wir wissen, dass das Turiner Grabtuch vielleicht nicht das Originale ist und auch nicht sicher, ob der reale Jesus jemals gelebt hat. Aber trotzdem wollen wir dem genetischen Code des Heiligen Geistes zumindest so auf die Spur kommen. Wir sind da natürlich noch Pioniere an dieser Schnittstelle zwischen Theologie und Wissenschaft, aber es ist wirklich sehr spannend.
5: But this will be very exciting for real. Yes.
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1: Schon der Wahnsinn, dieser Mann. Überall berühmt und angesehen, aber wärst du gerne auch so berühmt?
0: Ach, ich weiß nicht. Es bringt ja auch so viel Trubel mit sich und
14: Hallo?
0: Und die ganze Verantwortung. Ich mache lieber die Formatradioshow. Da erkennt mich wenigstens niemand.
1: Oh Mist, ich glaube, der Querfunkhausmeister kommt.
0: Jetzt wird's ungemütlich.
1: Meinst du, der kennt unsere Sendestatuten eigentlich?
0: Frag ihn doch.
15: Jetzt stell dir mal so ein Bild aufgehängt da. Schraub da rum, hab schon Lack voller Schraube, fällt mal das Ding runter.
1: Ich, der Ober, ohne Hocks und Langhaariger. Meinst du, der wäre aufgestanden? Meinst du, der hätte mal seinen fettigen Studenten Arsch bewegt? Wo ist denn nach die glorreiche Revolution? Letzt habe ich so Hanuda da in der Handkette. Und denkt man nix, macht das Ding auf, will grad neibeißen. Da kommt so ein Student. So. Ich kann sie mal nachmachen grad. Ich hab grad so Hanuda. Achtung. Also, Hanuda, ich beiß nei. Nach meint der langhaarig Dingerrichter zu mir. Das ist doch ein Hanuta. Wie kannst du nur so etwas essen? Da klebt das Blut von afrikanischen Kindern dran. Ha. Am liebsten hätte ihm rechts und links zwei auf Bagger nachgewäsche. Aber weißt schon, wie es ist. Wenn man wo schafft. Man kann schon nicht. So, ich verstehe es ja von der Sache. Dumpf Gelaber. Früher war musig. Und nicht so rumgehopset da wie im Urwald. Aber jedenfalls, hätte da mal Hanuta genommen und hab's gegessen. Die Rotznase dahinter, die dir da alles verbietet. Aber, was soll's? Badisch Talking ist kein Nordic Walking. Das wäre die Herrschaft dahin auch noch merken. So ein sepplicher Verrat dahin. Das glaub's nicht. Das glaub's echt nicht. Ja, soweit die Abenteuer mit Hausmeister Weber. 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
3: Bist du schon ermüdet, mein König?
14: Nicht ganz. Ich bin etwas orientierungslos. Wo bin ich denn gerade?
3: Du bist...
14: Vor jedem Scheiß, den ich vor 10 Jahren mal irgendwie ins Mikro gelabert habe? Oder
3: du bist halt bei Formatradio gelandet, mein König.
14: Okay.
3: Ich weiß nicht, wir müssen es nicht zu Ende hören. Das ist schon okay. Passt schon.
14: Ja.
3: Wir können es auch befrieden, weißt du, weil es war einfach nur so ein... So ein Punkt, so ein Setzpunkt. Wie nennt man sowas? So ein.
14: Ja, so ein Step-Point. Also, wir hören irgendwie, diese Sendung wurde produziert für den 29. August 2026. Kann natürlich danach laufen. Oder so. Oder whatsoever. Ich habe auf die Webseite so ein Bild gepostet, so als wenn ich aus so einem Röhrenfernseher sprechen würde. Das habe ich alles irgendwie von der KI gemacht, weil ich ja irgendwie im Arbeitsaufwand scheue. Genau.
3: Ich weiß nicht, hast du jetzt zu viel Champagner getrunken auf deiner Party?
14: Nein, ich habe zu wenig Champagner getrunken. Das ist ein Problem. Champagnermangel ist...
3: Oh nein!
14: Radiokrankheit.
3: Das ist schlimmer als Trockendürre. Oh mein Gott.
14: Ja, genau.
3: Auf dich soll Champagner regnen, mein
14: Schiffe
3: König. Viele
14: Schiffe können nicht mehr durch den Rhein fahren, weil der Rhein so ausgetrocknet ist. Ich bin auch so ausgetrocknet.
3: Ja, du bist dem Klimawahn verfallen, du.
14: Absolut voll. Ich bin voll dem Klimawahn verfallen. Leute, ihr könnt euch live wieder reingrätschen in unsere Sendung am Samstag, dem 5. September 2026. Und genau, da könnt ihr dann so was sagen. Zum Beispiel irgendwie, was ihr am 29. gesagt habt, ist scheiße, jetzt sag ich's.
3: Genau.
14: Könnt ihr zum Beispiel sagen.
3: Ja. Oder mein König, du könnt auch sagen, dass du geklungen hast wie eine angetrunkene Hildegard Knef.
14: Nee, wirklich?
3: Schon ein bisschen, gerade eben schon. So dieses mit ganz viel Lamoyanz und so. Auf mich soll's 1000 rote Rosen regnen.
14: Für mich soll's 1000 rote Rosen. Für mich 1000 rote Rosen regnen. Leute, entscheiden Sie, für was es regnen sollte am Samstag, dem 5. September 2026. Ja. Gehen Sie einfach am Samstag, dem 5. September, auf die Webseite www.badnessender.de. Dort könnt ihr dann bestimmen.
3: Weißt du, was das Gute ist an unserer Sendung?
14: Nee, was?
3: Dass immer einer noch die Kontrolle hat, während der andere schon hinüber ist.
14: Das glaubst du?
3: Doch, ehrlich. Also im Moment bin ich völlig 1:1. Also, Hammer.
14: Genau, Badness Entertainment, die Illusion der Kontrolle.
3: Ja,
14: so ist das.
3: Weißt du, hast du mitbekommen, dass der Kollege Klinbeil versucht hat, die Kontrolle zu übernehmen?
14: Wie?
3: Das war in Mitte Juli diesen Jahres. Da Da hat er den März gemacht, also habe ich es genannt. Also März mit E, wie Emil. Mhm. Und zwar hat er da, der März hatte damals, als Scholz noch Kanzler war, so richtig so jeden Tag mit seinen Kanälen jeden Tag eine Pressemeldung rausgehauen. März fordert das hin und her, das war ja jeden Tag, mindestens jeden zweiten Tag war da echt was los, dass die Grundfeste der Republik erschüttert hat. Übrig geblieben ist noch nicht mal eine Form für die Reform. Also jedenfalls hat er da auch jeden Tag irgendwas rausgehauen. Am 16. Juli Straffreiheit nach Selbstanzeige soll wegfallen bei den Steuersündern.
14: Ja.
3: Dann am 23.07. Bonpflicht soll fallen.
14: Was für eine Pflicht?
3: Bonpflicht.
14: Achso,
3: so. Ja. Und es ging dann bis zu dieser Meldung, dass man 15 Jahre kriegen kann für Steuerhinterziehung. Also 15 Jahre Haft für Steuerhinterziehung. Habe ich mir gedacht, das ist doch irgendwie, klingt das so ein bisschen populistisch. So, wir stecken euch 15 Jahre, also 15 Jahre ist ein Mord. Im Normalfall. Lebenslänglich ist er 15 Jahre, Mord. Und wenn du da nicht irgendwie so aufgehoben wirst, so irgendwie, wie nennt sich das dann so? Du kannst mir folgen, ja? Also man kann ja wegen besonderer Härte oder sowas, kannst du einfach auch ganz, ganz weggesperrt werden.
14: Ja.
3: Aber ansonsten sind 15, ist ein Mord 15 Jahre. Und dann sollst du quasi wegen Straf, wegen Steuerhinterziehung so wie Mord bestraft werden. Und das fand ich irgendwie populistisch, diese Meldung. Also eine populistische Forderung vom Herrn Klingbeil. Aber ich wusste nicht, ist es links- oder rechtspopulistisch?
14: Hauptsache populistisch.
3: Ja. Und das war dann so der Schlusspunkt. Und dann dachte ich mir, der Typ, der arbeitet wirklich vor ans Ende der schwarz-roten Koalition, damit er irgendwie so ein Profil bekommt. Weil diesen Typen, den wird ja niemand mehr erkennen, den Klingbeil. Der ist ja einfach nur noch ein Nichts.
14: Und oh mein Gott.
3: Ach.
14: Ach, Gott. Naja, du hast ja völlig recht. Was soll ich nur noch zu sagen? Wir werden alle sterben. Und hast du nicht mal was Positives zu sagen?
3: Die Sendung geht noch 5 Minuten.
14: Echt?
3: Ja.
14: Oh. Okay, schön. Das ist doch ganz schön positiv. Mm. Liebe Hörerinnen und Hörer, das war die Sendung vom 29. August 2026.
3: Mm. Also Schatz,
14: wir senden aus dem letzten Sommer noch.
3: Also Schatz, so wie du klingst, haben wir jetzt keinen Sex mehr, so wie du klingst.
14: Was willst du?
3: Wir sind doch auf der Fernsehcouch gemeinsam.
14: Ja.
3: Und da kann man manchmal schon noch so abdriften. Da
14: möchte ich mir aber schon irgendwie so eine körperliche Distanz
3: beim Sex?
14: Hätte ich schon ganz, ja.
3: Krass. Das ist krass.
14: Ich bin doch ja nicht der für jedermann. Nö. Leute, lest Bücher. Lernt dazu.

0: Ich finde, du sollst über folgendes Lied zumindest mal anspielen.
1: Welches Lied?
0: Moment. Das hier.
1: Achso, ich find's im Chat.
0: Korrekt.
1: Alexander Markus. Alexander Markus mit Papaya. Korrekt.

0: Und in deiner Blase ist das ein Hit geworden?
1: Nee, das ist in irgendeiner Blase bekannt geworden, sonst würde ich nicht drüber reden.

0: müssen dafür sorgen, dass alle Menschen, ob alt und jung, ob arm, ob reich, glücklich miteinander leben. Und so geschah es. Und sie benannte ihr Königreich nach ihrem eigenen Namen. Papaya.
1: Ah. Ach. Naja. Wenn es am schönsten ist, mal Königsnummer gehen, oder?
2: Ja, aber wohin?
1: Heim?
2: Heim? Ja. Okay, let's go heim.
1: Habe ich dich verletzt?
2: Nee, wieso? nee, hast du nicht.

0: Es ist der vierte Donnerstag im Monat und ihr hört die Sendung wieder Noctis auf dem Bermuda-Funk auf den Frequenzen 89,6 in Mannheim und 105,4 MHz in Heidelberg. Mein Name ist Andreas.
1: Hallo und ich bin der Jürgen.
0: Und wir spielen, falls ihr uns nicht kennt, so düster Kram.
1: Genau, von Darkwave über Deathrock zu Minimal-Elektronik, Wave, New Wave und so weiter. Was halt alles in dieser Schiene passt. Und das Intro-Stück, was ihr gerade eben hörtet, war von Martin Ligon, von der 89er EP Counterfeit, von seiner Solo-Platte. Martin Ligon kennt man bestimmt als Songwriter von Depeche Mode. Und er hat 1989 diese EP in Solo veröffentlicht. Der Titel hieß In a Manner of Speaking.
0: Wir kommen gleich nochmal zu Depeche Mode. Ungewöhnlich für uns. Wir sind jetzt nicht so die größten. Wir spielen in der Sendung nicht furchtbar viel Depeche Mode.
1: Nein, das machen wir nicht. Aber ich bin persönlich, muss ich ganz ehrlich gestehen, schon ein großer Depeche Mode-Fan, weil das so etwas war, was mich musikalisch sozialisiert hat.
0: Mhm.
1: Ja, also so in den Ende der 80er, Mitte, Ende der 80er hat mich das ja schon sehr sozialisiert und ich habe früher auch sehr viel Depeche Mode gehört. Ich war auf einigen Depeche Mode-Konzerten und habe das schon konsumiert. Ich habe auch zu Hause eine relativ große Depeche Mode-Plattensammlung. Also so 40 Stück habe ich locker zu Hause, so Platten, Maxi-Singles und ja, also ich habe da schon recht viel zu Hause.
0: Jetzt wird hier ausgepackt.
1: Yeah. Ich weiß auch noch, das allererste Mal, als ich in meinem Leben aufgelegt habe, das war hier in Mannheim im Genesis. Das war bei einer Depeche Mode Party mit Percy im Genesis und da habe ich damals auch meine Depeche Mode Platten mitgenommen, habe auch mit Vinyl aufgelegt.
0: Bei den Depeche Mode Partys nach meiner Erinnerung, alles lief nur nicht Depeche Mode.
1: Ich habe dann die Maxis rausgekramt, die ich gut fand.
0: Wenn heute ein Donnerstag ist, hört ihr übrigens eine Live-Sendung. Ansonsten ist das eine Wiederholung. Wenn es eine Live-Sendung ist, könnt ihr anrufen. Euch was wünschen, zum Beispiel von Depeche Mode. Unter 0621 33 93 98 01. 0621 33 93 0801. Wir sind auch auf Facebook, da heißt nur Vita Noctis, da könnt ihr uns eine Nachricht schicken, uns befreunden und so weiter und so weiter und so weiter. Ich habe bei der Vorbereitung der Sendung für heute, bin ich auf eine frühe Demo von einem Depeche Mode Lied gestoßen. Hab's jetzt nicht, hatte nicht vor, das heute zu spielen, aber wenn du jetzt hier was von Martin Gore spielst, dann passt das ja wie die Faust aufs Auge. Wo? Das ist nämlich tatsächlich, wenn ich ein Lieblingslied hätte von Depeche Mode, dann wäre es wahrscheinlich das.
1: Genau.
0: Das Martin Gore nicht geschrieben hat.
1: Weil das doch zu früh ist. Das hat noch Vince Clark geschrieben, der dann später bei Erasure war.
0: Ja.
1: Genau, der war damals noch Mitglied von Depeche Mode. Da hießen Depeche Mode auch noch nicht Depeche Mode, sondern Composition of Sound.
0: Also Ice Machine ist schon als Depeche Mode erschienen.
1: Richtig.
0: Aber da waren sie gerade so im Übergang beim Namen.
1: Genau, war ganz am Anfang in der ersten Platte. 1980, so bei der Speak and Spell war das dann drauf. Aber als Composition of Sound haben sie es schon veröffentlicht, bevor es Depeche Mode überhaupt
0: gab. Ich glaube, es war auf einer Depeche Mode Demo, wenn wir genau sein wollen.
1: Das kann gut sein, ja. Das kann gut sein. Oder auch so eine Compilation vielleicht noch so von frühen Depeche Mode Sachen. Da war es sicher auch drauf.
0: Ice Machine von Depeche Mode oder Composition of Sound.

0: klingt ein bisschen dünner als die späteren Alben-Versionen, ja. Aber auch schon ganz nett.
1: Auch schon nett, ja, also doch, schon gut. Vor allem auch so also wirklich sehr, sehr minimalistisch, ja, also halt mit den damaligen Mitteln Ende der 70er, ne?
0: War das so früh?
1: Ja, das war so früh. Die erste Platte von Depeche Mode kam 1980 raus, das war die Speak and Spell, da war Ice Machine schon drauf.
0: Okay. Ja, sonst habe ich heute auch sehr frühe Sachen dabei, aber anders natürlich.
1: Okay.
0: Ich hab tatsächlich noch so ein paar jugoslawische Sowjet-Lieder aufgetrieben.
1: Okay.
0: Da hatte ich vor ein paar Jahren ja schon mal ein bisschen was gespielt, habe neue Sachen entdeckt.
1: Oh.
0: Gar nicht schlecht, wirklich gar nicht schlecht.
1: Schön.
0: Und ansonsten, ich habe wieder mal was für dich dabei. Ich glaube, ich mache das so eine kleine Rubrik, dass ich immer so ein Lied für Jürgen bringe.
1: Oh, das ist aber lieb von dir.
0: Dankeschön.
1: Das weiß ich sehr zu schätzen.
0: Ja, ein bisschen 90er, aber vor allem erste 80er Hälfte.
1: Cool. Ich habe die ein oder andere Neuveröffentlichung, aber heute habe ich nicht so wirklich viele Neuveröffentlichungen, vielleicht eine oder zwei, aber eigentlich nicht so wirklich viel Neues. Ich habe ja letzte Sendung schon sehr viele Neuveröffentlichungen gespielt und jetzt habe ich ein bisschen weniger dabei. Habe aber auch ein paar Sachen entdeckt, die ich ganz gut finde, aber wir hatten es eben gerade darüber, dass viele neuere Bands so einen gewissen Sound haben, der gar nicht so schlecht ist, aber so richtig emotional berühren oder Funke überspringen tut es dann doch irgendwie nicht, ja, aber sie sind musikalisch eigentlich ganz gut, ja.
0: Ja, aber halt, also ich würde sagen musikalisch einschlägig, weil das so der Sound ist von Bands, die wir jetzt beide viel hören und auch hier in der Sendung viel spielen, aber oft nicht so ein Profil, dass man jetzt wirklich gut die Band raushören würde. Es ist mir zum Beispiel aufgefallen, als ich mich durch ein paar Bands durchgehört habe, die dieses Jahr in Leipzig gespielt haben.
1: Ja.
0: Und haben an einem Abend haben so 5 Bands gespielt und es war echt nicht so leicht rauszufinden, welche Band das jetzt jeweils war, weil die alle diesen Sound hatten.
1: Okay.
0: Und auch die Lieder waren jetzt nicht so richtig, also schon so okay, ja, so der Grundsound war gut.
1: Ja.
0: Wenn das so in einer Kneipe im Hintergrund laufen würde, würde man denken, nett. Aber ja, jetzt als individuelle Lieder und als individuell erkennbare Lieder, ich fand ich ein bisschen mau.
1: Okay.
0: Da gibt es viele so Bands, wo man nicht so richtig was dagegen sagen kann, aber die mir dann sofort wieder entfallen.
1: Richtig, und ich habe so eine Band mitgebracht.
0: Sehr gut, Jürgen. Ausgezeichnet. Du hast 10 davon mitgebracht. Die spielen wir jetzt in der nächsten
1: Stunde. Nein, nicht alle 10, aber ich habe eine mitgebracht, die ich eigentlich ganz irgendwie gut finde, weil sie so mich auch an frühe Bauhaus-Sachen erinnern und auch an ein paar Spittle Sisters und ja, und die Band
0: heißt... Aber das hier klingt jetzt nach einem anderen Genre. Die Bands, die ich meine, sind ja eher so Synthwave.
1: Ja, okay, ich weiß, was du meinst. Du meinst die Synthwave, aber es gibt genauso auch Bands in diesem Genre à la Bauhaus oder Sisters, die so klingen wollen wie die frühen Sisters oder die
0: frühen Bauhaus. Ich meine, bei Sisters natürlich, das ist ja so mein Pet-Peeve, was ich seit Jahren ja...
1: Ja, und die versuchen das auch in dem Stile, aber sind nie schlecht, aber schaffen es auch nicht so richtig, ja?
0: Ja, das sind alle diese Bands. Aber das gibt es schon seit 40 Jahren, Jürgen.
1: Aber da fand ich ja immer, da gab es immer auch ein paar Ausnahmen, die gut waren, die sehr gut waren.
0: Ja, das gibt es bei den Synthwave-Bands auch. Natürlich gibt es tolle Bands,
1: klar,
0: auch neu, aber...
1: Und diese Band ist eine polnische Band aus Krakau, heißt Miseria. Haben 2020 ihr Debütalbum veröffentlicht. I heißt das. Und
0: I.
1: Genau. I.
0: Ach so.
1: Ich. I. Ja. Und von dem Album hören wir jetzt einfach mal den Titel Broken und dann kann man ja mal sich sein eigenes Bild

0: Naja, die Sisters ähnlichen Bands, die sind ja Legion, ja. Da könnten wir ein Jahr die Sendung mit befüllen mit dieser Art von Bands, die halt
1: ja, das stimmt
0: so klingen wollen und die denken, ja super, ich singe jetzt einfach mal tiefer, als meine Stimme es eigentlich hergeben würde und mache halt so ein bisschen so die Gitarre und den Beat wie bei Sisters, die aber halt nicht so gut Lieder schreiben können und die einfach die Melodie nicht hinbekommen. Und auch die originellen Basslinien nicht haben.
1: Ja, gut,
0: ich meine, klar. Die machen ja so Sisters-Lieder ganz stark aus. Und hier ist es aber halt nur dim, dim, dim, dim, dim, dim, dim, dim.
1: Ja, stimmt schon. Ja.
0: Tja.
1: Ja.
0: Andererseits ist es natürlich oft so, wenn man sowas so richtig, richtig gerne mag, dann ist man vielleicht auch glücklich damit. Hm. Weil ich denke mir, bei vielen Deathrock-Bands, die sind jetzt auch nicht immer super originell. Aber das Genre mag ich halt so gerne, dass ich mir trotzdem fast alles anhöre.
1: Also ich mag das Genre gerne, aber das geht mir trotzdem nicht so.
0: Tja.
1: Ach, ja. Was ich zum Beispiel ganz großartig finde, du hast letzte Sendung ein Lied gespielt von einer Band aus Kanada, von Mary. Mhm. Ja, und dann habe ich mir natürlich gedacht, oh, das klingt echt gut und
0: das tut es ja
1: total gern und oh, das ist ja schön, das ist ja echt cool und habe mir das Album von denen gekauft, das heißt Die Before Death und da sind richtig, richtig viele gute Lieder drauf.
0: Mhm.
1: Also richtig viele gute Lieder.
0: Genau. Ja?
1: Also
0: das, was ich mitgebracht hatte, war jetzt nicht nur so ein gutes Lied auf dem Album, sondern eben.
1: Ja, genau, das war eher so ein bisschen mehr ein New-Wave-iges Stück, ein schnelleres Stück. Ich habe ein bisschen ein getrageneres Stück mitgebracht, weil weiß ja, dass ich die gern mag. Ja, und ist auch der Titelstück von dem Album, heißt auch Die Before Death und also ich würde jetzt.
0: Ja, unbedingt.
1: Hier ist Mary.

0: Ja, auch ganz hübsch.
1: Das ist ein sehr hübsches Lied. Das habe ich in Dauerschleife hoch und runter gehört. Hm. Fand ich ganz toll. Aber das war jetzt mal ein gutes Beispiel dafür, wie das erste Lied von Hia Miserea war eher so ein sehr, sehr eintönig und war kompositorisch nicht sehr gut. Und das war, fand ich jetzt kompositorisch halt eine ganz andere Liga.
0: Ja? Ist halt schon noch ein ganz anderes Genre.
1: Ja.
0: Ich finde halt diese Sisters-ähnlichen Sachen, die brauchen halt so ein bisschen mehr Umf. Mhm. Und wenn sie das nicht haben, dann sind halt leicht sehr generisch.
1: Ja,
0: das war
1: jetzt
0: ein ruhigeres Lied und alles, das ja, schwer stimmt. zu vergleichen, aber
1: ja, stimmt.
0: Und Mary singt in ihrer Stimmlage. Das ist auch schon
1: ja.
0: nicht schlecht.
1: Das ist richtig, ja.
0: Auch sehr schön. Also wer weiß, vielleicht hat Mary eigentlich auch eine sehr hohe Stimme, weil sie eine Mary ist und das ist jetzt auch stark runtergepitcht, wer weiß.
1: Könnte gut sein, ja. Wer weiß.
0: Ich mache nur Spaß. Apropos 80er.
1: Ja.
0: Ich habe was dabei. Was? Apropos Bands, die wie andere Bands klingen.
1: Ja.
0: Ich habe was von Madhouse dabei. Kennst du Madhouse?
1: Madhouse sagt mir was, ja.
0: Klingt total nach Susie and the Banshees.
1: Ja.
0: Ich habe hier was, das Lied Advice von dem Album, das auch Madhouse heißt, von 1985. Hörst du mal an.
1: Okay.
0: Das ist sehr offensichtlich.

0: Ja. Gibt es jetzt ja gar nicht so oft Bands, die so richtig wie Susi klingen.
1: Das ist eher selten, ja.
0: Aber es ist halt auch schwerer zu machen. So Susi and the Banshees Lieder sind auch, glaube ich, auch nicht so ganz leicht zu komponieren.
1: Ja, weil sie so einen ganz eigenen Habitus haben, den sonst eigentlich wenige Bands haben, finde ich so.
0: Ja? Ja, und die haben, glaube ich, nicht so ein, die bieten sich nicht so an für so ein Mal nach Zahlen Musiklieder schreiben, ne? Sondern da bräuchte man irgendeine Idee.
1: Die meisten Lieder von Susi and the Banshees hat ja hier Steven Severin geschrieben, der Gitarrist. Genau. Der hat ja damals später dann auch mit Robert Smith von The Cure da dieses The Glove gemacht.
0: Ja, fand ich auch ganz gut.
1: War auch ganz gut, ja. Ja. Nee, cool.
0: Ich hätte übrigens auch noch, wenn wir jetzt schon hier bei alten Helden sind,
1: ja?
0: und stilprägenden Bands,
1: ja?
0: des Genres, ich hätte was dabei von Peter Murphy mit Trent Reznor, die ein Lied von Joy Division
1: spielen. Oh, das ist ja aus der vollen geschöpft, würde ich sagen.
0: Schon,
1: ja.
0: Oder? Lässt sich ja kaum noch steigern. Transmission von Peter Murphy und Trent Reznor.
1: Cool.
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0: Thank you very much.
1: Hätte dazu sagen sollen, dass es eine Live-Version ist.
2: Ja, alles gut. Ja,
1: passt. Aber nett, finde ich.
2: Nett, ja.
1: Ja.
2: Nette Version, auf jeden Fall.
1: Wie machen wir weiter, Jürgen?
3: Wie machen wir weiter? Ich habe hier eine Band rausgesucht, die ich mal auf dem WGT vor ein paar Jahren live gesehen habe. Die haben danach dann auch mal hier, also nach dem WGT, ich glaube, dann dienstags irgendwann hier auf dem Altar gespielt in Mannheim. Und da konnte ich dann leider nicht mehr, weil ich am Dienstag, nee, erst am Mittwoch zurückgefahren bin aus Leipzig. Und aber in Leipzig habe ich die gesehen. Das ist eine Post-Punk-Band aus den USA, von denen ich mir damals dann auch eigentlich alle Platten, die sie hatten, gekauft habe, die ich echt gut finde. Die Band heißt Second Still. Hat so eine, mit einer Sängerin und alles. Und das ist, ich mochte die total gern, weil die sehr sphärisch und sehr guten Post-Punk machen und macht, ja. Und von denen würde ich gerne mal einen Titel spielen, und zwar Try Not to Hide heißt er. Müsste ich jetzt gucken, für welchem Album das jetzt nochmal genau wäre, aber.
1: Ach, egal.
3: Nicht so wichtig. Hier sind Second Still.

0: Sehr schön.
1: Ja. Sehr schönes Lied. Sehr, sehr schön. Also ein sehr schönes Lied, eine sehr schöne Band. Und ich kann euch tatsächlich empfehlen, von dieser Band sind auch eigentlich die Alben alle gut. Ist fast jedes Lied irgendwie gut, eigen, besonders irgendwie. Ja?
2: Ja.
1: Magisch. Also eine Band, die man sich gerne mal in Gänze zu Gemüte führen kann.
0: Second Still.
1: Second Still heißt sie, genau. Sind Amerikaner. Genau. Vor ein paar Jahren haben die mal auf dem Wave-Gothic-Treffen gespielt.
2: Ja.
1: Viel gesehen. Wollte ich die unbedingt sehen und fand die auch richtig gut.
0: Hab ich damals, glaube ich, verpasst.
1: Kann sein. Aber gut, das ist ja oft so. Ne?
2: Das ist oft so. Ja.
1: Das,
2: ja.
1: Das erinnert mich nämlich wieder an letzte Sendung habe ich doch auch mal was Neues gespielt von der Band Lina Volny. Ne? Die haben ja dieses Jahr auch auf dem WGT gespielt, die habe ich auch verpasst. Ja, und jetzt habe ich mir das Album ja gekauft und habe beim letzten Mal irgendwie nur so den Hit gespielt, habe ich dann nochmal so durchgehört. Da sind dann noch viel mehr geile Lieder drauf.
0: Ja. Ja. Magst du noch was spielen?
1: Ich mag noch was spielen. Wenn ich darf.
0: Na klar.
1: Na klar. Na klar. Und zwar, der Titel heißt Chant von der Lina Volny, vom Album In Between von 2025. Und wie gesagt, die haben dieses Jahr auch auf dem Wave Gothic Treffen gespielt. Ich habe sie nicht gesehen, weil ich zu dem Zeitpunkt hatte ich sie noch gar nicht so auf dem Schirm. Ja. Aber jetzt, wenn ich sie jetzt mal irgendwann sehen könnte, wäre natürlich gut. Aber gut, vielleicht jetzt die Zeit rum. Ne, hier sind Lina Volny mit Chant.

0: Ich hätte noch ein schönes Post-Punk-Lied von 1981. Das hätte noch besser nach Second Still gepasst.
1: Ah, okay.
0: Aber immer noch. Die Band kennst du, die haben wir auch schon ein paar Mal gespielt. Coitus International. Ich glaube, sonst haben wir meistens das Lied, also auch schon eine Weile her. Ich habe die zwei, dreimal mitgebracht. Ich glaube aber da das Lied Birds.
1: Okay.
0: Dieses Mal habe ich Shrill Screams dabei von Coitus International.

0: Eine kaum bekannte Band aus Utrecht.
1: Utrecht.
0: Gab es seit 1978 und das jetzt vom Debütalbum von 81.
1: Das ist aber sehr lange her. Ey. Das ist
0: lange her.
1: Lange, lange her.
0: Krass. Nun, Jürgen.
1: Nun, ich habe etwas Neueres. Das ist mittlerweile auch schon, glaube ich, 12 Jahre alt oder so.
0: Was Neueres?
1: Ist aber neuer wie 1981, aber, ne? Und weiß nicht, ob du Trente Müller kennst.
0: Kenn ich.
1: Kennst du, ne? Der hat eben, 2014 war das, dieses Album rausgebracht. Oh, wie hieß das dann? Ich weiß nicht. Crucifixion hieß das, genau. Das habe ich ja geliebt. Mhm. Großartiges Album, waren großartige Lieder drauf. Da war auch dieses Lied drauf, One Eye Open. Mhm. Und das gefällt mir auch sehr gut. Deswegen spielen wir das jetzt.
0: Gut. Ne?

0: ganz hübsch, aber ich sag mal, ich habe, glaube ich, in der vorletzten Sendung was von Olivia Rodrigo mit Robert Smith mitgebracht. Ja, ja. Das gefiel dir auch nicht. Es ist im Grunde dieselbe Musik.
1: Ja, ein bisschen. Also doch, das gefiel mir schon, das war schon nicht schlecht, aber ja, war nicht ganz das Gleiche, aber ja. War, fand ich ja ganz gut, trotzdem. Da mochte ich halt, glaube ich, die Kombination mit Robert Smith nicht so ganz, weil ich fand, dass das nicht so ganz passt. Aber das ist ja Geschmackssache.
0: Ich finde es bei den Kollaborationen manchmal von Robert Smith. Der hat eben mit mehreren, auch jüngeren Bands Sachen zusammen gemacht und manche sind toll, aber manche, da denkt man auch, ja, da ist er jetzt irgendwie dabei, aber es kommt irgendwie nicht so raus.
1: Ja. Und das hatte ich so das Gefühl da so ein bisschen. Ja. Aber ja.
0: Ich hatte was mitgebracht, was dazu tatsächlich ganz gut passen würde, von der französischen Band Smirnoff.
1: Okay.
0: Man ist auch nicht auf Anhieb gedacht, dass es eine französische Band ist. Die haben auch nur 1987 zwei kleinere Veröffentlichungen rausgebracht und sonst nichts. Das heißt, ich weiß auch nichts über die Band. Aber im Anschluss daran passt das ganz gut. Susie von Smirnoff.

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1: Ja, hallo. Und jetzt ist die erste Stunde unserer Sendung rum. Und wie, wenn ihr unsere Sendung kennt, wie immer, zur vollen Stunde kommt die Veranstaltungstipps jetzt zur Mitte unserer Sendung.
0: Und wenn heute der 24. September ist, dann hört ihr die Live-Sendung. Ansonsten könnte es sein, dass das ein oder andere schon vorbei ist.
1: Richtig. Und wir fangen an mit einem Termin direkt morgen, am Freitag, den 25. September 2026, ab 23 Uhr im Nachtleben in Frankfurt, die allseits beliebte Dead Kennys Party mit Dead Stefan und Dead Jens, mit Batcave, Postpunk, Minimal, 80s, Gothrock, Deathrock und vielem mehr. Morgen am Freitag, den 25. September. Dann haben wir morgen am Freitag, den 25. September, ebenso ein Konzert. Und zwar spielen im Club Die Stadtmitte in Karlsruhe live Duct Tape.
0: Oh.
1: Die sind morgen in Karlsruhe. Ab 19 Uhr geht's da los. Dieselbe Band könnt ihr am Samstag...
0: Hast du schon mal live gesehen?
1: Nein, habe ich noch nie live gesehen. Ich habe überlegt, morgen hinzugehen, aber das neue Album gefiel mir jetzt nicht so gut, dass ich jetzt unbedingt dahin schleppen müsste. Die Karte ist auch recht teuer mit 25 Euro.
0: Ja.
1: Ja, und weiß nicht, also ist mir morgen zu anstrengend,
0: muss ich ganz ehrlich sagen. Aber ich spiele ja nochmal.
1: Ich spiele aber nochmal, und zwar am Samstag, am 26. September, und zwar im Das Rind in Rüsselsheim. Da könnt ihr sie auch nochmal sehen. Allerdings bin ich da auch nicht da, weil ich am Samstag, den 26. September, in der Schwarzen Krone in Darmstadt auflege.
0: Ha.
1: Also Konzert oder Auflegen? Nein, ich lege auf. Und zwar ist da die Schwarze Krone auf 4 Floors. Wieder ab 21 Uhr in der Krone in Darmstadt am Samstag, den 26. Dann haben wir ein Konzert am Sonntag, den 4. Oktober, ab 20 Uhr live in der Batsch Cup in Frankfurt. Das ist das of Mercy.
0: Okay.
1: Wenn dann die sehen will. Ich habe gesehen, es wäre ausverkauft, aber
0: vielleicht. Man kann man nicht empfehlen.
1: Na, live nicht mehr. Also ich habe sie noch live gesehen, da war es aber 30 Jahre her, da war es noch was anderes.
0: Ja, aber es gibt ja Videoaufnahmen und jeder, den ich kenne, der auf einem Live-Konzert in den letzten 5 Jahren war, sagt, das geht einfach nicht
1: mehr. Das geht nicht mehr,
0: genau. Die Stimme ist einfach zu kaputt.
1: Ja. Ich will es mir auch nicht angucken, aber wenn jemand hin will, bitte. Ja. Dann haben wir am Montag, den 4. Oktober, ab 20 Uhr im Kohi Kulturraum in Karlsruhe spielen Bleib Modern und Konstantin Unwohl.
0: Mhm.
1: Zwei sehr nette Bands, die ich beide sehr gerne mag.
0: Ja.
1: Und
0: ein Riesenfan von Bleib Modern.
1: Bleib Modern bin ich ein großer Fanboy. Und jedes Mal, ich habe sie erst vor kurzem gesehen, vor ein paar Wochen, da haben sie in Rüsselsheim im Rind gespielt. Naja, ich kenne den Sänger mittlerweile und den Schlagzeuger ein bisschen und man unterhält sich und das ist immer sehr nett. Sehr nette Jungs, alles cool. Und deswegen, da werde ich wahrscheinlich am Montag, den 5. Oktober, wahrscheinlich hinfahren. Weil ich Bleib Modern sehen will und Konstantin Unwohl habe ich einmal in Saarbrücken live gesehen. Auch sehr lustig. Sehr cooler One-Man-Show. Aber ja, sehr, sehr lustiger Charakter auf der Bühne.
0: Ja.
1: Dann haben wir auch am Montag, den 5. Oktober, im Nachtleben in Frankfurt ein Live-Konzert mit And Also the Trees.
0: Ha.
1: Die kann man da ab 20 Uhr in Nachtleben in Frankfurt sehen.
0: Das muss auch schon ganz schön alt sein.
1: Ja, aber es ist auch eine live sehr gute Band. Ja, also sehr sphärisch, sehr atmosphärisch. Sie machen eine sehr coole, sie erzeugen eine sehr coole Stimmung und Atmosphäre einfach. Das ist total toll bei der Band. Dann haben wir am Samstag, den 17. Oktober, ein kleines Mini-Festival. Und zwar die Cold Transmission Label Night im Rüsselsheim im Rind. Da spielen Lovatarax, Antipol und Petro Code, Crying Vessel und Daniel Nuts.
0: Ich kenne nicht alle davon. Lovatarax haben wir ja mal zusammen gesehen, das war sehr nett.
1: Das war sehr nett, hier im Jutz, genau. Dann Antipol und habe ich schon mal gesehen, allerdings mit einem Paris Alexander auf dem WGT, ist ein Norweger. Crying Vessel habe ich mal irgendwo gesehen, ich kann mich aber nicht mehr genau dran erinnern. Es war eher so punkig, war okay, aber auch nicht mehr. Und Daniel Nuts ist der Brasilianer von hier, The Ghost, wie hieß denn die Band? Muss ich nachgucken. Eine brasilianische Deathrock-Band.
0: Ha. Huh. Jetzt bin ich neugierig.
1: Ja, ich muss
0: das
1: gucken.
0: Das musst du nachher mal recherchieren.
1: Das muss ich recherchieren. Daniel Lutz müssen wir gucken. Das war früher eine brasilianische Deathrock-Band, die wir hier in der Sendung auch gespielt haben, mal eine Zeit lang. Und der ist jetzt
0: aber nicht
1: unterwegs.
0: Aber nicht The Nuts.
1: Doch, The Nuts, richtig. Hießen die genau The Nuts? Ja, kann sein.
0: Okay, und er hat sich so Ramones-mäßig nach... Oder ist das sein Name?
1: Das ist, keine Ahnung, ob das jetzt sein Name ist oder so, aber keine Ahnung. Ja,
0: ja. The Nuts fand ich immer so ein bisschen schwierig.
1: Ja, aber die waren irgendwie lustig. Die waren irgendwie schräg und lustig.
0: Also man wusste manchmal nicht so genau, ist das jetzt eine Parodie oder meinen die das ernst?
1: Genau. Ich glaube, das ist halt war eine Zeit lang Programm. Hm. Ich weiß mittlerweile echt nicht mehr, was der Solo macht. Keine Ahnung. Ja, müsste ich mich reinhören. Keine Ahnung. Genau. Aber ja, das ist am Samstag, den 17. Oktober in Rüsselsheim im Rind. Dann haben wir noch ein Konzert am Mittwoch, den 21. Oktober. Ab 20 Uhr spielen da im Mergener Hof in Trier Desinteresse. Mhm. Auch eine sehr geile Band, die ich vor dieses Jahr sogar war es dieses Jahr? Es war dieses Jahr, genau. In Karlsruhe im Schlachthof gesehen habe. Und da kann ich nur sagen, das ist wie The Cure Anfang der 80er.
0: Also nicht das nur, hat man noch kürzlich erst gespielt.
1: Genau, richtig. Die klingen genauso wie The Cure Anfang der 80er. Die sehen so aus wie The Cure Anfang der 80er. Ja, es ist einfach faszinierend und es ist echt eine Zeitreise. Also wenn sich das jemand sich anhören möchte, echt gut. Desinteresse im Mergener Hof in Trier am Mittwoch, den 21. Oktober. Und dann haben wir noch ein kleines Festival, das ich ankündigen möchte, und zwar das Bunker-Rituals-Festival in Nürnberg. Das ist am Freitag, den 23. Oktober und am Samstag, den 24. Oktober, ab 20 Uhr jeweils, in Nürnberg im Desi. Da spielen die Anstalt, Neon Lies, Olga, Anomalie, Magnetik, Leroy, des Mörd und Bound, der Endogamie und Isokalt. Ich bin ganz ehrlich, ich kenne keine einzige Band. Das ist aber auch vieles so ein bisschen New Wave-ig, leicht Italo-Disco angehaucht.
0: Ach so.
1: Ein bisschen so noch, so ein bisschen, also sehr, sehr elektronisch auch angelegt oft. Ja, aber
0: manche von denen nicht so ein bisschen härter?
1: Wie gesagt, ich kenne mich mit diesen Bands da tatsächlich gar nicht so gut. Müsste ich mich tatsächlich reinhören. Ja. Ja,
0: zumindest die Anstalt, oder?
1: Die Anstalt, ja, vielleicht, die vielleicht, ja, aber Neon Lies kenne ich auch noch irgendwoher.
0: Genau, ja.
1: Die habe ich auch noch dunkel im Kopf.
0: Ja. Lass mal schauen, da bin ich sogar wahrscheinlich in der Nähe von Nürnberg.
1: Fahr hin. Kündige es deswegen auch an, weil ich den Veranstalter kenne. Mhm. Das ist der Michi. Mit dem bin ich so.
0: Hallo Michi.
1: Ja, Michael. Mit dem bin ich so ein bisschen bekannt und insofern, er hat mich auch gebeten, ob ich das ankündigen könnte. Mhm. Vor 2 Jahren war ich auch mal da war es auch ganz nett. Musik war ganz gut, Bands waren ganz gut und auch die Aftershow-Partys waren ganz gut. Hm. Ja, also. Und auch ist ein netter Laden da, muss man auch sagen. Ja. Deswegen geht ins Desi am Freitag, den 23. und Samstag, den 24. Oktober in Nürnberg. Bunker-Rituals-Festival. So, das waren meine Veranstaltungstipps.
0: Ja.
1: Ja.
0: Chelsea Wolf ist ja noch ein bisschen hin, das können wir in der nächsten Sendung ankündigen.
1: Richtig.
0: Das ist im Eurodance. Spielt im Dezember in Mannheim.
1: Genau.
0: Hört ihr dann nächsten Monat bei Vita Noctis. Schön, machen wir weiter mit Musik.
1: Ja, hast du eigentlich das neue Album von Chelsea Wolf schon angehört?
0: Ja, aber nur so, also ein paar Mal reingehört, aber jetzt nie so richtig durchgehört.
1: Ja, müssen wir
0: vielleicht. Aber gefiel mir.
1: Ja, müssen wir vielleicht nochmal ein bisschen genauer hören, dass wir das vielleicht mal auch noch spielen können.
0: Sehr gut. Machen wir nächstes Mal.
1: Oder Plan.
0: Oder übernächstes Mal. Ist ja auch noch ein bisschen Zeit.
1: Ja.
0: Als Vorbereitung für das Konzert.
1: Cool. Ja, schön. Freut mich. Hast du was vorbereitet, Andreas?
0: Ich habe dir gespannt zugehört und hatte deswegen keine Zeit, was vorzubereiten. Aber lass doch einfach mal was von...
1: Ja, mach.
0: mal, um die Leute wieder ein bisschen in Schwung zu bringen.
1: Oha, Schwung.
0: Ich habe was dabei von Kitchen and the Plastic Spoons. Ice Cream to God.

0: Applaus, Applaus, Applaus.
1: Ja.
0: Ist auch so schade. Eine schwedische Band gab es nur 2 Jahre, von 1980 bis 82.
1: Und das Krasse ist, ich habe eben mal so diese die Veröffentlichung durchgeguckt. Da waren ja schon Sachen drauf. Also ich habe das früher ganz oft im Club gespielt. So Sachen von Kitchen in the Plastic Spoon.
0: Ja. Ja,
1: also
0: sind sie in den 2000ern noch ein paar Mal aufgetreten, aber sonst war es das.
1: Ja.
0: Schade, schade, schade.
1: Schade, schade, schade. Aber ja, so ist das manchmal.
0: Die Biografie sagt, dass die Sängerin später bei der schwedischen Post gearbeitet hat. Worauf du gleich einen Postbankwitz machen müsstest.
1: Ich musste gleich einen Postbankwitz machen, ja klar. Natürlich, musste sein. So, was habe ich denn? Ich habe hier noch was. Von dem Album, von einem Album von 1992. Die Band heißt Blade Fetish. Habe ich schon mal irgendwann hier gespielt, vor Jahren.
0: Mhm.
1: Ja. Und die sind aus Portland.
0: Mal wieder.
1: Mal wieder. Und der Sänger von Blade Fetish ist immer noch aktiv und hat mittlerweile aber andere Projekte. Trance to the Sun zum Beispiel und so verschiedene andere Projekte. Also ob ihr das kennt. Also mir sagt es teilweise was, und aber teilweise auch nicht. Und der ist also immer noch musikalisch aktiv. Und dieses Album von Blade Fetish kam praktisch 1992 raus. Und ihr hört jetzt den Titel Arctic Slide.

0: ganz nett.
1: Ganz nett, ne?
0: Ich finde so diesen leicht asynchronen Gesang oder diese beiden Stimmen, die leicht asynchronen Stimmen, das ist ganz nett.
1: Hat einen coolen Effekt, ja.
0: Wenn wir jetzt hier schon bei 90er Jahre Gothic Rock Darkwave sind, dann kann ich das Lied spielen, das ich für dich mitgebracht habe, wie anfangs angekündigt.
1: Oh, schön.
0: Ich bin nämlich neulich mal wieder über Lucia gestolpert.
1: Welche Alben?
0: Lucia.
1: Lucia, okay.
0: Und ich war jetzt nie großer Fan. Ich hatte aber in den 90ern besaß ich mal ein Album von denen.
1: Okay.
0: Das war so eins der früheren Gothic Rock Alben, die ich besessen habe. Und aus einer ähnlichen Zeit ist das Lied, das ich mitgebracht habe, das ist von dem The Burning Circle and Then Dust Album von 96. Mhm. Das war nicht das ich damals hatte, aber so um den Dreh rum.
1: Okay.
0: Und fand ich ganz nett mal wieder beim Reinhören.
1: Okay.
0: Also eher so als Flashback in die 90er.
1: Ich habe das jetzt gar nicht auf dem Schirm, ganz ehrlich. Ich kenne Lucia, ja, aber ich könnte mich jetzt nicht an irgendein Lied erinnern, da müsste ich in die Band nochmal reinhören, ja. Also hab dich schon so lange nicht mehr gehört, ja.
0: Es ist halt sehr melodisch, sehr darkwavig, würde ich sagen.
1: Okay.
0: Also man finde ich, man hört die 90er raus, aber ja. Dann hörst du dir mal an.
1: Ja, gern.
0: A Presence in the Woods.

0: Na, gefällt's dir?
1: Ja, es ist sehr, sehr sphärisch und da kann ich verstehen, wenn man das so hört, gemütlich da sitzen und einfach so sich treiben lässt, dann funktioniert das sehr, sehr gut. Ja, kann ich gut nachvollziehen, ja. Kann ich schon lange nicht mehr, aber ja, so ist das manchmal.
0: Tja.
1: Ja. Fällt mir manchmal echt schwer, mich dann so auf Musik einzulassen. Das kann ich mittlerweile nicht mehr so wie früher.
0: Aber das kann ja auch gut im Hintergrund laufen.
1: Natürlich, klar, das kann auch gut im Hintergrund laufen, ganz klar. So.
0: Wenn du nichts hast, könnte ich mal was von meinen jugoslawischen Bands spielen.
1: Ja, klar.
0: Klingt gut. Ich habe zum Beispiel was dabei von Avantgarda. Das ist von 89. Ich habe aber auch, ich suche gerade was, das war das erste aus dem Genre, auf das ich gestoßen bin. Nee, weiß gar nicht. Nee, ich spiel mal das hier. Der Avantgarda mit Apokalypse.
1: Okay.
0: Von 89.
1: Okay, klingt gut.
0: Das ist eine Demo, also ein bisschen Aufnahme ist jetzt nicht super, aber

0: Ja, so eine typische osteuropäische Postpunk-Band, so klingen die heute immer noch.
1: Aber gut. Müsste man immer sagen. Wisst ihr eigentlich, dass ihr wie Sowjet-Jugo-Band klingt?
0: Genau. Das ist wie früher, also gibt es ja immer noch so Bands wie sowas, wie Plattenbauten, Ploho oder wie sie alle heißen.
1: Die klingen schon anders.
0: Die klingen schon ein bisschen anders, aber also ich kenne viele.
1: Klar, so der unterkühlte Gesang, aber gerade jetzt Ploho und so.
0: Ja, die sind schon noch ein bisschen anders.
1: Deutlich anderer Stil.
0: Ja, die haben schon noch einen anderen Stil, aber ich kenne viele Bands, die wirklich so oder so ähnlich klingen. Mhm. Ja.
1: Jetzt habe ich Lust, Plattenbauten zu hören.
0: Plattenbauten.
1: Aber ich spiele gerade noch was anderes.
0: Ja.
1: Das wollte ich dir eigentlich vorspielen. Also das fand ich jetzt auch ganz nett hier,
0: ja?
1: Weil wir so Beifang. Aber das andere ist von einer Band namens Boiler. Ich habe es nicht recherchiert. Ich mag einfach mal die Annahme treffen, dass das Boiler heißt.
0: Boiler?
1: Das ist die Band.
0: Okay.
1: Es gefällt mir am besten, wenn das so wäre, wenn die Band sich wie der Boiler benannt hätte. Das ist eine, ich glaube, slowenische Band. Und von 86. Und die haben so einen Dark-Cabaret-Sound. Okay. Was halt für 86... echt ziemlich früh ist.
0: Ja, ja,
1: ich kenne das eigentlich erst später. Für mich ist das erst so eine Sache, die eher so Ende der 90er, Anfang der 2000er bekannt geworden ist. Aber da zack, 86 in Jugoslawien, in Slowenien, Boiler mit Uspavanka.

0: verbinden.
1: Ja, das ist richtig, ja.
0: So, das musst du jetzt toppen, Jürgen.
1: Das muss ich toppen? Oh Gott, mein Gott, mach doch nicht so einen Druck, ey. Damit kann ich ja gar nicht umgehen. Was habe ich denn da? Kann ich das irgendwie toppen? Eigentlich nee, ich glaube, ich kann das nicht toppen. Ich lasse das auch. Ich versuche es auch erst gar nicht. Ich
0: glaub, okay, dann spiel einfach was Langweiliges.
1: Ich verspiele was Langweiliges. Und zwar habe ich mir vorhin was rausgesucht, was ich ganz gerne spielen wollen würde. Und zwar von Sanias. Ja, also etwas ganz anderes, etwas völlig anderes. Den Titel Follow the Body.
0: Sagen wir mal, das sind bei ihren Sachen nette Sachen dabei, auch ja. in den Bands und so, in denen sie gespielt hat. Aber sagen wir mal, wenn du was Langweiliges suchst, dann ist das auch gar kein ganz schlechter Kandidat.
1: Sanias, ja. die anderen Projekte, bei der hier die Alice mitgemacht hat, wie Linea Aspera oder ja. Kelua, da ist das was ganz anderes. Ich finde, da sind die Lieder sehr, sehr interessant.
0: Auch nicht alle, aber ja.
1: Auch nicht alle, aber eher. Ein Großteil, ja. Sanias ist relativ, ja, gebe ich dir recht, ist, viele Lieder von Sanias sind sehr langweilig und sehr, sehr nicht so der Bringer, aber das mag ich sehr gern. Mhm. Follow the Body von Sanias.

0: Ja, eins der netteren Lieder.
1: Ein sehr schönes Lied. Ich mag das gern.
0: Gut passend dazu würde, was ich mitgebracht habe von Sarah Dion. Silage et Caprice. Das müsste von einem Split-Album mit Auto Melodie sein. Kanadierinnen, beide. Ja, ich glaube, das passt.
1: Das passt, ja.

0: Ratet mal, wer eingetrudelt ist. Der Nachttanzfunk. Hallo.
1: Hallöchen.
2: Wunderschönen guten Abend. Hallo, liebe Hörerinnen und Hörer. Ich hoffe, euch geht's allen gut da draußen.
0: Bestimmt, bestimmt. Ihr habt jetzt ja die Sendung im Anschluss, wenn heute ein Donnerstag ist.
2: Ja,
0: was habt ihr denn vor?
2: Ja, schwierig. Also wir sind nicht so optimal.
0: Nicht optimal.
1: Wir sind immer optimal.
2: Aber
1: wie immer, André sagt immer, er ist nicht so optimal vorbereitet, weil irgendwie, kann ein Mensch wirklich immer optimal vorbereitet sein? Weiß ich nicht.
2: Nee, aber wir beschäftigen uns tatsächlich mal mit einer aktuellen Diskussion. Da geht es ja um Gangkriminalität und wir haben gedacht, wir gucken mal, was es für Gangs so gibt. Und ihr habt es ja wahrscheinlich auch alle mitbekommen, da wird ja momentan so auf die Bürgergeldempfänger eingedroschen oder so. Und es gibt aber auch tatsächlich, sagen wir mal, die sogenannte Wirtschaftskriminalität und da geht es ja echt um Milliardenbeträge und das haben wir uns ein bisschen rausgepickt und haben da ein paar schöne Zitate. Also,
0: okay.
2: Organisiertes Verbrechen, sozusagen.
3: Ja, klingt sehr informativ, deswegen bleibt dran.
2: Und haben auch zeitgemäße Musik dazu rausgesucht. Es gibt da verschiedene Hip-Hopper und Rapper, die haben das tatsächlich auch aufbereitet. Merzfeinde von PDK.
0: Muss man auch so machen, ein Lied über den Cum-Ex-Skandal zu schreiben.
1: Das könnte man echt machen, das stimmt.
2: Ich weiß nicht, ob ihr PDK kennt. Das ist so ein, der macht schon länger Musik, ist ein Berliner Rapper und der hat auch sich mit der Thematik so ein bisschen beschäftigt. Also Merzfeinde und so weiter. Gedacht, okay, wir versuchen irgendwie dieser Dauerberieselung irgendwie was entgegenzusetzen. Wir sind ja nur ein kleiner Funke und können da eigentlich wenig ausrichten, aber trotzdem. Die Möglichkeit ist da.
0: Wir leisten unseren Beitrag.
1: Genau.
2: Und ansonsten halt, wie bei uns immer, vielfältige Mischung aus allen möglichen Genren, also von Hip-Hop, Reggae, Elektropop.
0: Sehr schön.
2: Das wird also auf jeden Fall abwechslungsreich.
0: Sehr schön. Das klingt doch gut.
3: Das klingt doch gut, deswegen für unsere Hörer einfach eine Hörempfehlung. Bleibt doch einfach da uns dran.
1: Genau, und wir huschen jetzt rüber ins andere Studium, weil in 5 Minuten müssen wir da schon fast
0: sein. Genau, tatsächlich.
2: Dran. Und euch wünschen wir natürlich auch viel Spaß auch weiterhin beim Sendungsmachen und den Hörerinnen und Hörern, dass ihr da viele treue Leute habt, die in Zukunft auch beim Bermudafunk einschalten.
0: Das hoffen wir auch. Das wünschen wir uns allen.
1: Das habt ihr auch, denke ich. Also was ich so sehe und höre, das
0: viele tolle Leute, die auch ab und zu mal Hallo sagen und so.
3: Ja, kann schon passieren.
1: Ja
2: ihr cool. habt ja schon erzählt, dass es auch bei euch interessant war, tatsächlich mit so einer jugoslawischen Musikkultur und das finde ich auch spannend vom Thema.
1: Müssen wir nachhören.
2: Genau. Können wir noch was lernen?
3: Erwartet nicht zu viel. Es war nur so ein kleiner Exkurs, aber ja.
0: Genau. Wir hatten schon mal eine Sendung, da hatten wir so wirklich viele gespielt. Die haben dann irgendwie über eine Stunde so jugoslawische Musik gespielt aus den 80ern. Heute waren es nur so zwei Bands, die wir gespielt haben. Insofern. Aber das sind interessante Sachen dabei.
2: Also in unserer letzten Sendung lief auch Musik aus Bosnien vom Dubiosa-Kollektiv. I Am From Bosnia. es gibt da auch immer noch eine breite Musikkultur. Also es ist auch von Punk, Ska, Reggae, alles, Crossover ist da echt eine fette Kulturszene. Und ich glaube, es ist auch eine Reise wert, zum Beispiel nach Bosnien zu reisen oder auch selbst nach Serbien, nach in die Hauptstadt Belgrad oder so. Denke, das ist schon super spannend.
0: Dann bleibt dran.
3: Okay.
0: Euch viel Spaß. Schlaf.
3: Dann huscht mal rüber.
1: Huschen wir mal, genau.
3: Ciao, ciao. Euer Einsatz nicht verpasst. Und wir machen hier eine kleine Abmord.
1: Einsatz, genau.
3: Genau.
2: Tschüss.
3: Wir machen jetzt eine kleine Abmord und...
0: Ihr hört uns wieder am nächsten vierten Donnerstag im Monat. Das ist dann der 22. Oktober, wieder von 20 bis 22 Uhr. Wir heißen Vita Noctis. Ihr findet uns auf bermudafunk.org unter Vita Noctis. Und zum Schluss spielen wir noch was Schönes von...
3: Dir. Und zwar aufgrund dessen, dass die jetzt im Oktober ihr Debütalbum Oh My zum 10 Jahre alt wird, veröffentlicht sie jetzt nochmal neu. Und wir hören von diesem D&D-Album den Titel Statement.
0: Macht's gut.

fast drei Wochen, in denen die Menschen in Deutschland aus Krankheitsgründen nicht arbeiten. Ist das wirklich notwendig?

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1: Heute wieder live aus der alten Feuerwache Mannheim mit der Sendung Der Raumduftverkäufer stinkt.

0: Kubla Khan von Baxter Dury war das und vorher hörten wir Fortuna Ehrenfeld mit Unfuck the World und es geht weiter, Danger Dan, keine Angst.
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0: Denn Sie wissen, was Sie tun von Tokotronic und davor hörten wir ein letztes Liebeslied von Malo Großhardt.
1: Und dann haben wir hier auf dem Plattenteller ein Stück von Fontaines DC mit dem Stück Bug.

Royal Otis mit Fried Rice und zuvor war es Naked, also wird wahrscheinlich so ausgesprochen, mit Portugal the Man zusammen mit dem Stück Clyde. Und dann kommen wir hier bei Cheval Noir zu Wilco mit I'll Fight. Das waren jetzt viele komplizierte Titel. Los geht das!

0: Jay Bernard mit 4 in the Morning. Und davor hatten wir Joe mit Delete Ya. Monsieur 70 Volt?
1: Es geht weiter mit Hoshi, eine französische Interpretin. Ich kann es nicht genau aussprechen, ich probiere es. Tu vas me guitare encore longtemps.
0: Zum Glück sind meine Titel alle englisch.

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1: Das war's mit unserer Sendung der Raumt...
2: Ne? Wie haben wir es gesagt?
0: Der Raumduftverkäufer
1: der stinkt. Raumduftverkäufer stinkt. Macht's gut. Hier geht's zu Ende mit Amore Abgrundtief von Tier.

Okay, das war Cheval nur mit einer ganz kleinen Unterbrechung nochmal zum Abschluss. Das war Monsieur 70 Volt und DJ Benoit. Wir sehen uns natürlich wieder in 4 Wochen. Nicht sehen, sondern hören. Ciao!

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2: Hallo und willkommen zum Onda Info 652. Heute erwarten euch zwei längere Beiträge. Die Kunst ist kein Ziel für sich. So heißt eine Ausstellung, die bis Ende Juni im Kunstraum Kreuzberg in Berlin zu sehen war und sich mit der Arbeit der avantgardistischen lettischen Theatermacherin Asja Lasis befasste und wie man an sie anknüpfen kann. Zur Finissage der Ausstellung waren auch KünstlerInnen und Kollektive aus Lateinamerika vor Ort und zeigten ihre Arbeiten. Jessica Zeller hat mit ihnen gesprochen. Ende August verkündete der US-Präsident Donald Trump den größten Öldeal der Weltgeschichte. Dieser soll den USA weitgehende Kontrolle über 17 Ölfelder in Venezuela sichern. Das Erdölabkommen stellt den vorläufigen Höhepunkt einer monatelangen politischen Annäherung zwischen den USA und Venezuela dar. Längst gleicht das südamerikanische Land einem US-Protektorat. Intransparenz, rechtliche Unklarheiten, wirtschaftliche Unterordnung und politische Erpressung sorgen für Kritik. Ob dieser Deal langfristig Bestand haben wird, ist fraglich. Allerdings lässt er die Prinzipien der Monroe-Doktrin wieder aufleben, die darauf abzielen, fremde Mächte aus der eigenen Hemisphäre herauszuhalten. Tobias Lambach sprach für seinen Beitrag mit dem venezolanischen Ökonom Manuel Sutherland. Doch zu Beginn des Infos noch die Nachrichten von Ponal. Eine spannende halbe Stunde wünscht Knut im Namen der Ondistas.
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4: Urbanes Leben. Stadtzentren auf der ganzen Welt sind zugleich Ursache und Opfer der globalen Klima- und Umweltkrise. Dennoch können sie zu Trägern bedeutender Lösungen werden. Ein international besetztes Gremium aus NGOs hat sich mit der Frage befasst, wie das gehen kann, und seine Ergebnisse unter dem Titel »Städte jenseits des Wachstums« veröffentlicht. Das Handbuch soll als Leitfaden dienen, wie das Leben in den großen Ballungsräumen aus der Perspektive des sogenannten Postwachstums neu gedacht werden kann. Ein wesentlicher Grundsatz bei der Suche nach Alternativen ist das Prinzip der Suffizienz. Es gehe nicht länger darum, Produktion und Konsum zu maximieren, sondern darum, das Nötige zu gewährleisten. Genügend Energie für den Schutz vor Kälte und Hitze, genügend Nahrung für eine gute Ernährung, genügend Wohnraum, um in Würde zu leben, genügend Zeit, um füreinander zu sorgen. Das Prinzip der Effizienz schließt die Reduzierung des individuellen Konsums bis hin zur Entbehrung mit ein. Suffizienz hingegen bedeutet, der Begrenztheit der Energieressourcen Rechnung zu tragen und den Konsum insgesamt zu reduzieren. Kolumbien. LGBTIQ-Organisationen und AktivistInnen haben am Wochenende in mehreren Städten des Landes Mahnwachen veranstaltet, um gegen Mord, Kriminalisierung und Verfolgung zu protestieren. Außerdem prangern sie institutionelle Vernachlässigung, Stigmatisierung und die Schließung sozialer Projekte an. Bislang wurden im Jahr 2026 insgesamt 46 LGBTIQ-Personen ermordet, 7 davon in den letzten 20 Tagen. Die AktivistInnen verurteilten außerdem die Entscheidung der Regierung, aus der Equal Rights Coalition auszutreten. Die Equal Rights Coalition ist ein internationaler, multilateraler Zusammenschluss von Staaten und zivilgesellschaftlichen Organisationen, der sich weltweit für den Schutz und die Förderung der Menschenrechte von LGBTIQ-Personen einsetzt. LGBTIQ-Personen müssen häufiger als andere mit Arbeitslosigkeit und Schattenwirtschaft zurechtkommen. Obwohl viele über eine berufliche Ausbildung verfügen, finden sie keine Arbeit. Sexarbeit wird durch Ausgangssperren und fehlenden Schutz zusätzlich erschwert. AktivistInnen der Community kritisieren daher das Fehlen klarer Richtlinien für staatliche Unterstützung. Mexiko. Hohe Temperaturen aufgrund des Klimawandels und die Auswirkungen von El Niño beeinträchtigen die Fortpflanzung der Schildkröten in Oaxaca. Das Schutzgebiet Playa Escobilla an der Küste von Oaxaca ist ein wichtiger Lebensraum für Meeresschildkröten. Jährlich kommen tausende Schildkröten hierher, um ihre Eier zu legen. Die Brutzeit beträgt 45 Tage. Aufgrund der steigenden Temperaturen ist das Ökosystem mit seinen Dünen und Mangrovenwäldern aber zunehmend in Gefahr. Das Wasser wird wärmer, die Luftfeuchtigkeit nimmt ab und der Boden ist zu heiß zum Eierlegen. Ein weiteres Problem ist die massive Ausbreitung von Immobilienunternehmen in der Region. Diese preisen die Schildkröten als besonderes Spektakel an, um die Immobilienpreise in die Höhe zu treiben, statt auf die Schutzbedürftigkeit der Tiere hinzuweisen. Das Schutzgebiet erstreckt sich über 17 Kilometer, hat aber keine festgelegten Grenzen. Nach Ansicht des örtlichen Schildkröteninstituts wäre die Kartierung des Schutzgebiets der erste wichtige Schritt zum Schutz der Tiere.
2: Berlin. Ende September jährte sich zum 12. Mal das gewaltsame Verschwindenlassen der 43 Lehramtsstudenten von Ayotzinapa. Aus Anlass des Jahrestages erinnerten Organisationen aus Mexiko und Deutschland daran, dass bei dem Verbrechen auch illegal exportierte Sturmgewehre aus Deutschland zum Einsatz kamen. Sie fordern, dass das Land Baden-Württemberg Verantwortung für die Folgen der illegalen Waffenexporte übernimmt und die Strafzahlung des Rüstungsunternehmens Heckler & Koch für die Unterstützung der Betroffenen eingesetzt werden. In der Nacht vom 26. auf den 27. September 2014 kam es im mexikanischen Bundesstaat Guerrero zu einem brutalen Angriff örtlicher Polizeikräfte auf Studenten des Lehrerseminars von Ayotzinapa. Dabei kamen auch G36-Sturmgewehre der baden-württembergischen Rüstungsschmiede Heckler & Koch zum Einsatz. Diese hätten allerdings nie nach Guerrero gelangen dürfen, denn Guerrero gehört zu den Bundesstaaten, für die explizit keine Exportgenehmigung erteilt wurde. Nach einem mehrjährigen Prozess verurteilte das Landgericht Stuttgart 2019 zwei MitarbeiterInnen von Heckler & Koch für den illegalen Waffenexport und ordnete die Einziehung der Verkaufserlöse an. Im Mai 2026 zahlte das Unternehmen letztendlich die Summe von rund 3,7 Millionen Euro an die Landeskasse Baden-Württemberg. Zivilgesellschaftliche Organisationen aus Mexiko und Deutschland fordern, in einem offenen Brief an Ministerpräsident Cem Özdemir zu prüfen, wie die Gelder zugunsten der Familien der Opfer eingesetzt werden können.
3: 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Vor und wieder zurück, vor und wieder zurück. Im Kunstraum Kreuzberg in Berlin hängen drei Schaukeln und laden zu Bewegung und Perspektivwechsel ein.
0: Ist die hier extra oder nur für Kinder?
5: Nee, die ist für extra.
3: Der argentinische Künstler Rafael Leona sitzt auf einer dieser Schaukeln, wippt, die Füße auf dem Boden, ein bisschen hin und her. Und erzählt von der Entstehungsgeschichte dieser Arbeit, vor rund 20 Jahren in Brasilien.
6: In 2005 hay una rebelión muy grande en lo que eran las cárceles de niños.
7: Im Jahr 2005 gab es einen massiven Aufstand in den sogenannten FBM, eine Einrichtung für den Jugendstrafvollzug und für Kinder, die keine Eltern hatten oder diesen weggenommen worden waren. Die FBM dienten jedoch nicht der Betreuung, sondern waren Gefängnisse, nur dass sich darin nicht Erwachsene, sondern Kinder und Jugendliche befanden. Es gab viele Fälle von Folter und Misshandlung. Und dann begannen die jungen Gefangenen, diese Anstalten zu besetzen.
3: In ihrer Arbeit Achebelau das Krianz, die Rebellion der Kinder, nimmt die KünstlerInnengruppe Contrafilet, bei der Raphael aktuell eines von drei Mitgliedern ist, Bezug auf diesen Aufstand und wie die Medien darüber berichteten.
7: Es war ständig die Rede von Verbrechern, die Gefängnisse besetzen, die aus ihren Einrichtungen entkommen und wieder eingefangen werden müssen. Wir haben als erstes das Wort Verbrecher durch Kinder ersetzt. Kinder sind auf der Flucht, Kinder werden von der Polizei verfolgt, die Polizei nimmt Kinder fest.
3: Neben dieser semantischen Ebene gestaltet Contrafilet die Schaukeln und geht mit ihnen zu den rebellierenden Kindern und Jugendlichen, die aus den Einrichtungen geflohen waren und auf der Straße lebten.
7: Die Schaukeln trugen dazu bei, das Bild des Verbrechers mit dem Bild des Kindes zu überlagern.
3: Seitdem hingen die Schaukeln von Contrafilet an vielen Orten Brasiliens, bevor sie im Frühjahr 2026 für einige Monate nach Berlin reisten und hier im Rahmen der Ausstellung Die Kunst ist kein Ziel für sich zu sehen sind.
0: Ich schaukel sehr gerne und wenn ich auf einer Schaukel sitze, fühle ich mich ganz leicht. Nein, ich habe noch nie drinne geschaukelt im Museum.
3: Der Ansatz von Contrafilet, soziale Kritik theatralisch und spielerisch zu formulieren, trifft sich mit vielen anderen Arbeiten der Ausstellung. Ihr gemeinsamer Bezugspunkt, die Arbeit und der theoretische Ansatz der lettischen Theatermacherin Asia Lacis, die 1891 bis 1979 lebte und an vielen Orten mit vielen Menschen wirkte, schrieb und arbeitete. 1938 kam Lacis in den Gulag und verbringt 10 Jahre im Arbeitslager der Stalinisten, bis sie nach Lettland zurückkehrt, wo sie bis ins hohe Alter als Regisseurin arbeitet. Doch anders als ihre männlichen Freunde, Bertolt Brecht, Erwin Piscator oder Walter Benjamin geriet Asia Lazis in Vergessenheit. Erst mit dieser Ausstellung im Kunstraum Kreuzberg wurde sie wirklich wiederentdeckt und gewürdigt. Die Kuratorin Constanze Schmidt beschreibt:
5: Meine Kollegin Mimi Weusnitzer und ich, wir haben über 4 Jahre lang zu Asia Lazis geforscht, auf unterschiedlichen Ebenen, künstlerischen und wissenschaftlichen. Sie war eigentlich eine der ersten, die eine Art emanzipatorisches Kindertheater entwickelt haben, selber. Und nicht nur Kindertheater, sondern auch ArbeiterInnentheater gemacht haben, was auf einer starken Selbstermächtigung beruhte von den Leuten selber, von den Kindern oder den Erwachsenen selber. Und man kennt sie eigentlich nicht. Und deswegen haben wir, also Mimi Weusnitzer und ich, beschlossen, diese Ausstellung zu machen.
3: Trotzdem war Asia Lazis sehr einflussreich, selbst wenn vielen nicht bewusst war, an wen sie da anknüpften. In Deutschland fanden die 68er und später die westdeutsche Kinderladenbewegung im Programm eines proletarischen Kindertheaters ihr Manifest für eine antiautoritäre Erziehung. Darin schreibt der deutsche Philosoph Walter Benjamin:
8: Wir begründen jetzt, warum der Rahmen der proletarischen Erziehung vom 4. bis zum 14. Lebensjahre das proletarische Kindertheater ist.
3: Und weiter:
8: Moralische Einwirkung gibt es hier nicht. Unmittelbare Einwirkung gibt es hier nicht. Und auf diesen beruht die Regie im bourgeoisen Theater. Was zählt, ist einzig und allein die mittelbare Einwirkung des Leiters auf Kinder durch Stoffe, Aufgaben, Veranstaltungen. Die unvermeidlichen moralischen Ausgleichungen und Korrekturen nimmt das Kollektivum der Kinder selbst an sich vor. Daher kommt es, dass die Aufführungen des Kindertheaters auf Erwachsene als echte moralische Instanz wirken müssen.
3: Doch obwohl es die Praxis von Asia Lazis ist, die hier beschrieben wird, blieb nur der Autor des Textes, nämlich Walter Benjamin, in Erinnerung.
5: Das Programm eines proletarischen Kindertheaters ist dann eben von Walter Benjamin für Asia Lazis 1928 aufgeschrieben worden. Aber es ist ja nicht wirklich klar, dass das eigentlich ihre Praxis ist. So ging es, glaube ich, öfter bei ihr. Sie hat auch mit ArbeiterInnen Theater gemacht, was dann in Riga unter dem Deckmäntelchen von eben so klassischen Theaterkurs an der Volkshochschule lief, wo aber eigentlich so agitiert wurde und verschiedene Formate wie bunte Abende, aber auch zum Beispiel Demonstrationen, die dann eigentlich so als Theaterstücke angekündigt waren, im Park und eigentlich dann in eine Massendemonstration geendet haben, wo dann auch viele der Protagonistinnen inklusive Asia Lazis als Regisseurin auch verhaftet wurden. Solche Formen von Kunst, die sich quasi auch aus diesem künstlerischen Total hinaus bewegt und sich eigentlich wandelt zu sowas wie Protest, ja, war sie bestimmt eine der ersten, die das in der Form ausprobiert hat. Deswegen ist sie natürlich eine totale Inspiration für uns heute oder für einige der Künstlerinnen, die hier an der Ausstellung teilnehmen. Aber da gibt es auch Ansätze aus Lateinamerika.
3: Auch Raphael Leona vom Kollektiv Contrafilet kannte Asia Lazis namentlich nicht, bevor er sich im Rahmen der Ausstellung mit ihr beschäftigte. Wohl aber prominente brasilianische Künstler, die analog zu ihrem Ansatz handelten. So wie Augusto Boao, den 2009 verstorbenen Theatermacher, der auch der lateinamerikanische Bertolt Brecht genannt wird. Boao kombinierte in seinem Ansatz Theater der Unterdrückten, Kunst und Selbsterfahrung mit politischem Probehandeln. Nicht der Regisseur bestimmt die Inhalte der Szenen und Theaterstücke, sondern das Publikum selbst. Aus ZuschauerInnen werden zu SchauspielerInnen, die auf der Bühne erfahren, wie eine bessere Zukunft aussehen könnte. Boao schreibt:
8: Deshalb meine ich, dass Theater zwar nicht in sich selbst revolutionär ist, mit Sicherheit jedoch ist es Probe zur Revolution.
9: Lo conocí en Rio de Janeiro 30 años atrás. Hicimos una oficina, yo era del GAC.
10: Ich habe Augusto Boao vor rund 30 Jahren in Rio de Janeiro kennengelernt. Ich gehörte damals zum GAC, der Grupo de Arte Cachichero aus Buenos Aires. Und wir hatten keine Ahnung, kamen nicht aus dem Theater, hatten noch nichts mit Theater zu tun und waren begeistert von seiner Arbeit. Zu diesem Zeitpunkt war die Uni besetzt. Die Studierenden wollten Verbesserungen erreichen und Boao setzte mit den Studierenden eine Theateraktion um. In 10 Minuten hatte er mit 200 Personen ein Theaterstück zum Laufen gebracht. Das hat uns sehr bewegt.
3: Zwischen zwei Schaukeln von Contrafilet in einem Flur der Ausstellung hat der argentinische Grafiker Federico Gela einen großen Zeichentisch aufgestellt. Auch für ihn war Asia Latsis eine Neuentdeckung und Inspiration zugleich.
11: Ich arbeite mit Bildern, Zeichnungen, Collagen und manchmal auch mit Videos. Kunst ist für mich die Möglichkeit, uns mit unserer Wirklichkeit zu verbinden. Das ist im Grunde auch der Ansatz von Asia Latsis. Also, nun ja, ich freue mich sehr, hier zu sein.
3: Einige seiner Zeichnungen hat Federico an die Wand gepinnt. Die meisten sind in Schwarz-Rot gehalten, mit einem schnellen Strich und eindringlicher Botschaft.
11: Es könnten auch andere sein, aber mir gefallen Rot und Schwarz. Außerdem haben sie eine interessante Geschichte in der Grafik des 20. Jahrhunderts.
3: Ein Thema, das bei Federico immer wiederkehrt, die Angst.
11: Denn ich glaube, dass Angst für den Menschen etwas sehr Wichtiges ist. Aber den meisten Menschen ist es peinlich, Angst zu haben. Wir glauben, wir müssten zeigen, dass wir mutig sind, um Teil einer Gruppe zu sein. Dabei ist Mut in Wirklichkeit nicht die Abwesenheit von Angst. Mut bedeutet, trotz der Angst handeln zu können.
3: Die Angst sitzt als kleines Wesen auf der Schulter oder mitten im Gesicht einer Person. Eine Gruppe steht lose herum und mittendrin die Angst, die auch menschlich erscheint.
11: Wir können Angst vor realen Dingen haben oder vor Dingen, die nur in unserer Fantasie existieren. Wir können Angst vor Gruppen haben, die wir nicht kennen. Oder wir können Angst vor einem Atomkrieg haben. Es ist unglaublich, wie viele Dinge es gibt, vor denen man Angst haben kann. Und jede Gesellschaft hat bestimmte Ängste, die sie prägen.
3: Und es gibt eine Industrie der Angst, die vor allem in Bildern und Videos verbreitet werde, so Federico.
11: Als ich mich mit dem Thema Angst beschäftigt habe, tauchten nach und nach andere Dinge auf, zum Beispiel das Handy. Denn ich glaube, ein Großteil der kollektiven Angst wird dort und auch in Filmen reproduziert. Die Angstindustrie ist unglaublich. Mehr noch, wenn man messen könnte, wie viel Geld in die Erforschung der Wahrheit und in die Verbreitung der Wahrheit investiert wird und wie viel in die Verstärkung von Angst, dann gäbe es meiner Meinung nach einen sehr großen wirtschaftlichen Unterschied.
3: An diesem Nachmittag sind Kinder, aber auch Erwachsene eingeladen, sich an Federicos Zeichentisch zu setzen, seine Stifte zu benutzen und ihre eigenen Bilder zu zeichnen. Einige greifen die Themen direkt auf.
0: Also auf meinem Bild sind Zombies, die ein Handy in der Hand halten. Fast so 75% der Menschen benutzt Handys und auch sehr viele Kinder. Wenn man nur aufs Handy guckt, ist auch echt ungesund. Ich habe so ein Buch gemalt, das so rot umkreist ist, weil für Kinder sind Bücher halt wichtiger als Handys, weil von Büchern wird man auch schlau.
3: Andere malen zum Beispiel zwei Lautsprecher. Aus dem einen schallt AI. Künstliche Intelligenz. Aus dem anderen IA. Eselsgleiche Dummheit.
11: Klar, wir können unsere Handys nutzen, um uns zu verabreden oder uns gegenseitig interessante Sachen zu schicken. Aber diese Intensität, dieses permanente Online-Sein, das ist das Problem. Die Frage ist, was sind Zombies? Sind die Zombies andere oder auch wir selbst? Und was können wir tun?
3: Für Federico Gela ist das gemeinsame Zeichnen ein möglicher Weg. Ein Ort der Begegnung, wenn die Realität immer mehr Vereinzelung vor dem Bildschirm bedeutet, wo die Bilder nur so auf einen einströmen.
11: Der heutige Nachmittag ist analog. Ich halte es für sehr wichtig, mit echten Materialien zu arbeiten, einander in die Augen zu schauen und direkt miteinander zu sprechen.
3: Die Beispiele aus Lateinamerika zeigen, wie der Ansatz von Asia Latsis auf ganz verschiedene Kontexte übertragen werden kann. In Brasilien mit Augusto Boal und seinem Theater der Unterdrückten oder mit den theatralisch-spielerischen Inszenierungen der Gruppe Contrafilet. In Argentinien bei Federico Gela über das gemeinsame Zeichnen zu gesellschaftskritischen Themen. Allen diesen Arbeiten ist gemeinsam, dass Kunst hier dazu beiträgt, wie wir Gesellschaft wahrnehmen und Veränderungspotenziale erkennen und erproben. Oder, wie Latsis es sagen würde, sie ist kein Ziel für sich.
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0: Jetzt, wo das Erdöl uns gehört, sang der bekannte venezolanische Liedermacher Ali Primera 1978. 2 Jahre nach der Verstaatlichung des schwarzen Goldes prangerte er in dem Lied die weiterhin bestehende Armut an. 2026 hofft die Bevölkerung Venezuelas nach mehr als 10 Krisenjahren erneut darauf, dass sich die soziale Lage durch die Erdölentnahmen verbessert. Doch die Frage, wem das Erdöl gehört, lässt sich gar nicht so leicht beantworten.
1: We took out Maduro with a fort loaded up with soldiers. Took 25 minutes. And we took over the oil of Venezuela, 65 billion barrels of oil.
0: Wir haben Maduro und eine Festung voller Soldaten innerhalb von 25 Minuten ausgeschaltet. Und wir haben das Öl Venezuelas übernommen. 65 Milliarden Barrel. Laut Donald Trump gehört das venezolanische Öl nun also den USA. Ende August verkündete der US-Präsident den größten Öldeal der Weltgeschichte. Die USA hätten sich die weitgehende Kontrolle über 65 Milliarden Barrel Erdöl in Venezuela gesichert, erklärte er auf seiner Social-Media-Plattform Truth Social. Dies entspricht rund 1/5 der gesamten venezolanischen Vorkommen von gut 300 Milliarden Barrel, den größten weltweit. US-Außenminister Marco Rubio stellte fast 100 Milliarden US-Dollar an privaten Investitionen und tausende hochbezahlte Arbeitsplätze in Aussicht. Und auch Venezuelas Interimspräsidentin Delcy Rodríguez zeigte sich hochzufrieden.
2: Gestern haben wir ein historisches Abkommen mit der US-Regierung bekannt gegeben, das sich mittel- und langfristig auf das Leben aller Venezolaner auswirken wird.
0: Der Teufel steckt allerdings wie so häufig im Detail. Der Wortlaut des Abkommens war auch Wochen später nicht bekannt. Die venezolanische Verfassung ist eindeutig. Die Bodenschätze gehören dem Staat und Land darf auch nicht vorübergehend an andere Staaten abgetreten oder verpachtet werden. Laut Rodríguez bleibt der venezolanische Staat Eigentümer des Erdöls.
2: Es reicht nicht aus, Rohstoffe unter der Erde zu haben. Wir brauchen Investitionen, Technologie, Infrastruktur und Produktionskapazitäten, um diesen Reichtum in Wohlstand für unsere Bevölkerung umzuwandeln. Doch eines muss absolut klar sein. Venezuela behält das Eigentumsrecht und die Souveränität über seine Ressourcen.
0: Die Vereinbarung sieht laut venezolanischer Regierung vor, dass private Unternehmen in den kommenden 25 Jahren 11 Milliarden Barrel fördern. Dem venezolanischen Staat soll dies insgesamt 209 Milliarden US-Dollar an Einnahmen bescheren. Anschließend könne das Abkommen beliebig oft verlängert werden. Die US-Regierung hingegen spricht von einer 100-jährigen Konzession für 17 Ölfelder. Diese solle über die private venezolanische Erdölfirma North American Blue Energy Partners laufen, die gegenüber dem staatlichen Erdölkonzern PDVSA bislang nur eine untergeordnete Rolle spielte. Dem US-Kriegsministerium werde North American Blue Energy Partners eine 35-prozentige Beteiligung an seiner Muttergesellschaft gewähren. Zudem müsse die Mehrheit der Verwaltungsratsmitglieder US-Staatsbürger sein, so die US-Regierung. Außerdem dürfe sie bei deren Ernennung ein Veto einlegen. Das US-Außenministerium wiederum erhalte das Anrecht auf 20% der Ölproduktion zum Selbstkostenpreis sowie ein Vorkaufsrecht für die übrigen 80%. Die Investitionen und die Produktion allerdings sollen private Energiekonzerne leisten. Es scheint ein Deal ganz nach Trumps Geschmack zu sein. Auch der venezolanische Ökonom Manuel Sutherland meint, dass der Deal vor allem den USA nütze.
3: Für die Zukunft Venezuelas bedeutet das Abkommen offensichtlich nichts Gutes. Es steht im völligen Widerspruch zu den Interessen des Landes und ist um ein Vielfaches schlechter als die Vereinbarung, die vor dem 3. Januar bestand.
0: Der Erdöldeal stellt den bisherigen Höhepunkt einer monatelangen politischen Annäherung zwischen den USA und Venezuela dar. Längst gleicht das südamerikanische Land einem US-Protektorat. Seit der Entführung von Präsident Nicolas Maduro durch US-Streitkräfte am 3. Januar erfüllen Rodríguez und ihr Umfeld der Trump-Regierung förmlich jeden Wunsch. So ließen sie unter anderem die Gesetze zu Erdöl und Bergbau investitionsfreundlich reformieren. Die USA verwalten seit Januar die venezolanischen Erdöleinnahmen und verteilen sie nach Gutdünken. Oppositionellen Forderungen nach zeitnahen Wahlen räumt die US-Regierung bisher hingegen keine Priorität ein. Zwar soll ein begonnener Dialog zwischen der venezolanischen Regierung und Teilen der Opposition Schritte in Richtung Demokratisierung beschließen, ein konkreter Zeithorizont ist allerdings nicht definiert.
4: Se suponía que la intervención del 3 de enero iba a hacer que el chavismo se fuera resquebrajando.
3: Anfangs dachten viele, der Chavismus würde nach der Militärintervention in sich zusammenfallen. Aber die US-Regierung hat ihn unter Gewaltandrohung dazu gezwungen, Dinge umzusetzen, die er zuvor abgelehnt hat. Dabei widerspricht sich die Interimsregierung ständig. Die eigene linke Basis hat sich daher zum Teil abgewandt, was zu einem enormen Verfall der Popularität beiträgt. In der Opposition gab es anfangs tatsächlich Hoffnung, doch mittlerweile sind die meisten desillusioniert. Die US-Regierung hat nichts für Wahlen oder eine Demokratisierung getan, sondern kümmert sich nur um das Geschäftliche.
0: Damit stößt die Trump-Regierung zunehmend nicht nur die rechte venezolanische Opposition, sondern auch Hardliner innerhalb der Republikanischen Partei vor den Kopf. Die Interimsregierung unter Delcy Rodríguez kann getrost auf Zeit spielen und sitzt bislang fest im Sattel. Frühere Überzeugungen versucht sie für ihre Zwecke umzudeuten. Noch bis Ende vergangenen Jahres warnten die regierenden ChavistInnen etwa, die rechte Opposition werde im Falle einer Machtübernahme einen Ausverkauf der Rohstoffe in die Wege leiten. Nun äußert sich Innenminister Diosdado Cabello völlig anders.
5: Venezuela acaba de firmar un convenio energético con el gobierno de los Estados Unidos que sin duda pues cumple con los lineamientos del comandante Hugo Chávez.
0: Venezuela hat demnach also ein Ölabkommen unterzeichnet, das zweifellos den Leitlinien von Hugo Chávez entspreche. Schließlich habe dieser selbst die Erdölproduktion steigern wollen und in den USA den primären Absatzmarkt gesehen. Mit dieser Argumentation biegt sich die venezolanische Regierung die Wirklichkeit genauso zurecht wie Donald Trump. Dieser hatte bereits Ende vergangenen Jahres behauptet, die USA hätten ein Anrecht auf das venezolanische Öl, da sie die Industrie des südamerikanischen Landes einst aufbauten. Chávez selbst machte sich nie Illusionen über die USA.
6: La razón de mayor peso de que Estados Unidos quiera poner aquí un gobierno subordinado a él, al imperio, como lo tuvieron durante mucho tiempo, es el petróleo venezolano.
0: Der wichtigste Grund dafür, dass die USA hier eine ihnen hörige Regierung einsetzen wollen, so wie sie es lange Zeit hatten, ist das venezolanische Öl. Der jetzige Deal fällt nun weit hinter die staatliche Kontrolle unter Chávez, aber auch seiner Vorgängerregierungen zurück. Zudem wird Venezuela erneut in eine Abhängigkeit von fossilen Rohstoffen gedrängt, deren Zukunft nicht nur aus ökologischen Gründen fragwürdig ist. Auch die venezolanische Wirtschaftskrise geht zum Teil auf die einseitige Abhängigkeit von Rohstoffexporten zurück. Und wo die 100 Milliarden Dollar angekündigter Investitionen herkommen sollen, bleibt bisher genauso unklar wie die Frage, was die Menschen in Venezuela am Ende von dem Deal haben. Wenngleich Trump den größten Öldeal der Weltgeschichte als Langzeitprojekt mit bis zu 100 Jahren Laufzeit darstellt und damit vermeintliche Investitionssicherheit suggeriert, sind die tatsächlichen Aussichten für die Konzerne nicht ganz so rosig. Schließlich könnte sich der politische Wind irgendwann wieder drehen. Ein unter derart intransparenten und erpresserischen Bedingungen geschlossener Vertrag kann in dem Fall auch wieder aufgehoben werden.
7: Das war's für heute. 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Bis zum nächsten Mal verabschiedet sich Knut im Namen der Ondistas.

Die Mannheimer CDU verurteilt den körperlichen Angriff auf Mitglieder der rechtsextremen Gruppierung Gemeinsam Deutschland gestalten scharf. Das ist soweit noch nachvollziehbar. Befremdlich ist jedoch, was in der Erklärung fehlt. Jede kritische Einordnung der politischen Positionen, des Umfelds und der öffentlichen Aktivitäten dieser Gruppierung. Die GDG ist keine gewöhnliche konservative oder lediglich patriotische Initiative. Ihre politische Verortung und ihre Verbindungen zu rechten und rechtsextremen Akteuren sind seit längerem Gegenstand öffentlicher Berichterstattung. Wer über einen Angriff auf eine solche Gruppierung spricht, darf deshalb nicht so tun, als handele es sich um einen politisch neutralen Zusammenschluss. Das Problem ist nicht, dass die CDU Gewalt verurteilt. Politische Gewalt bleibt falsch, unabhängig davon, wen sie trifft und welche Positionen die Betroffenen vertreten. Das Problem ist vielmehr, wenn die Verurteilung ohne jede politische Einordnung erfolgt. Dadurch entsteht der Eindruck, als sei die entscheidende Frage allein, dass hier die Falschen angegriffen worden seien. Vor allem, da parteiinterne Schnittmengen bestehen. So ist bekannt geworden, dass Parteimitglieder wie Benedikt Döge, Gründer der GDG-Bewegung und Vorsitzender eines Ortsverbandes der Jungen Union in Köln ist. Eine demokratische Debatte muss jedoch beides leisten, den Angriff klar verurteilen und zugleich benennen, wer angegriffen wurde, welche politischen Positionen diese Gruppierung vertritt und in welchem Umfeld sie sich bewegt. Gerade von der CDU wäre hier mehr Differenzierung zu erwarten. Die Partei darf sich nicht darauf beschränken, rechte oder rechtsextreme Akteure als bloße Opfer politischer Gewalt darzustellen. Sie muss ebenso deutlich machen, dass rassistische, queerfeindliche, antidemokratische und rechtsextreme Ideologien nicht dadurch akzeptabler werden, dass ihre Vertreter angegriffen werden. Das gilt besonders in einer politischen Situation, in der die AfD den öffentlichen Diskurs zunehmend prägt. Die Forderung, Gewalt gegen Mitglieder oder Sympathisanten rechter Gruppierungen konsequent zu verurteilen, ist Bestandteil der Medienaktivitäten der rechten Szene, sowohl der AfD als auch ihrer Vorfeldorganisation. Queerfeindliche und rassistische Inhalte seien der Partei nicht bekannt gewesen, argumentiert die CDU auf Nachfrage des Mannheimer Morgen. Eine Quellenlage dazu wäre aber zugänglich gewesen, auch Sonar hatte am 9.9. über die Gruppe berichtet. Dass jetzt Wochen danach behauptet wird, dass von den rechtsextremistischen Aktionen keine Kenntnisse vorgelegen hätten, ist für eine politische Partei, die den Auftrag hat, an der politischen Willensbildung mitzuwirken, schlicht ein Armutszeugnis. Zur notwendigen Einordnung gehört auch der Blick auf die unterschiedliche Aufmerksamkeit, die politische Gewalt erfährt. Bei Angriffen auf Rechte oder rechtsaffine Gruppen reagieren politische Akteure häufig schnell und unmissverständlich. Angriffe auf queere Menschen, antifaschistische Initiativen oder entsprechende Veranstaltungen erhalten dagegen oft deutlich weniger parteipolitische Aufmerksamkeit. Diese Ungleichbehandlung muss benannt werden. Das ist keine Relativierung des Angriffs auf die GDG. Im Gegenteil, wer politische Gewalt grundsätzlich ablehnt, muss sie in jedem Fall verurteilen, auch dann, wenn sie Menschen trifft, deren politische Positionen man entschieden ablehnt. Gerade deshalb ist politische Differenzierung unverzichtbar. Wer sich gegen Gewalt stellt, muss auch die Ideologien benennen, gegen die sich eine demokratische Gesellschaft schützen muss. Eine bloße Verurteilung des körperlichen Angriffs reicht nicht aus, wenn sie das politische

ohne ihre Ideologie und ihr Umfeld einzuordnen, trägt dazu bei, deren politische Narrative gesellschaftsfähiger erscheinen zu lassen. Dem muss eine demokratisch orientierte Politik klar widersprechen. Tom Krebs verbindet seine Analyse der Wahlergebnisse der AfD mit der Forderung nach einem grundlegenden wirtschaftspolitischen Kurswechsel. In einem Beitrag für Table Briefings argumentiert der Professor für Makroökonomik an der Universität Mannheim, der Aufstieg der extremen Rechten lasse sich auch mit wirtschaftspolitischen Entscheidungen erklären. Wer die AfD zurückdrängen wolle, müsse den Menschen ein glaubwürdiges Angebot für ein bezahlbares Leben machen. Krebs richtet seine Kritik dabei nicht nur gegen einzelne Maßnahmen, sondern gegen das wirtschaftspolitische Selbstverständnis der politischen Mitte. Das Vertrauen darauf, dass Märkte Wohlstand weitgehend aus eigener Kraft hervorbringen und der Staat sich im Wesentlichen auf Umverteilung beschränken solle, hält er für überholt. Stattdessen fordert er einen stärker gestaltenden Staat, der wirtschaftspolitische Handlungsspielräume aktiv nutzt. Sein Konzept bezeichnet Krebs als geplante Marktwirtschaft. Gemeint ist ausdrücklich keine sozialistische Planwirtschaft, aber auch kein bloßer Rückgriff auf klassische keynesianische Konjunkturpolitik. Vielmehr sollen dezentrale Märkte, staatliche Planung miteinander verbunden werden. Ziel ist nach Krebs Darstellung ein Zusammenspiel von wirtschaftlichem Fortschritt, sozialer Gerechtigkeit und ökonomischer Nachhaltigkeit. In seinem sogenannten Deutschlandplan bündelt Krebs diese Vorstellung in 5 Forderungen. Preiskontrollen für essentielle Güter, eine strategische Industriepolitik, einen deutlich größeren Anteil öffentlichen Eigentums, eine stärkere Besteuerung größerer Vermögen sowie eine Stärkung von Gewerkschaften und Betriebsräten. Besondere Bedeutung misst Krebs der Frage des Eigentums bei. Er argumentiert, privates Kapital sei in Bereichen wie der Energieversorgung und der Wohnungswirtschaft mit hohen Renditeerwartungen verbunden. Zugleich sieht er dort nur begrenzten Wettbewerb. Die Folgen seien aus seiner Sicht überhöhte Preise und Gewinne zu Lasten der Verbraucher. Ein weiteres Argument betrifft die Interessen international tätiger Konzerne. Krebs sieht die traditionelle Verbindung zwischen großen deutschen Industrieunternehmen, Beschäftigten und dem Standort Deutschland zunehmend verschwinden. Die früheren Form Deutschland AG sei aus seiner Sicht weitgehend verschwunden. Unternehmen und Management hätten die Sozialpartnerschaft zunehmend aufgekündigt. Damit drohe den Gewerkschaften eine Situation, in der sie nicht mehr über die Ausgestaltung von Wachstum, sondern zunehmend nur noch über den Umgang mit wirtschaftlichem Niedergang verhandeln könnten. Als Konsequenz plädiert Krebs dafür, dass der Staat in strategisch wichtigen Bereichen stärker Eigentumsverantwortung übernimmt. Dazu zählt er Infrastruktur und Daseinsvorsorge ebenso wie Teile der Industrie. Eine solche Vergesellschaftung sei mit Risiken verbunden, argumentiert Krebs. Nichtstun berge jedoch ebenfalls erhebliche wirtschaftliche und politische Risiken. Damit verbindet Krebs seine wirtschaftspolitische Argumentation unmittelbar mit der politischen Entwicklung rund um die AfD. Eine Politik, die das Leben für breite Bevölkerungsschichten wieder bezahlbar mache, könne aus seiner Sicht einen wichtigen Beitrag dazu leisten, den Zulauf zu extremen Rechten einzudämmen. Seine Schlussfolgerung ist entsprechend grundsätzlicher Natur. Deutschland brauche einen wirtschaftspolitischen Kurswechsel, insbesondere über einen stärkeren Staat, mehr öffentliches Eigentum und eine aktivere Industrie- und Sozialpolitik. Krebs ist Professor für Makroökonomik an der Universität Mannheim und wirtschaftliches Mitglied der Mindestlohnkommission. In seiner Forschung beschäftigt er sich unter anderem mit den Folgen von Wirtschaftskrisen für Wachstum, soziale Ungleichheit und Lebensqualität. Von 2019 bis 2020 war er zudem Gastprofessor im Bundesministerium für der Finanzen. Bereits in früheren Veröffentlichungen verband Krebs wirtschaftswissenschaftliche Analysen mit konkreten wirtschaftspolitischen Vorschlägen. In einem 2018 im Wirtschaftsdienst erschienenen Beitrag plädierte er für höhere öffentliche Investitionen, unter anderem in frühkindliche Bildung, Schulen, Wohnungsbau, Infrastruktur und Digitalisierung.
Investitionen seien ein wesentlicher Wachstumstreiber und entscheidend für die langfristige

langfristige Leistungsfähigkeit der deutschen Volkswirtschaft. Der Beitrag stieß insbesondere in der SPD auf Resonanz. In einer gemeinsam mit anderen Ökonomen veröffentlichten Studie von 2023 setzte sich Krebs zudem kritisch mit der Entwicklung der Wirtschaftswissenschaften auseinander. Nach Darstellung der Süddeutschen Zeitung diagnostizierten die Autoren ein Ende der bislang vorherrschenden neoliberalen Orientierung des Fachs. Auch während der Energiekrise 2022 bezog Krebs deutlich Position. In einem gemeinsamen Beitrag mit der Ökonomin Isabella Weber warfen die beiden der Bundesregierung und führenden Ökonomen vor, auf den Energiepreisschock zu zögerlich reagiert zu haben. Dadurch seien der Preisschock und die Phase erhöhter wirtschaftlicher Unsicherheit unnötig verlängert worden. Nach ihrer Argumentation habe dies auch zum damaligen Anstieg der Unterstützung für die AfD beigetragen. Erst mit dem im September 2022 beschlossenen Stabilisierungspaket und der Einführung der Energiepreisbremse habe sich diese Entwicklung damals wieder abgeschwächt. Seine Schlussfolgerung ist entsprechend grundsätzlicher Natur. Deutschland brauche einen wirtschaftspolitischen Kurswechsel und dieser müsse nach Krebs Vorstellung insbesondere über einen stärkeren Staat, mehr öffentliches Eigentum und eine aktivere Industrie- und Sozialpolitik führen. In Mannheim hat sich nach eigenen Angaben eine neue kommunistische Gruppe unter dem Namen Roter Aufbau Mannheim gegründet. In einer im September 2026 veröffentlichten Gründungserklärung beschreibt sie ihre Einschätzung der gesellschaftlichen Lage, ihre politischen Ziele und den Anspruch, langfristig eine revolutionäre Struktur in der Stadt aufzubauen. Mannheim dient der Gruppe dabei als Ausgangspunkt ihrer Analyse. Die industrielle Geschichte, der Hafen, große Produktionsstandorte und die unterschiedlichen Stadtteile stünden beispielhaft für die wirtschaftliche Bedeutung der Region, aber auch für soziale Ungleichheiten und die Folgen der industriellen Strukturwandels. Besonders die Deindustrialisierung zeige, wie sich der Abbau von Arbeitsplätzen auf Beschäftigte, Familien, Stadtteile und öffentliche Infrastruktur auswirke. Der rote Aufbau verbindet diese lokale Betrachtung mit einer grundsätzlichen Kritik an den bestehenden wirtschaftlichen Verhältnissen. Beschäftigte seien gezwungen, ihre Arbeitskraft zu verkaufen, hätten aber nur begrenzten Einfluss auf unternehmerische Entscheidungen. Privatisierung, Sparmaßnahmen und Kostendruck belasteten nach Auffassung der Gruppe unter anderem das Gesundheitswesen und die Jugendhilfe. Gleichzeitig verweist sie auf die wachsende Bedeutung der Rüstungsindustrie in der Rhein-Neckar-Region. Wirtschaftliche Konkurrenz und internationale Konflikte werden in der Erklärung gemeinsam betrachtet. Der Kampf um Rohstoffe, Absatzmärkte und geopolitischen Einfluss werde zunehmend militärisch ausgetragen. Während die Folgen von Kriegen vor allem die Bevölkerung treffen, profitierten Unternehmen und Kapitalbesitzende. Höhere Rüstungsausgaben stünden zudem im Widerspruch zu Kürzungen im Sozialbereich. Ein weiterer Schwerpunkt ist die Kritik an patriarchalen Verhältnissen. Mit Blick auf die Mannheimer Lupinenstraße thematisiert die Gruppe Prostitution, Menschenhandel und geschlechtsspezifische Gewalt. Frauen seien häufig sowohl in der Lohnarbeit als auch bei der unbezahlten Sorgearbeit überproportional belastet. Eine tatsächliche Gleichstellung könne deshalb nicht allein durch einzelne Reformen erreicht werden, sondern erfordere eine grundlegende Veränderung der gesellschaftlichen und wirtschaftlichen Bedingungen. Auch steigende Mieten und Lebenshaltungskosten spielen eine zentrale Rolle. Die Gruppe sieht wachsende finanzielle Unsicherheit als einen Faktor für die politische Rechtsentwicklung. Rechte Parteien griffen soziale Konflikte auf und deuteten sie rassistisch, antifeministisch oder queerfeindlich. Ausdrücklich kritisiert werden die AfD, aber auch andere bürgerliche Parteien sowie eine Politik, die zunehmend auf Kontrolle und innere Sicherheit setze. Darüber hinaus wendet sich der Rote Aufbau gegen die europäische Migrationspolitik, staatliche Überwachung und den Ausbau von Kameras sowie KI-gestützten Auswertungssystemen. Auch die Klimakrise wird als soziale Frage verstanden. Besonders Menschen mit geringem Einkommen und Beschäftigte im Freien seien von Hitze und anderen Folgen des Klimawandels betroffen. Aus dieser Analyse zieht die Gruppe eine revolutionäre Schlussfolgerung. Gesellschaftliche Veränderungen seien nicht allein durch Wahlen und Reformen möglich.
Ziel sei vielmehr eine Revolution der Arbeiterinnenklasse und der Aufbau einer kommunistischen Partei. Die Mannheimer Gruppe versteht sich als Teil eines langfristigen Aufbauprozesses. Ein zentrales Konzept ist die Gegenmacht. In Betrieben, Nachbarschaften und sozialen Bewegungen sollen eigene politische Strukturen entstehen, die der bestehenden staatlichen und wirtschaftlichen Macht etwas entgegensetzen. Zugleich betont die Gruppe, Menschen erreichen, öffentlich diskutieren und Bündnisse eingehen zu wollen. In der Erklärung wird außerdem die Notwendigkeit einer klandestinen Struktur angesprochen, die mit erwarteter staatlicher Repression begründet wird. Am 14. Oktober 2026 stellt sich der Rote Aufbau Mannheim bei einem Infoabend mit Austausch und Diskussion vor. Ort: Linkes Zentrum Avalons. Beginn: 19 Uhr. In Berlin hatte die SPD die Linkspartei nachdrücklich dazu aufgefordert, sich von antisemitischen Positionen einzelner Vertreter zu distanzieren. In Mannheim steht nun die Frage im Raum, wie konsequent die Sozialdemokraten mit Antisemitismus in den eigenen Reihen umgehen. Mannheim ist nach Angaben der Recherche- und Informationsstelle Antisemitismus, RIAS, Baden-Württemberg, ein Schwerpunkt antisemitischer Vorfälle im Land. Im Jahresbericht 2025 wurden dort 33 Veranstaltungen mit antisemitischen Vorkommnissen registriert, mit deutlichem Abstand mehr als in jeder anderen Stadt Baden-Württembergs. Nach Angaben des SWR entfiel zudem etwa ein Drittel der landesweit erfassten antisemitischen Vorfälle bei Demonstrationen auf Mannheim. Vor diesem Hintergrund sorgt die Israel-Politik der örtlichen SPD für Kritik. Im Mittelpunkt steht die Mannheimer Bundestagsabgeordnete Isabel Kadmatori, die wiederholt scharfe Kritik an der israelischen Regierung geäußert und einen Waffenboykott gegen Israel gefordert hat. Im August 2025 bezeichnete sie die Entscheidung der Bundesregierung, sich nicht anderen EU-Staaten bei Sanktionen gegen Israel anzuschließen, als historisches Versagen und warf der Bundesregierung vor, die israelische Regierung vor Konsequenzen für schwere Menschenrechtsverletzungen zu bewahren. Entscheidend ist dabei die Abgrenzung zwischen legitimer Kritik an der Politik einer israelischen Regierung und antisemitischen Ressentiments. Gerade angesichts der hohen Zahl antisemitischer Vorfälle in Mannheim stellt sich deshalb die Frage, wie deutlich politische Akteure gegen judenfeindliche Positionen und Verschwörungserzählungen in den eigenen Reihen Stellung beziehen. Für zusätzliche Kritik sorgte eine weitere Mannheimer Sozialdemokratin, die antisemitische Verschwörungserzählungen über Juden in den sozialen Medien verbreitet hatte. Dabei ging es unter anderem um Behauptungen über angeblichen Kinderraub und Organhandel. Der Mannheimer Fall verweist damit auf ein grundsätzliches Problem. Israel-bezogener Antisemitismus kann dort sichtbar werden, wo politische Kritik an Israel mit pauschalisierenden oder judenfeindlichen Deutungsmustern verbunden wird. Die hohen Zahlen antisemitischer Vorfälle in Mannheim machen die Frage besonders relevant, wie Parteien, Behörden und gesellschaftliche Institutionen auf solche Entwicklungen reagieren und wie konsequent sie sich von Antisemitismus abgrenzen. Der Bebauungsplan für 3 neue Universitätsgebäude im Mannheimer Friedrichspark sorgt seit ihrer Erstellung im Jahr 2022 für Kritik. Inzwischen rückt zumindest der erste Neubau näher. Die Unterlagen für die Anmeldung zum Staatshaushaltsplan sollen bis Jahresende fertiggestellt werden. Mit dem Baubeginn wird Ende 2028 gerechnet. Gleichzeitig ist die Debatte über die weiteren Bauabschnitte nicht beendet. Eine neue Online-Petition fordert, die beiden bislang nur optional geplanten Gebäude zu stoppen und dafür kein Landesmittel bereitzustellen. Rund 1500 Menschen haben bereits unterschrieben. Initiatorin Magdalena Schumacher verweist auf die zunehmende Hitze und die hohen Flächenversiegelungen in Mannheim. Der Friedrichspark sei eine wichtige Grün- und Frischluftfläche am Rand der dicht bebauten Innenstadt. Weitere Gebäude würden nicht nur Fläche beanspruchen, sondern auch zusätzliche Erschließungen, Leitungen und Fundamente erfordern. Die Petition richtet sich an den Landtag, den Mannheimer Gemeinderat und Oberbürgermeister Christian Specht.
Gefordert werden unter anderem eine erneute Standortprüfung, der Verzicht auf weitere Sonderbauflächen sowie der Erhalt der klimaökologischen Funktion des Parks. Als mögliche Alternative wird das ehemalige Theresienkrankenhaus genannt. Die BBT-Gruppe will das Areal bis Ende 2027 vollständig verlassen. Dort könnten bereits bebaute und versiegelte Flächen genutzt werden. Ob das Gelände technisch, baulich und finanziell für die Universität geeignet wäre, ist allerdings offen. Vermögen und Bau Baden-Württemberg hält grundsätzlich am Friedrichspark als Hochschulstandort fest. Die Planung sei Ergebnis eines langjährigen Abwägungsprozesses. Ursprünglich waren sogar 5 Gebäude vorgesehen, später wurde die Zahl auf 3 reduziert. Der erste Neubau für die philosophische Fakultät werde dringend benötigt. Die Gebäude 2 und 3 seien dagegen lediglich Optionen, die nur bei künftigem akutem Raumbedarf realisiert würden. Ihre Finanzierung ist bislang nicht gesichert. Auch die ökologischen Folgen werden unterschiedlich bewertet. Schumacher und das Umweltforum Mannheim warnen vor dem Verlust großer Bäume und einer wichtigen Frischluftschneise. Vermögen und Bau verweist hingegen darauf, dass durch den Abriss des ehemaligen Eisstadions bereits eine große versiegelte Fläche weggefallen sei. Geplant seien außerdem zusätzliche Bäume, der Erhalt vorhandener Bestände und ein besserer Umgang mit Regenwasser. Der zentrale Konflikt bleibt damit bestehen. Während Land und Universität Hochschulbau und ökologische Aufwertung verbinden wollen, sehen die Kritiker den Wert der verbleibenden Freifläche als nicht vollständig ausgleichbar an. Offen ist vor allem, ob die beiden späteren Gebäude tatsächlich benötigt werden und welche Alternativen geprüft werden, bevor weiterer innenstädtischer Freiraum und ökologische Ausgleichsflächen bebaut werden. In der nördlichen Feldbergstraße sollen Anfang 2027 zwischen Speyerer Straße und Heiligenbergstraße rund 60 bis 70 neue Parkplätze entstehen. Dafür soll der bestehende Randschutzstreifen entfallen. Die Planung steht im Zusammenhang mit der Neuordnung rund um das Brüder- bzw. Landklinikum. Der ADFC Mannheim kritisiert das Vorhaben und fordert, die Feldbergstraße stattdessen als Fahrradstraße zu gestalten. Auch die Bällchenstraße soll zu einer sicheren Radverbindung ausgebaut werden. Inzwischen haben Eltern des Moll-Gymnasiums eine Petition gestartet, die unter anderem vom ADFC, dem VCD Rhein-Neckar und mehreren Elternbeiräten unterstützt wird. Die Feldbergstraße ist eine wichtige Radverbindung im Lindenhof. Sie führt am Moll-Gymnasium vorbei und liegt im Einzugsbereich der Diesterweg- und Almenhof-Grundschule. Auch ein Kindergarten und das Kinderhaus Bällchenstraße befinden sich in der Nähe. Im offiziellen Mannheimer Schulwegplan ist der Bereich als Teil des Radschulwegnetzes ausgewiesen. Viele Kinder und Jugendliche nutzen die Straße morgens mit dem Fahrrad. Die Initiatoren befürchten, dass die zusätzlichen Parkplätze den Schulweg unsicherer machen. Durch parkende Autos würde sich die Fahrbahn verengen. Radfahrende und Kraftfahrzeuge müssten sich den verbleibenden Raum teilen. Bereits heute komme es nach ihren Angaben zu zugeparkten Randschutzstreifen, hohen Geschwindigkeiten und knappen Überholen. Zusätzlich bestehe die Gefahr von Doring-Unfällen durch plötzlich geöffnete Autotüren. Innerorts müssen Kraftfahrzeuge Radfahrende grundsätzlich mit mindestens 1,5 Metern Abstand überholen. Ist dieser Abstand wegen parkender Autos nicht möglich, müssen Autofahrende hinter den Fahrrädern bleiben. Auch Ein- und Ausparkvorgänge könnten die Verkehrssituation zusätzlich erschweren. Die Petition fordert deshalb, auf neue Parkplätze im öffentlichen Straßenraum zu verzichten und den tatsächlichen Parkbedarf möglichst auf dem Klinikgelände zu decken. Außerdem sollen die Planungsunterlagen veröffentlicht und öffentlich beraten werden. Schulen, Kitas sowie Schüler- und Elternvertretungen sollen beteiligt werden. Weitere Forderungen sind die konsequente Durchsetzung von Tempo 30, regelmäßige Geschwindigkeitskontrollen, ein Überholverbot für mehrspurige Kraftfahrzeuge an besonders engen Stellen sowie ausreichende Sicherheitsabstände zu parkenden Autos. Der Randschutzstreifen solle erst entfallen, wenn eine sichere alternative Route eingerichtet und befahrbar ist. Der ADFC schlägt eine Fahrradstraße in der Feldbergstraße und eine ergänzende Radverbindung über die Bällchenstraße vor. Zudem soll die Querung an der Kreuzung Feldbergstraße-Stäubenstraße sicherer gestaltet werden. Die Entscheidung steht noch aus. Bis zum geplanten Baubeginn, Anfang 2027, sollte die Zeit genutzt werden, Alternativen zu prüfen und die Auswirkungen auf den Schulweg öffentlich zu diskutieren.

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0: Alter, was ist denn bei dir los? Ich meditiere, also hab ich, bis du hier aufgekreuzt bist, in meinem Energiefeld. Und warum meditierst du? Weil es halt gut für mich ist. Mhm. Und es reduziert auch noch Stress. Reduziert Stress, hä? Ja. Und hier, wenn du es genau wissen willst, ich werde jetzt eine Meditationsschale. Bei mir gibt's nur noch Zen, Baby.
1: Oh, herzlichen Glückwunsch. Alles Gute zur Erleuchtung. Bling, bling.
0: Du bist jetzt voll der Pro.
1: Ich hab's ganz Alter,
0: das ist doch so. Jetzt komm mal wieder. Klar. Du bist ein ganz gewöhnlicher Frühstückspot. Und das gehört auch rein.
1: Wieder die Frühstücksrede.
0: Fruit Loops.
1: Ja, sie kommt.
0: Röntgen.
1: Seitenbacher.
0: Du bist so ein
1: Sackgesicht,
0: weißt du?
1: Coco Pops.
0: Oh mein Gott.
1: Smacks.
0: Hau schon ab.
1: Mein
0: Gelassenheit. Gelassenheit.
1: Abführbrei.
0: Hier, du kannst den Kram auch warm machen und so.
1: So heißt es Müsli.
0: Deine Worte durchbrechen nicht meine Festung des Zen.
1: 3 Käse-Dip. Geht auch.
0: Oh Gott.

0: Schätzele!
1: Ja?
0: Kannst du schon Kaffeekränzle sagen?
1: Nein.
0: Kannst du schon Euchkätzle sagen?
1: Nein.
0: Kannst du Kässpätzle sagen?
1: Nein.
0: Kannst du Zwetschgekora sagen?
1: Nein.
0: Es ist vielleicht auch ein bisschen schwer. Sag doch mal Kaffee.
1: Kakao.
0: Ja, jetzt sag mal Niesle.
1: Oh.
0: Ha, akkurat. Jetzt sag mal Äffle. Ich hab's euch ja gleich gesagt, die kleine Schicklebele.
2: Hä? Aber das war doch alles falsch.
0: Hm? Na ja.
2: Ja, also ich fand's super. Die wird bestimmt mal Politiker oder sowas. Aber es war falsch.
3: Eben.
0: Also ich bin mir jetzt nicht ganz sicher, aber die Kleine ist doch hochbegabt.

0: Einmal hier Maya Wallstein und David Schlesing in diesem Studio und gleich kommt bestimmt noch Johannes Wagner, darauf warten wir noch. Drei Personen, die zusammen den Podcast Tassenkontrolle machen, absichtlich so genannt. Ich finde, es ist eine Anspielung auf Taschenkontrolle, kommt bei mir automatisch in den Sinn. Ich weiß, Tassenkontrolle ist ein parteiübergreifender Podcast, das ist die Idee, also drei Bundestagsabgeordnete aus drei Parteien, heißt Die Linke, Die Grünen und
1: SPD,
0: genau. Sitzen zusammen und diskutieren über verschiedene Dinge. Schätze ich, es ist so großes Konzept. Für mich klingt es so ein bisschen nach, ist dafür nicht eigentlich das Parlament da? Aber vielleicht die Möglichkeit, einfach die Tassenkontrolle zu erklären, warum diesen Podcast, wenn es doch eigentlich das Parlament gibt für die Debatte.
1: Die Debatte findet ja leider nicht nur im Parlament statt, sondern auch in den Medien und in der Öffentlichkeit. Und da ist uns aufgefallen, insbesondere im Wahlkampf nach dem Zerfall der Ampel, dass der sehr stark von rechts geprägt ist, die Debatten. Und da haben wir gesagt, wir möchten gern mal progressiv diskutieren. Wir möchten zeigen, dass die Parteien, die wir vertreten, also die SPD von mir und David Schlesing von den Linken und Johannes Wagner von den Grünen, dass wir sehr unterschiedlich sind, dass wir aber immer respektvoll und auf Augenhöhe diskutieren und vor allem, dass wir unterschiedliche Herangehensweisen haben und trotzdem progressive Themen vor allem voranbringen wollen, die eben leider in der öffentlichen Wahrnehmung nicht so platziert werden.
0: Also die Idee ist schon auch ein bisschen zu streiten.
1: Ja, und das machen wir auch regelmäßig. Wir werden heute die 13. Folge aufnehmen und in den Folgen davor haben wir schon ordentlich also gezeigt, dass es Unterschiede sind, aber Streit ist ja, gehört ja zur Demokratie dazu.
0: Ich glaube, es wird die 14. Folge sein, weil die 13. ist schon hochgeladen.
1: Ja, dann ist es die 14., ja.
0: Zerbrechen der Ampelkoalition so als Startpunkt vielleicht. Also das heißt, diesen Podcast gibt es jetzt schon seit etwas über einem Jahr und es ist schon relativ viele Diskussionen plus ein Personalwechsel. David, du bist noch dabei.
2: Ja, absolut.
0: Ist das jetzt etwas, wo man so einfach so eintauchen kann und sich total wohlfühlt oder wo so eine bestehende Diskussionskultur schon da ist, wo es vielleicht so ein bisschen zum Anecken auch da ist?
2: Das wird sich zeigen. Also zurzeit macht es großen Spaß, weil eben, wie Maya gerade sagte, Respekt und sagen wir mal Zugewandtheit das A und O ist. Und mit Blick auch auf die Wahl bzw. den Ausgang der Wahlen ist, glaube ich, jede Progressivität und jedes gemeinsam Progressivsein erstmal das richtige Signal. Und in der Ausdifferenzierung darf es dann auch gerne streithaft sein. Aber nein, also das ist sozusagen diese Waage, dieser Balance zwischen gemeinsame Grundsätze und Grundpfeiler setzen und gleichzeitig aber auch klar ausdifferenzieren, wofür man steht.
1: Und eine kleine Erklärung, warum Tassenkontrolle, das hat natürlich mit Friedrich Merz zu tun, der im Wahlkampf gesagt hat, links ist vorbei, wir brauchen jetzt echte Politik für Menschen, die noch alle Tassen im Schrank haben, für die Mehrheit der Leute. Und da haben wir gesagt, wir werden jetzt in jeder Podcast-Folge eine Tassenkontrolle vornehmen und gucken, ob wir noch alle Tassen im Schrank haben. Und da bringen wir dann Tassen mit. Der Aufruf an alle, schickt uns interessante Tassen, über die wir reden können. Vielleicht habt ihr ein Projekt, was ihr mal in unserem Podcast bringen wollt, dann reden wir darüber.
0: Das heißt, wenn ihr jetzt hier in die nächste Folge aufnehmt, die dreht sich ja jetzt vor allem um die Wahlen im Osten. Also nehme ich an, ist schon auch bezogen auf Sachsen-Anhalt, Mecklenburg-Vorpommern und Berlin. Also drei sehr unterschiedliche Wahlergebnisse auf. Trotzdem bewusst in Halle in Sachsen-Anhalt gewählt. Welche Tasse habt ihr dabei?
2: Also, fangen wir erstmal damit an. Dass wir hier sind, ist eine totale Besonderheit, weil bisher fand der Podcast immer im Bundestag statt und sozusagen in den geschlossenen Räumlichkeiten. Und wir haben gesagt, gerade nach der Wahl und gerade nach dem Ausgang der Wahl in Sachsen-Anhalt, wir müssen raus, wir müssen dorthin. Also alle reden über Sachsen-Anhalt, wir kommen hin. Und es ist sozusagen nicht nur das erste Mal, dass wir auswärts sind, sondern dass wir auch live sind, also auch mit Publikum. Und dementsprechend haben wir ein paar andere Tassen vorbereitet. Und es gibt unter anderem auch eine Publikumstasse, die Tasse Surprise. Und was da drin steckt, wir wissen es noch nicht genau. Also das wird das Publikum heute live entscheiden.
0: Das heißt, das ist noch ganz offen. Die Frage von der heutigen Folge ist ja auch nach den Wahlen, was jetzt? Vielleicht so ganz dreist gefragt, könnt ihr schon so ein bisschen vorgreifen, für was ihr zumindest argumentieren werdet?
1: Dass wir vor allem nicht weggehen, dass wir uns nicht wegducken und dass natürlich vor der Wahl sehr, sehr viele Menschen in Sachsen-Anhalt, in Mecklenburg-Vorpommern und auch in Berlin waren. Aber wir sind auch noch nach der Wahl da und das ist das Stichwort, wer da ist. Da kommt
0: jetzt
1: nämlich
0: auch
1: der
0: an.
1: Hannes.
0: Ja, genau, hier jetzt gerade ins Studio reingelaufen, Johannes Wagner, noch kurz den Rucksack abstellen, perfekt. drei Leute. Guten Morgen.
3: Hallo zusammen. Ich bin ein bisschen außer Atem. Ich bin gerade mit dem Fahrrad hergeradelt.
1: Der Zug war typisch grüner.
3: Leider ein bisschen zu spät, aber jetzt bin ich da.
0: Perfekt. Wir waren gerade schon so ein bisschen also wir haben kurz geschaut, okay, was ist dieser Podcast und was wird heute so ein bisschen diskutiert? Und ich habe so ganz dreist gefragt, ob ihr schon wisst, mit welchem Argument ihr reingeht. Ich habe jetzt einmal gehört, vor allem, dass wir sind noch da, wir bleiben hier. Das ist wahrscheinlich eine geteilte Position von euch allen. Aber vielleicht gibt es ja auch etwas, wo schon klar ist, da werde ich anecken bei den anderen.
3: Also wir drei verstehen uns, glaube ich, ganz gut insgesamt. Was bestimmt spannend wird zu diskutieren, ist auch so ein bisschen, was gerade in Berlin los ist, könnte ich mir vorstellen. Da ist ja sozusagen so ein rot-rot-grünes Projekt möglich, aber unter scharfer Beobachtung, würde ich sagen. Und ich habe in den letzten Tagen auch im Bundestag oder auf Veranstaltungen auch mit Kollegen von der Union gesprochen, die teilweise sehr, sehr harte Bandagen anlegen, auch damit drohen, wenn das in Berlin rot-rot-grün kommt, dann kommt in Sachsen-Anhalt vielleicht dann blau-schwarz, dann doch, ja, wenn das BSW nicht mitmacht, so nach dem Motto. Weil dann ist ja die Brandmauer gefallen, nach dem Motto, habe ich jetzt mehrfach gehört. Und von daher werden wir bestimmt auch über Berlin sprechen, aber generell ist unser Ansatz ja wirklich, dass wir Lust machen wollen auf progressive Politik, gerechte Politik, wo wir auch oft Mehrheiten in der Gesellschaft für haben. Und die müssen wir natürlich aber auch schaffen, in Stimmen umzuwandeln am Ende. Und nächstes Jahr sind große Landtagswahlen und natürlich auch in 2,5 Jahren wieder Bundestagswahl. Und darauf arbeiten wir hin.
0: Ich würde an der Stelle vielleicht einfach noch einwerfen, die Linkspartei wird ja gerade sehr stark auch angegriffen nach der Wahl in Berlin. Vielleicht ändert das auch nochmal die Perspektive mit dem, was jetzt. Weil auf der einen Seite ist es ein großes Wahlergebnis, was eigentlich stärkt und Aufwind gibt. Und gleichzeitig merkt man schon, dass es jetzt so einen sehr starken Gegenwind gibt. Von wegen, ihr könnt doch nicht einfach diese armen Immobilienbesitzer vergesellschaften. Ist das auch jetzt eine Frage von, wie es weitergeht? Was jetzt?
1: Ja, ich weiß nicht. Also das ist natürlich eine Frage, was jetzt? Allerdings kann man das auch aus verschiedenen Perspektiven betrachten. Zum Beispiel, hat denn Berlin das Geld, um den Immobilienbesitzern und den Wohnungseigentümern da dieses Geld auch in den Rachen zu werfen?
3: Wir sprechen von Großkonzernen, nicht Besitzer, klingt so, so klein.
1: Die Mutti, die noch ein Zimmer vermietet, darum geht's ja nicht, sondern es geht ja um wirklich Milliardenbeträge. Und das muss ausgehandelt werden. Nun haben wir hier einen Abgeordneten aus Bayern stehen und eine Abgeordnete aus Brandenburg und jemand aus Sachsen-Anhalt. Ich finde, ein bisschen was müssen wir den Berlinern auch lassen. Wir können nicht alle Probleme lösen.
2: Ja, also ich glaube, das Problem ist, die Debatte nimmt einfach gerade so an Fahrt auf und geht in eine Richtung, die, glaube ich, wirklich ins Unerträgliche geht. Und die Sachfrage eben, wie ist so ein Vergesellschaftungskonzept überhaupt umsetzbar? Wie kann man das machen? Ist eben das eine. Aber das andere ist, dass die progressive Mehrheit, die die Berliner gewählt haben, gerade einfach massiv unter Beschuss steht. Und aber vor allem auch eben einfach diese ganze Frage von Antisemitismus, gerade in so eine Art, naja, sagen wir mal so, man nimmt das gerne als Argument, um sozusagen so pauschal zu urteilen. Und ich glaube, das werden wir sicherlich heute auch nochmal besprechen, dass man einfach, glaube ich, dann nüchterner auf die ganze Sache schauen sollte. Aber ja, es ist sozusagen jetzt die Angst vor den großen Kommunisten, die geschaffen wird. Und ich glaube, dem müssen wir natürlich schon was entgegenstellen.
3: Man muss auch sagen, es gibt keine Partei, die so viel enteignet wie die Union. Ich sage gerade, ich aus Bayern kommend, großes Flächenstaat, auch die CSU greift mal dazu, wenn es um den Bauernhof geht, der da steht, wo vielleicht eine Straße langfahren soll.
1: Hört, hört.
3: Oder ja, teilweise auch sinnvolle Projekte wie Zugprojekte, Schiene zum Beispiel gebaut werden soll. Und das zeigt eben, manchmal kann dieses Mittel, was ja auch im Grundgesetz steht, auch sinnvoll sein. Man muss damit mit Bedacht umgehen. Aber es ist natürlich nicht irgendwie vermittelbar, wenn man jetzt wegen einer Parzelle Land eine ganze Riesenschiene nicht bauen kann. Und so ist es auch nicht vermittelbar, wenn in Berlin sozusagen große Konzerne eine Marktmacht mittlerweile haben, die sie auch ausnutzen können. Und deswegen finde ich, das Grundgesetz gibt uns da Möglichkeiten. Wir sollten, oder hat Meier ja recht, es müssen auch die Berlinerinnen und Berliner irgendwie oder die unsere Parteikollegen aus Berlin irgendwie dann für sich klären, welche Wege sie da gehen. Es gibt natürlich von dem ganz harten, alle enteignen, es sind ja, glaube ich, 8 große Konzerne, die es dort gibt in Berlin, auch Abstufungen nach unten. Man kann auch sagen, man fängt kleiner an, man fängt, von daher, also ich bin da aber nicht der Debatte vollkommen abgeneigt. Und wie gesagt, das Grundgesetz ist ja unsere Verfassung, zu der stehen wir hoffentlich alle, auch die Union. Und deswegen können Sie ja nicht dagegen sein, wenn man Artikel aus dem Grundgesetz auch anwendet, ist meine Meinung. Aber die Debatte ist ja sehr scharf gerade, das stimmt.
0: Ich würde da nicht zu weit inhaltlich einsteigen, dafür habt ihr ja auch euren eigenen Podcast. aber tatsächlich steckt da ja so ein Problem drin von, was zu beobachten ist in den letzten Jahren, zunehmend personalisierte Wahlkämpfe, auch Wahlkämpfe, wo Plakate und Kommunikation sehr weit weggehen von Sachdebatten, um die es eigentlich geht. Also, dass auf einer kommunalen Ebene bundespolitische Themen im Wahlkampf diskutiert werden, fragt man sich schon so ein bisschen, wovon reden wir gerade eigentlich? Was wählen wir nochmal? Landtag ist irgendwo dazwischen. Gab es auch viele Forderungen, die eigentlich gar nicht damit zu tun haben, was da gerade gewählt wird. Und auch was thematisiert wird, geht erstaunlich häufig, das war zumindest unsere Erfahrung, wo wir raus sind, mit verschiedenen Leuten gesprochen haben im Rahmen von unserer Platz der Republik-Reihe, geht einfach vorbei an den Sorgen, Ängsten, Problemen, die tatsächlich vor Ort eigentlich relevant sind, wenn man halt länger sich mit den Leuten unterhält. Jetzt wäre meine Gegenfrage so ein bisschen, der Podcast ist ja gestartet mit der Idee, das auch sichtbar zu machen, was für Diskussionen ihr führt, für ein breites Publikum außerhalb vom Parlament, geht das auf? Seht ihr das schon? Ich weiß, also, 13 Folgen, könnte ja schade sein.
3: Also wir haben auf jeden Fall über die verschiedenen Plattformen und Social Media haben wir eine Reichweite und kriegen auch sehr viel positives Feedback, ganz viel positive Kommentare und natürlich heute die erste Live-Folge und wir hoffen natürlich auch, dass sozusagen solche Formate auch nochmal das noch spannender machen. Also für mich geht es auf jeden Fall auf, weil es ja auch mir als Politiker eine Selbstwirksamkeit gibt, ja, weil auch ich, mich lässt es auch nicht kalt, wenn die AfD immer stärker wird und es keine progressiven Mehrheiten gibt. Das macht auch mir Sorge, als Mensch und Politiker. Und für mich geht's auf, aber ich bin gespannt, was Maya und David sagen.
1: Ja, was man als Reaktion bekommt, ist, dass Leute wieder Mut schöpfen, dass es eben diese Idee noch gibt, demokratische, progressive Mehrheiten zu finden und zu suchen und dass es Menschen gibt, die dafür auch brennen. Und ich glaube, das ist so das größte Feedback und wichtigste Feedback. Aber das ist der Aufruf an alle, wenn ihr noch andere Wünsche und Ideen habt, dann schreibt uns.
2: Absolut. Ich kann sozusagen nur meine sozusagen Erwartungen in die Zukunft stellen, weil ich sozusagen noch nicht so lange dabei bin. Ich nehme das für mich persönlich einfach als unwahrscheinlich wertvoll in einem geschützten, ja trotzdem Raum, den wir uns gegeben haben, weil wir uns auf bestimmte Regeln verständigt haben, zu diskutieren in der Sache, aber auch wirklich Gemeinsamkeiten auszuloten. Und das ist erstmal schon mal für mich so der erste Schritt. Und wie es sich dann sozusagen nach außen gibt, werde ich dann noch erfahren. Aber ich nehme das sozusagen auch wahr, was ihr gerade beschreibt und denke, das ist der richtige Weg.
0: Also Podcast als neues Betätigungsfeld für Bundestagsabgeordnete nehme ich da so ein bisschen mit.
3: Dankeschön. Im Gespräch bleiben über die Parteigrenzen hinweg, das ist es.
1: Demokratie.

0: Hallo und herzlich willkommen. Bei mir im Studio heute sind Patrick von den Surfridern und Matthias von Lama und beide planen eine Aktion am Samstag, den 26.09., eine gemeinsame Aktion und ich bin mal gespannt, was ihr darüber erzählt.
1: Gerne. Hallo erstmal. Also ich bin der Patrick von der Surfrider Foundation und wir wollen am Samstag ein, wir nennen es Monnem Müllride machen. Wir haben mal die Idee gehabt, weil wir sehr oft die Lamas benutzen als Surfrider und da gerne Cleanups organisieren, dass wir da mal was zusammen machen mit den Lamas. Und da habe ich dann den Matthias mal angesprochen, ob er denn sich was vorstellen könnte.
0: Ja, apropos vorstellen, wer das jetzt zum ersten Mal hört, denkt bei Lama wahrscheinlich an irgendwie das Tier oder was ganz anderes. Aber Lama bedeutet Lastenrad Mannheim. Möchtest du da mal erzählen, wie lange es euch gibt als Organisation und wie überhaupt das ganze Prinzip funktioniert?
2: Ja, gerne. Hallo, ich bin Matthias von Lama. Nicht vom Tier, sondern von Lama, dein Lastenvelo Mannheim. Und wir sind ein gemeinnütziger Verein, verleihen in Mannheim und herum jetzt schon fast 30 Lastenräder. Und uns gibt es seit 2017. Da haben wir uns gegründet und haben damals gestartet mit einem Preis, den wir gewonnen haben auf dem ersten Monnem Bike Festival. Da hatten sich dann ein paar Freunde zusammengetan und dachten sich, ah, in Mannheim gibt es noch kein freies Lastenrad. Das heißt, gibt noch keine Möglichkeit, diese Mobilität kostenlos bzw. auf Spendenbasis zu bekommen. Und haben sich gedacht, das starten wir jetzt. Von dem Preisgeld kauften sie sich dann ein erstes eigenes Lastenrad mit drei Rädern, großer Kiste, ganz klassisch. Und haben das beim Robin Crusoe hinten am Hafen bei der Teufelsbrücke im Jungbusch positioniert bekommen.
0: Also so Lastenräder sind ja nicht ganz billig. Wie finanziert ihr euch?
2: Wir finanzieren uns rein über Spenden von unseren Nutzenden und Mitgliedsbeiträgen. Hin und wieder haben wir auch Glück. Dann kommt jemand, zum Beispiel BASF, vorbei oder andere Firmen und geben uns ein bisschen Geld. Wir haben auch einmal von den Mannheimer Adlern Geld bekommen. Die geben immer einmal im Jahr an gemeinnützige Vereine Geld. Und das läuft ganz gut. Auch wenn wir viele Räder haben und recht hohe Instandhaltungskosten. Aber da wir einfach alle ehrenamtlich arbeiten, alle arbeiten bei uns gratis, machen wir viel selber, reparieren viel selber und schauen, dass die Räder dann im Schuss bleiben.
0: Und habt ihr auch E-Bike-Lasträder? Elektronische Lasträder.
2: Die gehen immer besser. Die Leute sind es einfach gewohnt, mit Motorunterstützung zu fahren. Selbst im flachen Mannheim kommt man damit besser voran. Zum Beispiel ein Lastenrad für Familien steht in Neuhermsheim, der Didi. Das ist ein großes Fahrrad mit zwei Sitzbänken für vier Kinder. Der hat zum Beispiel auch einen Motor. Und ja, ich würde sagen, ungefähr die Hälfte der Räder haben Motorunterstützung und da gibt es auch noch ganz besondere Räder, die das auch ganz, ganz dringend brauchen. Denn wir denken nicht nur an Familien und an Leute, die einfach mal nur ihren Wocheneinkauf nach Hause fahren möchten ohne Auto, sondern wir denken auch an Leute, die mobilitätseingeschränkt sind. Da gibt es bei uns eine Gruppe, die sich darum kümmert und zwar betreut die ein Rollstuhl-Transportrad. Das ist nur nicht so bekannt. Billy. Und der Billy hat vorne eine große Rampe, die kann man runter absenken und dann einen Rollifahrerin mit einem elektronischen Flaschenzug dann vorsichtig auf diese Rampe draufziehen. Dann wird der sauber und sicher vergurtet, dass nichts passiert bei der Fahrt, dass er sicherer fahren kann. Ja, und diese Gruppe, die macht das dankenswerterweise 2-3 Mal im Jahr, macht die dann Ausfahrten, hat Kooperationen mit Pflegeheimen, aber auch mit Seniorenheimen, wo dann Leute einfach mal rauskommen. Und das ist immer ein total schönes Gefühl. Also nicht nur Gefühl, sondern es ist einfach super schöne Aktion, weil man so tolles Feedback bekommt. Die Leute freuen sich, dass sie endlich mal wieder in Käfertaler Wald unterwegs sein können, dass sie da gibt es ja diese schönen Handkneippbecken zum Beispiel. Da kannst du dann mit in deinem Rolli-Fahrrad im Rollstuhl sitzen, dann an das Handkneippbecken und einfach mal was erleben, was du sonst nicht hast. Und das ist ja ein total schönes Gefühl, sowas bieten zu können.
0: Und die Nachfrage ist gut, höre ich raus, und eher steigend, nehme ich an. Weil so euer Fuhrpark ist ja, also seit ich euch das erste Mal wahrgenommen habe, ist der ganz schön gewachsen.
2: Ja, da hast du recht, der ist stark gewachsen und wir haben immer mal wieder ein paar neue Räder dazu kaufen können mit Preisen, mit die wir gewonnen haben. Einen sehr großen Sprung haben wir gemacht, als wir von der Stadt Mannheim Geld gewonnen haben. Da konnten die Bürgerinnen und Bürger abstimmen und von diesem sehr hohen Preisgeld haben wir dann sehr, sehr viele neue Lastenräder, auch überwiegend mit Motor, gekauft. Und der Plan ist, dass wir in jedem Stadtbezirk Mannheims ein Rad haben. Das haben wir noch nicht ganz geschafft. Im Waldhof fehlt noch eins zum Beispiel und auf der Vogelstang. Aber wir sind dran und freuen uns auch, dass wir gerade vor ein paar Monaten wieder in der Innenstadt ein Rad stationieren konnten. Da hatten wir lange eins in der Bibliothek. Der Platz ist dann leider verloren gegangen, aber jetzt haben wir beim Frauenbuchladen Xantippe eins in der Quadraten und das wird sehr gut angenommen.
0: Ja, und also man kann sich das ausleihen komplett kostenfrei gegen Spende oder kostet es einen Unkostenbeitrag?
2: Alle Räder kann man sich ausleihen gegen Spende. Ist komplett freiwillig. Wer was hat, gibt. Und wenn es gerade nicht so dicke ist, ja, dann geht es auch ohne Spende.
0: Und man schaut auf der Webseite, wo ein Rad in der Nähe ist, das man gerne hätte, und kann sich da gleich anmelden, reservieren, läuft es übers Internet?
2: Mhm, ganz genau. Man geht auf die Webseite www.lastenvelomannheim.de, macht sich einmal kurzen Zugang mit seiner E-Mail-Adresse und kann dann schon ausleihen. Das heißt, auf einer Karte sieht man, wo ist das nächste Lastenrad frei, kann es bis zu 3 Tage ausleihen und muss es dann an der Station abholen und dort auch wieder zurückbringen. Das können wir nicht leisten, dass wir so ein quasi offenes Floating-Modell haben wie Nextbike. Dafür sind wir nicht ausgerüstet, nicht genügend Leute. Deswegen haben wir feste Standorte, wo das Rad dann wieder zurückgebracht wird und es wird auch meist dann dort wieder aufgeladen.
0: Vielen Dank. Jetzt, Patrick, bist du dran, was zu erzählen über die Surfrider.
1: Das mache ich natürlich gerne. Also die Surfrider Foundation, das ist eine NGO, die in den 80er Jahren in Sunny California gegründet wurde, von tatsächlich Surfern natürlich, deswegen heißen wir auch so. Und da ging es einfach darum, wir haben, oder die Surfer, die dort gesurft sind in Kalifornien, denen ist es aufgefallen, dass da, wo sie surfen, so viel Müll ist und es auch immer mehr wird. Und da haben sie sich überlegt, was können wir dagegen machen, haben angefangen, selbst ein bisschen zu sammeln und wollten das dann aber größer machen, weil wirklich überall da, wo sie surfen waren, nicht nur in Kalifornien, sondern auch woanders, ist ihnen das Gleiche aufgefallen. Und dann haben sie die Surfrider Foundation in den USA gegründet und seit ein paar Jahren gibt es die eben auch in Europa. Und seit 2019 gibt es eine lokale Gruppe in dem Raum Baden-Pfalz und das sind wir. Da haben wir uns gegründet 2019. Wir können hier jetzt nicht so viel surfen, aber wir können viel Stand-Up-Paddeln und Müll gibt es leider auch hier sowieso sehr viel. Und da wollen wir einfach was dagegen machen als lokale Gruppe und organisieren vor allem Cleanups, wo man sich ganz niederschwellig dran beteiligen kann, einfach dazukommen, man kriegt die Ausrüstung und kann dann ein bisschen was Gutes tun. Manche mehr, manche weniger und wir kümmern uns um den Rahmen und vor allem, dass der Müll dann auch wegkommt, den wir gesammelt haben.
0: Ich habe ja mal bei so einem Clean-up mitgemacht und es hat Spaß gemacht. Also Spaß ist vielleicht nicht das richtige Wort, zwar sehr erfüllend, weil man hat wirklich krass viel Müll eingesammelt und es war irgendwie auch ganz schön erschreckend, was da so hier am Neckar rumlag. Und ich finde, es ist ja auch so, die Stadt säubert ja, das ist ja jetzt nicht irgendwie so, dass da gar nichts passiert und trotzdem ist da noch wahnsinnig viel übrig geblieben. Und ich erinnere mich an ganz viele so Lachgaskartuschen. Ja. Weiß ich nicht, ob das immer noch ein noch ein Thema ist und halt natürlich ansonsten ganz viel Plastikkram und Schuhe und was weiß ich. Also weiß ich bin, danach gab es ja auch ein Foto, wo wir irgendwie von so einem Bergmüll Müllsäcken standen. Wie oft finden solche Aktionen statt?
1: Also wir versuchen so mindestens einmal im Monat. Über den Winter ist es vielleicht ein bisschen weniger. Über den Sommer tatsächlich meistens ein bisschen mehr, weil da auch die Leute wirklich gerne draußen sind, verständlicherweise. Und die Surfrider Foundation als Chapter hier in Mannheim, die kümmern sich vor allem natürlich um die Gewässer, also um Rhein, Neckar. Und da sitzen die Leute sehr gerne und leider bleibt dann da auch viel Müll da. Und leider auch, du hast das erwähnt, Eva, die Lachgaskartuschen, die sind tatsächlich ein großes Problem geworden in Mannheim, aber ich denke auch in Deutschland, man hört es auch in anderen Städten, man findet die wirklich sehr viel. Teilweise auch noch voll und kann vielleicht sogar explodieren, haben wir auch gehört vom Stadtraumservice, die da mit uns zusammenarbeiten und den Müll immer abholen. Und nicht nur das, es sind Kippen, ganz klassisch, die wir sehr viel finden und mittlerweile auch sehr viel E-Vapes, also diese E-Zigaretten letzten Endes. Und die sind nicht so toll, weil da ist eine Batterie drin und die sind mittlerweile auch als Einweg-Vape für, ich weiß nicht, so 1000 Züge oder so gedacht und dann schmeißen die Leute in die Natur und das ist giftig, muss man einfach so sagen. Und auch für den Stadtraumservice nicht ganz ungefährlich, weil die Dinger können auch explodieren, wenn sie da irgendwo liegen oder dann eben beseitigt werden, dann im Müllverbrennungsanlagen in der Regel. Aber wir finden vieles mehr. Haushaltsgegenstände, Kühlschränke, Reifen, alles. Kommt alles so irgendwie in die Natur leider. Immer mehr, das muss man auch dazu sagen. Es wird immer mehr, was wir so finden. Und ja, die Stadt macht natürlich was, kann aber auch nur bedingt was machen. Und deswegen wollen wir als Surfrider da ein bisschen unterstützen, vor allem an den Stellen, wo die Stadt auch schwer hinkommt, was meistens Richtung Ufer, Richtung Rhein und Neckar dann ist.
0: Und die Stadt ist, gehe ich mal davon aus, dankbar auch für euer Engagement. Ist es eine gute Zusammenarbeit?
1: Absolut. Also wir kriegen die Ausrüstung von der Stadt. Das kann jeder, der oder die sammeln wollen, können das machen. Die können eine Sammlung anmelden bei der Stadt. Wir haben unsere Grundausstattung von der Stadt schon gekriegt. Wir haben unsere Zangen und unsere Müllsäcke immer da in unserem Lager. Und wir organisieren da letzten Endes nur noch die Abholung mit der Stadt. Oder auch bei größeren Aktionen sind sie manchmal auch mit dabei, unterstützen auch mit einem Stand. Und die Zusammenarbeit klappt wirklich super und die sind sehr froh, dass wir das machen.
0: Und diese Stand-up-Paddeltouren, kannst du da ein bisschen mehr drüber erzählen? Das hört sich interessant an.
1: Das kann ich natürlich auch. Also Stand-up-Paddeln, das ist natürlich ein Trendsport jetzt auch geworden und da kommen auch viele, die bei uns mitmachen, her. Wir machen teilweise auch Sammlungen auf dem Neckar und auf dem Rhein. Mit dem Stand-Up-Paddleboard, weil damit kommt man relativ gut an unwegsames Gelände hin, wo man zu Fuß vom Ufer einfach nicht hinkommt. Und da kann man dann schön hinpaddeln und dann auch den Müll entfernen. Und das ist auf dem Rhein und Neckar eigentlich relativ gut. Rhein ist ein bisschen mit der Strömung mit Vorsicht zu genießen, aber am Neckar kann man das ganz gut machen.
0: Und was braucht man da? Stellt ihr da auch eine Ausrüstung oder kann man da mit seinem eigenen Board hinkommen?
1: Also meistens mit dem eigenen, je nachdem. Manchmal, wenn wir unsere Veranstaltung machen und es aktiv anbieten, organisieren wir da teilweise auch Boards von dem Kanuverein Neckarau zum Beispiel.
0: Ja, wir haben jetzt viel über Aktionen gesprochen. Erzählt noch ein bisschen über die kommende Aktion und die Aktion danach und die Aktion danach und
1: gerne.
0: Die nächsten Aktionen.
1: Gerne. Also die kommende Aktion, hatte ich ja am Anfang so ein bisschen gesagt, die kam aus dem Gedanken, weil wir als Surfrider mittlerweile öfters die Lamas benutzen für unseren Transport vom Material. Einfach weil wir gesagt haben, wir wollen nicht immer mit dem Auto irgendwo hinfahren und bei kleineren Cleanups geht es wirklich super mit den Lamas. Und dann war, glaube ich, mal der Nachhaltigkeitsmarkt hinter der Kunsthalle, den der Uwe Franken organisiert. Da hatte ich dann den Matthias getroffen und dann haben wir doch gesagt, ey, ich finde es super, dass wir eure Lamas haben können. Wir sind mittlerweile auch Fördermitglied tatsächlich. Und lass uns doch mal eine Aktion zusammen machen, wo wir beides so ein bisschen verbinden, also unsere Cleanup-Aktivitäten und eure Lamas. Und daraus ist es entstanden. Ne?
2: Ja, genau, Patrick. Ich denke, da haben sich zwei Initiativen gefunden, die gut zusammenpassen. Ich war auch gleich Feuer und Flamme für die Idee und dachte mir, ja, lass uns doch nachhaltige Mobilität, transportieren von Sachen in der Stadt ohne Auto, verbinden mit einer guten Sache, mit einem Cleanup. und Kräfte bündeln, Aufmerksamkeit bündeln. Ihr macht immer so tolle Cleanups. Ich war auch schon oft dabei und es war immer eine gute Stimmung. Alle Leute haben sich gefreut. Es gibt ein Abschlussfoto, meistens leider mit einem großen Berg Müll, aber dann sieht man, was man gemeinsam erreichen kann, wenn man's, wenn man sich als Gruppe zusammentut. Und ja, diese Stimmung wollen wir jetzt mal gemeinsam verbreiten.
0: Sag dann mal die Rahmendaten. Wo muss man wann hinkommen? Wie viel Zeit sollte man einplanen? Was soll man mitbringen?
1: Also es ist an diesem Samstag, den 26.09. Und wir haben uns das als, wir hatten es ursprünglich als Sternfahrt gedacht. Wir haben jetzt zwei Standorte uns ausgesucht, an denen wir sammeln wollen. Das ist zum einen am Lindenhof am Rhein beim Fahnenmast. Da treffen wir uns um 10 Uhr. Und da kann man einfach dazukommen. Wir haben die Ausrüstung dabei. Man kann Handschuhe mitbringen, wenn man die denn hat. Man kann am besten auch mit dem Fahrrad kommen, weil wir danach dann noch wohin wollen. Und der zweite Ort ist Spinelli bei der Aperol Bar. Da treffen wir uns auch, genau das Gleiche. Man kann einfach vorbeikommen um 10. Wir haben dann da unsere Ausrüstung, die wir von der Stadt und so weiter zur Verfügung gestellt haben und sammeln dann dafür 2 Stunden. Und was wir dann vorhaben, kannst vielleicht du kurz erklären, Matthias.
2: Genau, und dann werden wir einen Teil des gesammelten Mülls dann aufladen auf die Lastenräder, werden das gemeinsam in die Stadt fahren, treffen uns am Paradeplatz, haben dort einen schönen Infostand von den Surfridern. Foodsharing gibt's auch, haben ein kleines Disco-Rad dabei, können dort kleine Probefahrten machen mit den Lastenrädern und werden auch kleine Kundgebung machen, um einfach nochmal auf die Müllproblematik in Mannheim hinzuweisen und freuen uns dort auf den Austausch. Wir treffen uns dort 12.45 Uhr.
0: Das klingt super, vielen Dank. Möchtet ihr denn noch einen Ausblick geben auf weitere Aktion?
1: Ja, also wir machen ja nicht nur als Surfrider Aktionen, die den Müll wegsammeln bedeutet. Das ist so unser Brot- und Buttergeschäft, sage ich immer. Wir machen aber noch viel mehr. Also abgesehen von Cleanups gehen wir mittlerweile sehr viel in Schulen. Das ist uns ein wichtiges Thema geworden und wir sehen auch, dass da sehr viel Bedarf ist. Da kann man sich immer gern engagieren als

0: kreativ. Wir machen manchmal andere Dinge, wie zum Beispiel unser Storchen-Event, wo wir Störche gebastelt haben und Müll, in den ihre Schnäbel gehangen haben, um darauf aufmerksam zu machen, dass Störche in ihre Nester leider immer mehr Müll kriegen und nicht nur Stroh, was sie fürs Nest brauchen. Oder unsere Girlande der Schande während der Corona-Pandemie, unser Kippenfisch. Also wir haben eine Kreativgruppe, will ich damit sagen. Und da kann man sich auch gern beteiligen, wenn man was basteln will, um auf die Vermüllung vor allem aufmerksam zu machen. Das Letzte, was wir gemacht haben, ist ein E-Vape-Wasserturm, spezifisch für Mannheim, der auch sehr gut angekommen ist. Und ansonsten haben wir auch andere Aktionen, die wir sporadisch planen, je nachdem, was gerade aktuell ist. Da kann man sich einfach immer beteiligen. Man kann auch zu unserem Stammtisch kommen und sich darüber informieren oder in unsere diversen Social-Media-Kanäle wie auch WhatsApp-Gruppen, um einfach mal informiert sein will, wenn was ist. Und da kommunizieren wir dann drüber.
1: Der Stammtisch, wann und wo findet der statt?
0: Gute Frage. Der ist einmal im Monat, am dritten Dienstag im Monat jeweils, meistens im Sommer am Lindenhof, am Rheinufer. Und im Winter sind wir mittlerweile in der Klimaschutzagentur. Da haben wir eine Kooperation, weil auch eine unserer Surfrider-Kernteam bei der Klimaschutzagentur ist. Und da kriegen wir dann die Räumlichkeiten zur Verfügung gestellt, was in der Tattersallstraße am Hauptbahnhof ist. Oder Richtung Hauptbahnhof ist.
2: Ja, und auch bei uns, bei Lama, gibt es immer wieder Aktionen. Ich hatte ja schon die Aktionstage erwähnt, wo Leute mit Beeinträchtigungen im Rollstuhl, Fahrrad auch mal raus können. Und gerade jetzt, diesem Wochenende, wird es auch wieder einen Tag geben, am 25. September. Das ist jetzt ein bisschen kurzfristig, um noch mitzumachen, aber am 2. Oktober gibt es auch wieder einen Tag, wo Alten- und Pflegeheime besucht werden, wo Menschen mit Behinderung mal raus können, gefahren werden. Nicht nur im Rollstuhlfahrrad, sondern auch in unserer Fahrrad-Rikscha. Die ist ja auch heiß begehrt bei Menschen, die vielleicht ein bisschen älter sind, nicht mehr so gut zu Fuß sind. Viele Leute, die dann ihre Eltern oder ihre Großeltern einfach mal ausfahren möchten am Rhein, am Neckar. Und gerade für die breiten Räder, das ist ja ein sehr, sehr massives Gefährt. Es ist nicht so ganz so einfach, in Mannheim gute Touren zu finden. Und deswegen haben wir für diese Touren mit diesen breiten Rädern auch extra Vorschläge, Routenvorschläge auf der Webseite, die man sich runterladen kann, die man sich im Handy dann anzeigen lassen kann, wo es dann eine Karte gibt, sieht man, wo gibt es barrierefreie Toiletten, wo gibt es zum Beispiel ein Rollstuhlkarussell in Mannheim. Und das ist eine super Sache. Leute sind immer sehr begeistert, wenn sie in der Fahrradrikscha umherfahren können.
1: Jetzt musst du noch kurz was sagen, was ein Rollstuhlkarussell ist.
2: Wer es noch nie gesehen hat, hat die Möglichkeit dazu. Zum Beispiel im Lindenhof gibt es eins. Und das Rollstuhlkarussell kann man sich vorstellen wie eine große, runde Plattform mit speziellen Griffen, wo man drauf fahren kann, um dann damit sich zu drehen, während man im Rollstuhl sitzt. Und was es dort auch gibt, ist wie so eine kleine Rollstuhlschaukel. Man kann drauf fahren und dann im Rollstuhl ganz vorsichtig vor und zurück schaukeln.
1: Und wo ist es auf dem Lindenhof?
2: Das ist auf dem Lindenhof in dem neuen Glückstein-Quartier. Da gibt es einen Spielplatz und da ist er integriert.
1: Sehr schön, vielen Dank. Und wer sich informieren möchte, kann es ja auf euren Webseiten tun. Also gibt es bestimmt viel zu entdecken, nachzulesen, genau. Mitzumachen. Wie kann man euch unterstützen?
0: Also am besten ist immer zu unseren Events einfach dazu zu kommen, weil das auch die einfachste Möglichkeit ist. Man kommt vorbei, man muss sich nicht anmelden, man sagt einfach, man will ein bisschen was machen. Wir haben in der Regel die Ausrüstung da. Man kann aber auch mehr machen, man kann auch, wie gesagt, zum Stammtisch kommen, bei unseren Aktionen dann mit unterstützen in der Planung oder bei unseren kreativen Sachen mit unterstützen oder wie gesagt auch in der Pädagogik. Da sind wir ganz offen. Also man soll einfach dazukommen können, wie man Zeit hat und wie man sich engagieren will. Man kann mehr machen, man kann weniger machen. Auf jeden Fall ist es super, wenn man was macht. Und vor allem bei den Cleanups, wenn man zusammen in der Gruppe sammelt, ist es doch einfacher, wenn man allein ist. Und man hat ein bisschen Zeitvertreib, kann sich austauschen. Das ist das Einfachste. Man kann natürlich auch der Surfrider Foundation ein bisschen was spenden, damit wir unsere Ausgaben für zum Beispiel das Lager

0: müssen wir natürlich mieten, auch haben. Das hilft uns auch schon super viel.
1: Ja, und auch bei uns, wie kann man mitmachen? Es gibt viele Möglichkeiten. Zum einen kann man jetzt am 2. Oktober bei so einer Ausfahrt mitmachen mit Fahrrad, Rikscha oder Rollirad. Einfach bei uns melden. Genauso könnt ihr uns eine E-Mail schreiben, wenn ihr Lust habt, bei uns dabei zu sein. Wir treffen uns immer einmal im Monat, sind eine große Gruppe, schauen, welche Aktionen wir machen, welche Räder brauchen wir wieder ein bisschen Pflege. Aber zum anderen gibt es auch handwerkliche Sachen zu tun. Jetzt gerade im Rahmen der Freiwilligentage hatten wir 11 Freiwillige bei uns am Container auf Spinelli. Da wurden dann aus alten Paletten Unterstände gebaut für die Lastenräder. Da haben wir alte Paletten geupcycelt, dann einseitig bedruckte LKW-Plane organisiert und die wird drüber gespannt, dass die Räder auch im Trockenen stehen draußen. Und eine weitere Sache, die dort gerade erst noch gemacht wurde, ist, dass wir Platz geschaffen haben neben dem ersten Container für einen zweiten Container auf Spinelli, dass dann unsere Fahrradrikscha dort noch sicherer rausverliehen werden kann.
2: Und Spenden sind auch bei euch gern gesehen?
1: Natürlich, Spenden sind immer gern gesehen, aber wenn ihr kein Geld habt, freuen wir uns auch immer über eine nette Nachricht, dass am Ende einer Ausleihe kommt immer eine automatische E-Mail mit, wie hat es euch gefallen? Bitte schreibt doch mal einen kleinen Erfahrungsbericht oder meldet, wenn irgendwas an den Rädern verbesserungswürdig ist.
2: Vielen Dank, dass ihr da wart und so erschöpfend Auskunft erteilt habt. Ich hoffe, es macht Lust, unseren Hörerinnen Lust, bei der ein oder anderen Aktion dabei zu sein, sich ein Lastenrad auszuleihen. Vielen Dank.
1: Dankeschön. Danke dir.

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Und heute ist eine Ausgabe vom Donnerstag, den 1. Oktober 2026, stimmt dieses Datum nicht, heute ist es in der Wiederholung. Der erste Beitrag von heute, das war das Onda-Info Nummer 652, zusammengestellt von Radio Onda, vom Nachrichtenpool Lateinamerika aus Berlin. Und es ging um die Ölvorkommen in Venezuela und eine Kunstausstellung in Berlin. Dann hörtet ihr die Sonarmeldung aus der Rhein-Neckar-Region, zusammengestellt von Michael Rasenspieler und eingesprochen von Laura, hier vom Bermuda-Funk natürlich. Und der dritte Beitrag hieß Alle Tassen im Schrank, die Tassenkontrolle im Gespräch. Ein Beitrag von Radio Korax aus Halle und darin interviewte Radio Korax aus Halle Johannes Wagner von den Bündnis 90 Grünen, Maja Wallstein von der SPD und David Schliesing von der Partei Die Linke. Außerdem hörtet ihr noch einen Beitrag von Eva zum Thema Surfreiter und La Ma, also ja, Monem. Zu den Terminen von letzter Woche und den anstehenden Terminen. Die Surfrider Mannheim, die Webseite der Surfrider heißt, findet ihr bei surfriderbadenpfalz.de. Genau. Und Lama findet ihr unter lastenvelomannheim.de. Genau, dort findet ihr alle weiteren Informationen, weitere Termine und so weiter und so weiter. An Musik hörtet ihr heute den Oktoberclub mit die Ölkonzerne. Dann die Ampelmännchen und das Orchester Peter Thomas mit dem Ampelmännchen-Song. Dann ein paar Ausschnitte aus dem Internet-Meme der Tassen, die ich glaube vor etwa 15 Jahren mal ganz beliebt waren. Dann Juli hörtet ihr mit Fahrrad und Petula Clark mit Call Me. Jetzt haben wir immer noch 5 Minuten, das heißt, ich suche noch ein Stückchen raus und zwar warum nicht Deichkind mit In der Natur und einem Ausschnitt von beziehungsweise mit einem Teil von Christian Zehn, das Trio Hattala. Und damit verabschiede ich mich heute von euch hier von Sonar und wie schon gesagt von euch hier am Donnerstag, den 1. Oktober. Gleich gibt's Radio Aktiv und um 20 Uhr wieder den Bermuda-Funk und mich hört ihr morgen wieder um 16 Uhr.

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Ja, kleine süße 16 und damit herzlich willkommen zur Sendung Toposkop heute, wie immer im Bermuda-Funk, dem freien Radio Rhein-Neckar auf den Frequenzen 89,6 für Mannheim und 105,4 für Heidelberg, auch im Netz unter www.bermudafunk.org. Hier draußen ist gerade irgendwas los, ich gehe gleich mal gucken und sage dann gleich die nächste Ansage durch. Jetzt machen wir weiter mit Stereo Totages wie une Poupée.

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2: Ja, herrlich, eine Hommage ans Radio. Wann kriegt man sowas nochmal zu hören? Und auch noch das Transistorradio, das hier besungen wird. Der Song ist auch schon etwas älter, 25 Jahre alt. Immerhin, das ist alles erschienen auf der Platte Musik Automatik von Stereo Total. Die drei Einstiegslieder, die wir eben gehört haben. Ma Radio, davor Je suis une Poupée und ganz am Anfang Für immer 16. Und Für immer 16 ist auch der Soundtrack zum gleichnamigen Film von Brezel Göring, der gerade in den Kinos angelaufen ist. Brezel Göring, Gitarrist von Stereo Total und ja einzig verbliebenes Bandmitglied, nachdem François Cactus vor 5 Jahren verstorben ist. Und dieser Film ist gerade zu sehen. Und zu diesem Film gibt es, wie gesagt, eben auch einen Soundtrack, auf dem aber eigentlich, glaube ich, keine neuen Stücke drauf sind. Das ist eine Zusammenstellung von Stereo Total Liedern. Wie gesagt, unter anderem eben dieses Für immer 16, nachdem der Film auch benannt ist, das ursprünglich auf der Musik Automatik im Jahr 2001 erschienen ist. Aber auf jeden Fall großartige Musik und eine gute Gelegenheit, sich heute nochmal durch das Stereo Totalwerk zu spielen, nachdem ich vorigen Donnerstag erst auf einem Konzert von Brezel Göring gewesen bin, der im alten Volksbad in Mannheim aufgetreten ist und ein sehr sympathisches Konzert gegeben hat, wie ich finde. Dieser Film ist übrigens eine Verfilmung einer unvollendet gebliebenen Romanvorlage von François Cactus und ja, ich habe mir noch nicht angeguckt, aber momentan läuft er noch in Mannheim und ich vermute mal allzu lange nicht mehr, weil er auch schon, glaube ich, inzwischen in der 5. Woche läuft. Also, falls ihr noch nichts vorhabt diese Woche oder am Wochenende, Für immer 16 mit dem Soundtrack von Stereo Total und wir machen jetzt auch weiter mit Stereo Total und hören jetzt von der Platte Do the Bambi, das Stück ist aber auch auf dem Soundtrack Für immer 16 drauf, Ta de Toll.

Ja, eines der wenigen Lieder, auf denen Brezel Göring auch viel gesungen hat. Naja, einige Lieder waren es insgesamt schon, aber meistens lässt er doch seiner verstorbenen Lebensgefährtin Françoise Cactus den Vortritt auf den Aufnahmen, die noch unter Stereo Total entstanden sind, als es sie noch gab. Und hier hörten wir eben das Stück Exakt Neutral, auch aus der Platte Musik Automatik. Und davor lief das Stück Tade Toll. Übrigens eine tolle Nummer, wenn man sich einen Haufen Schimpfwörter auf Französisch aneignen will. Ich weiß gar nicht genau, um was es in dem Song geht. Übersetzt heißt es Haufen Blech und ich vermute, es geht auf jeden Fall um einen Autounfall, vielleicht auch um eine Massenkarambolage. Der Song ist auch auf dem Soundtrack drauf. Vielleicht gibt der Film darüber noch näher Aufschluss, aber es ist auf jeden Fall, wie so oft im Autoverkehr, wenn es zu Unfällen kommt, eine Ausschüttung aggressiver Parolen, die sich hier ansammelt auf Französisch. Salaud, Connard, Merdeux, Voyou und sogar auch Kommunist als Schimpfwort. Das sagt natürlich auch immer viel über die Leute aus, die die Schimpfwörter verwenden. Das ist ganz lustig, finde ich. Hat mich ein bisschen an Matthias Döpfner erinnert, der sich unlängst über Berlin ähnlich geäußert hat, als Peter Thiel den Axel Springer Award überreicht hat. Aber über solche Leute wollen wir hier in der Sendung lieber nicht reden. Wir machen lieber weiter mit dem nächsten Stück von Stereo Total, der Band, der wir heute die Sendung widmen, und zwar von ihrem zweiten Album Monokinie aus dem Jahr 1997. Ein Cover eines allzu bekannten französischen Stücks, das wir uns später aber auch nochmal im Original anhören, und zwar das Stück Ach, ach, Liebling.

Ja, eine meiner Lieblingsballaden von Stereo Total, Les Minets, erschienen auf ihrem Album Jukebox Alarm im Jahr 1998, aber auch auf dem aktuellen Soundtrack zu dem Film Für immer 16 drauf. Und vielleicht verschafft der Film Klarheit darüber, um was es in dem Lied genau geht. Das ist auch so ein Songtext, den ich nicht genau einordnen kann. Minets sind eigentlich hübsche Jungs, können aber auch Lackaffen oder Schickimickis sein. Also genau weiß es in dem Fall auch nicht. Es könnte auch Schätzchen sein. Ich dachte anfangs, es wäre eher positiv gemeint. Aber wie gesagt, so ganz genau kann ich es mir aus dem Song nicht erschließen. Aber wie auch immer. Ich schaue mir einfach den Film an und vielleicht bin ich hinterher klüger. Wir machen jetzt weiter mit unserer kleinen Sendung über Stereo Total und widmen uns jetzt wieder Coverversionen, von denen es jede Menge gibt bei Stereo Total. Ja, ich glaube vor allem aus dem Französischen, aber hier gibt's auch mal ein Vorbild bzw. ein Cover aus dem Englischen und ja, erratet mal, um welches Cover es sich dabei handeln könnte. Ich verrate nur so viel, es hat etwas mit einem Fahrer und einem Auto zu tun. Was könnte das wohl sein?

Ja, toller Song. Mon Amour Tokyo von Tokyo. Mon Amour Tokyo von Stereo Total haben wir gerade gehört. Jetzt wollte ich schon gerade Stereo Lab sagen, aber ich bin auch voll durcheinander, gerade im 90er durcheinander, weil das eben eine Coverversion war von der Band Pizzicato 5, die 2 Jahre vorher, glaube ich, damit einen kleinen Hit hatten, also mit dem Stück Tokyo Mon Amour, allerdings auf Japanisch gesungen, eine japanische Band, die so ein bisschen in diese Easy Listening Schiene reingekommen ist in den 90er Jahren, die Stereo Total ja auch bespielt haben mit ihren ersten Platten. Und ja, diese Coverversion ist auf der Platte My Melody zu finden, im Jahr 1999 erschienen und natürlich eine Anspielung auf den Film Hiroshima Mon Amour aus dem Jahr 1959, ein Schwarz-Weiß-Klassiker aus Frankreich. Davor hörten wir Tu peux conduire ma bagnole. Bagnole ist so ein umgangssprachliches Wort für Auto, Karre oder Schlitten könnte man das übersetzen. Du kannst also mal einen Schlitten oder mal eine Karre fahren. Das ist erschienen auf einer EP, Cover Girl, hieß die im Jahr 1998. Und ich verrate noch nicht, von wem das Cover ist, aber vermutlich wisst ihr es ohnehin schon. Ich sag nur so viel, es ist auf einer Platte namens Rubber Soul erschienen. Na, jetzt denkt man nach, irgendwann in den 60er Jahren, aber bevor ich das auflöse, mache ich noch mit ein paar weiteren Coverversionen weiter von Stereo Total. Und eine Person, an der sie sich geradezu abgearbeitet haben, die natürlich auch, ja, wie soll ich sagen, stilprägend für diese Mischung aus Chanson, Pop und ja, Easy Listening ist, wenn man so will, mit Jazz-Anleihen und allem anderen auch, ist Serge Gainsbourg, von dem sie auch viele Lieder gecovert haben und ja, einige finde ich ganz gut, vielleicht sogar besser als das Original, andere nicht. Ich glaube, das erste Lied von Stereo Total, das ich gehört habe, war auf einem Golden Poodle Sampler drauf, so um die Jahrtausendwende. Das war auch auf dieser EP, von der wir eben das Stück Tu peux conduire ma bagnole gehört haben, und zwar Qui est in, qui est out. Ja, das gefällt mir nicht so gut, deswegen spiele ich jetzt ein anderes Stück, auch aus den 70er Jahren, glaube ich, so seine Mittelphase. Im Duett mit Jane Birkin hat er das, glaube ich, gesungen, und hier singen es eben Brezel Göring und Françoise Cactus. Auf ihrer ersten Platte übrigens erschienen, UA, im Jahr 1995 kam die raus, und das Stück heißt Je suis venu te dire que je m'en vais.

Ja, sympathischer Sinti-Sound hier von Stereo Total. Hörten wir gerade das Stück Relax Baby Be Cool, ein Cover von Serge Gainsbourg aus seinem Spätwerk. Das ist auf der Platte Aux Armes etc. erschienen. Das ist eine Dub-Reggae-Platte gewesen von Serge Gainsbourg. Tatsächlich, da hat er sich, glaube ich, zum letzten Mal nochmal so richtig neuen musikalischen Gefilden genähert, nachdem er mit Chanson angefangen hatte, dann Jazz und ja verschiedene andere Sachen ausprobiert hatte, letztlich dann so eine Form von Easy-Listening-Pop gemacht hat. Auf der Platte dann Dub-Reggae und danach, glaube ich, kam nichts Großes mehr. Da kam nur noch so Lemon-Incest-Pop. Das war dann größtenteils Schrott, aber die Platte hat ihm immerhin noch mal einen Achtungserfolg eingebracht. Mir persönlich hat sie nicht so toll gefahren, aber okay. Das war damals jedenfalls so ein bisschen die Zeit von Reggae und Dub auch. Und die Platte hat er, glaube ich, mit Sly und Robbie auf Kingston aufgenommen. Und daraus hörten wir, wie gesagt, das Stück Relax Baby Be Cool, ein Cover von Stereo Total. Und davor das Stück Je suis venu te dire que je m'en vais, ebenfalls von Serge Gainsbourg, gesungen im Duett mit Jane Birkin irgendwann Anfang der 70er Jahre. Großartige Nummern. Und wir machen jetzt weiter mit Stereo Total, denen wir die heutige Sendung widmen, anlässlich des Films Für immer 16 von Brezel Göring, der gerade in den Kinos läuft. Spiele ich jetzt noch etwas von der Platte Baby U, im Jahr 2010 erschienen, und zwar das Stück Tour de France.

Ja, eines meiner weiteren ruhigeren Lieblingslieder von der Band Stereo Total, das wir gerade gehört haben, den Grand Prix Eurovision von ihrer Platte Monokini im Jahr 1997 erschienen. Ja, und da geht's um die missglückte

Übergabe des Grand Prix, also des großen Preises, den man auf dem Grand Prix Eurovision gewinnen kann. Jedes Jahr inzwischen heißt der Contest, beziehungsweise der Wettbewerb hier Eurovision Song Contest, aber wie gesagt, das ist alles schon etwas länger her und ja, ist eine schöne Nummer, finde ich, mit der wir jetzt unsere kleine Stereo-Total-Revue abschließen. Ihr hört die Sendung Toposcope, ihr hört den Bermuda-Funk und ich löse jetzt das Rätsel der Coverversion aus dem englischsprachigen Raum auf. Es hat sich natürlich gehandelt um das Stück Drive My Car von den Beatles und wie versprochen spiele ich jetzt noch ein paar Originale, die Stereo-Total gecovert haben, die aber vielleicht nicht ganz so bekannt sind, aber doch sehr hörenswert. Wir fangen an mit der Band Pizzicato 5 aus Japan mit dem Stück Tokyo Mon Amour aus dem Jahr 1997.

0: Ja, toller Song, oder? Schon 64 Jahre alt, unglaublich. Im Jahr 1962 erschienen von der Namensvetterin von Françoise Cactus, nämlich von Françoise Hardy, Oh Oh Chérie. Das wurde damals kurz nach ihrem Abitur veröffentlicht und ja, war der Auftakt zu einer großartigen Popkarriere, die irgendwann dann, glaube ich, auch zum Film geführt hat. Naja, Françoise Hardy ist vielleicht auch als Ehefrau von Jacques Dutronc bekannt, aber sie hat selber natürlich auch großartige Sachen gemacht. Und Oh Oh Chérie aus dem Jahr 1962 gehört auf jeden Fall dazu. Und jetzt hören wir uns noch kurz ein Solostück von Brezel Göring an, mit dem wir ja angefangen haben, mit seinem Film Für immer 16. Von seiner Platte Friedhof der Moral hören wir jetzt das Stück Such dir einen Arzt, bevor wir dann zum Ende der Sendung kommen.
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Ja, Brezel Göring war das nochmal von seiner Soloplatte Friedhof der Moral. Die ist 2024 erschienen mit dem Stück Sucht ihr einen Arzt? Und wenn ihr euch fragt, von wem das Sample stammt, ich habe es extra nochmal recherchiert. Ich habe am Donnerstag, als ich auf dem Konzert war, auch lange darüber nachgedacht. Und es stammt von Antonín Dvořák und heißt Aus der neuen Welt. Ich weiß nicht genau, wann es erschienen ist. Auf jeden Fall ein Klassiker, ein klassisches Musikstück, das hier nochmal ganz schön gesampelt wurde. Ja, und damit sind wir auch am Ende der Sendung angekommen. 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Heute mit einer Sendung über Stereo Total. Einmal zum Film Für immer 16 von Brezel Göring, der aktuell in den Mannheimer Kinos läuft und zu dem wir uns heute den Soundtrack angehört haben und noch viele andere Songs von Stereo Total. Und falls ihr noch in der Mittagspause oder wann auch immer mal ein paar Minuten Zeit habt, euch einen anderen Film anzugucken, empfehle ich euch noch Dawn of the Dogs. Das ist so ein Trash-Zombie-Film, bei dem François Cactus auch mitgespielt hat. Der ist vor 20 Jahren erschienen und der Anlass war die Fußball-Weltmeisterschaft damals in Deutschland. Also das Sommermärchen, das hier so ein bisschen durch den Kakao gezogen wird mit einer Mischung aus die Körperfresser kommen und Zombie-Fußball-Fans, die eine Gruppe von Unschuldigen belagern, die noch nicht infiziert wurden. Also 22 Minuten, frei verfügbar im Internet. Ansonsten im Kino für immer 16 von Brezel Göring. Ich hoffe, die Sendung hat euch gefallen und wünsche euch eine gute Nacht. Bis zum nächsten Mal. Ciao.

0: Ja, hi, herzlich willkommen zum Nachttanzfunk. Heute am 24. September 2026 am Mikrofon begrüße ich André.
1: Und die Silvia natürlich.
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0: Ja, und hier der Nachttanzfunk heute im September. Ja, was ist denn unser Thema oder mit was beschäftigen wir uns? Wir haben gesagt, wir spielen ein bisschen Hip-Hop, Elektropop und Reggae und lassen die medialen Einflüsse auf uns wirken und kommentieren die musikalisch. Also der Grundgedanke. Und ja, was aktuell so richtig ein Thema ist, ist die Gangs und die Gangkriminalität. Und dazu wollen wir euch auf jeden Fall auch was in der nächsten zwei Stunden erzählen oder in der nächsten Stunde. Schauen wir mal, wie wir vorankommen hier. Ja, und eben der Einsteiger, das war PTK versus Ersin, die Märzfeinde und ein aktueller Song von dem Berliner Hip-Hopper. Und ich mache weiter mit einem Song, der kommt auch aus diesem Lande, von der Band Dritte Wahl, und der heißt Wir schießen die Milliardäre ins All, und der ist auch live aufgenommen auf dem Wacken Open Air in diesem Jahr. Willst du noch was sagen, bevor ich damit starte?
1: Nee, aber den finde ich schon auch cool. Ja.
0: Alles klar, also wie gesagt, vielleicht könnt ihr es ja schon ahnen, in was für eine Richtung es geht bei uns, wenn wir uns über Gangkriminalität unterhalten. Aber mehr in der nächsten Stunde. Und den Einstieg hat er ja auch eben schon PDK gemacht, und Dritte Wahl legt da natürlich auch nochmal einen drauf.

0: Ja, das war die dritte Wahl mit Wir schießen die Milliardäre ins All.
1: Geld genug dafür gibt's ja, oder?
2: Ja, von
0: ja
1: das auf den Mond.
0: Es ist ja kein Geld da, es ist ja eigentlich überall immer wieder, oder? Das ist ja echt, das ist die Dauerberieselung. Also so wirkt es auf mich auf jeden Fall. Vielleicht bin ich da irgendwie jetzt auch schon voreingenommen, wenn ich irgendwie erzähle, dass es Dauerberieselung ist, was ich so im Radio und sonst wie in den Medien mitkriege. Das Narrativ mit den Reformen oder so.
1: Ja, es ist
0: die
1: auch schon,
0: Kürzungen sind eigentlich im Endeffekt.
1: Ja, es ist ja schon interessant, dass die ganzen Kürzungen Reformen heißen. Hört sich natürlich auch besser an, wie da wird abgebaut, in dem Schulbereich, Bildungsbereich wird abgebaut, im Gesundheitsbereich wird abgebaut und. Reformen hören sich besser an, muss ich schon sagen.
0: Ja, ich meine, die verrückten Milliardäre, Musk und so weiter, die träumen ja tatsächlich auch irgendwie, sich eine Bleibe zu suchen, wenn dieser Planet zugrunde gerichtet ist. Deswegen sollten wir da dritte Wahl folgen und sie vorher schon entsorgen.
1: Ja, finde ich auch. Schick sie vorher auf den Mond, dann haben wir hier vielleicht unsere Ruhe auf diesem Planeten.
0: Ja, ihr seid hier beim Nachttanzfunk am 24.09. Und wenn diese Sendung nicht an diesem Tag läuft, dann hört ihr die als Wiederholungssendung bei diesem Radiosender. Und ja, heute, was ist unser Thema? Wir haben, was sagst du?
1: Naja, wir haben uns so ein bisschen mal drauf vorbereitet. André hat schon mal so erwähnt mit dem ganzen Medienspektakel, was so läuft seit den Wahlen oder auch schon vor den Wahlen so zum Thema Clankriminalität. Dann haben wir uns heute mal eine ganz spezielle rausgesucht und wollen heute berichten über einen kriminellen Clan, der ja international agiert. Und dieser Clan, der besteht aus Organisatoren, also Menschen, die es anschieben und zusammenhalten, aus Banken, aus Politikern, aus Anwälten, aus Investoren. Haben wir dazu ein bisschen nachgelesen hier auf Korrektiv bzw. Zeitenwende.ev und da hört ihr so den einen oder anderen Satz zwischen den Liedern.
0: Aha. Ja, willst du noch was sagen dazu oder was ist dein... Wie geht's weiter? Willst du da schon mal einsteigen ins Thema oder soll ich einfach trotzdem weiter mit Musik machen erstmal? Dass du,
1: also ich kann schon mal anfangen, wenn...
0: Wenn das kurz und knackig ist.
1: Kurz und knackig ist bei mir ja fast nichts. Egal. Okay, wir fangen jetzt trotzdem mal an. Wie gesagt, es geht um den Cum-Ex-Skandal, Cum-Ex-Files. Das sind fast alles Texte, die ersten von korrektiv.org. Und die beschreiben zum Beispiel den ganzen Ablauf dieser Transaktionen. Cum-Ex-Geschäfte waren und sind schon sehr komplex. Und es brachten Organisatoren mit globalem Überblick, brachten verschiedene Akteure zusammen. Und diese Organisatoren sind zum Beispiel der Hanno Berger, der gilt als der Cum-Ex-Obermacker, sage ich mal, und Strippenzieher von den globalen Geschäften, plus sein Geschäftspartner Paul Mora, plus der Herr Sanja Shah, Investmentbanker, der mittlerweile in Dubai lebt und der ebenfalls massiv profitiert hat von diesen ganzen Cum-Ex-Deals. Und jetzt würde ich mal tatsächlich zum Hanno Berger kommen, dem Strippenzieher der Cum-Ex-Skandale, oder? Die Zeit habe ich noch.
0: Wirtschaftskriminalität vom Allerfeinsten.
1: Wirtschaftskriminalität, genau.
0: Weil das ist tatsächlich ein Bereich, wo Milliarden irgendwie flöten gehen und zwar quasi auf Kosten von uns. Und da wird irgendwie kein richtiger Riegel vorgeschoben und deswegen haben wir uns das Thema rausgesucht, weil das für uns quasi eine Form von organisierter Kriminalität ist.
1: Genau, und der Hanno Berger, ist tatsächlich zum Schluss nach langer Zeit verurteilt worden zu einer Gefängnisstrafe von 8 Jahren. Und er war der bis dahin prominenteste Angeklagte, der wegen dieses Betrugs vor Gericht stand. Das war im Dezember 2022. Und was er so formuliert, ist schon ziemlich heftig. Also zuallererst ist er mal abgehauen in die Schweiz, um sich vor allem zu drücken, weil er wegen den Steuerhinterziehungsfällen angeklagt wurde. Er hat bisher immer bestritten, dass das illegale Geschäfte waren. Nach dem Stil, was nicht explizit verboten ist, ist legal. So sein Mantra. Ja, und er machte zuerst Karriere als Steuerbeamter im öffentlichen Bereich. Und dann hat er diesen öffentlichen Dienst quittiert, um den Reichsten zu helfen, das Gesetz zu umgehen. sagt dazu auch ein Zitat, ob das moralisch verwerflich ist, ist ja kein Kriterium. Selbst ist er Pfarrersohn. Es geht ja nicht um moralische Fragen, sondern um ein juristisches Urteil. Ja, er wurde, nachdem die Verfahren angestrebt wurden, wurde er wohl auch abgehört und von der Staatsanwaltschaft. Und da sind ein paar Zitate aus den abgehörten Telefonaten. Da schimpft Hanno Berger nämlich über Schweinerichter. Er nennt den Staat totalitär und linksfaschistoid. Fand ich schon krass. Er hielt sich selber für ein Opfer und hat in dem Zeitpunkt dann tatsächlich auch Staatsanwälte mit Strafanzeigen überzogen wegen Verfolgung Unschuldiger. Trotzdem entschieden die Richter, ihn zu verurteilen und schrieben im Urteil auch, die gezielten Cum-Ex-Deals seien nicht das bloße Ausnutzen einer Gesetzeslücke, weil die gesetzliche Regelung eindeutig war. Sie wurde halt lange nicht gesehen oder es wollte nicht gesehen werden. Es ging vielmehr, übrigens nicht anders als beim normalen Umsatzsteuerbetrug auch, um einen glatten Griff in die Kasse, in die alle Steuerzahler normalerweise einzahlen. Und dieser Griff in die Kasse betrug tatsächlich Milliarden, Milliarden, Milliarden. Da kann ich nachher noch was zu sagen. Es gibt nämlich auch eine kleine Grafik von Korrektiv. Da sind die Zahlen in den verschiedensten Ländern auch aufgezählt.
0: Ja, aber Korrektiv ist ja keine seriöse Quelle, oder? Was würdest du sagen?
1: Naja, also was ich nachgelesen habe, es sind also verschiedenste investigative Journalisten aus ganz Europa. Weil auch Cum-Ex-Netzwerk war ja nicht nur in Deutschland tätig, sondern, wie ich am Anfang schon gesagt habe, ein globales Netzwerk von Kriminellen, sage ich mal. Und war ist meiner Meinung nach schon sehr zuverlässig.
0: Okay, wir können ja weiter darüber sprechen. Ich lasse jetzt einfach nochmal Musik laufen von PTK aus Berlin. Deutschland, was los?

0: Ja, Deutschland, was los? Ja, und das ist eigentlich auch das Perfide. Eigentlich habe ich das Gefühl, also vielleicht liege ich da voll daneben, dass die AfD die Drecksarbeit macht und gegen die ganzen Sozialschmarotzer hetzt, aber im Endeffekt die Reichen schützt oder die Milliardäre, die im Endeffekt ja sich da schamlos überall bedienen. Also ich habe da bei der AfD bis jetzt noch keine Position dazu gefunden. Sie haben sich sogar im Bundestag so bei der Steuerreform verhalten, dass sie quasi auch die Reichsten reicher machen wollen.
1: Ja, so wie viele anderen Parteien ja auch, ne? Egal ob CDU, CSU, SPD, wie auch immer. Ja.
0: Ja.
1: Ja, ja. Ja, ja.
0: Heftige Worte von uns, würde ich sagen, oder von dir oder von mir.
1: Ja. Und nochmal zu deinen Worten vorher, wie zuverlässig Korrektiv ist. Ich hatte ja nochmal, ich habe ein paar Sachen hier rausgeschrieben, unter anderem auch nochmal einen Satz dazu. 2021 haben internationale Medien unter Leitung von Korrektiv gezeigt, dass der Cum-Ex-Betrug weltweit begangen wurde. Also es war tatsächlich jetzt nicht nur Korrektiv von hier, sondern es war ein Team von weltweit agierenden investigativen Journalisten, ging auch über Zeitenwende e.V. im Übrigen, da sage ich nachher nochmal ein paar Sachen dazu und habe euch auch nochmal, sage ich auch nachher nochmal, einen Ausschnitt mitgebracht von einer Diskussionsrunde bei Lanz in der Glotze. Da spricht eben die Staatsanwältin Anna Prohr-Hilger, die mittlerweile Finanzwende e.V. macht, die lange Jahre die Cum-Ex-Ermittlerin Excellence war, und die Frau Quadbeck, Chefredakteurin des Redaktionsnetzwerks Deutschland. Also es ist tatsächlich nicht nur, ja, irgendwie, weiß ich nicht, ein linkes Spinnerteil wie korrektiv.org.
0: Ja gut, also man merkt es ja auch jetzt nach der Berlin-Wahl, dass der größere Feind tatsächlich die Linke ist, anstatt diesen ganzen gesellschaftlichen Rechtsruck im Endeffekt zu thematisieren. Aber gut, ist ein anderes Thema. Ja, wir haben gesagt, wir sind hier der Nachttanzfunk und wir spielen heute unterschiedliche Musik. Ja, also ihr müsst hier da auch krasse Stilwechsel zum Teil auch verdauen. Aber ich hoffe, ihr könnt uns verzeihen. Und jetzt hören wir tatsächlich auch noch nochmal Musik aus Berlin von Antifuchs, und ich bin mal gespannt, was du dazu sagst, wenn wir uns Antifuchs angehört haben.

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0: Jupp, das war Antifuchs, auch aus Berlin. Und was sagst du zu so einer Rapperin?
1: Ja, die ist auch schon sehr tough.
0: Okay, aber mehr kommentieren willst du jetzt nicht. Wie siehst du dich? Siehst du dich als Feministin oder was denkst du so?
1: Ja, schon.
0: Und was denkst du jetzt zu den Texten von Antifuchs? Also,
1: naja, die habe ich jetzt gerade mal zum ersten Mal gehört.
0: Genau, deswegen muss ich dich damit gleich konfrontieren. Aber gut, da können wir einfach nochmal auch vielleicht ein Special draus machen, dass wir einfach nochmal gucken, was ja in dem Bereich los ist und dann auch nochmal die Künstlerin vorstellen.
1: Auf jeden Fall hat sie was zu sagen und singt nicht nur über Liebe, Urlaub, Flower Power, sonst wie. Das finde ich schon mal sehr interessant.
0: Okay, sollen wir nochmal zurück zum Thema kommen oder soll ich einfach mal weitermachen mit Musik oder wie siehst du?
1: Ich kann jetzt nochmal, weil das hatte ich ja vorhin auch mal angedeutet, die Grafik von Korrektiv, also wenn es jetzt raschelt, sind das meine Unterlagen, weil es ja immer um Gelder geht, um Gelder, die fehlen. Da gibt es eine Grafik auf der Korrektivseite, eine Tabelle, wo sie schreiben, was die Länder mit dem Geld hätten tun können, Pünktchen, Pünktchen, Pünktchen. Es fehlt den Staaten in den Etats für Umweltschutz, Bildung, Verkehrswende oder Digitalisierung. So, und was hinterzogen wurde, was geraubt wurde, wie es später eindeutig auch nochmal heißt von den beiden Damen, die ich genannt habe, der ehemaligen Staatsanwältin und der Journalistin. Es war Raub und nicht einfach nur Steuer hinterziehen, das hört sich sehr harmlos an. Ja, das war, sie schreiben von 36 Milliarden, die geraubt wurden in Deutschland, 33,4 Milliarden in Frankreich, 27 Milliarden in den Niederlanden, 18,9 Milliarden in Spanien, 13,3 in Italien, 7,5 Milliarden Belgien, 5 Milliarden USA, 4,8 Milliarden in der Schweiz, 2,2 Milliarden in Luxemburg, 1,7 in Dänemark, 1,2 Milliarden in Österreich und ja, immerhin 0,02 Milliarden in Irland. Also es kommt da schon ein bisschen was zusammen und man sieht, um welche Summen es sich geht, um welche Summen es sich handelt. Und da würde ich mal behaupten, da ist irgendein Bürgergeldschwindel harmlos dagegen.
0: Ja, scheinbar sind das aber nicht alle so. Nee. Also man nutzt es einfach, um weiterhin hier so Stimmung zu machen in der Gesellschaft, um ja vor allem halt auch gegen Menschen aus anderen Kulturkreisen Stimmung zu machen. Das ist ja, glaube ich, auch noch der zweite Aspekt, der da zumindest aus Sicht der AfD recht erfolgreich läuft.
1: Ja, da kann ich ja nach dem nächsten oder übernächsten Lied auch nochmal was sagen, von wegen Stimmungsmache auch von Seiten der Politik, weil die sind natürlich in diesem international agierenden kriminellen Clan auch aufgeführt.
0: Aha, okay. Gut, dann sollen wir Veranstaltungshinweise noch machen oder sollen wir einfach weitermachen mit ein bisschen Musik? Was würdest du vorziehen?
1: Naja, als kleiner Break hier zu meinem Gerede. Gerede ist es natürlich nicht. Natürlich. Informativer Beitrag. Können wir ja ein Lied machen und dann tatsächlich den einen oder anderen Veranstaltungshinweis.
0: Ja, oder sogenannte linke Propaganda oder was weiß ich. Da wird es genau. Wahrscheinlich auch. Okay, ich wollte einfach nochmal ein, zwei Hinweise loslassen. Morgen ist zum Beispiel bundesweiter Schulstreik gegen Wehrpflicht. Ich weiß nicht genau, was in Mannheim los ist, aber versuche ich einfach nochmal nachzugucken, ob ich was finde. Und wer abends Lust hat, noch was zu machen, da gibt es im Omnocare einen spanischen Abend, einen Flamenco-Abend. Der beginnt um 18 Uhr, vorher kommt rechtzeitig, gibt es auch was zu essen, spanisches Essen und Wein und dann gibt es ein Flamenco-Trio, das da auftritt mit Musik, Flamenco, Rumba und Latin Jazz und die Musik ist von Daniel de Alcala, José Primo und Cristiano Gitano und Veranstalter ist ja, der Verband der Sinti und Roma in Baden-Württemberg und ja, das Romnocare ist in B7. Das ist quasi auf dem Ring Richtung Rheinseite.
1: Das hört sich ja mal cool an. Spanischer Abend mit Musik und Essen und Wein.
0: Ja, können wir ja vielleicht vorbeischauen.
1: Oder kostet so. Das auch was? Oder?
0: Eintritt 3.
1: Ah, wow.
0: Also hier auch nochmal was quasi für die Leute, die keine Kohle haben. Es ist auch bestimmt eine schöne Möglichkeit, den Abend zu genießen. Gut, ich mache weiter mit Hip-Hop-Rap und so weiter. Ich würde sagen, das etwas ruhigere verschieben wir in die zweite Sendestunde, oder?
1: Ja, ja, wäre passender.
0: So ein bisschen Reggae, Ska und so weiter, um die Nacht einzuleiten. Und jetzt hat ein bisschen aktiver etc. Ja, aber nochmal zurück zu dem Schulstreik oder so. Auf jeden Fall ist auch nächste Woche ein ganz große Veranstaltung von den Schulstreiks gegen die Wehrpflicht in Berlin. Und ein Teil der Künstlerinnen und Künstler, die ihr hier in dieser Radiosendung heute hört, die treten tatsächlich auch auf dem Unzwingbar-Festival in Berlin auf, am 2.10. Ein ganz großes Line-up mit KIZ und Disaster, Absilon, Dritte Wahl, einem DMA.
1: Gut, ja. Erzogene Assis.
0: Cool. Und noch mehr, es gibt nicht nur Musik, es gibt auch Redebeiträge und das Ganze ist direkt vom Brandenburger Tor, also wer vielleicht nächste Woche in Berlin ist oder nach Berlin fahren will, von 16 bis 20 Uhr die Großkundgebung Unzwingbar, kein Bock auf Krieg und Wehrpflicht. Reden werden unter anderem gehalten von James Althof, der ist bei der GEW Berlin organisiert, das ist die Gewerkschaft Erziehung und Wissenschaft, und der Danny Galovic spricht, er ist Kreisschülersprecher, Jürgen Kresslin, der Bundessprecher der Deutschen Friedensgesellschaft, Vereinigte Kriegsdienstgegner, und noch viele andere, die da auftreten werden. Unter anderem auch Martin Sonneborn ist da als Satiriker auf der Bühne. Okay, das war so der kleine Werbeblock.
1: Was ich auch interessant finde, Entschuldigung, dass ich jetzt nochmal unterbreche. Des Weiteren redet eben noch ein Saul? Chalik, Kriegsdienstverweigerer aus Israel, finde ich auch gut. Martha Janssen-Rosek von der Greenpeace-Jugend, gibt es also auch noch. Ja, also es ist wirklich querbeet, bunt gemixt und ist ein richtig großes Bündnis, ne?
0: Unzwingbar, auf jeden Fall.
1: Unzwingbar, ja.
0: Und wir hören jetzt tatsächlich auch Musik von Absilon, der tritt dort auch auf. Und Keiner von euch heißt dieser Song. Vielleicht habt ihr Lust, da irgendwie in Zeit nach Berlin zu kommen. Ich hoffe, mein Player macht das alles mit.

0: keiner von euch. Das war Absilon aus Berlin.
1: Ja, das sollte man vielleicht, Mensch, vielleicht viel öfters formulieren. Ich bin keiner von euch. Also gegenüber den Damen und Herren aus der Politik.
0: Oder? Ja, lacht sie.
1: Ja, natürlich, natürlich. Die leben doch alle in ihrer eigenen Blase. Okay, aber dann sage ich vielleicht, wenn du danach am
0: Kuchen. Na gut, deswegen ist es ja auch so attraktiv, auch Politiker oder Politikerin zu werden im Endeffekt, weil alle da hoffen, irgendwie einen coolen Job zu kriegen, wo die Kohle rollt als MDB oder MDL oder so. Ja, da wird es dann ja schon richtig interessant. Es geht ja dann fast im fünfstelligen Bereich.
1: Mhm. Jo. Ja. Aber wenn wir gerade bei Politik sind und du da noch am Gucken bist, dann vielleicht mal, wenn wir jetzt gerade bei Politik sind. Ne? Das ist nämlich, Politik, hatte ich am Anfang schon gesagt, ist natürlich auch ein Bereich des Clans, des international agierenden Clans, von dem Organisatoren mit dem Strippenzieher Hanno Berger hatte ich es ja schon, Paul Mora, Sanjay Shah. Politiker natürlich auch. Unter anderem gab es so ein paar Beispiele. Wolfgang Kubicki aus der FDP, Rechtsanwalt, der hat eben jahrelang als Strafverteidiger die Interessen genau dieses wichtigsten Strippenziehers der Cum-Ex-Geschäfte vertreten, nämlich Hanno Berger. Da hatte ich ja von dem Menschen schon berichtet. Aber zum Beispiel auch der Herr Olaf Scholz, SPD-Politiker, der war von 2011 bis 2018 erster Bürgermeister in Hamburg. Und unter seiner Regierung verzichtete die Finanzbehörde 2016 von der Bank MM Warburg die 47 Millionen aus den Cum-Ex-Geschäften zurückzufordern. Naja, lassen wir es halt. Was sind schon 47 Millionen für eine Stadt wie Hamburg? Ne? Nichts, nichts, nichts. Gut, dann haben wir aber auch aus den Reihen der CDU natürlich auch noch einen Menschen, den Herrn Friedrich Merz. Der durch seine Jobs in der Wirtschaft mehrere Berührungspunkte mit Cum-Ex-Geschäften hat. Er war zum Beispiel als Steuerexperte seit 2010 Mitglied im Verwaltungs- und später auch Aufsichtsrat der Bank HSBC Trinkaus, die ebenfalls an Cum-Ex-Geschäften beteiligt war. Ich habe recherchiert, weil eine Bank Trinkaus kannte ich natürlich nicht, hört sich schon schräg an. Die gibt es und die agiert auch global, also es ist keine kleine Bank. Die eröffnen was ich nachgelesen habe, auf der HSBC-eigenen Seite. Sie eröffnet Großunternehmen, Investoren, den Zugang zu Kapitalmärkten und Investmentchancen. Sie unterstützt eben die Global Player als auch manche Mittelständler. Ja, der Herr Merz, der im Übrigen, habe ich mal auch noch dazu geschrieben, der Herr Friedrich Merz, unser aller Bundeskanzler, hat 2006 bereits schon gegen die Veröffentlichung von Nebeneinkünften der Abgeordneten geklagt. Soll ja eigentlich niemand wirklich mitkriegen, was da so alles so nebenher noch an Geschäften geht. Okay, das war die zweite Akteurgruppe dieses Cum-Ex-Clans.
2: Ich möchte, dass in unserem Land das Aufstiegs- und Wohlstandsversprechen auch und gerade für die jungen Menschen gilt. Wohlstand auch für die junge Generation muss eigentlich die Fortsetzung des berühmten Buches von Ludwig Erhard heißen, der einmal geschrieben hat, Wohlstand für alle. Wir brauchen dazu Veränderungen. Veränderungen kosten Kraft. Nicht alles wird schnellen Beifall finden. Ich weiß, dass diese Veränderungen auch für viele von Ihnen auch mit Belastungen und neuen Unsicherheiten einhergehen. Und in einigen Bereichen wird sich die Wirkung auch erst nach einiger Zeit einstellen. Aber genau deswegen können wir diese Entscheidungen jetzt nicht aufschieben. Die Reformen müssen kommen. Die Reformen müssen kommen. Die Reformen müssen kommen.

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1: Ja, das war auch was Flottes. Das war I'm DMA und Do Not. Und I'm DMA ist zum Beispiel auch auf der Kundgebung gegen die Zwangswehrpflicht oder überhaupt gegen die Wehrpflicht. Kein Bock auf Krieg und Wehrpflicht. Das ist unser Motto, hinter dem stehen wir auch. Und morgen ist der bundesweite Schulstreik gegen Wehrpflicht, auch in Mannheim. Ich habe jetzt tatsächlich mal nachgeschaut. Um 11.30 Uhr, Kapuzinerblanken, also am Plan.

0: Schulstreiktag da gewesen. Das wäre nicht das erste Mal, dass sie sich da treffen, ne?
1: Jo. Ja, ihr seid hier immer noch beim Nachttanzfunk mit einer außergewöhnlichen Radiosendung mit vielen Wortbeiträgen zum Thema Krieg und Reichtum und organisierte Kriminalität und Gangkriminalität. Und wenn es heute nicht der 24. September 2026 ist, dann hört ihr diese Radiosendung als Wiederholungssendung bei Bermudafunk, dem freien Radio Rhein-Neckar.
0: Somit könnt ihr sie zweimal hören.
1: Ja, wenn ihr Lust habt, wenn wir euch nicht vergrault haben. Ja, und deswegen hören wir jetzt auch noch Disaster. Und Disaster ist auf jeden Fall auch auf der Kundgebung in Berlin. Und wir hören auch einen passenden Antikriegssong vom Disaster. Ich hoffe, das klappt hier.

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Ja, das war Desaster. Meine Söhne gebe ich nicht. Und auch Desaster ist bei der großen Kundgebung in Berlin dabei, ja, gegen Wehrpflicht und Krieg unzwingbar. Mhm. Ja, hier der Nachttanzfunk. Und soll ich noch einen spielen vom Desaster? Ich habe mal geschaut, es gab was Neues auf jeden Fall. Das kann ich auf jeden Fall auch noch einspielen. Ja, und vorhin habe ich noch kurz vergessen, was zu sagen. Ihr habt ja den Herrn Merz gehört und das war ein Auszug aus seinem Beitrag nach der Mecklenburg-Vorpommern-Wahl. Also bevor diese Ergebnisse tatsächlich veröffentlicht wurden am letzten Sonntag. Hat er diese Presseerklärung abgegeben und er ist da festen Willens, quasi weiterhin alle Kürzungen durchzuziehen. Und ja, er redet uns ja auch ein, dass das alles notwendig ist und dass kein Geld da ist.

0: ist und so. Und das sehe ich einfach komplett anders.
1: Ja, sehe ich auch so. Es kommt halt auf die Verteilung drauf an, der Gelder, ne?
0: Ja, und auch wenn man schaut, diese Kürzungshaushalte oder so, die fließen ja in andere Haushalte rein und der Rüstungshaushalt, der ist echt explodiert. Ich glaube, der hat um fast 30% zugenommen im Vergleich zum letzten Jahr. Ja, das merkt man natürlich hier, wenn man aufmerksam durch die Stadt läuft, sich Sachen anschaut. Das sieht man eigentlich überall, egal ob es die Klassenzimmer sind, ob es
1: die Krankenhäuser sind,
0: die Krankenhäuser,
1: die Kindergärten,
0: ja,
1: also die Straßen, ja, auch.
0: Also das ist schon echt schlimm und ja, da muss jetzt einfach mal auch von euch und von uns irgendwie vielleicht auch mal ja, der Arsch hoch genommen werden und sich dem entgegengestellt werden. Das wäre ein schöner Traum, natürlich. Ja, nächste, okay. Aber okay, ich würde sagen, dann noch ein Song. Ja,
1: ja, also ja, fände ich gut, auch von Disaster hast du gesagt, ne?
0: Ja, das Großraumbüro. Geht auch alles flott. Ja, ich habe mich da ein bisschen unterschätzt. Ich musste da irgendwie kurz gucken, dass ich da auch genug Musik für 2 Stunden zusammenbringe, weil tatsächlich ja, die Stücke eigentlich alle relativ kurz sind. Aber hören wir mal.
1: Ja, manchmal ist es gut, sich ein paar lange Stücke dabei rauszusuchen.
0: Um die 2 Stunden Sendezeit hier irgendwie.
1: Nein, das, also die geht immer ruckzuck vorbei, finde ich, oder?
0: Ja, auf alle Fälle. Ja, also zumindest für uns, keine Ahnung, wie es für euch ist. Für uns ist es natürlich echt klasse oder so.
1: Also ich denke, für unsere HörerInnen mit Sicherheit auch.
0: Für uns ist es kurzweilig, auf alle Fälle.
1: Ja, wir amüsieren uns. Disaster fand ich im Übrigen den letzten Song auch schon cool. Also so das, die neue Aufnahme des Liedes, was ja ursprünglich von Reinhard May war. Ne? Nein, meine Söhne. Gebe ich nicht. Also daran sieht und hört man ja schon auch, es ist nach wie vor und der ist schon lange, lange, lange aktuell.
0: Ja, und das ist tatsächlich auch ein Song, den hört man eigentlich auch kaum im Radio, obwohl, sagen wir mal, Reinhard May eigentlich super populär ist. Da wundert mich schon, warum taucht er nicht auf den Playlisten auf oder so.
1: Er wird ja oft angeklickt. Also der Song wird oft angeklickt.
0: Ja, habt ihr jetzt vielleicht eine Chance bei der SWR 3 oder SWR 1 Hitparade in Rheinland-Pfalz, diesen Song nach oben zu wählen oder da reinzuwählen? Das wäre natürlich der absolute Hammer.
1: Da ist er ja mal gedisst worden, ne?
0: Genau.
1: Bei einem der letzten Contests, ich glaube letztes Jahr oder vorletztes. Letztes Jahr oder so wurde er ja von der Vorschlagsliste runtergeworfen.
0: Genau, also solche Songs beim SWR, das geht gerade nicht. Mhm. Ist echt Armutszeugnis. Mhm. Aller gut, Großraumbüro von Disaster.
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0: Das Großraumbüro von Disaster. Relativ aktueller Song.
1: Da warten wir mal aufs Gegengift.
0: Ja, also wenn ihr noch Zeit und Energie habt, könnt ihr zum Beispiel auch am Samstag euch am gewerkschaftlichen Protest gegen den sozialen Kahlschlag beteiligen. Es gibt, glaube ich, bundesweit in verschiedenen Orten Demonstrationen vom Deutschen Gewerkschaftsbund und seinen Mitgliedsorganisationen. Und eine davon ist auf jeden Fall in Stuttgart. Und da fahren von Mannheim aus Busse, beziehungsweise man kann ja auch mit dem ÖPNV hinfahren, also 15 Kundgebungen sind es, soweit ich das gerade sehe. Unter dem Motto hart verdient, deine Arbeit, deine Gesundheit, deine Rente, ja, finde ich persönlich tatsächlich ein bisschen schwach irgendwie vom DGB.
1: Ja gut, aber Mensch kann natürlich auch mit einem eigenen Transpi oder bemalten Pappkarton, beschrifteten Pappkarton oder so einfach mitfahren. Bus wird gestellt, ne?
0: Viele Busse, ja. Also 11:55 Uhr Schlossplatz Stuttgart für die Leute, die jetzt kein Busticket mehr jetzt kriegen. Vielleicht habt ihr morgen Zeit und Nerv und ruft mal bei Verdi an oder bei der IG Metall in Mannheim. Die bieten auf jeden Fall Fahrten nach Stuttgart an oder ihr rafft euch auf und fahrt selbst mit der Bahn dahin.
1: Genau,
0: ÖPNV. Schlossplatz Stuttgart, ja. Das wäre wichtig, auf jeden Fall, oder ist auch wichtig. Wir können uns ja nicht teilen und ich finde es manchmal auch ein bisschen zu arg, also diese Demokultur. Ich glaube, da ist Wichtigeres jetzt gesellschaftlich dem ganzen Rechtsruck meiner Meinung nach entgegenzusetzen.
1: Naja, sowohl als auch. Also ich meine, du hast ja eben auch oder vor 2, 3, 4, 5 Minuten ja auch gesagt, irgendwie, es ist ja schon an der Zeit, oder es ist eigentlich immer an der Zeit,
0: richtig,
1: auf die Straße zu gehen und Widerstand zu zeigen. Es ist halt viel, es ist tatsächlich viel, ne? Also so mit Schülerstreiktagen und am Samstag die Demo und so. Klar ist es dann schon so, dass man sich vielleicht entscheiden muss, wo geht man hin und wo nicht. Aber man muss ja auch nicht für alles gehen.
0: Da hast du recht.
1: Aber ich würde gerne, so, bevor die letzte Stunde um ist.
0: Erste Stunde, nicht die letzte.
1: Die erste Stunde, Entschuldigung, die erste Stunde rum ist. Einfach nur mal kurz durchaufzählen. Aus was dieser kriminelle Clan, der international agierende, besteht, weil ich hatte es ja über die Organisatoren, ich hatte es über die Akteure aus der Politik. Es sind natürlich auch die Akteure aus den Banken dabei, weil fast alle Großbanken in Deutschland, als auch viele internationale Banken, waren an Cum-Ex-Geschäften beteiligt. Sie stellten nämlich Aktien für Transaktionen zur Verfügung, verkaufen und vermarkteten Cum-Ex-Investments oder investierten selbst. Und dazu zählt eben auch Commerzbank, Deutsche Bank, Hypovereinsbank und die bereits erwähnte Warburg Bank und die Trinkaus Bank. Ein weiterer Akteur aus diesem Clan sind natürlich die Anwälte, weil nur mit den ganzen Steuerrechtskanzleien, den Wirtschaftsprüfern oder so war es möglich, das hier tatsächlich zu realisieren. Also die sogenannten Schlupflöcher zu finden, die es in Realität eigentlich nicht gab. Es gab keine Schlupflöcher, es war tatsächlich einfach illegal. Und die letzte Gruppe der Akteuren waren die Investoren, weil viele Investoren haben sich darauf berufen. Im Endeffekt, sie machen zwar Geschäft, sie verdienen einen Haufen Geld, aber sie haben ja nichts vom Steuerbetrug gewusst. Dafür hatten sie ja ihre Anwälte und Wirtschaftsprüfer, Steuerberater und. Ja, nur einfach mal, um zusammenzuzählen, wie viel oder wer aus den, welche Gruppen alles zu diesen Clan gehört.
0: Gut, das war jetzt fast sogar schon die erste Sendestunde vom Nachthansfunk, denn ihr jeden 4. und 5. Donnerstag von 22 bis 24 Uhr hört. 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Und jetzt hören wir noch den letzten Song zur ersten Sendestunde, und zwar Alles, was ich will, ist nur die Regierung stützen.
1: Ja.

0: Ja, herzlich willkommen zur zweiten Sendestunde beim Nachttanzfunk heute am 24. September 2026. Live aus der alten Feuerwache in Mannheim bei Bermudafunk.
1: Und ihr hört den André und ihr hört die Silvia und ihr hört den Bermudafunk auf den Frequenzen 89,6 in Mannheim, 105,4 in Heidelberg oder Livestream auf der Bermudafunk-Seite www.bermudafunk.org.
0: Ja, und der Song der goldenen Zitronen, und ja, da kam das Thema auch so ein bisschen auf, das wir eigentlich in der ersten Sendestunde ein bisschen auch behandelt haben, die organisierte Kriminalität. Und ja, vielleicht lassen wir uns noch in der zweiten Stunde auch noch ein bisschen drüber aus.
1: Bestimmt.
0: Okay, dann gönne ich uns jetzt aber ein bisschen eine Pause und wir hören nochmal ein längeres Stück von PTK hier, und das heißt Wahnsinn.
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1: Ja, das war PTK aus seinem neuen Album aus aktuellem Anlass. Sehr hörenswert. Für viele vielleicht unerträglich. Linksradikale Propaganda oder was weiß ich auch immer. Ja, unter anderem auch ein Song gemeinsam mit Dahaflex, der gerade im Moment so richtig eingeschenkt bekommt, der kurdische Rapper aus Berlin, mit Antisemitismusvorwürfen. Ja, also wo es einfach nicht mehr möglich ist, überhaupt nur noch sachlich Kritik zu üben, zum Beispiel an der Militärpolitik des israelischen Staates. Mhm. Wer das tut, ist auf jeden Fall gleich Antisemit. Aber das ist ein anderes Thema, das tun wir jetzt nicht hier aufrollen. Ich wollte es bloß am Rande erwähnen.
2: Naja, aber man hat es ja auch ein bisschen gehört jetzt in dem Song, in dem Lied von PDK, ne, so über die allgemeine Hetze oder so, ja, also wo es wichtiger ist zu gucken, woher der oder die Täter kommen, um es dann abzuurteilen, dass man da Unterschiede macht. Also er geht da schon sehr drauf ein. Und der Song geht auch unter die Haut. Er beschreibt die heftige Alltagsrealität in unserem Lande.
1: Okay. Ihr seid hier beim Nachttanzfunk, aber das haben wir ja schon gesagt, am 24.09. Und falls es nicht der 24. September ist, dann läuft diese Sendung als Wiederholung. Und wir haben auch eine Mini-Unterseite auf der Homepage vom Bermuda-Funk. Da könnt ihr auch nachschauen. Da tun wir unseren Radiospielplan eigentlich relativ regelmäßig veröffentlichen. Manchmal sind wir schnell, manchmal sind wir langsam.
2: Meistens sind wir schnell.
1: Naja, meistens. Gut, willst du noch was sagen zu dem Thema, mit dem wir eingestiegen sind?
2: Ja, heute? Also ja klar, in der zweiten Stunde möchte ich schon auch nochmal informieren, über was wir in der ersten Stunde berichtet haben. Für die Menschen, die jetzt erst einschalten, denke ich zwar nicht, aber kann ja sein, es geht um den international agierenden Clan, bestehend aus Banken, Politikern, Rechtsanwälten und Investoren. Ja, dazu gibt's immer noch mal den einen oder anderen Punkt, den ich im Lauf der zweiten Stunde auch noch mal erwähnen würde. Und vielleicht, das passt eigentlich auch so ein bisschen, so über die abgehobene Elite und. Vielleicht noch mal ein Zitat bringen, wenn wir die Zeit haben. Und zwar von einem ehemaligen Mitarbeiter, einer der engsten Mitarbeiter Bergers, Hanno Berger, über den habe ich in der ersten Stunde schon berichtet. Das war so der Mr. Cum-Ex, der als sozusagen als Kronzeuge der Staatsanwaltschaft 2018 gegenüber Korrektiv als auch gegenüber dem ARD-Magazin Panorama gesprochen hat. Ein Zitat von ihm: Stellen Sie sich ein 38 Stockwerke hohes Haus in Frankfurt vor. Wenn Sie dann runtergeguckt haben auf die Straße, auf die Taunusanlage, dann haben Sie nur noch ganz kleine Menschen gesehen. Wir haben von da oben aus dem Fenster geguckt und haben gedacht, wir sind die Schlausten, wir sind die Genies und ihr seid alle doof. Na, das ist so der Ausdruck und die Haltung der Mitglieder dieses international agierenden Clans.
1: Okay. Ich mache ein bisschen weiter mit Musik. Wir verabschieden uns ja schon fast irgendwie von dem deutschen Rap, dem deutschen Hip-Hop. Ich wollte nochmal einen Song spielen von einem DMA, Break My Guns. Ja, ist in Englisch. Können wir ja nochmal drüber quatschen oder so. Oder hören wir erstmal rein.

0: Break My Guns von Dahab Flex. Ja, ihr seid hier beim Nachttanzfunk heute am 24. Oh, jetzt kommt schon der Reggae. Verdammt.
1: Und weiter geht's mit Musik.
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0: So, jetzt hat man einen Break, den ich noch gar nicht gewollt habe.
1: Aber war trotzdem schön, fand ich.
0: Ja, jetzt wird es vielleicht ein bisschen entspannter, die letzten 40 Minuten hier beim Nachttanzfunk. Ihr wisst ja, wir sind so ein bisschen Mestizo veranlagt. Ska, Reggae, Dub, Crossover, Folk, Punk und so weiter und so fort. Und ja, das war Musik aus Barcelona von den Soul Adventures. Featuring am Paranoia und der Song hieß Die Wahrheit, La Verdad.
1: Die viel zu wenig ausgesprochen wird.
0: Ja, aber es ist die Frage auch, was ist Wahrheit und wer bestimmt, was Wahrheit ist. Und
1: auch wieder wahr.
0: Ist natürlich ein großes philosophisches Problem oder so. Naja, sollen wir noch was sagen zu diesem Cum-Ex zur organisierten Kriminalität oder?
1: Ja, vielleicht nochmal zur Info. Wenn, ja, können, also im Prinzip, wir wollten ja die letzten 40 Minuten sind sie ja nur noch dieses Abends genießen, aber vielleicht, wenn für diejenigen, die selber nachlesen wollen, es gibt mehrere Sachen. Ich hatte mir nochmal was rausgesucht und zwar gab es eine Diskussionsrunde bei Lanz. Hatte ich, glaube ich, in der ersten Stunde ja schon mal kurz erwähnt. Und zwar, ich glaube sogar jetzt dieses Jahr, September 36, noch gar nicht so lange her. Und da hat die, geladen war die Staatsanwältin Anne Broer-Hielker. Das war die Ex-Ermittlerin zum Cum-Ex-Skandal. Als auch die Journalistin Quadbeck, die hatte ich in der ersten Stunde auch schon erwähnt, das ist die Chefredakteurin vom Radionetzwerk Deutschland, die haben diskutiert und analysiert zum Thema Cum-Ex-Betrug und haben schon noch ein paar interessante Sachen dazu gesagt. Es war ja schon so, oder sagen sie auch selber, dass es neben Wirecard war der Cum-Ex-Skandal mit der größte Finanzbetrug der deutschen Geschichte. Und durch skrupellose Aktiengeschäfte ließen sich Banken und Investoren jahrelang Steuern erstatten, die aber nie gezahlt wurden. Also ein Schaden über in Milliarden Höhe. Vorhin hatte ich schon mal genannt, in Deutschland waren es dann schon mal, 35 Milliarden, die da flöten gegangen sind. Und Broer-Hielker, hat im Frühjahr 24 nach jahrelangen Kämpfen durch Aktenberge und über verschiedenste Ämter hinweg ihr Amt niedergelegt. Und als Grund gab sie an Unzufriedenheit mit den Möglichkeiten zur Aufklärung und mangelnder Rückhalt aus der Politik. So viel zum Thema Wahrheit, ne? Wenn man was aufklären möchte. Und sie hat an diesem Abend wohl auch gesagt, dass selbst Wirtschaftsexperten sehr rasch von lediglich einer Gesetzeslücke gesprochen haben. Ja, und die Frau Quadbeck, diese Redakteurin, erwähnt dann auch an diesem Abend, das ist keine Gesetzeslücke, das ist keine neue Steuergestaltung, das ist auch keine Steuerhinterziehung, es ist Diebstahl, es ist Raub. Lässt man bei vielen Menschen aber, also in der Klasse, mit der Eliteklasse, eben auch durchgehen und wird nicht so krass verfolgt und lässt sich nicht so oft in den Medien hören, wie die normalen, sage ich mal, Clans.
0: Gut, ich spiele euch noch einen Song von den Soul Adventures. Ja, wer uns regelmäßig hört, der hat es auch schon mitbekommen, dass wir da tatsächlich so eine kleine Liebe haben zu Musik aus Spanien, Katalonien. Und die Soul Adventures sind ein Projekt aus dem Hause Panchita Records und Panchita Records ist der Produzent und Musiker Charlat 58 und ja, das ist aus dem Umfeld von Manu Chao zum Beispiel. Ein Mensch, der die Musikszene in Spanien, Katalonien mitprägt und ist ein bisschen ruhiger geworden und Soul Adventures ist auf jeden Fall eins seiner neuen Projekte und wir hören jetzt den Song Real Humanity. Du willst noch was sagen?
1: Ja, Charlat 58 war auch schon bei uns zu Besuch. In Mannheim, meine ich.
0: Genau, das ist halt eine Weile her, aber war auch schon tatsächlich in Mannheim mit Lucky Beats.
1: Genau.

0: Ja, und wer am Samstag noch nicht weiß, was er tun soll und Mannheim in Tölde wohnt, der kann zum Beispiel auch auf das Annette Langendorf-Fest kommen. Parkfest, Entschuldigung, das Annette Langendorf-Parkfest. Und der Annette Langendorf-Park ist ein Quartierspark im Neubaugebiet Tölde in der Neckarstadt Ost, also nicht weit weg von hier. Und der Park ist nach Annette Langendorf benannt, eine Mannheimer Politikerin, Antifaschistin, Kommunistin und Überlebende des KZ Ravensbrück. Und dieses Fest wird von den Anwohnerinnen und den anliegenden Wohnprojekten und politischen Organisationen organisiert, die in Tölde und in Mannheim aktiv sind, unter anderem auch die Vereinigung der Verfolgten des Naziregimes, Bund der Antifaschistinnen. Und ja, die haben sich dafür auch eingesetzt, dass in Mannheim dieser Park nach Annette Langendorf benannt wurde. Und sie ist nicht die einzige nach der, also Widerstandskämpferin, Antifaschistin, nach der Straßen, nach denen in Tölde Straßen benannt wurden. Unter anderem auch Fritz Salm und Marianne Kohn. Also wer Lust hat und noch Energie hat nach der Demonstration in Stuttgart, der kann da gerne zum Ausklang hinkommen in den Annette-Langendorf-Park. Und ja, ab 17 Uhr gibt es dort einen Sektempfang, Bühnenprogramm, Musik und Kultur ab 18 Uhr, ein Pubquiz, Open-Air-Kino. Da läuft auch der Film Die Aufrechte. Das ist ein Dokumentarfilm über Annette Langendorf. Es gibt Kinderprogramm, Infostände, Essen und Trinken. Also Parkfest am Samstag im Annette Langendorf Park. So, jetzt habe ich noch einen Song von den Soul Adventurers. Take It Easy heißt er und er ist auch Musik aus Barcelona und gesungen wird von April. Die haben wir auch hier schon mal gehört und schön ist, dass dieser Song auch Utopien beschreibt und deswegen habe ich den auch ausgesucht für diese Radiosendung, bevor wir nochmal etwas schneller werden.
1: wieder wach werden.
0: Genau, also ich versuche euch so ein bisschen einzuschlummern, einzuschummeln, aber auch irgendwie auch zu gucken, dass ihr mir nicht ganz irgendwie wegknackt. Das ist natürlich eine komplizierte Uhrzeit, 23.30 Uhr haben wir gerade am 24.09. Ja, die normalen werktätigen Menschen, die sind natürlich die Uhrzeit schon fast in der Falle, würde ich sagen, oder die schlummern schon. Aber es gibt natürlich auch viele Leute, die die Nacht über auch tätig sind und vielleicht hört ihr uns hier beim Bermuda-Funk und habt ein bisschen Spaß mit unserer Musikauswahl. Take It Easy, April and the Soul Adventures aus Barcelona.

0: Ja, auch da ging der Song schnell vorbei und im Hintergrund
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0: Da kommt schon der Nächste und der Player macht mich fertig.
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0: Genau.
1: Aber es war eben ein sehr, sehr schöner Song, will ich jetzt trotzdem nochmal dazu sagen. Also es ist ein sehr softer Song, wie ich finde. Wir haben uns auch einen Videoclip schon angeschaut, auch sehr schöner, sehr schön anzuschauen. Sehr soft, aber sehr, sehr gute Texte. Also wenn sie singen von wegen Hope is Rebellion, ja, also unsere Hoffnung ist die Rebellion zum Beispiel. Oder Say You Wanna Be Free Now. Also schon sehr kämpferische Texte, auch wenn es sich so sweet und so anhört, sehr soft.

0: Ja, das waren jetzt tatsächlich nochmal fast die gleichen Leute, die auch bei den Soul Adventures mitmachen, als zumindest mal der Produzent, der Chalat Cinquenta-Yorcho, und gesungen hat da die Mutter in a Bubble. Und das ist auch aus dem Hause Panchita Records in Barcelona. So, jetzt sind wir 20 Minuten vor dem Ende unserer Sendezeit. Ich wollte euch darauf hinweisen, dass wir im Oktober zweimal ran müssen. Da gibt es tatsächlich den berühmten fünften Donnerstag. Also wenn ihr Lust habt, den Nachttanzfunk zu hören, dann könnt ihr uns wieder hören am 22. Oktober und am 29. Oktober hier bei Mutterfunk, dem freien Radio.
1: Und der 29. Oktober ist der fünfte Donnerstag im Monat und dann könnt ihr hören die Perlen des Politpops.
0: Ja, da müssen wir noch überlegen, was wir da präsentieren. Und das letzte Mal hatten wir ja so ein spaßiges Feature über die Band Die Goldenen Zitronen gemacht. Mhm. Und schauen wir mal, welchen Künstler oder welche Künstlerin wir uns dazu irgendwie raussuchen.
1: Es gibt noch einige.
0: Okay, gut, sollen wir erstmal einen Tick flotter werden oder lassen wir das so weiterlaufen, wie es ist? Was sagst du? Willst du noch irgendwie nochmal zu dem längeren Thema, das wir den ganzen Abend hier beackert haben, die organisierte Gangkriminalität?
1: Ja, ich kann vielleicht nochmal, gut, wir haben ja noch ein bisschen Zeit, okay. Eins kann ich noch sagen, aber könnte auch dann... Da lese ich auch nicht alles vor, nur so ein, zwei Zitate, weil könnt ihr auch selber nachlesen. Ich habe nochmal recherchiert, es gibt ja auch ein Bundestag-Webarchiv. Da gab es eine Debatte 2018 zum Cum-Ex-Skandal. Die Opposition attackierte natürlich die Regierung in diesem Kontext. Einige Zitate, also CDU, CSU zum Beispiel, der Fritz Günzler damals, der meinte lapidar, naja, die Debatte kreise ja um nichts Neues. Die Thematik sei ja schon in der letzten Legislaturperiode im entsprechenden Untersuchungsausschuss sehr ausführlich diskutiert worden. Und einen Nachweis für die aktuell genannten sehr, sehr hohen Summen, die gäbe es ja nicht. Aber die richtigen Zahlen kenne er auch nicht. So viel zum Thema CDU. Die SPD sagt dazu, der Lothar Binding zum Beispiel, der verwies auf dauernde Klagen gegenüber zu viel Regulierung und Überbürokratisierung in dem Zusammenhang. Und er verstehe die ganze Diskussion auch nicht so viel, weil es sei ja scheinbar alles erlaubt, was nicht verboten ist, meinte er im Blick auf die Cum-Ex-Thematik. Außerdem hat er noch formuliert, er will auch keine Pauschalkritik an Steuerberatern betreiben, will natürlich niemand, wir auch nicht, also ich auch nicht. Und seit 2012 seien die Fälle in Deutschland ja ausgemerzt. Okay, nein, das ging jetzt nicht um März. Von den Grünen gab es noch einen Kommentar in dieser Debatte, oder mehrere, aber eins, was ich euch nochmal vorlesen will, und zwar vom Dr. Gerhard Schick. Der ging nochmal auf die Rolle von damaligen Bundestagsvizepräsident Wolfgang Kubicki, seines Zeichens FDPler, ein, der offenbar einen der Hauptangeklagten im Cum-Ex-Verfahren vertreten habe. Das hatte ich ja vorhin schon mal kurz erwähnt, hat er den Hanno Berger vertreten. Und dass es für einen Anwalt natürlich nicht ehrenrührig sei, Kriminelle zu vertreten. Aber als Politiker müsse Kubicki ja auch die Interessen der Bürger vertreten und beiden Seiten dienen, kann man nicht. Er hob aber auch nochmal an auf die Razzia beim Vermögensverwalter BlackRock. BlackRock, da haben wir auch schon ein paar Sachen dazu gesagt in den letzten Sendungen. Dessen Aufsichtsratsvorsitzender in Deutschland, der unser CDU-Kanzler Friedrich Merz ist. Ja, das war die Bundestagsdebatte 2018. Könnt ihr auch gerne nachrecherchieren, nachlesen unter www.bundestag.de Webarchiv. Debatte von 2018.

0: Take My Job Away, das war das Dubiosa Kollektiv featuring Robbie Megabyte aus dem Album Fake News. Passend zum Thema künstliche Intelligenz und auch die Bitte, dass die Roboter uns die Scheißarbeit abnehmen.
1: Ja, ja.
0: Wie findest du das Thema gerade?
1: Ja, es ist ein sehr umstrittenes Thema, KI. So schnell kann man da ja gar nicht irgendwie von wegen für oder gegen sein. Fakt ist, Mensch sollte sich genauer angucken, wo und mit was KI eingesetzt wird. Ne?
0: Ja, vor allem auch, sagen wir mal, ich würde eher den Aspekt demokratische Kontrolle da nochmal reinbringen. Genau. Es sind ja tatsächlich nur wenige Tech-Unternehmen, die diesen Markt beherrschen und auch quasi ihre KI füttern mit dem, was wir denken sollen oder so.
1: Mhm. Und sagen sollen.
0: Das ist vielleicht die Gefahr. Aber wäre ja auch ein Thema für uns nochmal, dass wir das auch aufgreifen. Ja, vielleicht können wir uns ja auch komplett ersetzen lassen und schauen mal, was die KI zum Nachttanzfunk sagt. Ja, okay. Das war jetzt so ein kleiner Seitenhieb. Okay, wir sind hier kurz vorm Ende unserer Sendezeit. Ja, wir haben jetzt kurz.
1: Ja, Viertelstündchen haben wir schon noch. Fast.
0: Fast ein Viertelstündchen. Ja, was machen wir noch? Sollen wir das Thema nochmal abschließen oder hast du nochmal was zu sagen zur organisierten Kriminalität? Oder?
1: Ja, ich denke, ich habe genug dazu gesagt die letzten zwei Stunden. Es gab viele interessante Sachen. So grob wissen die meisten ja schon, Cum-Ex und so ist ein Begriff und um was es eigentlich geht. Aber so wirklich intensiv dann doch nicht, wer da wie zusammenhängt. Sodass man wirklich erst bei der Recherche für heute Abend oder Vorbereitung für heute Abend klar wurde, wie ich am Anfang ja schon sagte, dass es tatsächlich ein international agierender Clan ist. Ja, und dass da viel, viel zusammenläuft an Akteuren aus den verschiedensten Bereichen.

0: der Politik, aus den Anwaltskanzleien, Steuerberatern, Unternehmen, die habe ich jetzt einzeln ja noch gar nicht aufgezählt, die ganzen Investoren, Tönnies gehört im Übrigen auch dazu.
1: Ja, also tut nicht nur Fleisch verarbeiten, sondern auch Kohle machen.
0: Genau. Nicht nur mit Fleisch, sondern auch mit Cum-Ex-Geschäften.
1: Es reicht schon mal nicht irgendwie.
0: Es reicht ja nie, ne? Wenn man erstmal Geld hat, reicht es. Nie.
1: Ist auch der Name Regierung, hängt irgendwas mit Gier zusammen
0: oder so? Das ist wahr, so könnte man es natürlich auch sehen. Regier. Aber nur noch die Empfehlung, einfach mal nachlesen auf den Seiten, zum einen von Zeitenwende e.V., in der die Cum-Ex, Ex-Staatsanwältin, maßgeblich mit bei ist. Die hat sie auch mit ins Leben gerufen. Und auf der Seite, wie gesagt, von korrektiv.org gibt es auch mal viel nachzulesen. Könnt ihr gerne nochmal nachgucken, nachlesen. Es ist nach wie vor aktuell, die Einflüsse der verschiedenen Lobbys, auch der Finanzlobby, der Unternehmenslobby oder so, geht ja immer weiter, hört nicht auf, gibt es immer noch. Ja, ich hatte auch nochmal rausgesucht, dazu bin ich jetzt gar nicht gekommen. Es gibt einen großen Bericht 2026, die Dauerbeschallung durch die verschiedenen Lobbyisten. Dauerbeschallung, wie gesagt, dann auch von der Finanzwende e.V. rausgegeben. Da geht es ums Lieferkettengesetz und den Einfluss der Finanzlobby auf die Abmilderung, muss man sozusagen, dieses Lieferkettengesetzes. Und maßgeblich dabei ist eben auch BlackRock, von dem ich ja vorhin schon geredet habe. Auch gerne mal gucken, Dauerbeschallung, der Bericht von 2026 von Finanzwende e.V.

0: Ja, da hat uns der redundante Offbeat eingeholt.
1: Aha. Traveling in the next Dimension.
0: Dimension, ja. Dimension. Das wünschen wir uns auch, und zwar außerhalb vom Kapitalismus, oder?
1: Mhm.
0: Ja, wir verabschieden uns von euch. Uns könnt ihr wieder hören am 22. und am 29.10., wenn ihr Lust habt. Oder wenn nicht, lasst das Radio aus.
1: Denke ich nicht.
0: Ja, das war der Nachttanzfunk, wie jeden vierten und fünften Donnerstag von 22 bis 24 Uhr auf
1: Bermudafunk.
0: Und den könnt ihr hören
1: auf den Frequenzen 89,6 in Mannheim, 105,4 in Heidelberg und via Livestream unter www.bermudafunk.org.
0: Ja, ihr könnt auch selbst eine Radiosendung machen, ihr könnt auch Lob und Kritik loswerden, dann schreibt an die info@bermudafunk.org. Ja, und wir sagen eigentlich schon gute Nacht, oder?
1: Ja, oder gute Nacht bis in 4 Wochen.
0: Ja, wir freuen uns auch, dass wir jetzt in die Federn kommen, so langsam.
1: Ja, ein bisschen müssen wir jetzt hier mal noch aufräumen und dann mal so langsam nach Hause radeln. Ein bisschen dauert es noch. Okay. Aller gut.
0: Ja, und ich spiele jetzt nochmal aus aktuellem Anlass noch einen Song von der palästinensischen Band 47 Soul. Heute am 24.09. hat das israelische Wahlkomitee arabische Parteien von der Wahl ausgeschlossen. Das ist ein Beschluss gewesen. Und die Vereinigte Liste, die das betrifft, sind immerhin auch 21% der israelischen Bevölkerung, kritisiert diese Entscheidung als politisch, rassistisch und antidemokratisch. Und deswegen habe ich gedacht, müsst ihr den Song Power ertragen. Ja, ich hoffe, euch gefällt der Song und wir sagen gute Nacht. Oder willst du noch was zu dem Thema sagen?
1: Nee, noch nicht. Also ich meine, sie ist noch nicht 100%. Sie schreiben ja, das ist ein Infos über die Tagesschau, sie schreiben ja schon, dass der Gerichtshof das Urteil noch oder diesen Entschluss oder so noch aufheben kann. Aber ob sie das tun, sei mal dahingestellt.
0: Na gut, ja klar, wir sind jetzt natürlich damit vermutlich antisemitisch, wenn wir das auch als Apartheid definieren würden oder so. Aber gut, ist ein anderes Thema.
1: Die Diskussion machen wir jetzt nicht auf.
0: Genau.
1: Ich bin nicht antisemitisch, nein.
0: Ich auch nicht.

0: Es ist 16:01 Uhr. Hallo liebe Zuhörer und Zuhörerinnen. Ich begrüße euch aus dem Bermuda-Funk, aus den Studios aus dem Bermuda-Funk in der alten Feuerwache. Es ist der 29. August 2026 und wenn das nicht stimmt, dann hört ihr eine Wiederholungssendung. Für alle, die uns noch nicht gehört haben, erkläre ich, dass hier in der Sendung Kultura zum Quadrat die verschiedenen Künstler aus dem Raum Rhein-Neckar zu Wort kommen lassen, die über sich, ihre Kunst und ihren Beweggründen, warum sie die Kunst machen, mit mir darüber sprechen werden. Und die Sendung wird jeden zweiten, vierten und fünften Samstag im Monat neu produziert, natürlich immer dann um 16 Uhr. Und mein Name ist Michael Stepaniak, auch als Shampoos bekannt. Alter. Für die heutige Sendung habe ich mich mit einem Musikkenner der lokalen Musik hier verabredet. Und wir werden über den Brücken Award 2026 sprechen. Also über den gestrigen und den heutigen Tag. Jetzt sitzt er neben mir und wartet auf seinen Einsatz. Außerdem ganz wichtig und ganz neu. Die Sendung wird mittels Kameras aufgezeichnet und spätestens morgen auf dem YouTube-Kanal Kultura und das zweite Wort Bermuda-Funk veröffentlicht. Kultura natürlich mit C geschrieben. Wenn ihr selber hier bei mir in der Sendung befragt werden wollt oder Lob oder Kritik loswerden wollt, dann schickt mir eine E-Mail an kultura@gmx.de. Und die Sendung wird jetzt seit neuestem im Fancy-Kanal, bei einem offenen Kanal in Ludwigshafen ausgestrahlt. Ja, siehst du? Wir wachsen. Ja, gut. Ihr könnt uns natürlich hier im Studio anrufen. Das würde ich euch heute nicht raten, denn wir haben ein ganz strammes Programm. Es waren gestern noch 5 Bands, über die wir heute reden wollen. Und heute werden auch 5 Bands spielen. Und wer es alles da sein wird, das weiß mein Musikkenner. Und er wird uns da alles erklären. Also gut, ich fange an. Ich schinde nicht die Zeit. Also liebe Zuhörer und Zuhörerinnen, begrüßt mit mir hier in Studios vom Bermuda-Funk in der Alt-Efeu-Erwache. Alt-Efeu-Erwache, habe ich gesagt.
1: Ja, ne, du musst ja schon richtig sprechen. Ne?
0: Ja, also gut.
1: Alt-Feuerwache.
0: Richtig, also. Sieht man, wie meinen Gästen zuhören. Also guck mal. Für liebe Zuhörer und Zuhörerinnen, begrüßt mit mir in Studios von Bermuda-Funk in der alten Feuerwache den fantastischen Roland Wollweber. Roland, ich muss dir sagen, ich habe diese Sendung wirklich oft hier schleifen lassen und hier so Sachen, die normalerweise richtig saßen bei der Ansage, die saßen heute überhaupt nicht.
1: Obwohl wir den Brücken Award, der hat ja 15-jähriges Jubiläum dieses Jahr bestimmt schon 10-mal, glaube ich, hier gemacht haben.
0: Guck.
1: Also ich glaube, so viel waren es.
0: Ja, meine letzte,
1: die Historie gesehen.
0: Ja, meine letzte Sendung war vor einem Monat, Alter. Ich habe sie wirklich immer wieder wiederholen lassen. Da war die Johanna Zeul da. Aber, kennst du die noch? Die war früher hier,
1: ja,
0: in Mannheim, an der Popakademie.
1: Naja, kenne ich.
0: Gott, wenn sie noch hier in Mannheim wäre, dann würde sie früher oder später auf jeden Fall auf dem Brücken Award landen. Das war schon eine Ausnahmekünstlerin. Aber gut, jetzt gucke ich mal erstmal mal auf die Uhr, ob wir mit der Zeit richtig voran sind. Ja, das läuft alles ziemlich gut. Die erste Band, die gestern gespielt hat, das war um 18 Uhr.
1: Genau, das war die Aga. Die kennst du, glaube ich, ganz gut. Die ist ja so ein Mannheimer Urgestein eigentlich. Ich kannte sie bisher immer nur zu zweit maximal auf der Bühne. Und ich habe mit ihr auch nach dem Auftritt gestern mal kurz gesprochen. Sie hat jetzt so 4 Musiker um sich rum versammelt für große Auftritte, hat sie gesagt, wie jetzt bei Brücken Award. Würde sie wahrscheinlich auch auf ihre neue Band zurückgreifen. Was hast du denn für Erfahrungen mit Aga?
0: Warte mal, ich würde zuerst den Lied spielen, da wissen wir, ob wir genug Zeit haben.
1: Um genau, dann hau mal rein. Sie hat sie eröffnet.
2: Es geht los. 15. Brücken Award in Mannheim. Dankeschön.

0: das war mir der Ärger. Das war richtig schön. Ich habe sie früher mal auf Polnisch gehört. Ich kannte dieses Lied auch schon mal von früher auf Polnisch. Jetzt hat sie neu arrangiert, neuen Text dazu geschrieben auf Englisch und neue Leute auf die Bühne geholt.
1: Ich habe das auch das erste Mal mit dieser Viererbesetzung gesehen. Vor 14 Tagen hat sie im Alter noch zu zweit gespielt.
0: Ja, oder zu dritt, zu viert. Ja, ja, also die hat sich noch ein paar Leute, weil auf Rockbrückenort, da muss man glotzen, da kann man nicht kleckern, da muss man schon was auffahren. Und dass sie so viele Musikfreunde hat, hat sie noch zusätzlich einen Bassisten gefragt. Das war der Christopher Würst. Und den anderes, Bortameo oder wie der heißt, hat dann Schlagzeug gespielt. Den der restlichen Jungs hier an der Geige, der Andrew und an der Mandoline David, die sind ihre Stammspieler. Mit dem geht sie immer wieder rum.
1: Also wenn sie wieder hat größere Auftritte, dann hat sie gesagt, will sie sowieso wieder drauf zurückgreifen.
0: Und das kann sie, weil das sind alles Freunde, die für sie durchs Feuer laufen würden. Ja, und weil es wirklich eine sehr nette Persönlichkeit, die Aga und die anderen natürlich auch.
1: Also auf jeden Fall sehr empfehlenswert, weiter zu verfolgen bei der Aga, wie es weitergeht. Die ist schon jahrelang in Mannheim, macht sie ja schon Musik.
0: Die hat jetzt ein paar Aufnahmen gemacht. Ich habe gehofft, die schafft das bis dahin, diese CD zu brennen, wenn viele Leute kaufen. Weil, weißt du, das ist Sympathiepunkt. Ja. Und die hat sie.
1: Gut.
0: Gut, das war die Aga Mai, wie heißt die Aga Mai Luczynska oder so, ich weiß nicht
1: genau. Du warst besser auszusprechen.
0: Sie hat ihren Künstlername, Aga Mai, glaube ich, heißt sie. Okay. So ist sie zu finden auf Facebook und so, auf Instagram, glaube ich auch. Allerhopp.
1: Jetzt gehen wir. Hören wir mal die nächste Band. Die
0: nächste Band. Wer spielte dann?
1: Kalte Hand. Ah. Aus Augsburg, extra angereist. Hau mal rein.
0: Dein Spiel weiß man, genau. Gut, gut, gut.
2: Schön, dass ihr da seid. Wir noch zwei Lieder. Wenn ihr supporten wollt, ihr habt ein bisschen
1: Merch dabei. Ich muss mal den Text drücken.
2: Komm auf den Schnack, würde mich freuen.

0: Ja, wie fandst du die kalte Zeiten?
1: Also ich fand es ziemlich cool. Ist so 80er-Jahre-Vibe drin in diesem Post-Punk. Mhm. Ja, hat mich so ein bisschen an die 80er-Jahre, an diese harten Sachen erinnert. Die Band gibt's noch nicht so lange. 2022 hatte ich gelesen bei der Recherche. Und ich glaube, eine EP ist draußen. Auf Bandcamp hatte ich da was gesehen. Also von daher, wer sich dafür interessiert, ich habe das Konzert übrigens komplett bei mir auf dem YouTube-Kanal, da kommen noch mehr Videos die Tage, wer sich
0: genau.
1: den Rest interessiert.
0: Wir haben wirklich wenig Zeit, aber wir müssen ein paar Sachen trotzdem noch sagen, auch wenn die Zeit uns jetzt nervt und voranschreit. Der Roland ist natürlich der Administrator von Eckkonzert Everyday, das ist ein YouTube-Kanal und dort stellt er ständig neue Konzerte, die er selbst besucht und aufnimmt mit seiner Kamera und so viel zu dir. Genau. Deswegen kennst du dich aus, du hast verfolgst die ganzen Bands. Ja, und ich bin halt nur der Moderator hier von der Sendung. Und
1: genau, ich habe es ja heute schon mitgebracht. Also was gestern gespielt hat, gibt es eigentlich heute schon bei mir in der Playlist
0: für den folgenden
1: Wort zum Gucken.
0: Ja, richtig, also gut. Die nächste Band, spiel mal erstmal.
1: Genau, hau rein, Apache-O-Matic.
0: Das sind die Jungs aus Mannheim.
1: Genau.
0: Der Schlagzeuger, das ist der Ingo, der war lange Jahre der Betreiber von Blau.
1: Genau, der spielt auch immer im Blau, Bartmantel und so sind die immer im Blau, Stammkneipe.

0: Gott, oh Gott, oh, die Technik heute, da muss ich so viele Sachen hier im Auge behalten.
1: Aber die Band kennt man, wie du sagst, vom Blau, von zig Konzerten seit Jahren. Weißt du, wie lange sie schon gibt?
0: Schwartig? Nein.
1: Ja, 10 Jahre oder länger.
0: Mhm. Ich habe schon verschiedene Konzerte mit denen erlebt, zum Beispiel zu Weihnachten, einen Tag vor Weihnachten, wo alles schon geschlossen war, war im Blau trotzdem noch ein Weihnachtskonzert mit Apachomatic. Und die spielen so Musik wie die Shadows, also nur, weißt du, mit diesen Gitarren hier.
1: Typische Surf-Sound, ohne Gesang eigentlich, so die klassischen Melodien eigentlich.
0: Und da haben die Weihnachtslieder in diesem Stil gespielt, zu Weihnachten, weißt du, so im Blau.
1: Auf den Surf-Sound
0: hingeschrieben. Ja. Und das war wirklich cool. Sehr sympathische Leute. Ja,
1: geil, genau, also immer wieder hören, schaut rein, in Mannheim treten sie öfters auf, könnt ihr nach wie vor bei Apachomatic dranbleiben.
0: Ne? Ja, gut, was spielen wir als nächstes?
1: Jetzt kommt eine Band, YB, Y und B-I geschrieben. Lass mal reinhören, wie es klingt, und dann quatschen wir nochmal drüber.
0: Gut.
2: Song is called Isn't That Sad.
1: Lass mal den Text wieder raus.
0: Aus Maastricht, aus Holland, ja?

0: Kannst du dazu was sagen?
1: Ja, also die Band kommt ja aus Maastricht in den Niederlanden an der Grenze zu Deutschland. Von Maastricht waren ja schon einige Bandprojekte beim Brücken Award in den letzten Jahren. Anscheinend spricht sich das auch rum. Dann kommt mal was, aber es sind hauptsächlich Indie-Bands, so wie es jetzt auch wieder eine Indie-Band ist eigentlich. Und ich habe gelesen, die haben schon ein Album 2024 rausgebracht. Debütalbum Bonfire for Butterfly und das zweite Album ist wohl schon in Produktion. Also insofern kann man das mal weiterverfolgen, wem es gefällt. Gerne mal auf Instagram und Internet gucken.
0: Wie heißt es nochmal?
1: Die Band war YB.
0: W-H-Y-B-I-E.
1: Genau.
0: Ja, geil. Gut. Kann man nochmal jetzt kurz noch was zu Festival sagen? Es gab ein wunderschönes Plakat. Jedes Jahr ist es anders. Und dieses Mal habe ich sogar dein Foto oder dein Bild, dein Karikatur von dir dort gesehen.
1: Ja, also es ist ja 15-jähriges Jubiläum vom Brücken Award, ich hab's ja vorhin schon kurz gesagt, und auf diesem Plakat sind so, glaube ich, auch was in 15 Jahren so mit dem Brücken Award zu tun hat. Nicht nur die Bands, die dieses Jahr auftreten, sondern auch so Personen, die damit zu tun haben, sag ich mal so.
0: Ja.
1: Und du verfolgen das ja auch seit 10, 15 Jahren fast komplett. Und von mir ist unten, glaube rechts irgendwo ein Bild mit Jacke und mit einer Kamera. Man sieht also auch, dass ich da aufnehme. Also die Funktion Kamera beim Brücken Award ist eindeutig gut erfasst worden auf dem Plakat.
0: Ich kann mich erinnern, 2015 war ich das erste Mal dort mit Kamera, mit Aufnahmegerät für die Sendung. Das heißt, 2015 haben wir die erste Sendung gemacht. Noch ohne Kameras damals im Studio. Ja. Wir haben mittlerweile hier Kameras im Bermuda-Funkstudio und nehmen es auf und stellen es auf YouTube. Damals noch nicht. Auf YouTube geht aufs Kanal, das heißt Kultura, zweites Wort Bermuda-Funk. Dort findet ihr dieses Video, wie wir hier im Studio stehen und sitzen. Du hast allerdings einen Kanal, wo ständig Konzerte gespielt werden.
1: Der läuft aber auch schon über 10 Jahre bei mir. Da gibt es bestimmt noch alte Sachen zu finden, wenn man guckt.
0: E-Kultura, Musik Everyday. So heißt
1: Konzert Everyday.
0: Konzert Everyday. So heißt dein Kanal. Und jetzt haben wir eine letzte Band, die gestern noch gespielt hat. Wie heißt sie? Weißt du was zu denen?
1: Also Sayonage.
0: Ich spiele sie erstmal mal.
1: Wir spielen und quatschen danach wieder.
0: Aber diesmal Mikros aus.

0: Roland, kannst du was zu der Band sagen? Sayonaga?
1: Also ich hab mal die KI befragt, die sagt eigentlich Sayo, S-E-O-I und nicht mit Y, wie es geschrieben wird. Steht auch, den wird oft missverstanden, bezieht sich auf eigentlich auf eine Sportart, und zwar ist es ein Schulterwurf im klassischen Judo, was es eigentlich ausdrückt. Da kommt der Bandname her. Der Stil der Band ist eigentlich so 70er Jahre, Psychedelic, alles mögliche drin. Die sind eigentlich vier Leute.
0: Aber auf der Bühne waren es nur drei,
1: da fehlt irgendwie die Gitarre.
0: Und die hörst du aber.
1: Die hörst du ganz krass.
0: Das heißt, vielleicht hat er per Telefon mit denen kommuniziert.
1: Ja, oder irgendwo ein Sample oder irgendwo da nach hinten im Hintergrund. Auf jeden Fall, wie gesagt, ich habe, die KI hat ja ein bisschen recherchiert für mich. Und wie gesagt, klingt ja ganz gut. Band kommt eigentlich aus Deutschland, aus Münster, steht auch hier dabei. Hat dann irgendwie den Weg über Brücken Award, Drama Studios, keine Ahnung, Weg auch nach Mannheim gefunden, ja, zum Brücken Award.
0: Okay, das war jetzt der gestrige Tag. Und heute, was heute gleich... heute spielen wird.
1: Ab 17 Uhr geht schon los. Da kommt noch ein Kinderbandprogramm, habe ich gelesen.
0: Kann sein, dass wir jetzt dort vor Ort gespielt werden, dass diese Sendung jetzt auf dem Brücken.
1: Genau, wir grüßen mal aufs Gelände, wenn das tatsächlich live ausgestrahlt wird.
0: Ja, schöne Füße, schöne Grüße natürlich zum Brücken Award an unsere.
1: Und direkt 17 Uhr sollte es ja dann weitergehen. Ist noch ein kleiner Überraschungseck für Kinder auf der Bühne.
0: Also komm, Brücken Award! Brücken Award! Brücken Award! Seid gegrüßt, ihr vom Bermuda-Funk.
1: Genau.
0: Gut, jetzt geht's mit Bands, die heute spielen werden. Ihr hört natürlich Bermuda-Funk. Die Sendung heißt Kultura zum Quadrat. Und 89,6 und 105,4 sind die Frequenzen, auf denen ihr uns hören könnt. Außerdem wird die Sendung per Videokameras aufgezeichnet und spätestens morgen auf dem YouTube-Kanal ausgestrahlt. Zusätzlich wird diese Sendung noch im offenen Kanal in Ludwigshafen ausgestrahlt. Also, Leute, seid alle gegrüßt. Jetzt beginnen wir mit dem neuen Tag, den heutigen Tag. Die Reihenfolge ist unbekannt.
1: Naja, ganz unbekannt ist sie nicht. Ferntil Fox wird so 17:30, 18 Uhr.
0: Das weißt du schon.
1: Ja, ich habe ja mit der Band gesprochen, also insofern.
0: Das heißt, wir verraten jetzt gerade.
1: Wer sich jetzt auf den Weg macht, kann sie noch live hören. Und ich kann es euch versprechen, es wird eine Premiere. Die Band hat erst zwei Konzerte gespielt, im Juli und im August vor einer Woche. Bewegt euch dahin, und es ist auch die erste Aufnahme aus dem Proberaum, die wir jetzt spielen.
0: Also gut. Komm mal rein.

0: Ja, geil. Das wird uns jetzt heute erwarten. Ich lege das mal jetzt in den Hintergrund, genau. Weil jetzt kommt nächste Band. Was spielen wir als nächstes?
1: Genau, jetzt kommt ein Klassiker. Band gibt es seit über 20 Jahren, die Wehrkraft-Zersetzer, ja, aus Ludwigshafen. Hau mal rein. Ganz kurzer Song, punkig.

0: Ja, klasse. Das wird uns erwartet heute.
1: Das Lied ist 15 Jahre alt, hat jedenfalls YouTube vor 15 Jahren hochgeladen. Es gibt nur zwei Videos von Wehrkraftzersetzer überhaupt in der ganzen Karriere und die Band ist ja, glaube ich, 20 Jahre.
0: Ja, Wahnsinn. Ja gut, dann was kann man noch über die sagen? Weißt du, hast du es schon mal gesehen,
1: die Jungs? Also die waren in Kulturbrücken, haben sie mal gespielt vor ein paar Jahren. Mhm. Habe ich das Konzert aber damals leider nicht live gesehen. Also es ist heute auch so meine Premiere, wenn ich es nachher mal sehe. Aber sehr punkig, also ja. Sagt ja schon der Name eigentlich fast, in was für eine Richtung es geht.
0: Genau, ich habe die schon auch mal gehört und gesehen, irgendwann mal noch zu meinen Punkerzeit.
1: Genau.
0: Ja, als ich noch mit Überdosis Grau gespielt habe.
1: Aber du siehst ja, Punk ist das Motto, 1:50 Länge von den Songs. Ja. Wir haben noch einen zweiten rausgesucht, weil es so kurz war. Ich glaube, den spielen wir noch hinterher.
0: Ja, her damit. Gut, okay. Also gut.
1: Hau rein.

0: Ja, echt klasse. Also die sind absolut radiotauglich mit 1 Minute 46.
1: Also das gucken wir uns nachher mal an. Ich hoffe, das Konzert geht ein bisschen länger, weil die andere Punkband gestern, die Kalten Hände, die haben ja nur eine halbe Stunde gespielt, weil die Songs ja alle so kurz sind bei den Punk-Bands.
0: Ja. Gut, die nächste Band, die heute spielen wird, wann und als welche Reihenfolge,
1: bin ich mir da nicht sicher. Genau, ich denke mal irgendwann gegen Abend. Also die Band ist weit angereist, die kommt aus der Schweiz.
0: Wie heißt sie?
1: Low Fat Orchestra.
0: Lass sie erstmal mal hören.

0: Ja, geiles Video, geiles Video, geile Band.
1: Vielversprechend. Also ich habe mal ein bisschen gegoogelt in der Zwischenzeit, um über die Band was rauszukriegen. Die Band kommt aus Schaffhausener Schweiz, ich hatte es eben schon gesagt. Mhm. Ist kein unbeschriebenes

0: Maifeld-Derby und Ludwigshafen.
1: Obwohl, ich war sehr überrascht, da waren ganz viele Leute, die ihn schon damals kannten und die Lieder mitsingen konnten.
0: Da hat er noch nicht so viele gehabt, da waren die alle noch im Anfangsstadium die 10 Lieder. Das hat jeder gekannt, wenn du auch 3 Konzerte hast, konnten die alle mitsingen.
1: Ah, okay.
0: Gut, was kommt als nächstes? Ich glaube, Jass steht auf dem Programm. Hau mal den Song rein, dass wir mal erstmal reinhören.

0: Roland, was für eine geile Mucke.
1: Ich sag dir, da steckt viel Erfahrung drin. Noise Rock, Post Rock Duo aus dem Schwarzwald steht hier, wenn ich mal bei Google recherchiere. Und die beiden Musiker, die sind also bekannt seit Jahren, steht da 10 Volt Shock, die Band, und Kurt haben die mitgewirkt. Wenn sie mir sagen, die nichts sagt, dir was.
0: Hast du das Video überhaupt? Nein, du hast währenddessen geguckt,
1: ja, auf deinem Video gegoogelt.
0: Ne? Und absolut professionelles Video.
1: Ja, es ist auf also, YouTube. Das stimmt eigentlich alles. Es ist so ein dritten Album, das Lied, was wir gespielt haben, 2025 erschienen. Das sagt ja auch schon was. 3 Alben produziert, dann machst du natürlich auch tolle Videos dazu, logischerweise. Ja. Und wenn in so einem elektronisch

0: Genre bist, dann kannst du natürlich auch so mit Animationen. Eigentlich hat man so ein halbes Auge mit rüber geworfen auf dem Monitor. Also lohnt sich schon mal, die Band zu verfolgen. Und es ist eigentlich auch mal gut, dass so ein Act heute mal beim Brücken Award spielt. Weil so, ich glaube, so auf die Schnelle findest du nicht. Da steht jetzt auch kein Ort, nur kommen aus den Tiefen des Schwarzwalds. Man müsste einfach mal weiterverfolgen, Instagram, Facebook, wie auch immer.
1: Ja, die werden wir heute sehen.
0: Ich bin sehr gespannt.
1: Ich bin sehr gespannt auf die.
0: Ja, und vor allem, wenn es dunkel ist, vielleicht auch mit den Animationen hinten dran.
1: Apropos Animationen, der Kollege, der das jedes Jahr macht, das war eine Frau, die das gemacht hat.
0: Es sind zwei Leute,
1: ja.
0: Die haben sich verdoppelt, ja.
1: Okay.
0: Projektor Pearson war ja ursprünglich alleine am Anfang und seit ein paar Jahren hat er Unterstützung.
1: Von einer Frau?
0: Genau, jetzt sind sie zu zweit und jetzt kommt noch mehr Licht auf die Bühne.
1: Oh, ja, aber noch der Mast, der Elektromast.
0: Stimmt, der ist auch neu angestrahlt, der kommt aber auch von dem gleichen Pult.
1: Ja.
0: Das sind aber jetzt keine Lichterketten.
1: Aber ich muss dir was sagen. Früher, da hatte die Bühne keine eigene Überdachung. Das heißt, die Brücke war die
0: Brücke. Überdachung. War das Dach.
1: Und wenn da jetzt die Lichter kamen, du hast wirklich fantastische Welten gesehen von nah. Jetzt musst du, glaube ich, ganz hinten gehen,
0: damit du musst schon siehst. Drei Schritte zurück. Ich habe auch bei den Videos mal
1: von ferne aufgenommen,
0: damit man die komplette Wand überhaupt sieht.
1: Ne? Also wirklich so wie früher war die Bühne ohne Dach. Da konnte man wirklich den Pfeiler von der Brücke richtig mit Licht betrachten, schon von nah. Und außerdem muss ich dir sagen, wenn du auf der Bühne stehst, du siehst das alles nicht, was hinter dir passiert, was auf dir passiert. Du siehst das später erst, wenn du die Fotos siehst oder Videoaufnahmen siehst, die deine Freunde gemacht haben. Ich war letztes Jahr, wie du weißt, bei Winter Award. Dort sind die gleichen Leute, die das organisieren. Und die haben, da stand ich ja auf der Bühne. Und ich bin ständig geblendet worden. Irgendwann mal gewöhnst du dich daran.
0: Der Vorteil beim Winterboard ist, dass du vor einer Leinwand spielst und gar kein Dach und nichts hast. Das hast du wirklich das komplette Licht auf dir.
1: Ja, und dir ist natürlich nicht klar, was für fantastische Figur du da auf der Bühne machst.
0: Also es ist halt schon eine einmalige Sache, dieser Handmade-Lightshow, die gibt es ja heutzutage eigentlich nirgends mehr. Es ist eigentlich immer irgendwas vorgefertigtes in Locations. Deswegen macht es auch den Brücken-Award so einmalig. Gerade in dieser Riesenkulisse oder dieser Mega-Brücke, oder diesen Brückenpfeiler, in der Form kannst du es gar nicht drin machen oder irgendwo. Du brauchst erstmal eine Wand, die so groß ist. Ne?
1: Ja, ja.
0: Genau.
1: Ja, gut. Was war dein Lieblings-Brücken-Award?
0: Ach, also der mit Gringo Meyer, der bleibt natürlich ins Gedächtnis. Du hast ja gerade eben schon drüber erzählt gehabt. Ich kann mich noch erinnern, aber das muss noch vor den 10 Jahren gewesen sein, wo die Showgets mal da gespielt haben.
1: Ja.
0: Das muss noch vor 2015 gewesen sein.
1: Ja.
0: Und da waren die mit einem riesen Chor. Also die waren doppelt so groß, wie sie jetzt sind, damals noch gewesen. Und da habe ich die Showgets damals kennengelernt. Das ist mir muss einer der ersten Brücken Awards gewesen sein, wo ich war. Ist mir auch noch im Gedächtnis geblieben, jetzt allein wegen dem großen Auftritt. Also alles, was so auch jetzt Namen, die man so 10-5 Jahre danach auch jetzt auf großen Bühnen hört. Es sind ja viele Bands, die nach dem Brücken Award so nochmal richtig durchgestartet sind, kann man sagen.
1: Ich kann mich erinnern an einen Brücken Award, wo am Samstag laute Heavy-Metal-Bands gespielt haben, was mich natürlich da weggeschmissen hat.
0: Na ja, gut, das ist immer ein bisschen gewöhnungsbedürftig. Du siehst ja auch gestern vom Programm her, das war jetzt von leise
1: bis sehr durchgemischt.
0: Sehr gut also durchgemischt. Bis Post-Punk, da war ja eigentlich fast alles wieder mit drin.
1: Ja.
0: Indie, das wechselt halt ständig. Ne? Klar, die Leute bleiben jetzt nicht immer so, oh nee, es gefällt mir jetzt nicht mehr zu leise, ist mir zu laut, wenn es bei Metal ist mir zu heftig. Kommt ein bisschen drauf an, wann wo was spielt und wann ich dann auch gerade da bin. Das ist natürlich ein bisschen der Überraschungseffekt.
1: Ja, richtig. Und was ganz cool ist, am Brücken Award, da fühlt man sich wie in einem kleinen Dorf, weil wir kennen uns irgendwie alle.
0: Also das Publikum kennt sich und die lokale Bandszene ist ja auch da.
1: Ja.
0: Also man trifft da, also ich komme ja auch wegen dem Treffen hauptsächlich auch noch dahin. Also Musik Platz 1, ist Priorität 1, aber die ganzen Leute, die man da noch da trifft, ist ja wirklich der Wahnsinn. Also so viel triffst du, glaube ich, nicht mal beim Nachtwandel oder beim Alter oder irgendwo.
1: Sehr günstiger Alkohol.
0: Ja, 3 Euro.
1: 3 Euro. Dann, was gab es denn noch? Gab es noch diese rote...
0: Revival von der Kombüse. Die hat ja zu, im Jungen Buschen. Die hatten jetzt einen extra Stand mit Essen. Da gab es so wie so Burger irgendwie, sowas in den Brötchen.
1: Okay.
0: Also das ist, wer nochmal die Kombüse erleben will und sie nicht im Jungen Busch erlebt hat, kann heute nochmal Kombüsen essen kriegen.
1: Ja, gut.
0: Vegan.
1: Und natürlich hier diese Schnäpsle. Wie heißen die noch, die roten? Mexikaner.
0: Mexikaner, ja.
1: Alter, furchtbar scharf. so scharf, dass ich das Alkohol da den gar nicht gemerkt habe.
0: Ja, noch ein bisschen Pfeffer drauf und dann geht's.
1: Ja, ja, ich hätte lieber noch ein bisschen Alkohol da gespielt. Also Männers und Frauen, gib mir ein bisschen mehr Alkohol, wenn du mich nächstes Mal
0: siehst. Also es lohnt sich auch, wenn man sagt, okay, ein paar Drinks noch mit einwerfen dazu.
1: Aber es war wohl Alkohol drin, weil ja, ich spüre es heute noch.
0: Der ist ja meistens noch selber gemacht. Die Mexikaner werden ja meistens selbst angesetzt.
1: Aha.
0: Ja, klar, kannst du auch kaufen, aber ich immer auf Veranstaltungen, wo ich jetzt war, gab es damals schon im Contra N im O-Ton, gab es da Mexikaner schon. Also die haben immer alle selber das angesetzt,
1: deswegen
0: ist auch so viel Alkohol drin.
1: Jetzt können wir noch über die letzte Band, die wir noch nicht besprochen haben, die heute spielen wird.
0: Genau, das ist ein Brett. Die Band heißt FEF geschrieben, kommt aus Göteborg in Schweden und hat 20-jähriges Bandjubiläum in 2026. Die haben über 400 Konzerte gespielt in diesen 20 Jahren. Vielleicht ist heute das 401, ich weiß es nicht genau. Mhm. Aber auf jeden Fall ist es eine prägende Band, steht ja aus der europäischen Post-Rock-Szene. Gut, was aus Schweden kommt, ist meistens gut. Indie-Rock-Einflüsse, Hardcore-Momente, also da ist alles drin in der Band. Das wird der Headliner sein, ich denke mal 22, 30, wäre jetzt mein Tipp einfach mal.
1: Mhm.
0: Und also so eine Band siehst du eigentlich auf Festivals oder so, also auf größeren Festivals. Es ist echt ein Hammer, dass so eine Band wie jetzt F heute Abend beim Brücken Award, gutes Jubiläum, spielt. Das wird wahrscheinlich also wirklich der Höhepunkt heute Abend. Ne?
1: Ja.
0: Ich glaube, wir hauen mal rein. Ich habe hier einen Titel rausgesucht für ein 20-jährigen Jubiläum, habe ich extra noch geguckt gehabt. Das ist also erst im November erschienen. Müsste ganz neu sein. Der Titel heißt Noll. F0 20 Anniversary.
1: Ich spiele es.
0: Hau mal rein.

0: Also das war eine Sendung über Brücken Award, der heute stattfindet. Geht unbedingt hin, es wird wirklich spaßig mal sein. Schöne Bands, die wir heute vorgestellt haben. Brücken Award!
1: Brücken Ein Award! Hoch auf Brücken Award und see you in 15 Minuten live vor Ort für alle, die jetzt live zugehört haben.
0: Ja Mann, geht hin. Und sonst, Tschüssikowski, das war Bermudafunk Sendung, die heißt Kultura zum Quadrat. 89,6 und 105,4 zwischen Mannheim, Heidelberg, Weinheim. Und
1: bei dir morgen auf dem YouTube-Kanal noch, ne?
0: Wenn ich es schaffe, ich habe so viel zu tun momentan, ich schneide noch Video von meiner Band, also versuche ich mal morgen, übermorgen
1: oder Montag,
0: dass das genau, Video fertig ist. Videos
1: bei mir auf jeden Fall von gestern schon auf dem Concert Everyday Kanal oder dann auch morgen wieder.
0: Ja Mann.
1: Tschüssikowski, bis dann, Mannheim. Tschüss.
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Mit Colin Towns Version von Lucy in the Sky with Diamonds und I Want You begrüße ich euch wieder bei einer weiteren Sendung rund um die Beatles. Und damit seid ihr beim Freien Radio Rhein-Neckar, dem Bermuda-Funk. Und ihr seid, wenn ihr am Radio sitzt, auf der Frequenz 89,6 MHz in Mannheim, seid ihr in Heidelberg zu Hause, 105,4 MHz, oder seid ihr im Rest der Welt, dann seid ihr beim bermudafunk.org. Mein alter Kumpel Richard Rieder, ebenso ein Beatles-Fan wie ich, wir hatten ja schon zwei Sendungen zusammen gestaltet, haben immer wieder mal Kontakt. Er hat mir vor kurzem ein Foto von sich in London geschickt, wo er über Abbey Road, über den Zebrastreifen geht, sich selber viermal kopiert. Danke, Richard, war ein schönes Foto. Und Richard hat auch mir mal so, wir haben telefoniert, gesagt, na, es gab ja doch viele Zufälle, die, ob sie es nötig waren oder nicht, sei mal dahingestellt, aber es gab nun mal die Zufälle, die natürlich den Beatles sehr geholfen haben, ihre einmalige Karriere zu starten. Es ist immer so eine Frage, ist das jetzt Zufall, hätte es auch anders gehen können, das ist müßig darüber zu diskutieren. Ebenso, was wäre mit den Beatles, wenn sie 10 Jahre vorher zusammengefunden hätten oder 10 Jahre später. Ich glaube, wir sind uns einig, wenn die Musik der Beatles, also die LP Please Please Me, erst 1972 auf den Markt gekommen wäre oder 73, also 10 Jahre später, in der Konkurrenz mit Led Zeppelin, Deep Purple und dergleichen, weiß ich nicht, ob sie da so erfolgreich gewesen wären, ist aber auch müßig. Aber Richard hat mir mal zusammengestellt, welche Zufälle es alles gab, dass die Beatles eben, ja, dass die Zufälle mitgeholfen haben zumindest, dass die Beatles so erfolgreich wurden. Und da werde ich dann nach der folgenden Nummer drauf eingehen.

Zufälligkeiten beziehungsweise schicksalhafte Ereignisse, die zum Erfolg der Beatles beigetragen haben, bei Richard Rieder. Zufall Nummer 1. Anfrage vom Hamburger Clubbetreiber Bruno Koschmider an den Londoner Geschäftsmann und Manager Alan Williams nach weiteren englischen Bands für seine Hamburger Clubs. Da die seinerzeit bekannten und besten englischen Bands keine Zeit oder Lust hatten, in Hamburg zu spielen, hatte sich Williams entschieden, die noch unbekannten Beatles anzufragen, obwohl viele aus dem Umkreis von Williams davon abrieten, da sie vom musikalischen Können der Band nicht viel hielten. Letztendlich waren sie auch nur die zweite oder dritte Wahl. Aber Williams wollte ein gutes Geschäft mit seinem Hamburger Geschäftspartner machen und diesen nicht enttäuschen. Er ist dann selbst mit seinem Auto, einem Austin Van und den fünf Musikern losgefahren, wo sie dann zwei Tage später in Hamburg ankamen. Neben John, Paul und George waren das noch Stuart Sutcliffe, der beste Freund damals von John Lennon, die sich beide von der Kunsthochschule in Liverpool kannten, und dabei auch Pete Best als Schlagzeuger, der gerade drei Tage vor der Abfahrt angefragt wurde, ob er mitfahren wollte. Man kannte sich oberflächlich aus dem Musikclub Kasper, den Peters Mutter betrieb und der sehr beliebt war in den Liverpooler Musikszene, vor allem weil Pets Mutter eine sehr nette und für die Musik aufgeschlossene Frau war, beziehungsweise aufgeschlossene Mutter. Mitte August 1960 sind dann alle in Hamburg St. Pauli eingetroffen und hatten am 17. August ihren ersten Auftritt in Koschmiders Striplokal Indra. Also beziehungsweise Bruno Koschmider wollte eigentlich die besten Bands aus England haben, dazu zählten die Beatles noch nicht. Bei Williams, der dann angefragt worden ist nach einer britischen Band, waren die Beatles selber gerade mal zweite, dritte Wahl. Also es waren dann schon doch ein paar Zufälle, dass die Beatles in Hamburg landeten. Und wie George Harrison sagte, wir sind aufgewachsen in Liverpool, aber erwachsen wurden wir dann in Hamburg. Defeat.

Und wenn Richard Rieder über die Beatles in Hamburg spricht, klar, habe ich halt, auch wenn die Aufnahmequalität sehr schlecht ist, es wurde mit einem ganz einfachen Grundig-Aufnahmegerät damals die Aufnahmen erzeugt, habe ich halt eben drei Lieder aufgelegt. Your Feet's Too Big, To Know Her is to Love Her und Little Queenie, live Hamburg, damals aber dann 62. Und komme ich zum Zufall Nummer 2, die Begegnung mit Ringo. In Hamburg waren bereits etliche andere Bands aus England, mit denen die Hamburger Clubbetreiber gute Erfahrungen, sprich gutes Geld gemacht hatten. Unter anderem waren es Rory Storm and the Hurricanes, bei denen Ringo damals schon mit seinem Künstlernamen, der zurückzuführen ist, weil er gerne Ringe trug und ein großer Fan von Western war, am Schlagzeug spielte. In den Spielpausen und in der Freizeit hat sich Ringo oft bei den Beatles aufgehalten und sich nach und nach mit ihnen angefreundet. Die Beatles hatten damals schon das Schlagzeugspiel von Ringo bewundert, das wohl einige Klassen besser war als das von Pete Best. Eine kurze Anmerkung von mir. Es gibt ja die Decca Records. Das sind also Aufnahmen, die die Beatles vorgenommen haben, um dann einen Plattenvertrag zu bekommen. Und da war noch Ringos Pete Best noch am Schlagzeug. Und wenn man dann die Aufnahmen teilweise vergleicht, die sie dann aufgenommen haben mit Ringo Starr, da erkennt man schon, dass Ringo Starr eben, wie Richard geschrieben hat, ein, zwei Klassen besser war. Aber fahre ich fort. Das erste Mal hat Ringo am 15. Oktober 1960 als Aushilfe mitgespielt, weil Pete Best nicht zum Auftritt erschien. Aber erst knapp 2 Jahre später wurde er fester Bestandteil der Beatles. Pete Best war in seiner Freizeit lieber mit anderen Musikern unterwegs und er machte mit den Beatles keine intensiven Freizeitaktivitäten. Zudem, so wird erzählt, sei er auch sonst nicht immer pünktlich gewesen, wenn es um Auftritte ging. Man hatte im Prinzip keine persönlichen Gemeinsamkeiten. Deshalb haben sich die anderen drei, vor allem auf Betreiben von George Martin dann, entschlossen, sich schweren Herzens von Pete zu trennen und durch Ringo zu ersetzen. Das Entlassungsgespräch haben sie dann ihrem Manager Brian Epstein überlassen, weil sie ein schlechtes Gewissen hatten. Wie sich dann herausstellte, war dies dann doch die beste Entscheidung, denn Ringo hat die Band auf ein höheres Niveau gehoben, was sich dann bald auch auf ihren recht schnellen eintretenden Erfolg auswirkte. Also auch hier eben der Zufall, dass sie eigentlich einen Schlagzeuger hatten, aber mit Ringo Starr sich auch persönlich besser verstanden und er passte. Und als sie dann gefragt haben, ja Ringo, willst du bei uns Schlagzeuger werden, hat man ihm die Frage gestellt, was hältst du von Schlagzeug-Soli? Und Ringo Starr sagte, ich halte nicht viel davon. Und die Beatles sagten, okay, passt, wir auch nicht. Und es gibt ja auf der ganzen Setlist der Beatles nur einen einzigen Song, The End, auf dem Ringo Starr dann doch mal ein Schlagzeug-Solo spielt. Also weiter mit recht alten Aufnahmen der Beatles.

Ja, und das waren dann auch einmal aus den Anfangszeiten der Beatles ihre Nummern That Will Be the Day, Coverversion von Buddy Holly, Hallelujah, I Love Her So von Ray Charles und eine Eigenkomposition You Will Mine, die so ein bisschen nach Comedy anhört und doch, sagen wir mal, das war ja von 62 die Nummer, sich anhört, wie sie dann angefangen haben, 68 mit der Nummer You Know My Name, Look Up Your Number. Auch eine Comedy-Nummer, die eigentlich recht ähnlich sind. Aber gehen wir weiter auf die Zufälle zusammengesetzt von Richard Rieder. Zufall Nummer 3, Tony Sheridan. Dieser war bereits sehr bekannt, nicht nur in Hamburg, sondern auch in England, weil er auch schon einige Schallplatten aufgenommen hatte. Die Beatles wurden ihm quasi als Begleitband vermittelt. Mit ihm standen die Beatles Mitte 62 zum ersten Mal auf der Bühne. Man verstand sich so gut, dass Sheridan die Beatles einlud, eine Zeit lang bei ihm und seiner Frau zu wohnen, obwohl auch dort nicht allzu viel Platz war. Jedenfalls besser als seinerzeit in der Abstellkammer ohne WC beim Hinterausgang des Bambi-Kinos. Während dieser Zeit haben die Beatles sehr viel von Tonys Technik und Griffen, Akkorden gelernt, was auch zur weiteren Verbesserung ihrer Spielqualität bei ihren Auftritten geführt hatte. Vor allem George war sehr wissbegierig und wollte immer mehr von Sheridan erfahren. Mit den Beatles als Begleitband hat Sheridan dann unter anderem aufgenommen My Bonnie und Angie Sweet. Allerdings konnte die Plattenfirma mit dem Namen Beatles nichts anfangen und hat dann eigenständig den Namen geändert in Beat Brothers. Damaliger Produzent war Bert Kempfert, deutscher Musiker, der auch in Amerika mit Frank Sinatra, Stichwort Strangers in the Night, sehr bekannt war. Und er hatte damals gesagt, ja, okay, also mit den Beatles, ja, das ist schon eine gute Band, aber er konnte nicht viel mit anfangen. Und als dann einige Zeit später Brian Epstein Bert Kempfert bat, die Beatles aus dem Vertrag zu entlassen, hat Bert Kempfert gesagt, ja, kein Problem, weil er sah zwar Potenzial in der Band, aber er konnte es nicht so richtig greifen. Also spielen wir jetzt drei Nummern von den Beatles, beziehungsweise Tony Sheridan mit den Beatles, sprich Beat Brothers.

als Mitte 61 immer mehr Kunden in seinen Plattenladen kamen und nach Platten der Beatles fragten, wurde er hellhörig, denn er hatte vorher noch nie etwas von dieser Gruppe gehört. Er ging dann unmittelbar in den Cavern Club, der gerade um die Ecke seines Geschäfts lag, um sich die Band anzuhören. Er war sofort von diesen vier Musikern so angetan, dass er sich in der Garderobe Zutritt verschaffte, um sich als Manager anzubieten, weil er das Potenzial dieser Band gesehen hatte, im Gegensatz zu Bert Kempfert. Bert Kempfert hat es ja auch erkannt, aber er wusste nichts mit anzufangen. Hierbei ist aber anzumerken, dass Epstein mit dieser Art Musik, dieser Szene und den Clubs nie etwas zu tun hatte. Er kam aus einer anderen Welt. Er gehörte als wohlhabender Geschäftsmann und Gentleman zur Upper Class in Liverpool und galt auch aufgrund seines Auftretens, seiner Sprachgewandtheit als Respektsperson für die Beatles. Trotz dieses Klassenunterschiedes hat Epstein die Einzigartigkeit der Band erkannt und sehr schnell für den Erfolg dann gesorgt. Raymond Jones, das war der Mann, der in den Laden von Epstein ging und nach der Beatles-Platte My Bonnie fragte, auf die dann Brian Epstein daraufhin dann in Cavern Club ging. Ein Zufall. Vor allem finde ich es ein wenig, ja, interessant, amüsant, dass man nach all den Jahren noch weiß, wer denn überhaupt damals Brian Epstein nach dieser Platte gefragt hat. Sonst habe ich eigentlich über Raymond Jones nie irgendwas gelesen. Aber was soll's? Das war ein guter Zufall.

Kommen wir zu Nummer 5 der Zufälle, die den Beatles geholfen haben für ihren Aufstieg. George Martin. Auf ihn stieß Brian Epstein, als er vergeblich bei anderen Londoner Plattenfirma versuchte, Probeaufnahmen vorzuspielen, aber niemand der Verantwortlichen war dazu bereit. Erst bei EMI traf er auf George Martin, der sich aufgeschlossen zeigte, obwohl diese Art von Musik nicht sein Stil war. Er war eher der klassikliebende Mensch. Er produzierte Filmmusik, auch für Walt Disney-Filme. Auch er, ein Gentleman, der eine vornehme, dialektfreie Sprache sprach und sich auch dadurch von der Welt, aus der die Beatles kamen, unterschied. Aber auch er sah das Potenzial und auch sehr von den Charakteren und Benehmen der Beatles war er angetan. Man kann somit annehmen, dass ohne diese bedeutenden Zufälle der Erfolg, wenn überhaupt, dann nicht so schnell stattgefunden hätte. Denn Talent allein genügt oft nicht. Ein weiterer Zufall soll nicht unerwähnt bleiben. Denn die mit den Beatles aufkommende Pilzkopffrisur war keine Erfindung der Beatles, sondern des Hamburger Fotografen Jürgen Vollmer, der zum Freundeskreis von Astrid Kircher und Klaus Voormann gehörte. In gewisser Weise auch ein Zufall, dass sie die getroffen haben. Astrid Kircher hatte die ersten professionellen Fotos mit den Beatles gemacht. Klaus Voormann hat dann das wunderbare Cover von Revolver entworfen. Aber da waren die Beatles ja dann schon bekannt. Vollmer war der Erste, der diese Frisur trug und den Beatles imponierte. Als er kurze Zeit später aus beruflichen Gründen nach Paris umzog, sind Paul George und John zu ihm nach Paris gefahren und haben ihn gebeten, dass er auch ihnen diese Frisur verpasste. Dass die Frisuren allein nicht den Ausschlag für den musikalischen Erfolg gegeben haben, dürfte klar sein. Aber es passte zum Gesamtbild der dann entstandenen neuen Musikkultur, die bis heute anhält. Es war auch ein Gesprächsthema. Ich kenn's noch, ich bin da, als ich noch jung war, kannte ich den Spruch lange Haare, kurzer Verstand. Aber anderes Thema. Und ob man das erste Zusammentreffen von Paul und John auch als Zufall bezeichnen kann, sei dahingestellt. Zumindest war es eine schicksalhafte Begegnung bei einem Fest einer Kirchengemeinde, wo John mit seiner Band The Quarrymen auftrat, zu dem Paul als Besuch hingekommen war. Das waren so die Zufälle. Und die zufällige Bekanntschaft kennt man ja auch von Mick Jagger und Keith Richards, die sich am Bahnhof trafen, zufälligerweise, und guckten, was sie da für Platten hatten und hatten beide den gleichen Musikgeschmack. Das ist aber eine andere Story. Ich möchte jetzt Songs spielen, bei denen George Martin einen großen Einfluss hatte. Doch vorher möchte ich mich noch recht herzlich bei Richard, bei dir bedanken. Ich danke dir vielmals für die interessanten Zufälle. Ich hoffe, auch den Zuhörer hat es gefallen, was so alles dazu führt, dass man populär wird. 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Und es würde mich freuen, wenn ihr auch in einem Monat später wieder einschaltet bei Rund um die Beatles.

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Herzlich willkommen zur Sendung Bermuda Music Spezial beim Bermudafunk in Mannheim auf der 89,6 in Heidelberg, auf der 105,4. Ihr könnt auch im Livestream zuhören unter www.bermudafunk.org. Am Mikrofon ist der Markus und es ist mal wieder soweit. Ich werde heute hier eine Sondersendung zum Enjoy Jazz Festival 2026 machen. Das mache ich eigentlich jedes Jahr, meistens so ein, zwei Wochen vor Festivalbeginn, damit ihr noch in Ruhe überlegen könnt, ob da was für euch dabei ist. Das Festival findet statt vom 2. Oktober bis zum 7. November 2026. Es geht danach auch noch weiter mit ein paar wenigen Zugabekonzerten, den sogenannten Encores. Vielleicht habe ich später noch Zeit, sie namentlich zu erwähnen. Ja, und heute werde ich euch versuchen, hier ein paar Eindrücke rüberzubringen. Ich werde Musik spielen. Wahrscheinlich reicht meine Sendezeit nur für Musik von 5 Bands, Künstlern und Künstlerinnen. Aber dann habt ihr zumindest mal was gehört. Und was ich natürlich gleich voranschicken oder voranstellen möchte. Am besten, ihr informiert euch natürlich über die Homepage des Festivals. Da ist alles nochmal schön zum Nachlesen unter www.enjoyjazz.de. Oder wenn ihr es lieber in Buchform habt und auch gerne mal ein bisschen blättert, dann gibt es das Programm im Rhein-Neckar-Gebiet, ja in fast allen Locations, die irgendwas mit Kultur oder mit Musik zu tun haben. Ich habe mein Exemplar zum Beispiel in der Stadtbibliothek der Stadt Mannheim mitgenommen und ich kann es ja sagen, wir sind ja hier unter uns. Ich nehme immer ein paar Exemplare mehr mit. Zum Teil gebe ich die weiter an interessierte Freunde, Freundinnen. Aber ein Exemplar wird natürlich auch gesammelt und das mache ich jetzt auch schon wahrscheinlich seit fast 2 Jahrzehnten. Und weil ich die Hefte einfach gut aufgemacht finde und auch die Bandbeschreibungen sind richtig gut, da kann man sich vorstellen, was einen erwartet. Ja, und heute gibt es Musik hier von Bands, Künstlern, Künstlerinnen, die beim Enjoy Jazz Festival 2026 auftreten. Findet in 5 Städten statt. Komme ich später auch noch dazu. Ja, und jetzt legen wir mal los mit Musik. Und zwar, ich gehe ein bisschen chronologisch vor. Das Eröffnungskonzert bestreitet dieses Jahr Suat Massi. Es ist eine Musikerin, die ursprünglich aus Algerien kommt, aus der Hauptstadt, aus Algier. Ja, und in jungen Jahren hat sie sich schon für Musik begeistert, hat Musik im Radio gehört. Natürlich arabische Popmusik, war auch offen für westliche Rockmusik und hat sich für immer mehr Musik interessiert. Flamenco war auch ein Musikstil, der sie begeistert hat. Sie hat in einer Metalband gesungen und man kann sich vorstellen, dass so ihre Interessen oder auch ihr Lebensstil nicht so ganz ankam in ihrer Heimat. Und ja, als sie dann 1999 bei einem Festival in Frankreich aufgetreten ist, ist sie dann tatsächlich auch in Frankreich geblieben. Und deswegen, wenn man auch ihre Musikbeschreibung im Programmheft sich durchliest, da steht dann auch als Herkunftsland Frankreich. Ursprünglich kommt sie aus Algerien. Ja, und ohnehin hätte ich ihr aktuelles Album Sakate in einer Sendung hier demnächst vorgestellt. Ich mache ja auch gerne mal so ein bisschen World Music Geschichten und da passt das auch ganz gut rein. Es sind so verschiedene Elemente, die man in ihrer Musik findet. Ja, ob das jetzt Folk ist, Rock, arabische Einflüsse, ein bisschen Rap auch durch Gäste oder natürlich Jazz. Es ist also sehr offen gehalten, ihre Musik, sehr abwechslungsreich. Und da hören wir jetzt mal rein. Ich spiele euch den Song Dizzy de la Bar. Ja, und ihr interessiert euch wahrscheinlich, wann sie spielt, das Eröffnungskonzert. Ich habe es ja vorhin gesagt, das Festival geht am 2. Oktober los. Sie tritt auf in Heidelberg in der Stadthalle. Ja, und leider muss ich hier jetzt noch eine traurige Bemerkung loslassen. Das Konzert ist offiziell ausverkauft. Es sind einige Konzerte schon ausverkauft, also die Leute sind begeistert und wollen die Musik live erleben. Aber manchmal gibt es ja noch den ein oder anderen, der eine Karte zu viel hat, der dann vor der Halle steht und einen Abnehmer, eine Abnehmerin sucht. Also, wenn ihr jetzt total begeistert seid, könnt ihr ja auf anderem Wege noch euer Glück versuchen. Ja, und jetzt hören wir uns die Musik an von Suat Massi.

Ihr habt Musik gehört von Suat Massi und sie wird dieses Jahr das Eröffnungskonzert vom Enjoy Jazz Festival 2026 bestreiten. Das Festival heißt ja Festival for Jazz and More. Ja, früher glaube ich mal für Jazz und anderes und genau dieses andere. Das war eigentlich die Musik, wo ich so meinen Zugang vor 20 Jahren dann irgendwie zu dem Festival gefunden habe. Mich haben ja schon immer Jazz-Sachen begeistert, die so ein bisschen anders daherkommen. Nicht so der ganz klassische Jazz, wenn ich dann solche Bands wie Go-Go Penguin, Portico Quartett denke oder The Bad Plus. Bin aber dann auch immer mehr reingekommen und inzwischen kann ich auch mit der ganz klassischen Schiene immer mehr anfangen. Also letztes Jahr zum Beispiel hat mich auch Tigran Hamasyan beim Konzert im Saalbau in Neustadt sehr begeistert. Das war ja fast schon Brockrock. Also es gibt immer was zu entdecken. Ja, Suat Massi wird angekündigt gleich mit einem Feature. Yusufa ist auch mit dabei, wird mit auf der Bühne sein. Ein französisch-kongolesischer Rap-Star. Und außerdem ist sie natürlich mit ihrer Band unterwegs. Und ich finde, die Stadthalle in Heidelberg ist auch so ein richtig gediegenes Ambiente für ihre Musik. Ja, wir hören weiter rein in ihr aktuelles Album. Ein weiterer Song, der mir sehr gut gefällt auf dieser neuen Platte, der heißt Thierry und den hören wir uns jetzt an.

Auch elektronische Musik kann man hören beim diesjährigen Enjoy Jazz Festival. Und ihr habt eben Musik gehört von Sascha Ring, wahrscheinlich besser bekannt unter dem Namen, unter dem er seit vielen Jahren Musik veröffentlicht, Apparat. Und das ist eigentlich nur ein Projekt von ihm, das Hauptprojekt wahrscheinlich. Er ist außerdem noch sehr erfolgreich mit den Bands Modeselektor und Moderat. Ja, und er litt wohl unter einer Schreibblockade, deswegen hat es jetzt einige Jahre gedauert, bis es von ihm wieder neue Musik gab. Aber er hat es hinbekommen, er hat an sich gearbeitet, hat sich auch ein bisschen vom Stress frei gemacht und so ist er dieses Jahr im Februar über das Plattenlabel Mute Records ein neues Album erschienen. Das Album hat den Namen A Hum of Maybe, den Titelsong hören wir uns gleich an, gehört. Habt ihr eben schon An Echo Skips a Name. Ja, und ich bin mir sicher, dass beim Konzert von Apparat am 8. Oktober auch in Heidelberg in der Stadthalle wahrscheinlich ein ganz anderes Publikum auftaucht, wie es vielleicht bei den Konzerten von Brad Meldau oder auch von Nils Petter Mollwehr Trio der Fall sein würde. Aber das ist ja auch das Schöne beim Enjoy Jazz. Es gibt irgendwie für jeden etwas und es ist ja auch immer interessant, wenn man sich mal auf was Neues einlässt. Ja, das neue Album gefällt mir richtig gut von Apparat. Und er wird übrigens mit Band auftreten bei seinem Konzert am 8.10. in Heidelberg in der Stadthalle. Also es ist nicht nur so eine Geschichte, wo jemand hinter seinem Laptop steht und verschiedenen Gerätschaften, sondern da passiert was auf der Bühne und da darf man sehr gespannt sein. Ich stelle euch gleich noch einen weiteren Song vor, aber ich erwähne es zwischendurch immer mal wieder, wenn ihr in Ruhe nochmal nachlesen wollt, auch über den Künstler oder die Musik, die ich hier vorstelle, über das ganze Programm, wo was stattfindet, dann rentiert sich immer wieder ein Blick auch auf die Homepage www.enjoyjazz.de. Und jetzt geht's weiter mit Musik von Apparat. Ich habe gesagt, der Titelsong, den hören wir uns jetzt noch an, A Hum of Maybe.

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Am Mikrofon ist der Markus, heute mit einem Enjoy Jazz Special. Das Festival geht in Kürze los. Enjoy Jazz Festival for Jazz and More, so heißt es richtig. 2. Oktober bis 7. November in verschiedenen Locations in 5 Städten der Region. Einmal bei den oder in den Big Three, also Mannheim, Heidelberg, Ludwigshafen. Aber auch mit dabei Schwetzingen und Neustadt. Ja, und da finden viele, viele Konzerte statt. Und wenn ihr euch einen Überblick verschaffen wollt, könnt ihr das natürlich auf der Homepage des Festivals tun, www.enjoyjazz.de. Oder die Programmhefte liegen eigentlich in der ganzen Region aus, in diversen Läden, also meistens da, wo es auch irgendwo um Kultur und Musik geht. Ganz tolles Programm, richtig schönes, dickes Heft. Und da kann man in Ruhe drin schmökern und gucken, ob da für einen was dabei ist. Es ist übrigens das 28. Enjoy Jazz Festival, Wahnsinn. Und ich freue mich auch, dass ich jetzt schon seit vielen, vielen Jahren da immer wieder tolle Musik entdecken darf. Und eben habt ihr Musik gehört vom britischen Schlagzeuger Tom Skinner. Vielleicht ist euch der Name noch gar nicht so geläufig, aber der ist in England, in der vor allen Dingen in der Londoner Jazzszene schon sehr bekannt, sehr gefragt seit über 2 Jahrzehnten. Nicht nur als Schlagzeuger, auch als Produzent tätig. Und er hat zum Beispiel auch die Band Sons of Kemet mitgegründet, die vor einigen Jahren übrigens auch zu Gast waren beim Enjoy Jazz Festival. Ich erinnere mich da noch an ein Konzert in Mannheim in der Alten Feuerwache. Da ist mir auch so ein bisschen die Kinnlade runtergefallen. Dann ist er auch in einem Projekt mit dabei, das er mit unter anderem mit dem Radiohead Frontmann Tom York betreibt, The Smile. Die haben auch schon ganz viele tolle, oder was heißt ganz viele, 3 oder 4 richtig gute Alben veröffentlicht. Ja, und jetzt hat er ein Solo-Album rausgebracht. Letztes Jahr hat er das schon getan, Kaleidoscopic Visions. Ja, und da habe ich euch eben mal mit reingenommen und habe euch den Titelsong vorgestellt. Ja, und jetzt interessiert ihr euch ja wahrscheinlich dafür, wo man den guten Mann mit seiner Band live erleben kann. Und zwar wird er am 11. Oktober auftreten im Metropolis Commissary. Das zählt noch zu Heidelberg. Und auch er wird mit einer Band natürlich spielen, mit Robert Stillman am Tenorsaxophon, mit Chelsea Carmichael Tenorsaxophon, Kareem Days am Cello und Tom Herbert am Kontrabass, E-Bass. Ja, und Tom Skinner wird natürlich dann in die Felle hauen. Ja, wir hören uns noch ein Stück an aus seinem 2025er Album. Dieser Song heißt Loke featuring Contour.

Das war Musik von Chicago Underground Duo. Ja, wo sie herkommen, verraten sie schon im Projekt, im Bandnamen. Ja, und hier machen miteinander Musik einmal der Trompeter, Multi-Instrumentalist und Elektro-Tüftler. So steht es zumindest hier im Programm vom Enjoy Jazz Festival 2026. Und sein Partner ist Chad Taylor, der ist Schlagzeuger für Percussions zuständig. Und die beiden haben letztes Jahr ein weiteres Album veröffentlicht. Und da bin ich ein bisschen hellhörig geworden, weil dieses Album auf dem Label International Anthem rauskam. Eine gute Adresse, definitiv, für gute Jazzmusik. Ja, und da habe ich es mir mal angehört. Hypercliff heißt es. Und ihr habt aus diesem Album eben den Titelsong gehört. Und ich würde den beiden schon mal so ein gewisses Fable für experimentellere Sounds nachsagen. Es hat ja fast schon irgendwie was Tribal-artiges eben gehabt, dieses Stück, ja. Und vor allen Dingen Chad Taylor ist auch immer wieder in anderen Musikprojekten beteiligt. Er hat mit Jamie Branch Musik gespielt oder war mit Marshall Allen auch an dessen Album Ghost Horizons beteiligt. Ja, und jetzt kann man dieses Duo, wenn man denn möchte, live erleben. Am 23. Oktober spielen sie ein Konzert im Rahmen von Enjoy Jazz im Betriebswerk in Heidelberg. Ein Konzert, das etwas später losgeht. Um 22 Uhr soll die Musik losgehen. Einlass 21 Uhr. Und ich könnte mir vorstellen, dass dieser Abend auch wieder ganz interessant wird. Ich habe noch ein Stück vorbereitet von Chicago Underground Duo aus ihrem letztjährigen Album Hypercliff. Ja, und da hören wir uns jetzt noch das Stück Hemiuno an.

Ihr habt Musik von Chicago Underground Duo gehört. Kann man sich live angucken im Rahmen von Enjoy Jazz 2026 am 23. Oktober im Betriebswerk Heidelberg. Ja, und ich habe gerade gemerkt, die Zeit rast. Ich schaffe es noch nicht mal mehr, hier Musik von den Superstars des diesjährigen Enjoy Jazz Festivals vorzustellen. Deren Musik kennt ihr aber vielleicht sowieso. Am 2. November tritt Gregory Porter im Rosengarten in Mannheim auf. Auch eine sehr interessante Geschichte. Und ein paar Tage später, am 5. November, Melody Cardot im BASF Feierabendhaus in Ludwigshafen. Dieses Konzert ist allerdings auch schon ausverkauft. Und so begnüge ich mich jetzt hier zum Abschluss, euch nochmal Musik vorzustellen. Einer Kapelle aus Mülheim an der Ruhr. Bohren und der Club of Gore werden am 30. Oktober mal wieder zu Gast sein in Mannheim in der Alten Feuerwache. Natürlich auch dieses Konzert im Rahmen von Enjoy Jazz Festival. Und da wird es sehr andächtig zugehen. Gibt ja verschiedene Musikbeschreibungen für ihre Musik im aktuellen Programmheft zum Enjoy Jazz. Steht was geschrieben von Doom Written Jazz Music oder Detective Jazz. Ich habe auch schon sowas gehört wie Doom Jazz oder Jazz Noir. Trifft's alles eigentlich ganz gut. Es ist sehr ruhige, ambientartige Musik, meditativ. Die nehmen einen mit in Soundlandschaften. Kurz vor dem Stillstand. Und ich freue mich dann schon immer, wenn mal ein Stück dann zu Ende geht. Die gehen ja manchmal auch ein bisschen länger, also viele Long Tracks. Und dann kommt die Ansage. Und es ist so kontrastreich, diese trockenen Ansagen, die dann zwischen den Stücken manchmal kommen. Da freue ich mich schon drauf. Es hat so einen gewissen Helge Schneider-Effekt. Nicht nur, weil sie beide aus Mülheim an der Ruhr kommen. Ja, und jetzt zum Abschluss gibt es nochmal ein Stück von Bohren und der Club of Gore, nämlich Zombies Never Die aus ihrem 2016er Album Bohren for Beginners. Ja, und jetzt muss ich mich auch schon verabschieden von euch. Das war eine Stunde Bermuda Music Spezial mit einem Radio-Special zum Enjoy Jazz Festival 2026. Die Sendung habt ihr gehört beim Bermuda Funk in Mannheim auf der 89,6, in Heidelberg auf der 105,4. Könnt auch im Livestream zuhören unter www.bermudafunk.org. Am Mikrofon war der Markus. Und ihr könnt, wie schon ein paar Mal erwähnt, alles nochmal gerne in Ruhe nachrecherchieren unter www.enjoyjazz.de. Und jetzt zum Abschluss nochmal, ja, viel Spaß mit Musik von Bohren und der Club of Gore live zu sehen am 30. Oktober in Mannheim in der Alten Feuerwache.

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2: Ja, hallo und guten Abend. Schön, dass ihr da seid. Mein Name ist Sebastian Sutro und ich begrüße euch und Sie herzlich zu unserer heutigen Veranstaltung im IFKI. Wir leben in unschönen Zeiten. Francis Fukuyamas Ende der Geschichte kam nicht. Keine stabile, liberale Weltdemokratie als Abschluss der Jahrhunderte voller Kriege und Katastrophen und natürlich auch nichts Besseres. Die Nachkriegsordnung oder genauer die Zeit nach 1989 scheint Stück für Stück in sich zusammenzufallen. Von Antonio Gramsci stammt die Idee eines Interregnums, einer ungewissen Zwischenphase. Er hat sie 1926 im faschistischen Italien in seine Gefängnishefte notiert. Die alte Welt liegt im Sterben, die neue ist noch nicht geboren, es ist die Zeit der Monster. Dieses Gramsci zugeschriebene Zitat erlebt aktuell in Büchern, Podcasts oder Instagram-Posts eine neue Konjunktur. Der Wortlaut ist aber, wie der Guardian kürzlich berichtete, wohl in einer leicht verfälschten Version von Slavoj Žižek, ob bewusst oder unbewusst, popularisiert worden. Was Gramsci tatsächlich schrieb, war weniger plakativ, aber aus meiner Sicht treffender. Zitat: Die Krise besteht gerade in der Tatsache, dass das Alte stirbt und das Neue nicht zur Welt kommen kann. In diesem Interregnum kommt es zu den unterschiedlichsten Krankheitserscheinungen. Also Krise und keine Monster. Das passt auf unsere Gegenwart der Polykrise menschlichen Ursprungs. In den derzeitigen Umwälzungen haben Rechte und Rechtsradikale wieder Aufwind. Nicht nur in den USA, wo sich das einst liberale Silicon Valley mit seiner Counterculture-Vergangenheit der Magerwelt andient, sondern auch in Europa, wo antidemokratische bis offen faschistische Parteien in Parlamente und Regierungen drängen. Was hat das nun mit künstlicher Intelligenz zu tun? Ist sie auch eine Krankheitserscheinung unserer Zeit? Ist sie ein Katalysator einer sterbenden oder Geburtshelfer einer neuen, düsteren Welt? Zahlt sie ein auf reale oder konstruierte Ängste, die die Rechten ausnutzen? Bringt nicht nur die Angst vor den Fremden, sondern auch die Angst vor KI, die Rechten an die Macht? Unser heutiger Referent kann und wird all diese Fragen beantworten. Rainer Mühlhoff ist Philosoph und Mathematiker und Professor für Ethik der künstlichen Intelligenz an der Universität Osnabrück. Er war in Berlin mit dem Weizenbaum-Institut assoziiert und ist es noch mit dem Einstein Center Digital Future. Im Wintersemester 2025/26 war er Gastwissenschaftler am Oxford Internet Institute der University of Oxford. Sein aktuelles Forschungsprojekt trägt den Titel KI und Demokratie, Rechtsstaat, Teilhabe, Nachhaltigkeit und wird vom Bundesministerium für Forschung, Technologie und Raumfahrt gefördert. Zuletzt erschien von ihm 2025 bei Reklam das Büchlein Künstliche Intelligenz und der neue Faschismus, um das es heute gehen soll. Erst Anfang der Woche wurde das Werk von der Friedrich-Ebert-Stiftung als das politische Buch 2026 ausgezeichnet. Nun genug der Vorrede, ich wünsche euch und uns wie immer Erkenntnisgewinn und übergebe an Rainer Mühlhoff.
3: Ja, vielen Dank. Danke fürs zahlreiche Kommen, für die super nette Einladung. Wir wissen ja alle, in welchen Zeiten wir leben, seit, weiß ich nicht wie lange, mindestens ja seit 1,5 Jahren, wo Donald Trump wieder da ist. Es wird relativ offen mittlerweile davon gesprochen, dass das eine historische Krise oder vielleicht auch ein Schaden für die US-Demokratie von historischem Ausmaß ist, der hier gerade entstehen könnte. Genau da möchte ich hinkommen. Das Buch, um das es gehen soll, die Idee dazu ist am 8. November 2024 entstanden, also wirklich am Tag nach der Wahl, Wiederwahl von Donald Trump. Die Idee insbesondere aus dieser, da war diese Nachrichtenmeldung, dass Elon Musk die Wahlnacht bei Trump in Mar-a-Lago verbringen würde. Das fand ich irgendwie so romantisch, dass ich mir dachte, daraus müsste man aus dieser Verbindung zwischen Tech, wofür steht da die Tech-Industrie, gerade auch in solchen Personen wie Elon Musk, und wofür steht die Politik von Donald Trump und was daraus wird, aus dieser Verbindung müsste man, die muss man jetzt dringend thematisieren, und man muss sie auch als Faschismus thematisieren. Das war die Idee. Das mag drastisch und reißerisch klingen. Ich habe das auch am Anfang erstmal gegenüber dem Verlag verteidigt. Da gab es ein bisschen Diskussion, ob man das jetzt unbedingt in den Titel tun muss. Ist ja in Deutschland auch ein scham- und schuldbelastetes Wort. Das Programm war relativ klar. Wir dürfen Faschismus nicht in die Vergangenheit lokalisieren und dann dort ist es abgeschlossen, sondern Faschismus kann es halt auch wiedergeben. Die Vergangenheit hat kein Privileg auf Faschismus, und Faschismus ist eine Sache, die man auch bereit sein muss, wieder zu erkennen, falls sie wieder kommt. Und deswegen war mit Teil dieses Projektes halt auch diese, problematische Vokabel so ein bisschen aus der Idee herauszureißen. Ein Faschismus, das muss dann immer so aussehen wie bei den Nazis. Ja, also viele warten darauf, solange das jetzt noch nicht so aussieht wie bei den Nazis, solange wir noch keine Massenmobs auf den Straßen oder Ermordungen auf der Straße von marginalisierten Bevölkerungsgruppen oder Linken oder so sehen oder Deportationen oder Konzentrationslager, solange reden wir noch nicht von einem Faschismus. Das ist sehr problematisch, weil man Faschismus ja auch verstehen kann als eine bestimmte erstmal Ideologie. Die kann man ja auch haben, wenn sie noch nicht Realität ist, in Form eines konsolidierten Herrschaftssystems. Aber vor allem auch, weil Faschismus sehr viel auch mit einer politischen Haltung zu tun hat. Also letztlich eine Frage von Autoritarismus, auch der Charakterdispositionen und des eigenen Verhältnisses zu so etwas wie Rechtsstaat und Demokratie, Gewaltfreiheit, gewaltfreier eben politischer Meinungsfindung, Kritik, deliberative Debatte. All das ist ja mit unter Faschismus gefasst, und solche Merkmale von Faschismus oder faschistoidem Charakterdispositionen oder politischen Handlungsweisen oder Haltungen sehen wir sehr wohl bei einigen der Akteure, die da gerade im Spiel sind. Deswegen stelle ich das jetzt hier auch einmal noch kurz voran. Also es ist halt immer schwierig, jetzt hier so über Faschismus zu reden, ohne es so richtig zu definieren. Das Problem ist, wenn man es jetzt definieren wollte, dann erstens muss man einem jahrzehntelangen Forschungsstand gerecht werden, der sich natürlich systematisch in den Sozialwissenschaften, Politikwissenschaften, in der Psychologie und so weiter mit Faschismus beschäftigt hat. Das ist sehr schwer in der Kürze eines solchen Abends, wo man eigentlich über KI auch reden möchte. Und zweitens haben natürlich Definitionen immer das Problem, dass sie eine Sache auf etwas festnageln. Und wenn die Sache dann aber plötzlich mutiert oder so ein bisschen anders aussieht oder shiftet, dann ist man nicht so leicht bereit, das Neue darunter zu fassen. Das ist ja auch immer ein Nachteil von Definitionen. Deswegen will ich jetzt hier sagen, was ich unter Faschismus verstehe, ohne dass es eine abgeschlossene Definition sein muss. Das sind eher die analytischen Schwerpunkte, die man, glaube ich, gerade setzen sollte, um zu erkennen, dass wir faschistische Tendenzen haben zwischen USA und auch in Deutschland. Also insbesondere ist das nicht die These, dass wir in einem Faschismus leben. Ja, faschistische Tendenzen sind erstmal Kräfte, die dahin wirken wollen. Darüber möchte ich hier reden. Und ich gehe dann oder operiere damit so drei irgendwie charakteristischen Merkmalen. Das eine ist halt, dass faschistische Kräfte auf einer radikalen Gewaltbejahung als politisches Mittel, als legitimes politisches Mittel beruhen. Also Faschismus ist eine Politikform, die mit Gewalt Politik macht, die auch sagt, Gewalt zum Beispiel auch in Form des Rechts des Stärkeren oder in Form von natürlichen Hierarchien sei legitim, sei natürlich, sei selbstverständlich, und deswegen nutzt man das auch als politisches Mittel. Es ist eine Gewalt, die sehr stark auch so eine Spektakelkomponente hat. Das wird ja seit dem Faschismus, deutschen, italienischen Faschismus des 20. Jahrhunderts immer wieder studiert, dass faschistische Gewalt oder Gewalt, politische Gewalt im Faschismus nicht nur einem instrumentellen Zweck dient, sondern vor allem auch irgendwie so eine Art kollektive Aggressionsabfuhr. Also das muss, und da, deshalb wird Gewalt spektakularisiert. Also heute sieht man das sehr gut, wie zum Beispiel so ICE-Raids in den USA dann live gebroadcastet werden und auf Instagram, also zu so Social-Media-fähigen Material aufbereitet werden, wie man Menschen, die dort ohne rechtsstaatliches Verfahren und sehr gewaltvoll deportiert werden, sogar noch schmäht von öffentlicher Seite. Denken Sie an diese KI-generierten Ghibli-Style-Comics von deportierten Menschen, die dann vom Weißen Haus geteilt werden. Also eine richtige Diffamierungsstrategie. Das ist so eine Gewalt als kollektive Aggressionsabfuhr, als etwas, wo man sich kollektiv dran ergötzt und natürlich sich auch kollektiv gegen Feindbilder aufwiegelt. Feindbilder zu konstruieren, ist ganz wesentlich für faschistische Ideologie. Und die aktuellen Feindbildkonstruktionen sind insbesondere migrantisierte Menschen. Das sieht man sehr gut. Ein zweiter Aspekt und ganz wesentlich für faschistische Politik ist, dass es eine Politik ist, die gegen Demokratie und Rechtsstaat angeht. Das ist deshalb wichtig und das vielleicht auch einfach die zentrale Botschaft, die ich mit dem Buch, aber auch mit solchen Vorträgen, die ich relativ viele aktuell halte, verbinde, dass man einfach in unserer Gesellschaft klarer vermitteln muss, dass es zwei ganz unterschiedliche Frontlinien gibt. Das eine ist so ein bisschen eher konservativ oder eher progressiv im Sinne so des parteipolitischen Spektrums. Das muss es alles geben, diese Position in einer Demokratie, und da befinden wir uns dann, und da hat dann eine Demokratie eine lebhafte Debattenkultur. Das andere ist aber die Frontlinie, ob man für oder gegen den Rechtsstaat oder für oder gegen die Demokratie ist. Und faschistische Kräfte, die sind nicht einfach nur noch ein bisschen weiter rechts oder sowas in der Art, sondern die sind gegen dieses System im Ganzen. Und das ist eine ganz andere Unterscheidungslinie. Und wenn man über sowas wie die AfD beispielsweise spricht, dann muss man sehen, dass man mitunter diese Partei nicht einfach noch ein bisschen weiter rechts einzuordnen hat, sondern auf der anderen Seite dieser Unterscheidungslinie, nämlich der Unterscheidung zwischen freiheitlich-demokratische Grundordnung oder nicht freiheitlich-demokratische Grundordnung, also Rechtsstaats- und Demokratiekonformität oder eben nicht. Und das ist hier entscheidend. Faschistische Politik möchte den Rechtsstaat zersetzen, also lange gewachsene Strukturen wie Gewaltenteilung, Grundrechte, Gleichheit vor dem Gesetz und so weiter sollen abgeschafft werden. Das sieht man in den USA ja auch wieder, Versuche in die Richtung unternommen werden und auch diese Strukturen teilweise erodieren. Es werden die Institutionen geschmäht, insbesondere auch die Judikative. Sehr charakteristisch auch so eine Herrschaft durch Ungewissheit und Terror. Also das wird auch von manchen FaschismustheoretikerInnen immer betont, dass man im Faschismus nie weiß, ob man sicher auf der Seite derer ist, die verschont bleiben, weil jeder ständig damit rechnen muss, irgendwann selber ins Fadenkreuz zu geraten. Also es ist auch noch so eine Komponente davon, also eine Willkürkomponente. So, und das dritte Merkmal, und soweit war das eigentlich ein Referat dessen, was man in der Faschismustheorie sehr etabliert vorfindet. Ein Aspekt, den ich in dieser Studie so ein bisschen stärker gemacht habe, ist das Verhältnis von Faschismus zu Technologie. Der Faschismus in der Vergangenheit wie in der Gegenwart hat ein relativ spezielles Verhältnis zu Technologie. Einmal eines der Verherrlichung und so weiter, da hat zum Beispiel Umberto Eco sehr viel drüber geschrieben. Aber zweitens eines, und das ist zumindest mir aus meiner Schulbildung, die aus den 90er Jahren kommt, weniger bekannt, eben auch ein knallhart instrumentalisierendes Verhältnis zu Technologie. Ich würde sagen, es ist sogar ein Charakteristikum von Faschismus, dass er modernste Technologie knallhart als Machtinstrument einsetzt, also als ein Instrument, um seine politischen Ziele zu erreichen. Bevor ich Ihnen diesen Punkt kurz erläutere, mache ich mal direkt aufs nächste Slide, weil das ist nämlich jetzt schon der Einstieg in den ersten Teil dieses Vortrags. Der hat zwei Teile, einen kurzen und einen langen. Und diesen dritten Punkt erläutere ich jetzt in diesem kurzen ersten Teil. Ich will dem noch kurz vorausschieben, dass es auch so ein bisschen hier darum geht, dass man ja sagen könnte, die Verwendung von KI-Technologie für faschistische Politik ist von rein instrumenteller Natur. Also KI-Technologie eignet sich aus irgendwelchen Gründen besonders gut für Faschisten oder FaschistInnen, um ihre politischen Ziele damit zu erreichen. Und deshalb ist da so eine Verbindung. Die These dieses Vortrags und dieser ganzen Studie ist, da ist mehr dahinter. Es ist eine nicht nur opportunistische Verbindung, sondern da gibt es gemeinsame ideologische Wurzeln zwischen KI, was auch immer das ist, und Faschismus, die sehr weit auch Jahrzehnte zurückreichen. Das heißt, dass diese Verbindung, die wir da gerade zwischen Alt-Right und Tech-Industrie sehen, nicht nur Opportunismus ist, nicht nur mehr Profit machen und sich dadurch in so eine taktische Nähe zur Macht oder so begeben, sondern da steckt mehr dahinter. Und das ist ein bisschen die Botschaft dieses Vortrags, die dann im zweiten Teil kommt. Das heißt, wenn wir uns noch einmal auf das Instrumentelle konzentrieren und uns fragen, warum eignet sich eigentlich KI gut für faschistische Zwecke, dann lohnt sich dieser Blick in die Geschichte, der zumindest für mich auch einer der ausschlaggebenden Gründe war, dieses Buch zu schreiben, weil ich nämlich auch im Herbst 2024 das erste Mal ausführlich diese Studie von Edwin Black gelesen habe. Ich weiß nicht, wer die kennt, aber das wurde Anfang der 2000er geschrieben und ich habe das deswegen zum Beispiel auch nicht in der Schule gelernt, aber die Nazis, die haben seit kurz nach der Machtergreifung bis zum Ende des Regimes eine sehr enge Kooperation mit IBM unterhalten, also mit dem Computerhersteller, ne, von dem, der hier jetzt nicht mehr, die Marke wurde irgendwann verkauft, aber ne, von dem wir heute noch Computer haben. Und zwar wollte Hitler schon wenige Wochen nach der Machtergreifung einen Zensus durchführen in Deutschland, der so detailliert sein sollte, dass man damit insbesondere auch die Abstammung und religiöse Zugehörigkeit der Menschen erfassen konnte. Und er wollte mal in dem damals, glaube ich, 42 Millionen einwohnerstarken Bundesland Preußen anfangen und wollte diesen Zensus auch noch sehr schnell. Der musste irgendwie innerhalb von 4 oder so Monaten gemacht werden und preußische Statistikbeamte, also es gab damals ja schon Statistikwesen, ganze Behörden, die haben es ja so, das dauert Jahre. Also die Idee bei diesem Zensus war, von Haustür zu gehen, also N gleich all. Ja, also alle sollten befragt werden, nicht eine Stichprobe, wie man das heute macht, sondern wirklich alle sollten befragt werden. Und dann hat sich IBM durchaus in der Person von Watson selber angeboten, das mit Lochkartentechnologie in den geforderten 4 Monaten machen zu können. Lochkarten sind ja so ein analoges Speichermedium. Die Älteren unter Ihnen werden das noch kennen, weil sie selber damit gearbeitet haben, weil das wurde nach dem Zweiten Weltkrieg auch zu einem Industriestandort in Deutschland und Europa. Das ist im Grunde halt so ein Speichermedium, da legt man dann für jede Person eine Lochkarte an, die hat so ein paar Spalten, weiß ich nicht, 86 Spalten, und da konnte man dann so die Attribute reinstanzen. Da wurde dann so, wer sind deine Eltern, was hast du studiert oder was für eine Ausbildung hast du, was für einen Beruf hast du, bist du in der Partei, Religionszugehörigkeit der Eltern, so, und dann so 86 Attribute. Hitler wollte so viele Daten erfassen über die Menschen, dass IBM war damals schon Marktführer für diese Sache in den USA. Das war in den USA schon ein Industriestandard. IBM hat dann noch ein größeres Lochkartenformat herstellen müssen, weil die Nazis so viele Daten haben wollten, dass sie auf die Standard-Lochkartengröße nicht draufpassten. Das hat IBM aber bereitwillig gemacht und auch immer vorauslaufend dem Nazi-Regime neue technische Möglichkeiten vorgeschlagen, die IBM entwickeln könnte für die Zwecke der Nazis. Also das kann man in diesem 500 Seiten dicken Buch hier alles sehr genau nachlesen, mit sehr viel Material belegen. Warum war das interessant, Lochkarten? Was kann man damit machen? Das ist ja im Grunde ist das eine frühe Massendatenverarbeitungstechnologie. Also sie haben dann über jeden Bürger und jede Bürgerin eine Lochkarte mit diesen eingestanzten Attributen. Und warum man das wollte, ist, weil man damit automatisiert Datenbankabfragen machen kann, insbesondere Sortierungen. Also wenn Sie zum Beispiel aus dem 42 Millionen Lochkarten dicken Stapel aus Preußen wissen möchten, wer ist in zweiter Linie, in zweiten Grad jüdischer Abstammung und hat gleichzeitig Maschinenbau studiert, dann konnten sie genau solche Kombinatoriken von Attributen automatisiert mit Tabuliermaschinen, also die Karten aus dem Stapel raussortieren, die diese Kombination von Attributen erfüllten. Und auf genau diese Weise haben die Nazis unter anderem den Deportationsapparat und den Apparat für Zwangsarbeit organisiert. Also die Entscheidungen, wer kommt wohin in die Zwangsarbeit, wer kommt in welches KZ. Irgendwann hatte jedes KZ, jede Bahnstation, jede Behörde, jede Schule so eine Hollerith-Abteilung. Also Hollerith war der deutsche Name oder der Name, unter dem das in Deutschland vermarktet wurde, diese Lochkarten. Und die Entscheidungen, wer wohin kam, bis zur Gaskammer, wurden durch Tabelliermaschinen als Kombination von Attributen getroffen. Das heißt, das ist eine Massendatenverarbeitungstechnologie, die es sehr effizient ermöglicht, so Sortierungen vorzunehmen und die da knallhart genutzt wurde, unter anderem eben, um den Vernichtungsapparat zu betreiben. Nicht nur diesen, das Ganze wurde zum Standard-Interface zu Behörden für jede Form von administrativen Vorgängen, das wurde zum Industriestandard, damit wurden ganze Industriezulieferketten organisiert. Ich habe hier sehr gezielt eine Werbung von IBM von nach dem Zweiten Weltkrieg, hier Sie sehen das 1950 abgebildet, um zu zeigen, dass it came to stay. Durch die Aufträge von Hitler wurde IBM in Europa groß mit dieser Technologie und auch zum Marktführer und hat Dutzende Fabriken eröffnet, um Milliarden von Lochkarten herzustellen, allein für die Nazis. Das ist aber nach dem Krieg geblieben, weil die ganze Industrie das als Logistiktechnologie verwendet hat. Und das wurde dann nur erst durch die Computer, die digitalen Computer abgelöst. Naja, was hat das jetzt mit KI zu tun? KI ist natürlich auch eine Massendatenverarbeitungstechnologie, die es auch sehr gut erlaubt, Menschen zu sortieren. Und das ist vielleicht ja das, was, also das Problem, die Problemstellung oder das Anwendungsgebiet, für das heutige KI-Technologie sogar groß geworden ist. Also das Gründungsproblem aktueller KI-Technologie ist doch sowas wie Credit Scoring oder Versicherungsrisikoscoring. Also ich habe bestimmte Daten über Menschen und möchte daraus ausrechnen, ob sie ein Risiko darstellen. Und man kann, das ist ja bekannt mit Machine Learning-Verfahren, über Menschen allerhand abschätzen über sie. Also sowas wie, haben sie psychische Krankheiten, haben sie ein Risiko für Schulden, sind sie als Arbeitnehmer, kann man davon ausgehen, dass sie gut arbeiten werden oder nicht, was ist ihre politische Gesinnung, was ist ihre soziale, sozioökonomische Herkunft. Das sind alles Daten, die man sehr gut aus scheinbar unsensiblen Daten, sowas wie Verhaltensdaten im Internet, ne, was man so auf Social Media hinterlässt, ableiten kann, also abschätzen kann mittels KI-Methoden. Naja, und das sind alles Datenfelder, nach denen die Nazis Leute inhaftiert und ermordet haben. ICE, na, die amerikanische Einwanderungspolizei ICE ist vor ein paar Wochen dafür in die Schlagzeilen gekommen, dass sie sogar bei Google, Meta und anderen Unternehmen, die personalisierte Werbung bereitstellen, das ist ja was mit KI gemacht wird, ne? Die Entscheidung, welche Werbung siehst du, weil sie möglichst auf dich zugeschnitten ist und zwar anhand dessen, was man über dich vorhersagen kann. ICE wollte auf genau diese KI-Modelle zugreifen, um, naja, Verfolgungsentscheidungen zu treffen, also um Targeting-Entscheidungen zu treffen in Bezug darauf, wen man inhaftieren muss als potenzielle migrantisierte Person. Das heißt, wir sehen, dass dieses Vermögen über Menschenattribute abzuschätzen, in relativ ähnlicher Weise etwas ist, also ich sehe da so eine Strukturanalogie zu diesen Hollerith-Fällen, aber es gibt natürlich einen ganz wesentlichen Unterschied. Mit den Lochkarten kann man nur die Daten über Menschen ableiten, die Kombinationen aus den Daten sind, die man da reingestanzt hat, ne? Mit prädiktiver KI-Technologie kann man Daten über Menschen vorhersagen, die nie irgendwo angegeben hat. Angenommen, sie wissen selber nicht mehr, ob sie ein Risiko für Depressionen haben. Das kann man über sie vorhersagen, indem man eine Minute Audio-Recording von ihnen hat. Dann kann man mit KI-Modellen relativ präzise sagen, ob sie ein Risiko haben für Angststörungen. Ja, also da haben wir so eine Drittwirkung, dass man heutzutage über Leute Sachen vorhersagen kann, die sie nicht mal selber angegeben haben. Das ist aber der einzige Unterschied, sagen wir mal. Genau, also das war hier die Slide, wo man sieht, dass das heutzutage angezapft wird von ICE und anderen paramilitärischen Operationen. Man sieht natürlich auch, dass KI, und da möchte ich jetzt schneller hinweggehen, man sieht natürlich auch auf einer anderen Ebene, warum KI für eine Politik, die Menschen diskriminieren und verfolgen und ermorden möchte, interessant ist, also das war jetzt hier dieses, wir können was über Leute rausfinden. Eine völlig andere Dimension ist natürlich die ganze Propagandadimension, ne? Wir haben es ja auch heutzutage sehr stark mit, oder im Dritten Reich haben wir immer über Propaganda erfahren und da hieß es immer Propaganda. Ich habe mich schon als Schüler immer gefragt, was ist eigentlich genau Propaganda? Was definiert das? Jetzt sind wir heute in einer Zeit, wo wir dieses Wort nicht so viel gebrauchen, aber relativ ähnliche Diskurserzeugnisse sehen. KI kann man ja erstmal, also das sind ja diese Deepfakes und das ist ja die Idee, sie haben irgendein Video, hier das von Obama, und können dann halt mit einer generativen KI ein anderes Gesicht da rein montieren, dann hält halt Putin diese Rede, die er aber nie gehalten hat, das wird auch, die Stimme wird adaptiert, das ist so ein klassischer Deepfake, das ist ja so ein Ding, das kann man seit ein paar Jahren, Und das wird zu Desinformationszwecken eingesetzt, massiv, aber auch zum Beispiel, um Leute zu erpressen. Ja, also eine der Hauptanwendungen davon ist halt leider das, was man Revenge Porn nennt, also Pornografie. Da nimmt man halt jemanden, den man diffamieren möchte und setzt sein Gesicht in ein Porno-Video rein und damit kann man die Person ganz gut erpressen, schikanieren oder durchs Dorf treiben. Das ist etwas, das trifft AktivistInnen oder JournalistInnen sehr stark, vor allem wenn sie zu unliebsamen Positionen arbeiten. Also das ist so dieses ganze Thema Falschinformation mittels KI. Ich würde sagen, wir sind eigentlich aber gerade schon wieder in so einem Zeitalter oder so im Jahr 2025, 26 ist es das Blatt nochmal wieder umgeschlagen worden im Buch der Geschichte. Das sind offensichtlich KI-generierte Bilder, ne? Das weiß auch jeder. Also das sind so Bilder von Donald Trump als Jedi Knight oder als Papst, die er selber auch getweetet hat, oder das Weiße Haus. Hier, das kann auch Javier Milei, der ist da auch nicht anders als Superman. Es macht auch die AfD in dem Fall nicht ganz so sehr mit so einer Heroisierungsgeste, sondern mit einem subtilen Rassismus und Sexismus. Es ist auch ein offensichtlich KI-generiertes Bild auf diesem AfD-Wahlwerbeplakat, was das sogenannte Deutsche Grillfest TM darstellt, mit Schweinefleisch und den entsprechenden Geschlechternormen und so weiter. Das ist so ein typischer AI-Slop in der öffentlichen Kommunikation. Wir können gerade so eine Bildkultur beobachten, die sehr stark heroisiert oder schmäht. Diese drei Sachen, Heroisierung, Klischee und Schmähung, sind aktuell eine der Hauptanwendungen von bildgenerativer KI in der politischen Kommunikation. Kann man auch mit Text machen, darüber gehen wir jetzt hinweg. Und es ist aber so entscheidend, dass wir gerade so einen Paradigmenwechsel sehen. Die Tagesschau macht noch Faktchecker und so. Also da geht es immer noch um dieses Desinformation aufdecken. Aber eigentlich sind wir schon in einem Zeitalter, wo die Täuschungsabsicht bei solchen KI-erzeugten Bildern gar nicht mehr so im Vordergrund steht, sondern es gar nicht mehr verborgen werden muss, dass diese Bilder KI generiert sind. Also diese Heroisierung, die ich gerade gezeigt habe, das sind ja alles Bilder, die verbergen gar nicht, dass sie KI generiert sind. Das müssen sie gar nicht. Und es ist auch nicht so, dass die Leute alle so doof sind, dass sie es nicht sehen oder sowas in der Art, sondern nein, die wirken halt trotzdem. Also die emotionale, affektive Wirkung, die polarisierende Wirkung, die entfalten sie vielleicht sogar gerade, weil sie KI generiert sind. Also Donald Trump, obwohl er der Präsident der USA ist, kann sowas posten. So ein Bullshit über sich, das ist eine Machtgeste. Und wir erleben gerade so einen Übergang zu so einer Bildkultur, die ich als hyperreale Bilder bezeichnen würde. Also Bilder, die eine Realität selber kreieren und gleichzeitig über der Realität stehen. Das ist der zweite Aspekt, warum es so eine instrumentelle Verbindung zwischen KI-Technologie und rechter Politik gibt. Jetzt kann man sich darüber unterhalten, ob das die Linken nicht auch können. Da gibt es gute Studien zu, die relativ klar argumentieren, nee, das ist so einfach nicht. Also gerade diese Bildästhetiken von KI, sie sind ja, weil KI immer das aus den Trainingsdaten reproduziert und deswegen immer in der Vergangenheit hängt und immer eine Tendenz zur Klischeebildung hat, zur Stereotypbildung. Deswegen ist es halt viel, viel einfacher, das für reaktionäre Zwecke zu gebrauchen als für progressive Zwecke. Jetzt ist aber, und das war halt jetzt die Vorlage, jetzt ist aber die These, mit dieser reinen Instrumentalität, ne, so ja gut, das Tool kann was, was faschistische Politik braucht, ist es noch nicht getan. Und das ist eigentlich die Mission, das so ein bisschen klarer zu machen. Und dazu muss natürlich ein bisschen eine andere Methodologie auffahren. Da kann man jetzt nicht einfach so Bilder angucken und sowas und Gebrauchsweisen analysieren, sondern da muss man eher analysieren, was sind eigentlich die Weltbilder, die KI treiben und die auch Faschismus treiben. Und deswegen ist man da in diesem Gefilde von Ideologiekritik. Also das, was man in der Philosophie als Ideologiekritik bezeichnet. Was ist eine Ideologie? Gibt es natürlich auch eine Riesentradition, könnte man ganze Abende darüber reden, aber so mal griffig runtergebrochen ist halt eine Ideologie, irgendwie so eine Weltsicht, eine Rationalität, in der es bestimmte Selbstverständlichkeiten, Wahrheiten, Annahmen, die gar nicht als solche erkannt werden oder hinterfragt werden, gibt, die so ein bisschen die Art und Weise organisieren, wie wir die Welt beschreiben. Und sowas wird zu einer Ideologie in dem Moment, wo es aber Machtinteressen verschleiert. Also wo die Annahmen, die ich als selbstverständlich nehme, die Wahrheiten, die ich für gegeben halte, eigentlich Konfigurationen sind, die bestimmte Interessen bevorzugen oder bestimmten Interessen dienen oder bestimmte eben Machtverhältnisse stabilisieren. So, das klingt jetzt sehr abstrakt. Vielleicht, ich denke mal, es wird gleich konkreter. Wenn man jetzt das Thema KI als Ideologie sieht. Ich meine, KI ist ja auch ein Hype und so. Es ist ja schon, ich glaube, es liegt nahe, dass das irgendwas mit Ideologie zu tun hat. Ne? Jeder glaubt gerade an KI und so. Also da kann man ja schon mal skeptisch sein. Aber wenn man das so ein bisschen aufhaltet, dann steht man vor einem relativ komplexen Ding. Es gibt nämlich nicht die eine Ideologie von KI, sondern eigentlich so ein ganzes Geflecht und so ein ganzes Gebilde von KI-Ideologien, die man im Plural benennen muss. Und die sind auch noch so schichtenweise organisiert. Ich habe dafür hier so mal dieses Modell der Zwiebel. Das steht in dem Buch so noch nicht drin, aber in der Neuauflage des Buchs kommt das dann rein. Die kommt dann im Sommer. Die KI-Ideologien, die sind wie so eine Zwiebel. Also erstmal, weil manche davon sind mehr so öffentlich bekannt und deswegen an der Oberfläche. Das ist so der öffentliche Diskurs. Und manche sind dann, gehen dann halt so in die die Schichten derer, die damit mehr zu tun haben, also in die Wissenschaft oder in die Unternehmenswelt und so rein. Und in der Mitte ist so ein Kern der politischen Radikalisierung, den wir gerade sehr gut sehen. Und aus diesem Kern in der Mitte sprießt ja dann auch diese grünen Blättchen da oben raus. Also der treibt jetzt gerade halt so seine Frucht. Wie das bei so Zwiebeln, also wir müssen die jetzt so ein bisschen auseinandernehmen und wie das bei Zwiebeln so ist, ne, wenn man sie schneidet, jede Schicht lässt einen weinen. Und das ist halt auch hier so. Fangen wir kurz an, und ich will das, hoffentlich gelingt es mir, das kurz zu machen, weil das ja das ist, was wir am ehesten alle kennen, den öffentlichen Diskurs zu KI. Da muss man einfach sagen, es gibt schon so ein paar ideologische Tropen im öffentlichen KI-Diskurs. Damit meine ich so, mit so Tropen meine ich so wiederkehrende Argumentationsmuster, die wie so Diskursmakros wirken. Ja, die hätten sich in jeden Diskurs rein, um irgendwie so eine unhinterfragbare Wahrheit zu platzieren. Sagen wir mal, die erste davon ist das, was man Anthropomorphisierung nennt. KI wird einfach radikal anthropomorphisiert, das heißt vermenschlicht. Ja, man schreibt KI-Technologie menschliche Eigenschaften zu. Das ist sprachlich und bildlich. Also solche Sätze wie, die KI hat zusammengefasst, die KI hat geschrieben, hat mir geantwortet, hat entschieden und so weiter. Das sind ja alles Sätze, wo das Subjekt ist die KI, wer auch immer die KI ist. Es gibt halt auf der Welt nur KI-Services, die von verschiedenen Unternehmen gemacht werden, aber wir reden halt einfach von die KI. Und sie ist auch noch in der Subjektposition des Satzes. Das Prädikat ist dann irgendein Verb, was hochgradig voraussetzungsvolle, meistens menschliche Tätigkeiten benennt, wie Lesen, Schreiben, Zusammenfassen, Nachdenken, eine Psychotherapie mit mir machen. Das ist aber der Sprachgebrauch von KI ist schon das erste Diskursmakro, wie eine bestimmte ideologische Färbung in dem KI-Diskurs eingepflanzt wird. Das zweite Diskursmakro ist Technosolutionismus, nennt man das seit mehr als 10 Jahren, nämlich die Idee, KI ist die technische Lösung für soziale oder politische Probleme. Also der Pflegekräftemangel, die Überforderung der Lehrkräfte, die Ineffizienz der Bürokratie lösen wir mit KI. Und das ist schon so sehr zu einer ideologischen Trope geworden, dass man das nicht mal mehr hinterfragt. Sondern ja, natürlich, klar. Ne, so das ist so eine Art Offensichtlichkeit, obwohl ja diese Verbindung Bürokratie besser machen mit KI so hoch voraussetzen, da können Sie ganze Jahre drüber Forschung machen, ob das überhaupt klappen kann und wenn ja, wie. Der Glaube an KI ist so stark und so gefärbt, dass es offensichtlich ist, dass es klappt. Und das ist, meine ich, da ist das wieder so ein Diskursmakro, ne? Das faltet so Fragen, die man eigentlich stellen und beantworten müsste, zu oder Interessen, die dahinter stecken. Natürlich hat die Industrie ein großes Interesse daran, Bürokratie zu machen. Wieso denn? Wer will denn Bürokratie machen? Wir sind ja gerade in einem Zeitpunkt, wo die KI-Industrie merkt, um weiter so wachsen zu können, wie sie das tut, braucht sie so ein paar Sachen. Das eine ist deutlich mehr Energie in der nächsten Zukunft, als sie aktuell kriegen können. Das wird ein großes Problem für den Planeten und für die Demokratien. Also das wird eine Ressourcenausbeutung von planetarem Ausmaß verursachen. Mehr Daten. Daten braucht man ja immer für KI in der aktuellen dritten Welle von KI. Das Problem ist aber, alle die kommerziellen Datenquellen sind so relativ abgegrast. Also das, was sie mit noch einer neuen App oder noch einem neuen irgendwie sozialen Netzwerk für Haustiere oder so an Daten noch abzapfen können von Leuten, das ist langsam erschlossen. Ach so, und Investmentkapital gerät auch zunehmend unter Druck. Das sind so die drei Sachen, ne? Also Energie, Daten, Kapital. Wer hat Daten? Wer hat noch Daten? Der Staat, ne? Die ganzen öffentlichen Stellen, sowas wie das Bildungssystem, das Gesundheitssystem, administrative Behörden, die Polizeiapparate, die haben alle super aufbereitete Daten sogar. Die sind nämlich alle von so Bürokraten in den Computer eingetippt. Das sind super strukturierte, aufbereitete Daten, die haben und die noch fast nicht erschlossen sind. Und wir sehen das gerade, wie die KI-Industrie hergeht und halt gezielt Geschäftsmodelle dafür anbietet, also letztlich Services für diese Bereiche anbietet, was insbesondere bedeutet, dass die Daten dann auf diese Server von denen gehen. Naja, und wenn der Staat dann der Auftraggeber ist, dann ist es auch noch eine relativ sichere Einnahmequelle, also ein Finanzstrom, der nicht Investmentkapital oder Risikokapital ist, sondern einfach so ein ganz sicher kalkulierbarer, krisenfester Finanzstrom. Das ist zum Beispiel das Interesse, was massiv hinter solutionistischen Narrativen steckt, die als solche nie hinterfragt werden. Naja, und das dritte Diskursmakro ist halt sowas wie die Unvermeidbarkeit von KI, also AI-FOMO, die Fear of Missing Out. Entweder wir machen mit oder wir werden verlieren oder wir sind bereits abgehängt, der Zug ist abgefahren, wir sind als Standort irgendwie ausrangiert, weil wir haben zu viel Regulierung. Das sind so diese Tropen, ne? KI kommt auf jeden Fall. Wenn wir jetzt nicht mitmachen, dann sind wir dem Untergang geweiht. Sie werden jetzt sehen, weil ich bin mit der ersten Ziegelschale schon fertig. Sie werden sehen, dass alle diese im öffentlichen Diskurs relativ gut sichtbaren Dinger so Querverbindungen auf die inneren Zwiebelschalen haben, wo eher die Diskurse eingeweihterer Entitäten dann abgebildet werden. Also das hat so Querverbindungen, wo das draus hervorgeht. Deswegen könnten wir jetzt in die zweite Zwiebelschale übergehen, die sowas wie Weltbilder beschreibt. Also ich habe hier mal Metaphysiken hingeschrieben. Das ist also so das, wie man sich die Welt vorstellt in der Szene. Und da kann man relativ weit zurückgehen tatsächlich, denn eine der wichtigsten, vielleicht so Grundsubstrate oder Grundlagen von KI-Ideologien ist das, was man schon seit den 50er Jahren Transhumanismus nennt. Heute einer der wichtigsten heutigen Vertreter dieser Pseudophilosophie ist Nick Bostrom, ein Oxford-Philosoph. Der Begriff wird oft zugeschrieben Julian Huxley. Das ist so ein britischer Verhaltensbiologe, der diesen Begriff mit in den 50er Jahren geprägt hat. Der war auch der erste Präsident der UNESCO nach dem Zweiten Weltkrieg und der war auch mehrere Jahre der Vorsitzende der britischen Eugenikgesellschaft. Eugenik, kommen wir gleich noch dazu. Der Transhumanismus ist so eine Philosophie oder ich würde eher sagen Pseudophilosophie, um so ein bisschen Abgrenzung zu betreiben, der auf verschiedenen Ansichten in Bezug auf die Rolle von Technologie in der Welt basiert. Und eine dieser Ansichten ist sowas wie die Entwicklung von Technologie im Allgemeinen und von KI heutzutage im Speziellen ist eine Naturkraft. Also Technologieentwicklung passiert, das ist quasi wie so ein Gewitter, was aufzieht, kann man nicht verhindern, ne? Kann man auch nicht wegregulieren, das Gewitter, oder irgendwie mit einer Datenschutzgrundverordnung wegmachen, sondern also so sehen die das. Technikentwicklung ist so eine wuchtige Kraft, die nicht etwa verantwortungsvoll gestaltbar ist oder auch nicht, also wo man einfach Nein zu sagen kann, dann machen wir sie halt nicht, sondern nein, es sei eine Naturkraft und da macht es keinen Sinn, sich dem mit irgendwie sowas wie Checks and Balances, Verantwortung oder sowas entgegenzustellen, weil dann machen es die anderen. Mehr noch, das ist nicht nur eine Naturkraft, sondern aus Sicht des Transhumanismus ist Technologieentwicklung auch einer der zentralen Treiber des evolutionären Fortschritts. Also eine Naturkraft, die nicht per se uns kaputt macht, sondern eher eine Naturkraft, die eigentlich auch der Treiber von evolutionärer Entwicklung der Menschheit darstellen kann oder ist. Damit ist dann konkreter gemeint, dass die Menschheit durch die Entwicklung von Technologie ihre biologischen Grenzen überwinden könne, also insbesondere Sterblichkeit und Krankheiten. Und eine zweite wesentliche Vision des Transhumanismus seit eh und je ist, dass die Menschheit auch ihre terrestrische Bindung überwinden kann, also in den Weltraum sich ausbreiten werde. Damit ist also gemeint, Technik steht dem Menschen aus Sicht des Transhumanismus gar nicht so gegenüber, sondern es ist eher etwas, womit man verschmilzt, also die Menschheit verschmilzt und dann augmentiert das in irgendeiner Form die Menschheit, also macht die Menschheit irgendwie zu einer besseren Menschheit, zu einer im Darwinismus innerhalb der Spezies überlegenen Menschheit. Der Punkt ist, also eine Lehre, die sagt, Technologie macht uns unsterblich, heilt alle Krankheiten, führt dazu, dass wir den Weltraum kolonisieren und so weiter. Wenn man das sich jetzt genauer anguckt, ist es nicht die Aussage, dass wir alle unsterblich werden, dass wir alle unsere Krankheiten geheilt bekommen oder dass wir alle in den Weltraum übersiedeln werden. Wen nimmt Elon Musk mit auf seinem Raumschiff zum Mars? Man kann sich gut abzählen, was alles für Personengruppen das nicht sein werden. Und so ist Transhumanismus, insbesondere diese ganze Idee von der Evolution, ist einfach knallhart selektiv. Da geht es einfach knallhart um darwinistische Menschenselektion, also um eine Bejahung von Technologie als Treiber von einem menschlichen Fortschritt, der vor allem immer wie so ausgebrannte Raketenstufen so Teile der Menschheit, die da nicht mitmachen, so als Müll nach hinten entsorgen und deswegen und dann so das Fortkommen für Fortkommen sorgen. Das ist das, was dort in dieser Weltsicht als gegeben angenommen wird, dass das so laufe. Deswegen hat Transhumanismus auch eine sehr enge Verbindung zu Eugenik, also jener Pseudowissenschaft von den guten Genen, die ja immer mal wieder in den letzten 200 Jahren gesellschaftlich auch prägend, politisch prägend geworden ist, in Form von Programmen der Zwangssterilisierung oder der Förderung von Nachwuchs bei bestimmten Familien mit vermeintlich guten Genen und so weiter. Sie wissen alle, dass das im Faschismus insbesondere ein großes Thema war, aber nicht nur im Faschismus. Die Eugenik war auch in den USA, in Großbritannien, in Frankreich des frühen 20. Jahrhunderts sehr stark und sehr stark vertreten. Eugenik ist längst wieder da. Die Eugenik, die in diesem KI-Transhumanismus, also in den transhumanistischen Lehren, die nah an dem Thema KI dran sind, vor allem kursiert, ist eine Eugenik, die auf das Thema IQ fokussiert. Also da ist nämlich die Idee, ich werde das gleich noch ein bisschen genauer erklären, wir brauchen intelligentere Menschen und deswegen brauchen wir Selektionsprozesse, die, also Peter Thiel hat ganze Programme dafür, so Bildungsstipendien, wo halt knallharte Selektionsprozesse nach IQ stattfinden. Der IQ selber ist ja ein Begriff aus der Eugenik, nicht wahr? Also die Idee, dass man Intelligenz numerisch messen kann, ist ein Konstrukt der Eugenik von Anfang des 20. Jahrhunderts, von hier Alfred Binet aus Frankreich entwickelt. Der hat noch vor den politischen Konsequenzen gewarnt, also wenn man das politisch instrumentalisiert. Das wurde dann aber in den 1910er Jahren in den USA aufgegriffen von weiteren Eugenikern und dort zum Stanford-Binet-IQ-Test operationalisiert, also letztlich zu einem Testverfahren, welches man politisch auch einsetzen konnte und welches man dann politisch eingesetzt hat. In den 1920er Jahren beispielsweise in den USA, wo es Gesetzgebung gab, die Einwanderungsbeschränkungen für Leute unterhalb einer bestimmten IQ-Schwelle erlassen hat oder Programme zur Sterilisierung bestimmter Menschengruppen festgemacht an ihrem IQ. IQ-Testung ist heute sehr weit verbreitet, auch außerhalb von faschistischer Politik. Ja, nicht jede IQ-Testung ist faschistisch, aber man sollte sich bewusst sein, über die Idee und diese Testverfahren kommen aus der Eugenik. Wir machen mal direkt weiter, denn was wir aktuell sehen ist, das, was wir gerade hier gehabt haben, das waren noch so Weltbilder, ne? Also man kann sagen Ontologien oder sowas, also so Pseudowissenschaft über das, was ist, über das Sein. Also da ist so eine Naturkraft und da ist die menschliche Evolution und ich behaupte, das Schicksal der Menschheit, das funktioniert halt so, dass wir irgendwie so selektiert werden und so weiter. Man kann, und das gibt's wie gesagt seit den 1950er Jahren und treibt insbesondere KI-Kreise stark um, man kann in den letzten 20 Jahren spätestens beobachten, dass aus diesen Weltbildern Ethiken geworden sind. Dass also diese Weltbilder, die eigentlich erstmal, sagen wir mal, einen deskriptiven Anspruch haben, plötzlich einen normativen Anspruch entwickeln, also so etwas wie Sollensbehauptungen machen. Und das wäre sozusagen die nächste Schicht der Radikalisierung, die ich hier beschreiben möchte, wo aus diesen Tech-Metaphysiken Tech-Ethiken werden. Da kann man jetzt vieles nennen. Ich muss mich so ein bisschen entscheiden, wie wir das machen. Ich glaube, vielleicht schließt an den Transhumanismus sehr gut an, das, was man Longtermismus nennt. Longtermismus ist auch tatsächlich so eine Art Abspaltung oder, weiß ich nicht, eine Subströmung. Ist die ethische Auffassung, dass die langfristige Zukunft der Menschheit von enormer moralischer Bedeutung in der Gegenwart ist und dass die Verbesserung schon heute eine zentrale Priorität bei moralischen Entscheidungen sein sollte. Wow, das klingt gut, ne? Endlich schert sich mal jemand um den Klimawandel, intergenerationale Gerechtigkeit. Wir müssen heute berücksichtigen, wie es unseren Kindern oder deren Kindern geht. Das Problem ist, es meinen die nicht. Weil was die meinen mit Zukunft ist, so eine Zukunft im Weltraum in ein paar Millionen Jahren. Das ist jetzt hier sehr humoristisch.

Jahre bedeutet, dann können wir ausrechnen, in 1 Milliarde Jahre werden 10 hoch 38 solche Menschen dann im Virgo-Galaxienhaufen leben. Der Virgo-Galaxienhaufen ist einfach die galaktische Nachbarschaft der Milchstraße. Also die Ausbreitung der Menschheit in den Weltraum ist physikalisch ja durch die Lichtgeschwindigkeit als obere Schranke begrenzt, weil nichts kann ja schneller sein als Lichtgeschwindigkeit, ne? Und dann rechnet der einfach aus, so ja gut, in 10 hoch 9 Jahren, wie weit sind, dann haben wir den ganzen Virgo-Galaxienhaufen besiedelt und dann guckt er noch, wie viel Energie ist da und teilt das durch die Energie, die ein Mensch für sein pro Leben braucht, also für eine Lebenszeit an Gehirnleistung. Da kommt dann 10 hoch 38 raus. Aktuell leben, glaube ich, 10 hoch 10 Menschen auf der Erde. Nur um mal kurz eine Größenordnung dafür zu geben, wovon hier die Rede ist. Und das ist dann auch das ethische Argument. Daraus wird dann auch ein ethisches Argument gemacht. Nämlich dann wird auch noch ausgerechnet, eine Verzögerung dieser Entwicklung, ja, dieser Besiedelung um 100 Jahre, also und zwar wegen der bösen Regulierung, wenn die jetzt die Entwicklung von AGI um 100 Jahre verzögert, weil sich Donald Trump nicht durchsetzen kann gegenüber Macron oder der EU, dann kostet das, und das ist eine simple, dumme Rechnung, 10 hoch 29, und jetzt zitiere ich wörtlich, happy human lives, das Leben. Und das ist dann das, dieses longtermistische Argument. Also in KI-Technologie liegt das Potenzial, dass wir uns buchstäblichst explosiv ausbreiten als Menschheit. Wobei ja die Frage ist, ob wir alle das sind. Nein, es sind es halt nicht, sondern wahrscheinlich sind es lauter Klone von Elon Musk oder so. Und das Potenzial liegt in dieser Technologie und dann wird ein ethisches Argument, so ein ultra-utilitaristisches ethisches Argument gemacht, warum also diese noch nicht mal vorhandenen Happy Human Lives in 10 hoch 9 Jahren jetzt uns davon abhalten sollten, die Verzögerung der Entwicklung von AGI, also von Superintelligenz jedenfalls das zu verzögern. Das ist ungefähr das Debattenlevel im Longtermismus, den es lang gegeben hat und der ganz wesentliche Einflüsse hat auf auch unseren öffentlichen Diskurs. Wenn wir nicht die AGI entwickeln, ja diese Superintelligenz, dann machen es die Chinesen und dann wird es unsere Zivilisation auslöschen. Und da das ja aber eine Naturkraft ist, also da das auf jeden Fall passieren wird, was übrigens wissenschaftlich, es ist ja wissenschaftlich überhaupt gar nicht bewiesen, dass es AGI überhaupt geben kann, ne? Nur mal als Randbemerkung. Ja, das ist so ein Debattenframing. Entweder du bist für die Apokalypse, für deine eigene Zivilisation, oder du musst KI deregulieren und darfst da nicht intervenieren und nicht verzögern, dann blüht dir aber auch dieses utopische Dubai oder sowas von in 100 Jahren. Also dieses Framing rund um existenzielle Risiken oder diese ultra langfristigen existenziellen Fragen läuft darauf hinaus, dass man auf die Probleme der Gegenwart überhaupt nicht schaut, ne? Sondern es geht darum, ein Heilsversprechen, ne, ein Erlösungsversprechen, ein ultra langfristiges Erlösungsversprechen einzulösen. FaschismusforscherInnen würden jetzt sofort sagen, das ist ein ganz wesentlicher Baustein von faschistischer Ideologie, ne? Denken Sie an das 1000-jährige Reich, denken Sie an diese ganze Sakralisierung von Politik als wir müssen hier Opfer erbringen und uns diesem schmutzigen Geschäft des autoritären Staates weihen, weil uns blüht dann die Erlösung in diesem ewigen oder tausendjährigen oder was auch immer Reich. Das ist ein ganz, ganz wichtiges Element faschistischer Versprechen, wo vor allem von den Gewalt- und Gräueltaten der Gegenwart abgelenkt wird, indem man halt auf so eine ultralangfristige Zukunft schaut. Existential Risk-Debatten legitimieren das schädliche Agieren der KI-Industrie in der Gegenwart durch ein Heilsversprechen in der fernen Zukunft. Und das wissen die natürlich auch, weil also eines der vor allem wesentlichen Schäden, die die KI-Technologie in den nächsten 10 Jahren zeigen wird, ist ja vor allem mit dem Ressourcenverbrauch der Technologie verbunden. Seriöse Schätzungen gehen davon aus, dass schon 2030 der Stromverbrauch von Rechenzentren um Faktor 10 bis 25 ansteigt. Eric Schmidt, der Ex-CEO von Google, sagt vor dem US-Kongress, es sei das 100-fache, was die Rechenzentren verbrauchen werden. Jedenfalls wissen die ganz genau, das wird so viel Energie brauchen, dass man natürlich die ganze Dekarbonisierung der Energieversorgung rückabwickeln muss. Die unterhalten deswegen sehr gute Verhältnisse zu den produzierenden Ländern, meist autokratischen Ländern, fossiler Energieträger oder investieren schon da rein, weil sie ganz genau wissen, dass die Energiewende halt, manche mögen da jetzt gerade noch glauben, aber die wissen, dass wenn ihre Geschäftsmodelle so weiter expandieren wie in den letzten 10 Jahren, und das wollen die ja,
dann werden sie vor den Poller fahren dessen, was man eben mit erneuerbarer Energie machen kann und auch

0: gegen den Poller dessen fahren, was man in demokratischen Staaten politisch durchsetzen können wird. Deswegen die Allianz mit der autoritären Politik. Da kommen wir dann schon vielleicht zur nächsten Zwiebelschale. Was wir jetzt in der letzten Zeit sehen, ist, also in der letzten Zeit, damit meine ich eigentlich in den letzten 10 Jahren, ist, dass sich das, was Ethiken geworden sind, also wo diese metaphysischen Annahmen über natürliche Selbstverständlichkeiten in ethische Programme übersetzt werden, das übersetzt sich jetzt gerade nochmal in politische Programme. Und zwar in explizite politische Visionen oder Forderungen oder sogar Aktionen. Eine der Strömungen, die man da vielleicht erwähnen muss, weil sie vielleicht einen der Glutkerne dessen bilden und insbesondere auch im Zusammenspiel mit Donald Trump sehr einflussreich war, ist das, was man Neoreaktion nennt. Ich werde das sofort entwickeln. Ich muss doch noch diese eine Slide bringen, die ich gerade übersprungen habe. Nämlich, was wir gerade allgemein sehen, auch in der sozialen Medienwelt und so, und ich glaube, das vielleicht nehmen das auch viele von Ihnen wahr, ist erstmal das, was man Techno-Optimismus nennt. Kennen Sie das? So Marc Andreessen, dieser Investmentbanker, Andreessen Horowitz aus dem Silicon Valley und so, der hinter auch so ein Urinvestor in Palantir und so was. Der hat dieses techno-optimistische Manifest rausgehauen, eines der meistgeklicktesten Blogartikel der letzten 10 Jahre, in dem erstmal so eine Ideologie gepredigt wird, dass wir einfach die KI-Entwicklung maximal beschleunigen sollen und unbedingt Wachstum und Energieverbrauch. Je mehr Energie wir verbrauchen, desto mehr Wohlstand und so. Sowas steht da drin. Und zwar aus diesem Societies, also hier aus diesem darwinistischen Argument heraus. Also entweder wachsen Gesellschaften oder sie werden aussterben. Und jetzt der Grund, warum ich das noch eingeschoben habe. Dieser Diskurs, der ist sehr hoffähig aktuell. Dem schließen sich viele Leute aus der Tech-Industrie an, zum Beispiel durch so einen kleinen Vermerk in ihren Social-Media-Händeln. Also wenn da irgendwo EAC steht, also effektiver Akzelerationismus, dann ist das subtile Zeichen dafür, dass die dieser Lehre anhängen. Denn das sind die Leute, die dafür eintreten, dass die Risiken, die KI-Entwicklung bringt, die würde man durch Beschleunigung lösen und nicht etwa vergrößern, sondern lösen, weil es wird ja KI entwickelt und KI ist intelligent und sie sei dann auch so intelligent, dass sie diese Probleme, diese planetaren Kollateralprobleme, Kollateralschäden in den Griff kriegen würde. Und da steckt natürlich auch eine knallhart libertäre Ideologie dahinter, also der Markt wird's regeln und zwar nicht so in so einem liberalen Sinne, von wegen so ein gut organisierter Markt, wo alle die gleichen Informationen haben und rational entscheiden. Das ist Liberalismus, sondern Liberalismus ist ja von Libertarismus zu unterscheiden. Und Libertarismus ist ja so eine Ideologie, die einfach knallhart das Recht des Stärkeren bejaht. Also Monopole, Oligopole, Strategien aller Art, die man in einer liberalen Marktwirtschaft gar nicht zulassen würde. Und dafür tritt die Industrie gerade massiv ein. Und jetzt kann ich nämlich diesen Punkt machen, Entschuldigung bitte für die kurze Detour, dass was wir gerade sehen, ist, dass wir daraus, dass einige radikale Unterströmungen, die gerade mittlerweile allerdings sehr populär geworden sind, daraus ableiten, dass die Demokratie halt selber das Problem ist. Also weil, wenn KI-Regulierung, so die falsche Tatsachenbehauptung, KI-Innovation verhindert und KI-Innovation zu verhindern bedeutet, dass wir ins zivilisatorische Verderbnis gelangen, dann bringen diese Ideologien das jetzt damit in Verbindung, wir sehen doch gerade schon überall den Verfall, nichts funktioniert, ich bin hier nicht mit den Öffis heute hergekommen, hat nicht geklappt, irgendwie alle sind korrupt, die Bürokratie ist ineffizient, wir stecken mehr und mehr Geld in unsere Staaten. Also ne, so diese ganzen Narrative vom Niedergang, die man gerade in westlichen Gesellschaften pflegt, die werden dann unmittelbar damit verschaltet, dass wir zu viel Regulierung haben, denn Regulierung wird mit Bürokratie kurzgeschlossen und so weiter. Und das Argument wird dann einfach direkt gegen die Demokratie insgesamt gewendet. Also die These ist, wir müssen, und deswegen heißt es Neoreaktion, wir müssen zurück zu einer autokratischen Staatsform und nach deren Dafürhalten einer Monarchie. Die wollen zurück zu einer Monarchie, und zwar weil die Demokratie, die ist fehlerhaft und ineffizient, die behindert die technologische Entwicklung als evolutionäre Kraft. Das heißt, Staaten, die demokratische Rechtsstaaten sind, sind einfach im Darwinismus der planetaren Geschichte dem Untergang geweiht, sagen die. Und deswegen muss man die Demokratie abschaffen, um in diesem Darwinismus effizienteres Staatswesen zu finden. Dazu gehört dann, dass man Hierarchien und technologische oder technokratische Selektion nach diesem einfach als natürlich bezeichnet und knallhart bejaht. Das ist einfach ein direkter Rassismus. Also die äußern sich auch unmittelbar rassistisch, wenn man deren Texte liest. Denn Hierarchien zwischen Menschengruppen, zwischen ethnischen Abstammungen, zwischen den Geschlechtern seien natürlich, ich hätte eine Triggerwarnung aussprechen sollen, und wer die gleich also ausleveln möchte, der würde wiederum sich gegen diese Kräfte stellen, die eigentlich die Evolution vorantreiben würden und der sich ja die Demokratie diesem Programm verschrieben hat, also Grundrechtsschutz, Schutz von Minderheiten, die Idee von einem geteilten Wohlstand und so weiter, sind alles Ideen, die nach dieser Lehre einen zivilisatorischen Nachteil darstellen würden. Und deswegen solle man Technologie nicht regulieren, sondern man bräuchte gute Eliten, gute Tech-Eliten, die es verstehen, qua ihres besonders hohen IQs, die Kräfte der Technologie gut auszunutzen. Und zwar im Sinne der Menschheit oder nach dem Wohl für alle. Ich meine, wer Sam Altmans Blogs liest, der ist ja durch und durch der Meinung, dass er KI für alle und zum Wohle der Menschheit entwickelt. Und KI zum Wohle der Menschheit entwickeln ist in dieser Ideologie einfach komplett kompatibel damit, massive Ressourcenausbeutung zu betreiben, massive Urheberrechtsverletzungen, das Ding im Irankrieg in den Einsatz zu schicken. Das ist alles kompatibel mit der Idee zum Wohle der Menschheit, weil die Idee vom Wohl der Menschheit, die haben, sieht halt anders aus. Und was man in dieser Bewegung sehr stark findet, ist eben das Experimentieren mit neuen Staatsformen. Also erstmal das auf dem Reißbrett, das theoretische Experimentieren mit neuen Staatsformen, aber auch das tätliche Experimentieren mit neuen Staatsformen. Also eine der großen Ideen ist halt dieses sogenannte Government-Corporation-Modell, also der Staat, der soll wieder eine Monarchie sein mit einem König. Der König, der soll aber nicht irgendwie in der Erbfolge bestimmt sein, sondern das Ganze soll so ein unternehmensartiges Gebilde haben. Also jeder, der jetzt Geld oder Einfluss hat, der ist Shareholder und die Shareholder, die wählen einen Aufsichtsrat. Der Aufsichtsrat wählt einen CEO und der CEO, der hat den Auftrag, die Nation wie ein Start-up oder wie ein Unternehmen zum Profit der Shareholder zu führen. Wenn er das nicht tut, dann kann er auch abgesetzt werden vom Aufsichtsrat. Das kennen wir ja. Die Frage ist, was ist eigentlich mit den BürgerInnen? Gibt's die noch? Oder sind die alle durch KI ersetzt? Nein, die gibt's noch. Die sind nicht Shareholder, die haben auch kein Wahlrecht in diesem Modell, welches sehr ernsthaft konzipiert wird, sondern die kriegen Lebensqualität im Austausch gegen Arbeitsleistung. Also die sollen arbeiten. Es ist nämlich mitnichten die Idee, dass KI alle unsere Jobs wegmacht. Das wäre völlig ineffizient. Dann hast du da arbeitslose Menschen, die du durchfüttern musst und gleichzeitig teure KI, die du warten musst. Nein, die Menschen werden halt irgendwann als BürgerInnen solcher Formation die handlange Arbeit machen und kriegen im Gegenzug Wohnraum und irgendwie Netflix. Und wer das nicht mag, also wem das nicht gefällt, und das ist jetzt die Ironie, ach so, es gibt erstmal kein politisches Mitspracherecht nach dieser Konzeption. Ja, der Slogan ist No Voice, also keine Stimme haben, keine politische Stimme haben. Der Slogan geht aber weiter, No Voice, Free Exit. Free Exit soll dann heißen, man kann gehen. Man soll auswandern, wenn einem die CEO-Monarchie, also der Staat, in dem man lebt, nicht ausreichende Lebensbedingungen für das, was man leisten kann, bietet, dann soll man gehen und halt einen anderen Staat finden, in dem man einen besseren Deal bekommt. Und so stehen also diese CEO-Monarchien, diese Staaten, diese Unternehmensstaaten gegenseitig in Konkurrenz um die besseren Lebensbedingungen für weniger Arbeit. Ne? Klingt nach einer tollen Utopie, wird natürlich überhaupt nicht aufgehen, sondern es kreiert natürlich ein Prekariat. Und es ist auch eine komplette Ironie, weil diese Ultrarechte waren noch nie dafür bekannt, Migration als eine besonders tolle Sache zu empfinden. Und deswegen hat das halt was Zynisches. Der Punkt ist, auch das ist wieder so, das ist eigentlich auch wieder etwas, wo man sich fragt, warum trage ich das hier eigentlich vor? Der Punkt ist, weil einflussreiche Leute genau diesen Ideen anhängen. Und das ist nicht nur hier der arbeitslose Informatiker Curtis Yarvin und Nick Land, dieser verschrobene britische Philosoph, die das tatsächlich in ihren Texten entwickelt haben, sondern das sind Texte, die hat J.D. Vance schon zitiert. Und die hat Peter Thiel hat das finanziert, diese Forschung. Und die Seasteading-Bewegung, ich weiß nicht, ob Sie das kennen, ne? Die Idee, dass man auf der internationalen See so schwimmende Inseln baut, wo man dann einfach ein ganz neues Staatswesen installieren kann. Die Seasteading-Bewegung ist seit jeher tief investiert in genau die Idee, das auszuprobieren auf diesen schwimmenden Inseln. Und die wollen das nicht nur auf schwimmenden Inseln ausprobieren, sondern eigentlich wollen die das entwickeln, wenn wir dann endlich mit Elon Musks Raumschiffen auf den Mars fliegen und dort Kolonien erstellen, dann sollen die nämlich von vornherein solche CEO-Staaten werden. Und bevor wir das aber machen können, müssen wir es auch mal irgendwo ausprobieren. Der Botschafter von Dänemark, der US-Botschafter in Dänemark, Ken Howery, also auch von Grönland, der ist langjähriger Investor und selber Unternehmer in der Seasteading-Bewegung, nicht wahr? Die Idee, Grönland zu akquirieren, hat auch eine Dimension davon, dass man da einen Ausprobier-Space bekommt, wo man solche Staatsformen ausprobieren kann. Okay, Sie sehen, man könnte noch viel drüber reden. Wir sehen gerade irgendwie so eine Spirale. Es fängt an mit so Weltanschauungen, die radikalisieren sich zu politischen Projekten. Peter Thiel hat davon schon in den 2000ern geschrieben. Und das Ganze ist jetzt im Weißen Haus angekommen. Das ist so die Gesamtsituation. Ich will so ein paar Nachsätze machen, weil, also das ist eigentlich die Studie. Aber seither ist viel passiert. Und zwar eine weitere, wirklich sehr wichtige Studie. Francesca Bria hat diese wirklich lesenswerte Studie gemacht, die sogar in Form einer Website erschienen ist. Also theauthoritarianstack.org oder sowas ist die URL. Das ist eine Studie, die ist im letzten Jahr entstanden, die klar macht, wie groß die personelle, ideologische und finanzielle Verflechtung zwischen Tech-Industrie und also ultrarechten politischen Eliten ist, und zwar auch in Europa. Das ist das Entscheidende hier. Und Francesca Bria arbeitet sehr eindeutig heraus und sehr, sehr klar, dass das, was wir gerade in den USA sehen, in der zweiten Amtszeit von Donald Trump, ist ein massiver Transfer von staatlicher Souveränität an die private Industrie. Das Pentagon hat einen 10 Milliarden Dollar Vertrag mit Palantir geschlossen. Das ist die größte Summe eines einzelnen Dienstleistungsvertrages in der Geschichte des Pentagons. So behauptet zumindest Francesca Bria. Ich habe das nicht verifiziert. Palantir bringt gerade seine Services in fast allen Bereichen des US-Staats zum Einsatz für hoheitliche Aufgaben. Sowas wie Geheimdienst, Informationsauswertung, militärische Logistikplanung, militärische Einsatzplanung, militärische Zielauswahl, Entscheidungen über die Vergabe von Mitteln im Sozialwesen, also sozialstaatliche Funktionen, die Gesundheitsversorgung, die Logistik in der Gesundheitsversorgung, die Schulplatzvergabe, was habe ich vergessen, die Verwaltung von Migration, also ICE. Ne, das Palantir-Produkt für ICE heißt Immigration OS, Polizei. In allen diesen Bereichen sind in den letzten 12 Monaten, also unter Trump 2, Verträge geschlossen worden mit der KI-Industrie. Und zwar genau in dem Maße, wie 10.000 Staatsbedienstete entlassen wurden. Ne? Weil am Anfang, als ich dieses Buch geschrieben habe, da ging es noch um Deutsch, der die ganze Zeit, und Deutsch wollte die ganze Zeit Leute entlassen aus dem Staat, also aus Staatsbedienstete. Und alle haben, aber die kann man ja nicht einfach entlassen, die erfüllen ja eine Funktion. Und die Funktion erfüllt halt jetzt KI. Das ist die Situation. Und das ist nicht nur das Einkaufen, das ist das Entscheidende. Wir müssen unbedingt verstehen, dass das nicht nur der Einkauf von Dienstleistungen durch den Staat von der KI-Industrie ist, sondern es ist eine Verlagerung von Entscheidungslogiken, Funktionslogiken und Organisationsstruktur von dem Staat, die eigentlich das Gepräge des Staatswesens, der Bürokratie, des Staatsaufbaus hat, hin zu den Logiken der Privatindustrie. Und diese Logiken sind andere Entscheidungslogiken, andere Logistiken und so weiter. Das ist das Entscheidende. Also das ist eine Desouveränisierung des US-amerikanischen Staates und eine Verlagerung hoheitlicher Funktionen in technokratische Strukturen. Das ist die Idee, dass es technokratisch umgesetzt wird, diese Macht. Und ich meine, wir reden ja gerade also gerne über digitale Souveränität. Und ich glaube, dieser Punkt sollte unbedingt dabei sein, dass es geht nicht nur darum, dass wir europäische Digitalindustrie haben. Wenn wir der dann diese ganzen Funktionen übereignen, dann haben wir ja die gleiche Desouveränisierung, insofern Desouveränisierung dann da ist, wenn wir staatliche Aufgaben technokratisch outsourcen, egal ob nach Europa oder nach Übersee. Das ist halt das Entscheidende. Und so ist Palantir wirklich so ein trojanisches Pferd, welches nicht einfach nur ein Dienstleistungsprovider ist, sondern vor allem Daten abgreifen möchte. Ja, super viele Polizeidaten beispielsweise. Und welches sich unersetzbar machen möchte. Denn diese Industrie, die weiß ganz genau, ihre Geschäftsmodelle, die werden nicht so ohne weiteres die nächsten 10 Jahre so weiter wachsen können, wenn wir nicht einen massiv autoritären Regimewechsel erleben werden. Und dafür müssen, und um das überleben zu können, müssen sie sich unersetzlich machen. Und das machen sie am besten, indem sie tief in die Staatsapparate eingewoben sind. Jetzt haben wir sehr viel über die USA geredet und ich glaube, es wäre einer der größten Fehler, so eine Art USA-Othering zu betreiben bei dem Ganzen. Ja, so, da drüben, das läuft alles schief, haben wir ja schon immer gewusst. Oder irgendwie so, die, ne, und dann so, sich so wie so ein Zaungast noch darüber lustig zu machen. Das wäre der größte Fehler, denn wir haben viel davon auch hier. Wir haben nicht nur Palantir, um mal auf der materiellen Ebene anzufangen, ne, also so die instrumentelle Verwendung von solchen Tools oder die Verflechtung der Industrie mit unseren Staatswesen nimmt auch schon Form an. Sie ist bei war nicht so weit fortgeschritten wie in den USA, also lang nicht, aber es ist trotzdem etwas, was gerade am Steigen ist. Wir haben mehrere Bundesländer, die schon Palantir-Software einsetzen. Wir haben eine AfD, die hier zum Beispiel in Bayern offen fordert, dass man so ein ICI braucht in Deutschland, also eine Truppe, eine paramilitärische Truppe zur gewaltsamen Verfolgung von Migranten in Deutschland. Die ICI ist ja, hat ja ein Milliardenbudget für Überwachungstechnologie, ne? ICI macht Standortdatenüberwachung mit Leuten, die überprüft werden sollen daraufhin, ob sie Migrationshintergrund haben. Und wir haben auch ihn hier, Telekom-Chef Höttges heißt er, glaube ich, der sich im März 2025, also vor einem Jahr, mit den Worten zitieren ließ, das, was Europa braucht, das ist ein Doge. Im März 25 wusste man schon sehr genau, was Doge ist. Ja, wir sind da nicht im Januar 25, sondern im März 25. Ja, wusste man, was das ist, nämlich die Zerschlagung von administrativen Einrichtungen, die Zentralisierung von Daten aus diesen Einrichtungen auf privatwirtschaftlichen Servern und das Absetzen von Staatsbediensteten und das Ersetzen durch Industrieloyalisten. Das war Doge im März 2025 und das möchte Telekom-Chef Höttge auch in Europa. Ich möchte abschließend zu meiner Eingangsthese zurückkommen, um die nochmal zu betonen. Bei den Entwicklungen, die wir hier sehen, geht es wirklich nicht um etwas, was man auf der Plattform demokratischer Rechtsstaaten noch machen kann, sondern um Vektoren, die darüber hinaus wollen oder diese Plattform verlassen wollen oder sie zerstören wollen. Und deswegen auch der Titel Faschismus. Und faschistische Kräfte sind einfach, wie schon gesagt, nicht welche, die man noch weiter im Konservativen, noch weiter konservativ oder noch weiter rechts verorten sollte, sondern es sind eben Kräfte, die dagegen sind, gegen die Streitkultur von Parteipositionen. Deswegen kann man sie auch nicht irgendwo in diesem Parteipositionen-Spektrum einsortieren und gegen die freiheitlich-demokratische Grundordnung. Ich hätte nicht gedacht, dass ich ihn mal zitiere, aber am 8., 9. November hat der Bundespräsident anlässlich dieses dreifach belasteten historischen Datums in Deutschland eine Matinee in seinem Schloss abgehalten unter dem Titel Selbstbehauptung der Demokratie. Sie kennen ja das Thema wehrhafte Demokratie. Und da möchte ich diesen Absatz draus kurz vorlesen. Wehrhaft zu sein, das heißt, dass Kommunalverwaltungen, die Polizei, die Bundeswehr, Lehrerinnen und Lehrer an Schulen, Hochschullehrer, sie alle müssen für unsere Werte einstehen, unmissverständlich, Tag für Tag. Natürlich müssen die Beamtinnen und Beamten, und ich bin übrigens auch Beamter, in der Ausübung ihres Amtes neutral sein im parteipolitischen Sinne. Sie dürfen aber nicht neutral sein, wenn es um den Wertekanon unseres Grundgesetzes geht. Sie müssen sich zu unserer freiheitlich-demokratischen Grundordnung bekennen und für sie eintreten. Und ich glaube, das ist das, die Situation, die wir hier haben. Also wir können uns halt auf diesen Rechtsstaat, der steht nicht nur einfach im Grundgesetz, ne, und dann haben wir den, sondern der Rechtsstaat ist schon etwas, das müssen wir machen und aktiv aufrechterhalten, und zwar in allen Bereichen der Gesellschaft, unserer arbeitsteiligen Gesellschaft. Und das ist, glaube ich, das, was damit gemeint ist, jedenfalls das, was ich darin sehe, dass man eben insbesondere in diesen Berufsgruppen, aber sicherlich auch in vielen weiteren, es sich zu einer aktiven Angelegenheit machen muss, dass man gegen antirechtsstaatliche Tendenzen sehr wohl intervenieren, nicht nur darf, sondern muss. Man hat ja eine Treuepflicht gegenüber dem Grundgesetz. Also als Beamte haben wir einen Eid aufs Grundgesetz geschworen. Leute, die im öffentlichen Dienst arbeiten als Angestellte, sind genauso davon betroffen. Die müssen sogar diese Grundordnung verteidigen. Und wir haben es bei der AfD und wir haben es mit den Kräften, die wir in den USA sehen, definitiv mit Kräften zu tun, die dagegen arbeiten. Und dieses sogenannte vermeintliche Neutralitätsgebot wird ja gerade sehr viel dagegen in Stellung gebracht, dass man sich einmischt, ne, dass man Aufklärungsarbeit zu diesen Themen betreibt. Die AfD hat da große Plattformen und Diffamierungskampagnen. Ich glaube aber, wir brauchen dieses Aufwachen, dass der Rechtsstaat, der besteht nur als eine gemeinsame Praxis. Deswegen brauchen wir, glaube ich, sowas wie ein Antifaschismus der gesellschaftlichen Mitte. Es ist nicht so sexy, ne, das Wort Antifaschismus in der gesellschaftlichen Mitte. Aber ich glaube, das ist das, was wir brauchen. Denn gegen den Faschismus entstehen zu hindern, das ist eigentlich eine Parteiposition übergreifendes Anliegen. Ne? Darüber sollte man sich eigentlich verbünden können. Und das ist das, was ich meine. Und damit bin ich jetzt fertig. Danke fürs Zuhören.
1: Vielen herzlichen Dank für deinen Vortrag. Ich will erstmal so anfangen. Also du meintest ja, du hast schon eine Neuauflage deines Buchs geplant. Das wäre jetzt auch tatsächlich ein erster Punkt, der mich interessieren würde. Ich weiß, ein Buch zu schreiben dauert eine Weile, muss irgendwann ein Manuskript abgeben, dann muss der Verlag das fertig machen und rausbringen. Und dann ändert sich aber was. Gerade über den Bereich, über den wir sprechen, ändert sich sowohl politisch als auch technologisch alles wahnsinnig schnell. Mich würde jetzt einfach interessieren, was änderst du für die Neuauflage? Und jetzt nicht so auf dieser Phänomenologie-Ebene, also jetzt nicht die Beispiele, ja, die sich ändern, sondern was hat sich theoretisch, politisch geändert, was bei dir dafür sorgt, dass du vielleicht einen anderen Schwerpunkt setzt oder Sachen ergänzt?
0: Also damals mein Mindset war, und ich glaube, das war auch ein bisschen das, was den öffentlichen Debattenstand widerspiegelt, KI ermöglicht massiv Desinformation und führt deshalb zu Polarisierung des politischen Diskurses und deshalb gibt es Wasser auf die Mühlen der populistischen, rechtspopulistischen Politik. Das heißt, ich dachte bis dahin, eigentlich interveniert KI durch die Verzerrung von Debatten. So in Social Media, Filterbubbles, irgendwie so Clickbaiting. Und meine Erkenntnis bei dem Buch war, nein, wir sehen bei Deutsch, KI, die KI-Industrie fängt jetzt an, die Infrastruktur zu vereinnahmen. Also nicht die Demokratie allein als eine Debatte, sondern auch noch diese andere Seite der Medaille, die ich eher als den Rechtsstaat bezeichnen würde. Also sowas wie Administration, Abläufe, Staatsstruktur, Institutionen. Und die werden jetzt vereinnahmt von KI. Das habe ich in Deutsch gesehen, das hat dieses Buch motiviert. Und jetzt, ein Jahr später, sieht man, wie das massiv erfolgt ist. Also gerade diese Francesca Bria-Studie, die macht das auf so wenig Raum völlig klar. Sie zählt einfach nur 1000 Beispiele auf. Die interpretiert das gar nicht so philosophisch, sondern es ist einfach nur ganz viele Beispiele, wo einfach klar ist, das ist jetzt passiert in den USA und ich muss mich gar nicht mehr so daran abkämpfen, diese Erkenntnis sozusagen in dem Buch auszubreiten, sondern kann jetzt eine Stelle weitergehen und sagen, ja, was wir halt hier erleben, ist, dass diese KI-Industrie, denen geht's nicht um Profite, denen geht's um politische Macht. Die wollen den Staat schlucken und ihn ersetzen. Das kann man jetzt viel leichter, diese These kann man jetzt viel leichter machen, weil man das Level darunter mit der Vereinnahmung der Institutionen jetzt schon viel besser sieht. So, und deswegen macht das Buch jetzt eigentlich vor allem diese These.
1: Ich fand dieses Beispiel von dir mit der Lochkartentechnologie-Nutzung von der Nazis, also quasi das Kundenverhältnis zu IBM, war mir auch unbekannt. Das fand ich sehr, sehr spannend. Ich würde nochmal gern auf dieses Verhältnis der Rechten oder Autoritären zu Technik zurückkommen wollen. An der Stelle, also du meintest, Technik ist Machtinstrument und hast gleichzeitig gesagt, das ist nicht nur was Instrumentelles. Mhm. Gleichzeitig ist es aber so, dass Rechte und Rechtsradikale ja, denen ist Natur wichtig, Ursprünglichkeit und so weiter. Das übrigens auch, dieses Verhältnis von Autoritären zu Technik betrifft übrigens auch nicht nur die Nazis, sondern auch Islamisten zum Beispiel, also auch andere reaktionäre Formierungen. Mich würde aber gerade bei den Rechten nochmal interessieren, wie begründet man das eigentlich nach innen? Also, dass man quasi so eine, also, dass man Technik aktiv verwendet, die man im Grunde genommen ja ablehnt.
0: Ja, genau, die man im Grunde genommen ablehnt wegen dieser Naturromantisierung und die man sogar auch noch ablehnt, weil faschistische Regime immer ein anti-intellektuelles Klima geschaffen haben. Also Faschismus geht ja auch mit Anti-Intellektualismus einher. Also gar kein Klima hervorbringen, wo Technikinnovation erforscht wird oder sowas. Ne? Das ist auch nur die zweite Ambivalenz oder das zweite Paradox. Also so, ich kenne mich nicht ultra gut damit aus, aber in den Faschismustheorien wird halt immer betont, dass dieses Technikverhältnis des Faschismus deshalb ambivalent ist, weil man in Technik auch die nationale Stärke, ein Symbol nationaler Überlegenheit sieht. Also und das sieht man in den USA gerade sehr gut, also mit ihrem Silicon Valley und ihrer Tech-Industrie und ihrer KI-Industrie. Das wird politisch als ein Symbol nationaler Stärke funktionalisiert. Und das ist ein Teil dieser Heroisierung oder Glorifizierung von Technik.
1: Und an was für einer Stelle ist da eigentlich das Silicon Valley anders abgebogen? Also weil ja eigentlich wirklich so dieses Klischee ist, das kommt so aus diesem Hippie San Francisco, aus dieser Blase, ist eher so ein Hort des liberalen, progressiven Denkens, jetzt aber plötzlich doch nicht mehr.
0: Ja, das ist ein spannendes Thema. Also zur Silicon Valley Genese und Ideologie gibt es ja auch viele gute Studien, die auch herausarbeiten, wie das aus dieser Counterculture und so entstanden ist. Ich denke so an Fred Turner oder so, die das schon vor 15, 20 Jahren gemacht haben. Und wo ja immer schon der Verdacht im Raum stand und immer schon behandelt wurde, dass das eigentlich verdeckte Autoritarismen im Spiel sind. Also hinter diesem so vermeintlich hierarchiefreien, alternativen, ungezwungenen, jeder soll flourishen, ist halt auch eine knallharte Bejahung eines eben Rechtes Stärkeren, wer sich durchsetzt, Sozialdarwinismus der Ideen, der Typen, der Männlichkeit eines ganz bestimmten, eben ganz bestimmter Geschlechterhierarchie und so. Das eigentlich wurde schon gut studiert, wie solche Keime, sagen wir mal, faschistischer oder autoritärer Psychologie eigentlich schon immer in der Silicon Valley Kultur fortbestanden haben. Und ich habe heute erst im Guardian einen Artikel darüber gelesen, wie halt zum Beispiel Google hat ja noch vor 10 Jahren dieses Motto Don't do evil gehabt. Das wurde ja mittlerweile klammheimlich abgeschafft. Und auch damals gab es diese Anbahnung eines Auftrags des Pentagons für Google, nämlich dieses Maven-Projekt, wo irgendwie deren, ich weiß nicht, ob das damals KI war oder irgendwie Data Analytics fürs Militär zum Einsatz gebracht werden sollte. Und Google-Mitarbeitende haben protestiert, und zwar massenhaft, sodass Google diesen Auftrag nicht angenommen hat. Der Auftrag ging dann an Palantir, die heute mit diesem System sehr groß und gut dastehen. Und Google hat mittlerweile, also in der Zwischenzeit, in den letzten 3 Jahren, mehr als 50 von den Leuten, die damals protestiert haben, entlassen, also gefeuert. Und auch diese ganzen Klauseln gegen die Verwendung ihrer Technologie durch das Militär aus ihren Firmenleitlinien herausgestrichen. Die haben ja immer so einen Ethikcode, ne, so eine Firma, haben sie rausgestrichen und eben klammheimlich auch diesen Schwenk gemacht. Und man kann das systematisch im Silicon Valley beobachten. Und ich würde sagen, es liegt halt hauptsächlich daran, oder ich sehe das ganz materialistisch so, in dem Grade, wie die Firmen erkennen, dass wenn sie so weiter wachsen wollen, wie sie in den letzten 10 Jahren gewachsen sind, dann werden sie vor den Poller fahren dessen, was demokratisch zumutbar ist, also was eine Demokratie zulassen wird und dessen, was der Planet an Ressourcen hergibt. Und in dem Grade, wie die das merken, schwenken die halt ein in die antidemokratische Politik.
1: Bei diesen Ideologien, die du vorgestellt hast, da hast du jetzt in den 50ern gestartet beim Transhumanismus. Ich musste bei deinem Buch so ein bisschen an den italienischen Futurismus denken, als Bewegung. Auch da geht es um Geschwindigkeit, ein wahnsinnig positives Verhältnis zu Technologie, Zerstörung, Gewalt und so weiter, was dann nahtlos in Mussolinis Faschismus, ich will nicht sagen einverleibt wurde, aber sie ging ja in Faschismus auf. Spielt sowas wie der Futurismus da auch eine Rolle oder ist das eigentlich eher so ein europäisches Ding, was sich gar nicht so in der US-Debatte wiederfindet?
0: Also damit kenne ich mich letztlich in Bezug darauf, wie das in den USA rezipiert wurde. Das kenne ich mich nicht aus, das weiß ich nicht. Ob das einfach am Silicon Valley vorbeigezogen ist, weil die ihre eigenen Futurismen seit eh und je haben oder ob das da rezipiert wurde. Aber ja, es ist richtig. Also es gibt gerade, ich meine, Eugenik kommt auch aus Europa, muss man dazu sagen. Und da gibt es auf jeden Fall Vorgängerdiskurse, die zum Beispiel in diesem Scope jetzt hier gar nicht drin waren. Ich meine, letztlich kommt da auch vieles aus bestimmten Aufklärungs- und Gegenaufklärungsphilosophien. Also ich meine, wir kennen ja alle die Dialektik der Aufklärung. Also Aufklärung kann auch in ihr Gegenteil umkippen. Es gibt immer schon diese Idee der Mechanisierung des Menschen, hier La Mettrie oder so in Frankreich. Ja, man könnte das, glaube ich, mal viel umfassender ideengeschichtlich aufarbeiten. Das hat leider jetzt nicht in dieses Buch reingepasst.
1: Ich habe noch mal eine Frage so mit diesem Unterschied vielleicht auch zwischen USA und Europa. Also rechte Parteien und Bewegungen sind auch sehr unterschiedlich, ist aber deren Blick auf Technik oder auch ganz konkret deren Blick auf die aktuelle KI-Entwicklung, ist das ein einheitlicher? Also du hast es ja so ein bisschen geschildert, auch die Verflechtung der US-KI-Industrie mit der Trump-Welt, mit der MAGA-Bewegung. Aber ich kann mir vorstellen, dass auf europäischer Ebene, sei es jetzt Fratelli d'Italia, Rassemblement National, Reform UK, AfD, haben die auch ein konsistentes Verhältnis oder eine konsistente Position zu dem, was gerade technologiepolitisch los ist?
0: Wie konsistent es ist, ist die Frage, finde ich. Also ich meine, haben alle gesehen, wie die AfD mit Elon Musk kokettiert hat, solange zumindest wie Elon Musk noch nicht komplett unhaltbar war. Wie die AfD auch ein großes Positionierungsproblem gegenüber Trump hat, weil es nicht so einfach ist, den einfach komplett zu endorsen. Gleichzeitig bewundern sie ihn alle und wollen eigentlich das Gleiche. Ich finde es eigentlich fast interessanter über konservative Parteien und nicht über die AfD. Also die AfD ist eine rechtsextreme Partei. Die ist auch, wird sicherlich nicht verfassungstreu sein. Aber was ist denn mit den Konservatismen unserer Politik? Also wenn wir uns die Digitalpolitik der konservativen Parteien, der CDU, der FDP und so angucken, dann sehen wir doch auch eine unheimliche Bereitschaft zur technokratischen Outsourcing von Macht. Und das finde ich fast viel bedrohlich. Also wir sehen eine unheimliche Bereitschaft zur Deregulierung. Alles immer mit dem Argument so, ja, um ein innovationsfreundliches Klima zu schaffen. Aber wir sehen einfach, dass da auch nicht die Bereitschaft da ist, zu sagen, okay, eigentlich sägt das an unserem eigenen Ast, vor allem als Staat. Also nicht als irgendwie Standort, sondern als Staat. Das erkenne ich da nicht. Und ich finde, das ist schon ein Zeichen dafür, dass man auch in der europäischen rechten Politik da ein Verhältnis zur Technologie hat, was mir Sorgen macht. Also, und zwar auch wenn jetzt noch nicht die AfD an der Macht ist. So, das ist, finde ich, also das ist aber eine Debatte, ne? Die müssen wir parteipolitisch auch führen. Also ich finde es, also die Positionen soll es auch gerne geben, ne, solange die demokratisch sind. Aber da würde ich trotzdem für streiten. Wir wissen das, also ich habe auch viel zu Datenschutz und so im Kontext von KI gearbeitet. Und das, was es da an Regulierungen gibt, das reicht halt nicht, um die spezifischen Gefahren einzuhegen. Und das ist eine Sache, die eine CDU gar nicht verstehen will. Und wo man ja sogar im gesamten Spektrum deutscher Parteipolitik eigentlich vergeblich nach einer ausgegorenen Position sucht, sodass man sogar sagen muss, dass was bei der Regulierung von KI auf dem Spiel steht, da gibt's fast kein aufgeklärtes Bewusstsein zu. Also sonst gäb's ja mehr Parteien, die dazu klare Programme haben und sich so trennscharf voneinander abgrenzen. Das vermisse ich so ein bisschen. Ich glaube, da muss noch ganz viel so Vermittlungsarbeit geleistet werden in unseren Öffentlichkeiten.
1: Als Abschluss würde mich nochmal so die Konsequenz des Ganzen interessieren. Also hier hast du jetzt einen Antifaschismus, der Mitte aufgemacht. In deinem Buch endest du mit zwei Forderungen. Also zum einen antidemokratische Kräfte zu isolieren und zum anderen den KI-Diskurs zu verschieben. Das schließt vielleicht auch nochmal an deine Antwort eben an, weil den KI-Diskurs zu verschieben, das ist ja was uns hier auch beschäftigt oder weswegen es diesen Raum hier gibt, an dem wir aber auch tatsächlich sehr hadern. Also muss ich auch so offen sagen, weil für mich immer noch die Frage ist, haben wir überhaupt noch die Möglichkeit, diesen KI-Diskurs in irgendeiner Art und Weise zu verschieben? Wir haben diese ganzen Big-Tech-Konzerne, die sich wahnsinnige Lobbyschlachten liefern, um bessere politische und rechtliche Rahmenbedingungen, und gleichzeitig kapern die unsere Aufmerksamkeit. Sie verkaufen nicht nur KI-Chatbots, die alle Leute nutzen, sondern letztlich verkaufen sie uns auch ihren Blick auf die Welt. So, und wo gibt es denn überhaupt wirksame, also jetzt nicht nur so einmal Sonntagsrede und einmal ein Text in der Zeitung, sondern wo gibt es wirksame Möglichkeiten, auf diesen KI-Diskurs Einfluss zu nehmen?
0: Gute Frage. Also ich weiß es auch nicht. Also ich hab dazu jetzt keine systematische Antwort. Ich meine, ich habe jetzt für mich hier so einen Channel gefunden mit der Arbeit, die relativ gut öffentlich wahrgenommen wird. Und ich würde sagen, das ist so eine Avenue und ihr seid ja auch jetzt Teil davon. Aber das reicht sicher bei weitem nicht aus. Und wie man das methodisch angehen kann, ist eine gute Frage. Aber ich würde sagen, ich erlebe es. Also wir machen Arbeiten in Schulklassen. Also mein Lehrstuhl, ich habe ein Team, die gehen in Schulen rein, machen Workshops. Wir erleben unendlich großes Interesse. Ich mache relativ viele öffentliche so Abendveranstaltungen. Da kommen Leute bis ins hohe Alter. Also das gesamte Spektrum, mindestens mal Altersspektrum, interessiert sich dafür. Ich erlebe schon, dass es zu dem Thema eigentlich eine große Debattierbereitschaft gibt und Wissenshunger und auch vor allem Hunger nach kritischem Vokabular. Also das, insbesondere in Schulen erleben wir das viel, dass die SchülerInnen sagen so, ja, ich hatte eigentlich die ganze Intuition, dass die nur Geld machen wollen mit meinen Daten und mit, dass wir alle auf Social Media abhängen, aber irgendwie hatte ich da bis jetzt kein Vokabular für. Also ich glaube, damit kann man was anrichten mit solchen. Aber das ist natürlich auch wieder eine Bubble. Ne? Hier kommen ja auch dann nur Leute hin, die irgendwie schon die Bereitschaft dazu haben, irgendwie, oder das Interesse. Ne? Also es erreicht ja nicht die Hardliner oder die komplett Sorglosen. In irgendeiner Umfrage, die neulich gemacht wurde, ich weiß gerade nicht mehr von wem, kam auch heraus, dass nur eine Minderheit der Deutschen, also der Befragten in Deutschland, der Meinung ist, dass KI irgendwie ein Risiko für unsere Gesellschaft darstellen würde. Das waren irgendwie so 20% oder so. Also so besonders groß ist es nicht. Weiß ich nicht.
1: Also ich will da kurz einmal noch rein, weil, also ich muss sagen, so aus meiner Perspektive, was mich tatsächlich so ein bisschen optimistisch stimmt, ist das, was politisch gerade, also auch in den USA, gegen den Bau von Rechenzentren passiert. Also da sieht man schon irgendwie eine Art von Organisierung oder einen gewissen Schwung, der dort stattfindet, weil die Leute Angst haben um ihre natürlichen Ressourcen, den Wasserverbrauch und so weiter. Und das wäre für mich ein relativ aktuelles Beispiel dafür, wo man auf ein Problem, was es jetzt heute gibt und nicht erst in etlichen Jahren und so weiter, sondern ein ganz konkretes Problem hinweist, was greifbar ist, was auch so einen Schwerpunkt oder einen neuen Schwerpunkt für so eine Diskussion auch ausmachen kann über KI.
0: Ja, ich glaube, die alte AKW-Bewegung könnte sich umsatteln auf dieses Thema und die Bauten von solchen Rechenzentren vielleicht ganz ähnlich angehen. Also ich glaube wirklich, dass da auch eine Protestkultur relevant wird und dass wir da auch ein bisschen was von dieser 80er-Jahre-Generation lernen können als jüngere Generation. Ich meine, beim Tesla-Werk am Rande von Berlin hat man das ja so ein bisschen gesehen, aber besonders effektiv war es ja nicht. Rechenzentren, wenn Google sagt, wir investieren 5 Milliarden in Deutschland, um hier ein Rechenzentrum hinzustellen, dann wird das vom Digitalminister als großer Coup verkauft und es wird weder thematisiert, was es eigentlich so eben umweltmäßig bedeutet für den Standort und noch wird debattiert, warum jetzt schon wieder US-amerikanische Firmen hier die Infrastruktur bauen müssen. Also ich glaube, dass wir da noch sehr viel mobilisieren müssen, um eine wirksame Protestkultur. Ich meine, es fängt doch auch an mit Uber und also diesen ganzen Bequemlichkeiten unseres Alltags. Ja, wir nutzen doch alle diese Services bereitwillig und die Strategien, wie man da Widerstand, also ausreichend Widerstand leisten kann, die müssen noch ersonnen werden.
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1: Es wird gehen um den öffentlich-rechtlichen Rundfunk, die freien Radios und die Frage, wie diese eigentlich verfassungsrechtlich verankert sind und sich vor den neuesten Entwicklungen schützen können. Denn natürlich ist nicht nur in Sachsen-Anhalt oder in Mecklenburg-Vorpommern der öffentlich-rechtliche Rundfunk unter Beschuss, sondern von verschiedenen Seiten durchaus bundesweit. Und darüber spreche ich jetzt mit Martin Diekmann. Du bist Experte für Medienrecht und Verfassungsrecht. Was qualifiziert dich dafür?
2: Naja, Experte, ich war über viele Jahre, mehrere Jahre bei der Gewerkschaft Verdi und unter anderem dafür mich auch beschäftigt. Komme selber aus dem Medienbereich, habe dort im Bereich der Pressedokumentation, Pressearchiv gearbeitet, habe die ganze Digitalisierungsprozesse seit Anfang der 80er Jahre mitbekommen und war dann in den 2000er Jahren in Berlin beim Verdi-Bundesvorstand und habe dort eben auch unter anderem Medienpolitik gemacht und im Übrigen also den gesamten Bereich von Printmedien und audiovisuelle Medien. Kenne ich auch ganz gut. Deshalb und vor allem auch verfassungsrechtlich sind wir dann eingestiegen, weil es ging auch darum, Verfahren vor dem Bundesverfassungsgericht zu begleiten, unter anderem zu rundfunkrechtlichen Fragen. Also ich bin ja jetzt schon länger außer Diensten, aber sehr noch interessiert an den aktuellen Auseinandersetzungen, gerade jetzt zur Zeit.
1: Ja, wunderbar. Und in dem Zusammenhang bist du ja auch unterwegs und sprichst zu dem Thema. Da habe ich dich gehört und direkt hier in die Sendung geholt. Meine erste Frage ist tatsächlich ganz grundständig, nämlich was ist der verfassungsmäßige Auftrag des öffentlich-rechtlichen Rundfunks und wie wird der gewährleistet?
2: Der Auftrag des öffentlich-rechtlichen Rundfunks ist am besten dadurch zu beschreiben, was er nicht ist, nämlich das, was drumherum ist, was relativ frei ist in der Darstellung medial auf verschiedenen Plattformen, in verschiedenen Senderformaten. Der öffentlich-rechtliche Rundfunk soll ein vollständiges Angebot, gesichertes Angebot in Vielfalt der Themen, der Meinungen, der Perspektiven darstellen. Ein Vollprogramm, das nennt sich Grundversorgung. Erst wenn all dies gegeben ist, erst dann ist überhaupt privater Rundfunk oder ja privater Rundfunk zulässig. Das ist immer der wichtige Punkt. Das ist nicht etwas, was man on top vom öffentlich-rechtlichen Rundfunk bekommt, was die anderen nicht tun, sondern erst, wenn der öffentliche Rundfunk alles anbieten kann, erst dann ist on top privater Rundfunk möglich. Das ist der Verfassungsgrundsatz vom Bundesverfassungsgericht so formuliert.
1: Und wie kommt es dazu? Wie ist der entstanden?
2: Das hat damit zu tun, dass ursprünglich Rundfunk nur öffentlich-rechtlich war. In den 20er Jahren war es mehr oder weniger staatlich durch die Post gemacht worden, wurde von den Nazis 1:1 übernommen und hat dann in der Verbindung mit der großen Verbreitung des Volksempfängers natürlich die totale Manipulation dargestellt. Und aus der Erfahrung heraus hat man insbesondere unter dem Einfluss des britischen BBC gesagt, wir brauchen dort eine staatsferne Rundfunkanstalt, die dieses gesamte Programm, die Vielfältigkeit gewährleistet. Ein privater Rundfunk ist überhaupt erst zulässig seit 1984. Das erste Urteil war 1981 und hat sich dann entwickelt als privat-kommerzieller Rundfunk. Also Sat.1, ProSieben, diese großen Dickschiffe sind ja damals losmarschiert. Und in diesem Kontext haben dann kluge Leute gesagt, na gut, wenn das Kapital, das Medienkapital die Freiheit bekommt, dann können wir doch auch sowas wie die freien Radios damit integrieren als nicht kommerzielles privaten Rundfunk.
1: Ja, zu diesem nicht kommerziellen privaten Rundfunk kommen wir noch. Meine Rückfrage ist trotzdem nochmal, es besteht ja gemeinhin die Auffassung, dass sozusagen der öffentlich-rechtliche Rundfunk ein staatlich finanzierter Rundfunk ist. Und jetzt hast du gesagt, es soll staatsferne gewährleistet sein. Was heißt das? Also die Rundfunkgebühren, die wir zahlen, wo gehen die hin?
2: Die Rundfunkgebühren, na erstmal muss man sagen, wer setzt sie fest? Die Rundfunkgebühren werden nicht vom Staat festgesetzt, sondern sie werden beantragt für den Rundfunkanstalten. Dann gibt es eine unabhängige Kommission, die das betriebswirtschaftlich rechnet, ob das überhaupt richtig ist und so weiter. Hat auch gesetzliche Vorlagen. Von dieser Empfehlung oder von dieser Bescheid kann man kaum abweichen. Es muss am Ende von den Landesparlamenten abgestimmt werden, aber die haben praktisch keine Möglichkeit, von den Bedarfsanalysen, die dort bestätigt worden sind, von dieser Kommission abzuweichen. Und das wird dann als Gebühr eingezogen. Es ist keine Steuer. Das ist wichtig. Deshalb ja auch für alle der gleiche Satz, außer sie sind in der Grundsicherung und so weiter. Und deshalb ist einfach nur, früher war das dann pro Kopf, dann war das pro Gerät und sonst wie etc. Und es ist eben seit ein paar Jahren so, dass es für nur auf die Haushalte bezogen eine Gebühr gibt. Und das sind ungefähr etwas über 40 Millionen Beitragszahler dann in der Bundesrepublik. Es ist nur, dass Gebühren gezahlt werden müssen. Das ist gesetzlich. Wie sie erhoben werden, das Volumen ist außerhalb der staatlichen Organe.
1: Ja, okay. Und das kommt dann sozusagen in einen extra Topf, kann ich mir das so vorstellen. Und da hat der Staat seine Hände nicht drin.
2: Genau.
1: Ist aber sozusagen an der Verwaltung so beteiligt, dass er nicht ins Programm eingreift? Oder wie habe ich das richtig verstanden?
2: Also der Staat ist beteiligt daran, im Allgemeinen den Auftrag des Rundfunks zu bestimmen. Also wie die Verfassung es auch vorsieht, also Vielfalt etc. Es gilt immer eine Frage, wie konkret ist das und wie weit nicht konkret. Da gibt es auch Streitereien auch mit uns von der Gewerkschaft und so weiter. Das ist jetzt aber wirklich Kleinkram jetzt hier in diesem Gespräch.
1: Ja, ja.
2: Wichtig ist, dass der Staat die Rahmenbedingungen setzt und da ist der Rundfunk, die Rundfunkanstalten völlig autonom in sich. Aber, und das ist jetzt sehr wichtig, sie haben keine Freiheit im Sinne der Pressefreiheit. Das ist eine sogenannte dienende Freiheit. Die Rundfunkfreiheit ist eine dienende Freiheit. Das heißt, Sie müssten dem Auftrag folgen. Sie können sich nicht frei bestimmen. Aber innerhalb dieses Rahmens, der gesetzlich gegeben ist, sind Sie in der Gestaltung absolut autonom, kann keiner reinregieren.
1: Jetzt hören wir oft, dass sozusagen der öffentlich-rechtliche Rundfunk, da er ja vom Volk bezahlt wird, vom Souverän in dem Sinne, auch dieses Volk sozusagen abbilden soll oder diesen Souverän. Das hat sich jetzt schon so ein bisschen aus der ersten Frage sozusagen ergeben, beziehungsweise deiner Antwort, dass ja eine Staatsferne gegeben ist. Aber ich glaube, das muss man nochmal aufschlüsseln, weil diese Haltung wirklich nicht nur bei Rechten irgendwie besteht, dass man doch jetzt selber sich so vertreten sehen möchte, wie man beispielsweise als Wählerschaft auch dasteht. Ne? Würde jetzt heißen, sagen wir, ein Drittel bis die Hälfte der Bevölkerung wählt AfD. Insofern möchte diese Gruppe auch zu diesem Anteil ihre Inhalte vertreten sehen im öffentlich-rechtlichen Rundfunk. Und das ist ja im Grunde gerade das, was verhindert werden soll durch das Modell des öffentlich-rechtlichen Rundfunks. Aber das ist, glaube ich, sehr schwer zu fassen. Kannst du das vielleicht nochmal erläutern, an welchen Stellen die sich Pluralität abbilden kann und wo sie aber auch ganz bestimmt nicht sein soll oder wo sie sozusagen nicht das Volk repräsentieren soll?
2: Ja, also
1: ich kann mich nicht gut ausdrücken gerade.
2: Nein, das ist aber schon genau das ist nicht nur die Streitfrage, sondern auch das Problem. Da gibt es verschiedene Diskussionsstränge, wie man das verfolgt zum Souverän, um erstmal so viel zu sagen. 1989 gab es eine Demonstration in Ost-Berlin, wir sind das Volk, also der Souverän. Und Heiner Müller hat dann immer gesagt, da wäre einer rumgelaufen mit dem Schild, stand drauf, ich bin Volker. Also das mit diesem großen homogenen Volk, das ist schon eine große Problematik. Was richtig ist, die bestimmen sozusagen, die auch die Kontrolle über das Programm haben, die sogenannten Rundfunkräte sollen so zusammengesetzt sein, dass es ja auch in der Diversität so ungefähr die Mischung der Bevölkerung wiedergeben. Da sind wir. Früher war das einfacher, weil es relativ geschlossene Milieus gab, wo auch Gewerkschaften einen ganzen Block abbildeten, Kirchen tatsächlich große Blöcke abbildeten, konnte man es in etwa so einordnen. Heute sind die Repräsentationssysteme überall brüchig. Die Bindungen an Organisationen sind schwierig. Also wie soll man überhaupt Vertretungen da reinbringen? Hier gibt es viele Sachen in der Diskussion. Wir haben ein vorhandenes System mit Rundfunkräten. Kann man kritisieren oder auch nicht. Die haben relativ viel zu tun. Ich sage einmal so, es gibt einen Unterschied, ob ich jetzt Programm mache, gestalte aus dieser Perspektive der Vielfältigkeit und ob ich es beurteile. Die primäre Aufgabe der Rundfunkräte ist, aus der Sicht ihrer Klientel, die sie vertreten, dieses Milieus oder wie auch immer, den Rundfunk zu begleiten. Sie vertreten nicht ihre Organisation, sondern sie vertreten die Menschen, die dort sozusagen in dem Milieu oder in den Sektoren, wo sie unterwegs sind. Ob das die Verbraucherzentrale ist oder ob das der Zentralrat der Moslems ist und so weiter, das ist eine große Frage, wie das ist. Ich persönlich habe große Fragezeichen dabei, will mich da jetzt aber nicht mit der Kritik zu weit raushängen, weil will deutlich machen, man kann auch so etwas anders machen, so wie es bei Bürgerräten geschieht, wo man versucht, Sachen zu erarbeiten. Der entscheidende Punkt ist ja der, es muss eine Auseinandersetzung darum geben. Was richtig ist, was man heute vielleicht kritisieren kann, weiß ich nicht, wird kritisiert von allen möglichen Seiten. Es gibt relativ wenig profilierte politische Positionierungen. Es gibt auch, klar, jetzt im Bayerischen Rundfunk, das ist der CSU nah und so weiter. Früher war das so, einmal in der Woche kam Panorama mit dem in Anführungsstrichen linken Merseburger Rotfunk, und dann war ein Tag später war dieser unglaubliche Löwenthal aus dem ZDF da. Der eine Abend war für mich, der andere für meinen Vater. Und dann hat sich die Schlacht daraus entfaltet. Weil wir aber diese Kontroversen nicht so einfach darstellen können, wie damals war, ist das ein offener Prozess, worum es in die Auseinandersetzung geht. Ich glaube aber ehrlich gesagt nicht, dass die großen Rundfunkreformen um dieses Thema kreisen. Die gehen eher um Kostenreduzierung. Aber die Frage danach, wie man solche Pluralität, Diversität in der Programmfindung und so weiter darstellen kann, ist ein dauernder Prozess. Ich persönlich bin jetzt aber nicht mehr daran beteiligt. Deshalb kann ich nicht sagen, wie weit das wirklich geht.
1: Stichwort Abbildung von diverser Gesellschaft, pluralistischer Gesellschaft oder generell dem Volk. Du hattest diesen Begriff gerade schon dekonstruiert und darüber gesprochen, dass sozusagen Öffentlichkeiten nicht mehr durch Institutionen so strukturiert sind, dass man das so einfach bestimmen kann. Vielleicht auf Programmebene nochmal zu kommen, welche Möglichkeiten hat man, also oder wo sollte die Bevölkerung in ihrer Breite abgebildet sein im Programm? Wie kann man darauf auch Einfluss nehmen, wenn man jetzt auch aufs Verfassungsrecht schaut?
2: Naja, die sagt, das muss der Rundfunk ja erstmal auch für sich selber finden. Da ist er auch relativ frei da drin. Es kann nicht geben, also es ist überhaupt nicht vorstellbar, dass staatsferner heißt natürlich auch, dass der Rundfunk das in Eigenverantwortung macht. Es gibt aber ein großes Problem in der gesamten Gestaltung des öffentlich-rechtlichen Rundfunks. Er wird zwar von Landesparlamenten, am Ende müssen jetzt ja alle unterschreiben, wenn da irgendeine Strukturfrage ist, eine Programmauftragsformulierung ist. Der Prozess wird aber vollkommen zwischen den Staatskanzleien der Ministerpräsidenten geführt. Eigentlich ist es so, dass die Exekutive dort zusammentagt und machen dann die Entwürfe, und die Parlamente sind mehr oder weniger gezwungen zuzustimmen. Das ist jetzt eine sehr Zuspitzung davon. Aber es ist auch in der Verfassungsdiskussion vom Gericht auch schon einmal sehr, sehr lange darüber diskutiert worden, ob das überhaupt geht. Es ist die Achillesferse der Medienpolitik überhaupt. Dass es nicht mal zum parlamentarischen der Auseinandersetzung darüber gibt, das ist dadurch gegeben, dass es ein föderales System ist. Rundfunk ist reine Ländersache, aber die müssen zum Beispiel bundesweiten Rundfunk machen. Und darüber sind zum Beispiel ja auch die Einbruchstellen gewesen jetzt in Sachsen-Anhalt, wo die Ersten gesagt haben, anhalten etc. pp. Und das zieht sich immer wieder hin. Es führt immer wieder zu neuen verfassungsgerichtlichen Verfahren, wo gesagt wird, ihr müsst aber doch und sonst etc. Die Bevölkerung ist daran überhaupt nicht beteiligt. Das ist die Achillesferse überhaupt. Auch um die Rahmenbedingungen herum sind sie nicht beteiligt. Und das ist etwas, wo eigentlich alle wissen, dass das nicht geht. Es schützt natürlich den Rundfunk vor Fremdbeeinflussung, sowohl vom Staat wie vom Volk in gewisser Weise

0: Staatskanzlei in Rheinland-Pfalz. Rheinland-Pfalz hatte die Federführung. Der Staatsminister war der Sohn. Und dann habe ich immer gesagt, ja, der Stadelmeier, das ist der Medienminister der Bundesrepublik Deutschland. Nein, wir sind ja föderal. Der hatte aber auch die Rundfunkanstalten in Brüssel vertreten und so weiter. Das heißt, ist auch diese Politik hat kein Gesicht. Also sie haben auch kein Gesicht so. Es ist allein in einem Stadtstaat wie Hamburg. Weiß doch kein Mensch, wer da wie verantwortlich das ist. Jeder würde sagen, macht der Prost da? Nein, es ist aber nicht der Prost, das ist vielleicht der Sohn so in der Staatskanzlei und der ZVP. Und das ist eine herrschaftliche Geschichte, wo der Föderalismus des alten deutschen Fürstentums wieder durchkommt, diese Duodez-Fürsten. Das weiß jeder. Jeder kann das auch im Kabarett darstellen. Und es ist kaum eine Lösung gefunden worden, weil da jetzt kommt der öffentlich-rechtliche Rundfunk schon immer in Wellen unter Beschuss. Und genau dort ist die Achillesferse, dass er die Entscheidungsprozesse nicht wirklich transparent machen kann. Und das wäre eine Sache, an der zu arbeiten ist. Wir sind da damals von Verdi und auch von der EG Medien von früher sehr viel immer beteiligt gewesen, auch zu besuchen bei Rundfunkratssitzungen, wenn sie öffentlich sind und so weiter. Aber das ist nicht wirklich sehr durchgreifend. Und das wäre auch eine Voraussetzung, um überhaupt zu prüfen, ob die Frage, wie vielfältig welche Kulturen, welche Szenen, welche Milieus, welche Politiken vertreten werden sollen, wie weit das in der Rückkopplung funktioniert. Was ich nicht weiß, das muss ich jetzt sicherheitshalber sagen, die Rundfunkanstalten machen ja mittlerweile so Bürgerversammlungen, so gut ins Gespräch zu kommen, wir müssen mal mit unseren Kunden sprechen. Ja. Da weiß ich aber nichts über die Ergebnisse.
1: Okay, aber um das nochmal zu, ich kann es immer noch, finde ich schwer, ist es schwer zu fassen am Ende
0: des Tages. Geht doch gar nicht.
1: Also so zum einen bietet, also die Intransparenz vielleicht nicht itself, aber dieses ganze Konstrukt schützt erstmal den verfassungsmäßigen Auftrag des öffentlich-rechtlichen Rundfunks. Du hast es so angedeutet, dieser Einigungszwang bedeutet auch, wenn ein Bundesland sagt, wir machen das nicht mehr, dann funktioniert es so nicht. Es muss zustimmen, ne, wenn ich das richtig verstanden habe.
0: Ja, es gibt natürlich Möglichkeiten, da rauszugehen, aber wie zum Beispiel Sachsen-Anhalt ist, wenn das gekündigt werden soll, die Teilnahme am Rundfunkstaatsvertrag, ja. Dann werden die noch 2 Jahre das machen müssen, müssen noch weiter den Rundfunkstaatsvertrag, den Medienstaatsvertrag erfüllen. Wenn das ausläuft, müssen sie eine eigene Rundfunkanstalt machen. Und die muss genau das machen, was der MDR bisher auch gemacht hat. Weil das ist vom Verfassungsgericht hervorgegeben. Das hat auch jetzt ein sehr prominenter, wirklicher Experte, Dieter Dörr, ganz alter Fuchs im Medienrecht und Verfassungsrecht, gesagt, das ist vollkommen Quatsch, was sie da androhen. Das schaffen sie nicht, weil sie müssen nachher den ganzen Mist selber machen. Das wäre aber ein Prozess von 10 Jahren praktisch.
1: Genau, und die Intransparenz der Prozesse, das ist vielleicht nochmal ein eigenes Thema. Es ist vielleicht auch ein Grund, was du gerade genannt hast, dafür, dass der Angriff auf die freien Radios, die freien Medien geht, wie eben Radio Korax in Halle. Bundesweit befürchten freie Radios ähnliche Entwicklungen. Das ist ja, glaube ich, auch gar nicht nur von Seiten der AfD, sondern durchaus auch von einem Wolfram Weimer da, eine feindselige Haltung festzustellen. Don't quote me on this, weil ich habe jetzt gerade das nicht gefact-checkt, aber man kann, glaube ich, schon sagen, dass nicht kommerzielle Radios durchaus da auch kritisch beäugt werden. Und genau, vielleicht kannst du das nochmal für uns einordnen, wie die verfassungsmäßig geschützt sind und welche Freiheiten die vielleicht auch haben für die Mitgestaltung im Vergleich zum öffentlich-rechtlichen Rundfunk.
0: Also das hängt ja davon, also sie sind ja in den Landesmediengesetzen. Dort sind sie ja teilweise verankert, teilweise auch nicht. Da steht ja beim Gesetz ja nicht drin, es ist also das Fahrradio, sondern das soll gefördert werden. Also man kann jederzeit auch die Förderung von einem bestimmten privatwirtschaftlichen Projekt oder eines freien Radios kann man natürlich auch einstellen und ein anderes beauftragen. Das wäre die Position, die Weimar bei sowas hat, weil grundsätzlich soll das gefördert werden, aber die einzelnen Projekte haben das nicht. Und das ist letzten Endes eine politische Auseinandersetzung vor Ort im Land und auf der Bundesebene, die man da führen muss. Man kann sozusagen sich jetzt nicht darauf berufen, Klar ist, wenn es einen staatlichen Eingriff gäbe, jetzt hier in der FSK, ist ja auch schon mal viel gemacht worden in Hamburg, mal ein bisschen mit Geheimpolizei hier rumspionieren, das ist ein Verfassungsbruch in der Form, dann ist er sowieso auch geschützt. Aber die Entscheidung

0: Entscheidung, was ich jetzt in die Vielfalt des Landes reinpacke und was nicht, ist eine Aufgabe tatsächlich des Gesetzgebers und dann muss man in den Parlamenten kämpfen. Vielleicht noch so viel zu sagen. Das Gesetzwerk für privaten Rundfunk, wirtschaftlichen, privatwirtschaftlichen, nicht kommerziellen, sind in der Händen der Landesmedienanstalten. Und haben mit den öffentlich-rechtlichen Rundfunk gar nichts zu tun. Die Landesmedienanstalten finanzieren sich aus dem zu ungefähr 98% aus den Rundfunkgebühren auch, genehmigen Lizenzen und so weiter und so fort. Deshalb war es zum Beispiel auch immer so, sind sie auch die Behörde quasi, die Lizenzen vergibt, weil es anmeldepflichtig ist, Rundfunk in Deutschland immer noch. Witzigerweise übrigens auch im Internet. News zum Beispiel in YouTube ist von einer Landesmedienanstalt lizenziert und wird auch von denen bewacht.
1: Krass.
0: Ja, also das von wegen, als er sagte, ja, irgendwie neue Juristen, man müsste die alle kontrollieren, diese Privatmedien im Internet, das ist tatsächlich auch rechtlich möglich.
1: Ja, das betrifft ja sogar auch nachrichtenähnliche Kanäle, wie nämlich so Streamer, die im Grunde Politikvermittlung machen.
0: Genau. Oder Nachrichtenvermittlung, ne? Genau, ja. Da gibt es rechtlich zwei Stufen. Das eine ist das lineare Programm, was ihr hier macht, so hintereinander. Und das andere ist Abrufprogramme. Und die sind von unterschiedlicher Schärfe der Kontrolle und der Richtlinien so zu machen. Die Landesmedienanstalten sind bis auf diese Lizenzierung und allgemeine Frage Vielfaltsicherung mit anderen Fragen, sie sollen die Plattformen kontrollieren, maßlos überfordert.
1: Ja, das kann ich mir vorstellen, ja.
0: Ist jetzt im Moment auch groß in der Diskussion, wie das weitergeht. Die sind auch geschachtelt mit Bundesauftrag, dann mit Ländernauftrag und so weiter. Das ist auch ein bisschen kompliziert. Wie gesagt, da geht es darum, dass grundsätzlich so etwas wie nicht kommerzielles Radio geben soll, da kann man sagen, das müsste gewährleistet werden. Das ist auch der Gedanke quasi der Verfassung, ob das jetzt aber dieses freie Radio ist oder ein anderes. Es gibt keinen Anspruch,
1: ja,
0: als ein Objekt gefördert zu werden. Es gibt auch in der Kultur, das ist ja auch klar, die Falle bei Weimar, wo er sehr, sehr übel agiert, kann das natürlich zum Teil auch, weil es gibt keinen Anspruch auf Kulturförderung eines einzelnen Projektes. Es gibt eine Aufgabe von Kulturförderung, aber wer es kriegt, ist letzten Endes dann möglicherweise auch dort der Fall. Allerdings ist das eine Frage, die die Landesmedienanstalt entscheidet. Und da ist sie auch frei da drin.
1: Ja, aber das ist gut, dass du das nochmal sagst. Das heißt eigentlich, das antidemokratische Einfallstor liegt also vielmehr an den nicht kommerziellen privatwirtschaftlichen Akteuren, gar nicht so sehr beim öffentlich-rechtlichen Rundfunk. Und das heißt ja wiederum auch, dass eigentlich zivilgesellschaftliche Lobbyarbeit die größte Kraft ist.
0: Unbedingt. Unbedingt. Also ich meine, der öffentlich-rechtliche Rundfunk hat auch viel Unterstützung nötig. Aber tatsächlich ist er von der rechtlichen Absicherung als diese Institution, diese eine, natürlich sehr, sehr gefestigt. Und diese Frage der zivilgesellschaftlichen, was auch immer man das meint, da man meint so, ja, also nicht staatliche gesellschaftliche Unterstützung, das ist das A und O des Ganzen. Also wenn man in der Stadtgesellschaft keine Unterstützung hat, wenn man auch nicht in so anerkannten Institutionen, ob das Kirche oder irgendwas anderes ist, Kulturvereinigung, dann ist es sehr schwer, das zu machen. Und trotzdem ist dann jeweils der FSK hier in seinem Tun, das freie Radio oder Korax und so weiter. In ihrem Tun sind sie frei vom Staat. Da darf keiner rein. Aber ob es sie gibt, ja, das ist die andere Frage, wer dann diese Sachen dann bekommt. Das gilt aber ja für die Lizenzen auch in der Privatwirtschaft. Die sind ja nicht auf ewig.
1: Ja, und das beantwortet ja auch ein bisschen die Frage nach der Pluralität, weil je mehr Leute ich sozusagen im Haus habe, die Interesse daran haben, hier Radio zu machen, desto mehr werden sie das auch einfordern.
0: Ja,
1: muss ich mal ganz simpel sagen.
0: Ja, genau.
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3: Und
2: Und ihr hört jetzt so eine Ausgabe vom Freitag, den 2. Oktober 2026, stimmt dieses Datum nicht, hört ihr diese Sendung in der Wiederholung. Das heißt aber auch, dass morgen der 3. Oktober ist, also Feiertag. Also falls ihr noch für das Wochenende etwas braucht und es noch nicht habt, müsstet ihr heute noch gehen. Dann, heute hörtet ihr in Sonar zwei Beiträge. Der erste hieß Künstliche Intelligenz und der neue Faschismus von Rainer Mühlhoff. So hieß, beziehungsweise heißt ein Buch von ihm. Und er hielt einen Vortrag. Na, wo habe ich es denn? Beim IFKI in Hamburg. Institut für Künstliche Intelligenz und gesellschaftliche Transformation. Und die Sendung Lorettas Leselampe vom Freien Sender Kombinat Hamburg hat diesen Vortrag mitgeschnitten. Genauer gesagt, Nora Sidun vom Freien Sender Kombinat. Dann zweiter Beitrag und letzter Beitrag. Der hieß Verfassungsauftrag, Schutz und Gestaltungsspielräume öffentlich-rechtlicher und nicht kommerzieller Rundfunkmedien. Ebenfalls ein Beitrag des Freien Senderkombinats Hamburg, diesmal vom FSK Morgenmagazin. Und die sprachen mit dem Journalisten und dem ehemaligen Gewerkschaftsfunktionär bei Verdi, Martin Diekmann. Genau. An Musik hörtet ihr heute nur ein Lied von mir, und zwar Kontrolle von Isolierband. Also von der Band oder Gruppe Isolierband. Aus den frühen 80ern. Dann, morgen ist 3. Oktober, Feiertag, wie schon gesagt. Da gibt es natürlich einige Veranstaltungen, unter anderem Menschenkette Es brennt in Mannheim auf dem Paradeplatz zum Thema Klima und Nein zu Hochrüstung und Krieg in Stuttgart. Und da gibt's eine Zugfahrt von Mannheim ab. Die genaueren Infos davon findet ihr zum Beispiel im Kommunalinfo Mannheim beziehungsweise auf kommunalinfo-mannheim.de. Und damit war's das. Danke fürs Zuhören. Die nächste Sonderausgabe gibt's am Montag. Gleich gibt's Radio Aktiv um 20 Uhr wieder im Bermuda-Funk.

0: el derecho de los campesinos a la tierra, el derecho del obrero al fruto de su trabajo, el derecho de los niños a la educación, el derecho de los enfermos a la asistencia médica y hospitalaria, el derecho de los jóvenes al trabajo, el derecho de los estudiantes a la enseñanza libre, experimental y científica, el derecho de los...
1: Das Recht der Bauern auf das Land, das Recht der Arbeiter auf die Früchte ihrer Arbeit, das Recht der Kinder auf Erziehung und Bildung, das Recht der Kranken auf medizinische Hilfe und Behandlung, das Recht der Jugendlichen auf Arbeit, das Recht der Studierenden auf freie Forschung und Lehre, das Recht der Schwarzen und Indios auf die volle Menschenwürde, das Recht der Frau auf rechtliche, gesellschaftliche und politische Gleichstellung, das Recht der Menschen auf Sicherheit im Alter, das Recht der Intellektuellen, der Künstler und der Wissenschaftler, mit ihren Werken für eine bessere Welt zu kämpfen. Erklärung Fidel Castros vor den Völkern Amerikas und dem Volke von Kuba anlässlich seiner Ernennung zum Ministerpräsidenten am 16.02.1959.
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Es träumt der alte Antonio. Es träumt Antonio, dass das Land, das er bearbeitet, ihm gehört. Er träumt, dass sein Schweiß mit Gerechtigkeit und Wahrheit vergolten wird. Dass es eine Schule gibt, wo die Unwissenheit geheilt wird, und eine Medizin, um den Tod zu erschrecken. Er träumt, dass es in seinem Haus Licht wird und der Tisch sich füllt. Er träumt, dass sein Land frei ist und die Menschen im Recht sind, über ihre Belange und sich selber zu bestimmen. Er träumt, in Frieden mit sich selbst und der Welt zu sein. Er träumt, dass er für diesen Traum kämpfen muss. Er träumt von der Notwendigkeit des Todes, um neues Leben zu erschaffen. Es träumt Antonio und er erwacht. Nun weiß er, was zu tun ist, und er blickt zu seiner Frau, wie sie hockend das Herdfeuer entfacht, hört sein Kind weinen, blickt zur Sonne, die von Osten grüßt, und schärft lächelnd seine Machete. Ein Wind kommt auf und wirbelt alles durcheinander. Er steht auf und geht, um sich mit anderen zu treffen. Etwas sagt ihm, dass sein Wunsch der Wunsch vieler Menschen ist, und er geht sie suchen. Es träumt der Vizekönig, dass sein Land von einem schrecklichen Wind geschüttelt wird, der alles aufwirbelt. Er träumt, dass ihm alles, was er gestohlen hat, abhanden kommt. Er träumt, dass sein Haus abgerissen wird und das Reich, das er regiert hat, zerfällt. Er träumt und er schläft nicht. Der Vizekönig geht zu den Feudalherren und sie sagen ihm, dass sie das Gleiche träumen. Der Vizekönig ruht nicht. Er geht zu seinen Ärzten und gemeinsam kommen sie zu dem Schluss, dass es sich um eine Indio-Zauberei handeln müsse. Und sie entscheiden gemeinsam, dass sie sich dieses Zaubers nur mit Blut entledigen können. Und der Vizekönig befiehlt, Menschen zu töten und einzusperren und schafft mehr Gefängnisse und Kasernen, und der Traum raubt ihm weiter den Schlaf. In diesem Land träumen alle. Jetzt ist es Zeit zu erwachen.

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0: Wir haben einen Studiogast, der haut euch vom Hocker. Und das ist...
1: Ja, ich bin Krischi, hallo.
2: Hallo Krischi.
0: Krischi all the way from Leipzig. Ihr werdet staunen.

0: Tja, und bleibt dran, das dauert heute wie immer 2 Stunden, 20 bis 22 Uhr, am ersten Freitag des Monats. Und wir haben einfach wirklich vor, über ganz viele Themen zu sprechen, die Richie sozusagen im Rucksack dabei hat, einfach weil er ist und weil er schon so viel erlebt hat und rumkommt und Sachen weiß. Und darauf freuen wir uns und wir hoffen, es wird für euch auch vergnüglich.
1: Ja, also ich kenne ja Krischi überhaupt nicht, deswegen frage ich mich, Iris, Krischi, woher kennt ihr euch? Warum bist du in Mannheim? Bist du immer in Mannheim? Fragen über Fragen.
2: Also Iris und ich weiß gar nicht, wie lang genau. Ich kann es nicht datieren, aber das es ist schon,
0: 20
2: ist schon zweistellig, würde ich sagen, an Jahren. Und wir kennen uns eigentlich über eine gemeinsame Musikzeit. Also wir haben in Bands gespielt, spielen auch jetzt noch in Bands. Und wir haben uns öfter mal eine Bühne zusammengeteilt. Und irgendwann war es soweit, dass ich dann auch ein, zwei Konzerte mal mit Iris zusammen auf der Bühne stehen durfte.
0: So auch morgen, liebe Leute. Ja. Morgen, Tag der Deutschen Einheit, Tag der Demokratie, 3.10.2026 im Blaue Schogetz mit Krischi an der Posaune. Und das ist besonders cool, weil Krischi ist ein fantastischer Posaunist. Und Posaune ist sowieso das geilste Instrument und fehlt uns ja so ein bisschen den Rest vom Jahr. Und deswegen sind es immer besonders freudvolle Momente, wo du mit uns auf die Bühne kommst.
1: Ja, und um wie viel Uhr muss ich dann dahin ins Blau? Also wenn ich euch jetzt zusammen sehen will auf der Bühne?
2: Na, du kannst schon, glaube ich, um 8 kannst du dir schon ein Bierchen holen und einen Stempel. Und dann, glaube ich, um 9 oder
0: so. Ja, ich glaube auch, dass wir so um 9 rum spielen. Und wir haben ein paar schöne Melodien aus allen Jahrtausenden ausgesucht. Nein. Ja, wir haben uns ein schönes Set überlegt und haben gestern zusammen geübt und haben alle Bock.
1: Cool. Also ich komm. Ihr habt schon mal eine Zuschauerin, Zuhörerin.
0: Ja, sensationellerweise haben 60 Leute interessiert bei Facebook angeklickt. Wow. Und das passiert beim Blau jetzt nicht ständig, dass Leute überhaupt was anklicken oder dass überhaupt jemand auf Facebook noch guckt. Also insofern freuen wir uns sehr. Und du warst auch schon mal im Blau dabei. Du weißt, was dich erwartet,
2: ja,
0: oder,
2: Krischi? Ja, ich kenn das Blau schon. Ich habe, glaube ich, schon zweimal mit euch da gespielt.
0: Echt? Es ist ja immer so ein bisschen besonders und ein bisschen eng. Und wir sind echt froh, dass du da bist, weil wir morgen nur dich und Christiane Angel Letchergate haben.
2: Ja.
0: Die anderen beiden.
2: Die Tenörinnen. Ja. Wir sind morgen nur am Start.
0: Genau.
1: Also bei der Bläser, nennt man
0: bei
1: das?
0: Bei der Bläser-Section. Mhm. Die Trompeten, die sind nicht da.
1: Mann.
0: Die sind im Himmel ohne Trompeten nur dort, glaube ich. Ja, also es wird mega und eng und leider auch rauchig, aber das gehört irgendwie halt auch dazu. Ich finde es jetzt nicht mehr so geil wie früher, als ich selber nur geraucht habe. Ja. Und gerade heute habe ich gedacht, Gott sei Dank muss ich das nicht mehr machen. Dieses Rauchen, das war so dumme. Also es ist mir sehr lang sehr schwer gefallen, aber jetzt bin ich, glaube ich, echt auf der anderen Seite vom Fluss angekommen und bin so, geil, ich tue das nicht. Lang habe ich noch so ein bisschen.
1: Ich war ja schon, also ich habe noch nie geraucht, deswegen kann ich das nicht. Ich bin auch eine ganz nette Nichtraucherin. Hm. Ja, ich meine, das stinkt mir halt, gell. Das hat mir früher auch nicht so viel ausgemacht, aber was soll ich sagen?
0: Man kriegt dem Blau manchmal einen Kater vom Rauchen.
1: Ja, das auf jeden Fall. Das
0: du rauchst auch so, wenn besonders schöner Abend ist, mal eine, gell, Krischi?
2: Nein, nur passiv. Also,
0: echt?
2: Aber ich finde es tatsächlich ganz gemütlich, wenn Leute rauchen. Ich habe früher mal geraucht, so von 13 bis 18.
1: Ja, die beste Zeit zum
0: Rauchen. So kurz, mit 18 schon wieder aufgehört.
2: Ja,
1: das mit 13 schon angefangen.
0: Habe ich schon auch.
2: Krasse ja, Scheiße. Genau. Ich habe meiner Lunge dann nochmal die Chance gegeben, sich wieder zu regenerieren. Außerdem hat es so mit dem Posaunenspiel, das war schon ein bisschen kontraproduktiv.
1: Hast du damals schon also ein Blasinstrument gespielt?
2: Nee, es war so ein bisschen so ein fließender Übergang. Ah. Also die Posaune hat auf jeden Fall auch geholfen, aufzuhören mit Rauchen.
0: Zu motiviert zu sein, dass man gedacht hat.
2: Ja. Ich war ja auch so ein Ostkind noch. Wir hatten ja so ganz schlechte Luft immer in Leipzig. Da gab es ja so viele dreckige Braunkohletagebau und auch alle haben noch geheizt, ne, mit Kohle. Und ich war immer so lungenkrank als Kind. Das war eigentlich total dumm für mich zu rauchen.
1: Ja, ja, aber ich war jetzt.
2: Aber es, ja, also mit 13 muss man ja irgendwas muss man ja auch mal ausprobieren und so.
0: Und mit 13 denkt man ja auch so wie, darauf kommt es ja dann jetzt auch nicht mehr an.
2: Nee, wir haben, waren ja auch so ein bisschen so eine No-Future-Generation, das war auch egal. Aber irgendwann war es mir dann nicht mehr egal, weil ich war dann so oft krank und dann habe ich gedacht, das ist irgendwie dumm.
0: Finde ich eine echte Leistung. Ich habe bis ich 42 war gebraucht, bis ich es, eigentlich habe ich sogar noch länger gebraucht, bis ich dann auch nicht wieder zwischendrin wieder doch mal wieder ein bisschen und dann wieder doch ein bisschen mehr und so.
2: Aber ich bin jetzt kein aggressiver Nichtraucher, deswegen habe ich gemeint, also ich mag das eigentlich, wenn Leute so rauchen. Ich finde, es hat so was Gemütliches.
0: Immer so.
2: So auch bei mir in der Küche zu Hause, da darf gerne mal geraucht werden.
1: Das gibt es ja selten noch.
2: Ja,
1: ne?
2: Nö, ich finde es schon irgendwie, hat so was Gemütliches.
0: Ja. Das ist sehr, sehr, sehr sozial und alle Nichtraucher immer sagen, ich gehe immer in den Pausen zu den Rauchern.
1: Natürlich.
0: Dann ist es am coolsten.
1: Ja, aber es ist halt mega kommunikativ.
2: Ja.
0: Also warum auch immer.
1: Ja, weil du hast irgendwas dabei, also du hast irgendwas in der Hand und kannst, es ist wie das Bier in der Hand zu haben.
2: Man teilt sich auch was, ne? Ja. Hast du mal ein Feuer oder so?
0: Ja.
2: Ich habe auch immer ein Feuer dabei. Für die Raucher, falls sie mal.
1: Das ist voll gut. Ich hatte immer einen Flaschenöffner dabei. Ja. Obwohl ich kein Bier trinke. Hatte ich auch immer.
0: Habt ihr mal total
2: aber ich habe mich auch extra, weiß nicht, ob man es gut hört, ich habe mich extra auf die Sendung heute vorbereitet, indem ich gestern Abend noch mal in der Kneipe war. Und da war auch so ein Raucherraum und wir haben auch so Getränke zu uns genommen. Ich habe gedacht, ich mache die Stimme noch mal hübsch für heute.
1: Das ist voll gut. Ich habe so noch gedacht.
0: Ein bisschen hört man es.
1: Ja, ich habe gedacht, Mann, was für eine Stimme. Na, warum?
0: Ja, cool.
2: Lass uns doch lieber eine richtig schöne Stimme hören, oder?
0: Ja, lass aber uns die Stimme hören.
1: Das Ding ist halt, das ist jetzt laut. Ich habe, die Redaktion hat gesagt, komm, Steffi, bereit mal vor. Jetzt weiß ich gar nicht, ob. Ja, was passt?
0: Sei ganz cool.
2: Ach so, ob es eine gute Stimme ist oder ein Instrumentalstück vielleicht.
1: Ihr werdet euch freuen.
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0: Das waren Los Bichos, Ladies and Gentlemen. Los Bichos. Ich habe es dann gut gesagt. Mit Las Panteras.
1: Ja, irgendwie, also ich habe es ausgesucht. Ich weiß auch nicht mehr genau warum, aber irgendwie fand ich es gut. Wie fandet ihr so?
2: Ja, super. Hat so langsam angefangen, aber hat sich gesteigert, würde ich sagen.
1: Da gab es eine Steigerung auf jeden Fall. Und davor haben wir...
2: Besser als andersrum.
1: Ja, auf jeden Fall. Und davor haben wir den Song gespielt, den wir ständig spielen eigentlich. Wir brauchen gar nicht mehr sagen, wie er heißt, finde ich.
0: Und wenn ihr mal jemals das Video gucken würdet, dann würdet ihr eine schwarze Katze sehen. Und die ist wie meine Lili und die ist die Pantherin in dem Video, das auch den Namen gibt. Und ich bin froh, dass die Lili sozusagen ein bisschen auch Fame ist jetzt dadurch.
1: Ja, so sieht's aus.
0: Wirklich, genau das Gesicht.
1: So, und jetzt geht's weiter. Ne? Ich bin ja neugierig. Krischi.
0: Ja. Krischi.
1: Ja, also.
0: Du da so mit 18 aufgehört zu rauchen.
1: Ja, und dann hast du dir diese Posaune, ne? Also ich komme ja auch aus dem Bläserbereich.
2: Ah ja.
1: Querflöte in der Blaskapelle. So, das ist meine Erfahrung.
2: Der Kelch ist zum Glück an mir vorbeigegangen. Auch, also jeglicher Posaunenchor, da habe ich große Bögen drumherum gesprungen.
0: Aber du musst jetzt mal erzählen, wie du zur Posaune gekommen bist. Ja. Das ist eine schöne Geschichte, die hast du mir mal erzählt.
2: Tatsächlich lag die so auf so einem Dachboden rum in einem Pfarrhaus. Und meine besten Kumpels damals auf dem Dorf, wir waren so richtig Dorf-Heinis. Da gab es nichts. Aber es war auch schön. Jedenfalls wollten wir halt eine Band machen, eine Punkband. Und ich hatte keine Ahnung von irgendwas, von anderen Instrumenten. Ich hatte keine Vorbildung oder so. Manche haben ja.
0: Du hast noch gar keine Musik gemacht.
2: Haben wir gar keine Musik gemacht.
0: Du wusstest noch gar nicht, ob du das können könntest.
1: Und hast du dann noch geraucht?
2: Na klar.
1: Ah ja, klar. Okay, gut. Das ist gut zu wissen.
0: Richtig.
1: Ja, Punk,
0: klar.
2: Also,
1: rauchen, logisch.
2: Wenn man eine Band machen will, muss man schon auch erstmal rauchen.
1: Ja, klar.
0: Wie dringend also, rauchen.
2: Klar. Ja, naja, irgendwie hat es dummerweise dazu gehört. Nee, das hat, es war einfach so eine Zeit des Ausprobierens, würde ich sagen. Und irgendwie war das ganz cool. Da habe ich alles Mögliche ausprobiert und dann lag da diese Posaune rum und dann habe ich da auf diese.
0: Wie kamst du auf den Dachboden vom Pfarrhaus, bitte?
2: Na, da war unser Gruselkabinett. Also da,
1: zu Recht wahrscheinlich. Also
2: da haben wir unsere okkulten Sessions abgehalten.
1: Ja. Six, six, six.
0: Und da habt ihr euch getroffen, oder was?
2: Da haben wir uns getroffen und es war, da haben wir so rumgebastelt und haben tatsächlich so ein kleines Gruselkabinett oben aufgebaut mit so Puppen, die sich bewegt haben. Gott. Und dann haben wir so zu den Dorffesten kleine Kinder verschreckt für 10 Pfennig.
1: Wie cool ist das, bitte?
2: Ja, das war ganz nett da auf dem Dorf tatsächlich. Es war sogar so nett, dass dann immer unsere Freunde aus der Stadt aufs Dorf kommen wollten.
0: Siehst du mal.
2: Ja. Genau, und irgendwie so bin ich zu der Posaune gekommen oder die zu mir dann.
0: Moment mal, also ihr habt da Puppen gemacht und da lag eine Posaune. Und
2: ja,
0: dann
2: und eigentlich wollten wir eine Band machen.
0: Zeitgleich habt ihr überlegt, wir müssen auch noch eine Band machen.
2: Genau.
0: Aber keiner von euch wusste irgendwas oder konnte was.
2: Na doch,
0: was.
2: Also es gab schon Leute, die, also so meine Kumpels, die sind so halt Pfarrerskinder, ne, die mussten so Instrumente lernen, so Geige und
0: totale Punk in
2: Flöte und Klarinette und so, ne? Und die haben sie sozusagen in dem Moment, wo wir die Band machen wollten, so freigeschwommen und haben halt so Schlagzeug in die Hand genommen und ein E-Bass und E-Gitarren und sowas. Genau. Und ich, der sozusagen noch nicht so verbläut war mit klassischen Instrumenten, hab dann die Posaune in die Hand genommen.
1: Du hättest auch Sänger werden. Also,
2: ich habe auch gesungen tatsächlich.
1: Ah, ja, okay, dann
2: auch gesungen.
1: Ja.
2: Und ich habe auch auf so einem schönen Casio-Keyboard gespielt und so. Alles, was da war. Wir haben einfach alles gemacht, was da war und was irgendwie uns in die Hände gekommen ist. Und irgendwie ist die Posaune dann doch an mir kleben geblieben. Ja.
0: Und dann hast du es studiert auch noch.
2: Ganz später habe ich auch mal kurz an der Hochschule, ja.
1: Hey, aber jetzt mal ganz blöd gefragt. Also vom Ansatz her, du hast das einfach, also ich finde ja Posaune mega geil, aber ich check's nicht. Also ich meine, dieses allein der Ansatz mit dem reinen, keine Ahnung, und dann noch, also ich sehe es ja nicht, aber da mit den Händen da so,
2: Naja, wie jedes Instrument hat seine Schwierigkeiten und Tücken und Falschschnüre, aber es ist spielbar.
1: Gut, krank.
2: Nee, tatsächlich.
0: Er ist so bescheiden.
2: Nee, tatsächlich. Ich habe auch am Anfang, ich hatte keine Ahnung von vom Tröten, ne? Also ich habe auch da Mist gemacht und Zeug, aber es war egal, wir haben halt irgendwie ausprobiert und genau, wichtig war einfach so miteinander zu sein und Musik zu machen, das war irgendwie, und wir haben ja auch nie Lieder geschrieben, also doch, ich glaube, wir haben mal ja 2 Lieder geschrieben, aber wir haben eigentlich immer nur so gejammt und der Vater von den Freunden, der hat immer gesagt, könnt ihr nicht mal ein Lied spielen und so, weil wir haben halt immer nur wild drauf und los und Energie und es muss irgendwie Spaß machen und Krach machen und das war sozusagen uns wichtiger als jetzt irgendwie.
0: Also ihr habt nicht zweimal das gleiche gespielt, weil es war dann
2: eine andere Jam-Session. Nee, das habe ich nicht hingekriegt.
1: Euch immer wieder neu erfunden sozusagen, das war Programm wahrscheinlich.
2: Ja, also wir haben total in dem Moment gelebt. Ja. Bla bla bla.
0: Aber wenn man jetzt das studieren will, dann muss man ja schon richtig, richtig viel üben dafür.
2: Ja, das habe ich dann irgendwann auch gemacht.
0: Weil man muss ja erstmal aufgenommen werden. Also da fehlt ein Stückchen in der Geschichte, junger Mann.
2: Ja, natürlich sind mir dann später auch noch so ein paar Leute begegnet, die mir auch geholfen haben. Also ich habe so zwar autodidaktisch angefangen und habe dann auch viel Quatsch gemacht. So, und dann gab es aber zum Glück einen Lehrer, der Trompeter war, aber auch Posaune gespielt hat und auch Organist war. Und der hat in der Stadt, in der nächstgelegenen Stadt, hat er eine Big Band geleitet. Und der war immer mal bei uns auf dem Dorf und der hat uns irgendwie mitgekriegt und hat gesagt, komm doch mal zu mir in den Unterricht. Und dann war ich bei ihm und der war irgendwie, das war ein ganz cooler Typ. Und der wollte jetzt auch nicht, dass ich so eine klassische Schule hinlege. Der hat nicht so viel Wert auf so Noten lesen und so ein bisschen, was so eigentlich anstrengend ist, wenn du so ein Instrument lernst, was dich erstmal so ein bisschen vielleicht abschreckt, da dran zu bleiben. Der hat immer so den Spaß in den Vordergrund gestellt und das Musikmachen an sich. Und der hat eigentlich dafür gesorgt, dass ich da so dran geblieben bin, würde ich sagen. Der Klaus Recknagel, kann man ruhig mal.
1: Wollte sagen, Grüße an mal, Klaus.
2: Ja, Grüße, der ist leider nicht mehr hier auf dieser Welt, aber.
1: Aber vielleicht.
2: Genau, Klaus, hat viele Leute beeinflusst in, genau, so ein guter Typ.
0: Cool, ja. Solche Leute braucht man immer im Leben.
1: Ja.
0: Niemand kommt aus ohne so jemanden, der ein bisschen, einfach Glauben und Zuspruch und Richtung und Impulse gibt, das ist mega wichtig.
2: Ja. Empowerment, Leute empowern,
0: ja,
2: ist immer
0: genau
2: wichtig.
0: Und es ist aber alles noch zu DDR-Zeiten passiert.
2: Nein, natürlich, so alt bin ich nicht.
0: Ja, mach doch mal Butter bei die Fische. Wo war das, wann war das?
2: Also, ne, das ist dann schon so Nachwendezeit gewesen. Naja, wie alt war ich denn da? Mit 16 habe ich angefangen. Was war das so? 98? Vielleicht sowas? Ja. Ja, also es war schon so DDR ein bisschen vorbei. Aber man wusste noch, wie die aussah und wie es war.
1: Wie sie gerochen hat, ja. Geschmeckt hat.
2: Klar.
1: All diese.
2: Manche Leute wissen das auch heute noch.
0: Ja. Ein paar Eindrücke hab ich auch noch in meinem Körper.
2: Ja.
1: Also ich hatte ja meine Brieffreundin Carina Schwips aus Kästchen bei Dresden.
2: Mhm.
1: Und immer, wenn ich jemanden aus Dresden treffe, sage ich, sag mal, kennst du zufällig den Ort? Und ich habe bis jetzt noch nie jemanden getroffen, der diesen Ort kennt.
2: Mhm. Sag mal, vielleicht kenne ich ihn ja.
1: Was habe ich denn gesagt? Also sie hieß Carina Schwips aus
0: Käfchen?
1: Ich habe es heute schon mal gesagt jemandem und die hat es auch nicht gewusst. Skässchen oder so hieß das.
2: Skässchen, das klingt wie Skässchen da um die Ecke.
1: Nee, mit Sk.
2: Nee, das kenne ich nicht.
1: Skässchen hieß sie. Die Familie hat meine Tante und mein Onkel haben die im Ungarnurlaub kennengelernt in den 80ern. Und dann hat sich halt Tante Melanie gedacht, komm, Steffi, schreib ihr doch. Das haben wir dann gemacht.
2: Hm.
1: War mal wirklich so 4 Jahre lang oder so.
0: Sau cool.
2: Ja, super.
0: Ich hatte gar keine Verwandtschaft im Osten. Das find ich im Nachhinein total schade, weil Leute, die das hatten, halt viel mehr mitgekriegt haben. Ich habe aber einen Großcousin gehabt, der war Pfarrer, lustigerweise auch Pfarrer, wie deine einflussreichen Leute. in West-Berlin und die hatten eine gute Partnerschaft mit einer Gemeinde in Ost-Berlin und dann war ich ein paar Mal dabei, wenn die da so sich getroffen haben, Gemeindefest hier, Gemeindefest da und oder so, das war irgendwie cool. Da war ich schon so 14, 15 oder so. Mhm. Und dann bei meiner Lehrerausbildung, da war mein Fachleiter ursprünglich aus dem Osten gewesen und der ist dann mit uns nach Dresden gefahren. Ach, das echt? War auch schon nach Wende. Ja, aber das war auch cool. Da war auch alles noch so ein bisschen präsent sozusagen. Das war auch so genauso zu der gleichen Zeit, so Mitte, Ende 90er. Und da habe ich auch eine ganz coole Austauschpartnerin gehabt. Die war süß. Ja, ja, cool. Dann dann spiele ich jetzt mal ein Lied von Butthole Surfers, was mir vorhin in den Kopf gekommen ist, als der Krischi erzählte, dass er gerade letzte Woche schon mal im Radio war.
1: Ja, wir haben nämlich hier einen Radio-Star.
0: Wir haben einen Radio-Star.
2: Und, nein. Komm,
1: sei und, doch nicht so.
0: Wir wollen auch,
2: Zufall war wirklich Zufall.
0: Wir wollen auch Shoutouts ans Radio Blau in Leipzig schicken. Da sind nämlich gemeinsame Freunde von uns zugange und gemeinsame Mitmusiker. Und das Lied von Butthole Surfers, da kommt das Wort Radio auch einmal drin vor. Aber es heißt TV Star. I'm in love with a TV Star. Das kennt ihr bestimmt. Das gefällt mir und das ist mir gerade wieder eingefallen. Das ist super. Hier kommt es.

0: Das muss Krischi selber ansagen.
1: Achso, ja, wir haben gehört Donatella Retore mit Lametta.
0: Das ist mega.
1: Ja, super Song. Habe ich auch kürzlich erst kennengelernt, obwohl es die schon so lange gibt. Aber ich, das ist ja so ein Guilty Pleasure von mir. Italo-Disco feiere ich richtig ab. Und ich war jetzt im Februar in Rom gewesen und da ist das so zu mir gekommen. Das war nochmal sehr lebendig da.
2: Ja, mein Algorithmus gibt mir gerade in letzter Zeit oft aus Rom Menschen, die alle zusammen welchen Song nochmal. Das ist gerade voll so ein Hype.
1: Welcher Algorithmus von welchem?
2: Ja, so ein, also dieses Internet-Algorithmus, weißt du, mein Algorithmus. Und da gibt's, was gibt's denn so für italienische, so ganz berühmte Popsongs? Und die singen das dann alle auf den Plätzen und so. Ist das bei eurem Algorithmus? Ihr habt einen anderen Algorithmus.
1: Also. Ich habe keinen Algorithmus.
2: Ihr habt keinen. Ja, alle dann zusammen. Das ist mega geil. Ich such's nachher. Ich sag's euch. Also ich frag die Redaktion, ob sie für mich nochmal im Hintergrund suchen soll. Und dann,
3: ja, genau.
2: Und dann...
3: vielleicht bringen die es noch schnell rein ins Studio.
2: Total.
3: Also so Public Singing.
2: Yes.
3: Ich weiß nicht, wie du da gelandet bist in der Corner des Internets.
2: Ich hab viele Katzenvideos. Dann habe ich Italienisch lernen, habe ich auch. Und dann
1: Das geht auf jeden Fall auch gut mit Songs,
2: ja,
1: ne? Italienisch
2: voll.
1: Lernen. Und die in Italien, die singen so gerne. Und ich finde es eigentlich, das neide ich denen eigentlich so ein bisschen. Also ich beneide die darum, dass sie so viel zusammen singen. Das muss ich sagen, fehlt mir so ein bisschen eigentlich so ein Liedgut, was ich so mit Freunden immer so losscheppern kann.
3: Voll geht gar nicht in Deutschland und das ist so schade, da bin ich völlig bei dir. Mhm. Und ich habe das gleich in Frankreich schon beobachtet. Schon damals beim Austausch mit der Partnerstadt von Ludwigshafen, als wir in der 9. waren mit Lorient, die haben irgendwie viel mehr gesungen. Und das ist, glaube ich, immer noch so in Frankreich. Und Italien wahrscheinlich genauso. Ich weiß zum Beispiel aus meiner Lehrerausbildung, dass man früher auch in Deutschland niemals Lehrer werden konnte oder Lehrerin, ohne Klavier spielen zu können. Mhm. Also in jedem Klassenzimmer war ein Klavier, weil es gab ja sonst noch gar keine Medien, außer die Tafel. Und selbst Bücher und so und Fotokopien waren noch gar nicht möglich. Also ganz viel wurde über Lieder gelernt. Und das ist zum Beispiel was auch in den Klassen funktioniert hat, wo die Kinder auf den kleinen Dörfern von verschiedenen Klassenstufen in einem Klassenzimmer sitzen mussten, weil die so weniger halt waren. Und da wurde ganz viel über Lieder gelernt. Das ist völlig weg. Also das ist richtig schade. Also ich versuche immer, die Gitarre mitzunehmen, wenn ich mal eine Vertretungsstunde habe oder wenn sich es irgendwie anbietet. Aber Kinder sind das gar nicht mal von zu Hause, von Familienfesten, von öffentlichen Gelegenheiten gewohnt. Mhm. Und dann kriegen die so, die kriegen dann so Wirbelsäulen auch immer vor Scham. Da muss man richtig, richtig dranbleiben und locker bleiben und immer wieder, also die können dann irgendwann nicht mehr anders wie mitsingen, wenn sie es im Ohr haben. Mhm. Also es ist immer schwierig, bis jemand was im Ohr hat. Und deswegen ist nämlich so ein Liedgut so geil, was du ansprichst.
2: Ja. Dass man einfach immer im Ohr hat.
3: Weil es alle teilen und in allen singt das Lied.
2: Mhm. Also bei uns wurde ganz viel zu Hause gesungen und vor allen Dingen dann, wenn wir Autofahren waren, weil mir wurde immer kotzübel beim Autofahren und entweder musste ich durchreden, das hat halt meine Familie auch nicht ausgehalten. Die andere Möglichkeit, ich hatte dann auch zwischendurch so ein Placebo-Spuck, meine Spuck-Tablette habe ich sie genannt. Nee, und dann war die andere Alternative singen. Also wir hatten diesen Battle-Musikanten, dieses Heft, dann haben wir so Rittersleut und Bolle, Reiszüng, Pfingsten, nach Bangkok war sein Ziel und so richtig schöne
3: Pankow
2: Lieder.
3: In auch Berlin, Pankow. Nicht Bangkok.
2: Ja, aber ich habe Bangkok verstanden, so
3: ach,
2: war das halt einfach.
3: Das ist ja geil.
2: Ja, natürlich.
3: Bolle ist voll der Berliner.
2: Ach, Bolle, ja, das habe ich letztens auch dann und ich
3: der reist
2: ist
3: nach
2: das,
3: Pankow.
2: Ist das auch
3: Entschuldigung,
2: ein bisschen,
3: wenn ich hier klugscheiße.
2: Ja, das kann sein, aber yes, once, die alten Rittersleut, kennt ihr das?
3: Ja.
1: Ja,
2: das ist, habt ihr ja damals drüben gar nicht gekannt.
1: Rittersleute auch, die gab es bei uns auch.
2: Ja, bei Jossowons.
1: Ach so, ja.
2: Na, gell? Und deswegen, also ich hab singen müssen, damit ich mich nicht übergebe. Und dann hatte ich eine Phase, da habe ich hat's immer...
1: Hat's geholfen?
2: Ja, voll. Mhm. Ist richtig gut. Also das ist wirklich, weil das ist wie, also ich weiß nicht genau, was das ist.
3: Es macht ihm hier natürlich einen anderen
2: genau.
3: Fokus. Ne?
2: Und manchmal haben wir auch so Kanon zusammengesungen, alle außer meinem Bruder. Und dann, eine Zeit lang habe ich dann auch die Dreigroschenoper so mit 12, 13 gesungen.
3: Da wäre ich gern dabei gewesen, Steffi.
2: Kann ich auch später mal nicht, wenn's Radio, also wenn wir dann unter uns sind.
3: Gibst du einen zum Besten?
2: Ja, ja, geil. Natürlich.
3: Und was denkst du so, was so ein Lied gut sein sollte, wenn du das jetzt so sagst?
1: Na, ich weiß nicht, ich glaube, ein Liedgut ist ja irgendwie was so weitergegeben wird, ne?
2: Ja.
1: Was so eine irgendwie, also Tradition, ja, im weitesten Sinne, aber irgendwie so eine Überlieferung, ne? Eine Musik, die irgendwie bewegt, was einfach ist, nichts Komplexes oder so, oder kann auch komplex sein. Ich meine, ich habe jetzt zum Beispiel gerade, und ich spiele eine Band mit einem Gitarristen aus Venezuela und die haben so ganz eigene, so ein eigenes Liedgut, was für mich total komplex ist, aber eigentlich ist es so ein einfach, für sie ist es eine einfache musikalische Sprache und ich finde es irgendwie schön, dass es so eine lange Tradition hat. Es ist so gewachsen, es ist irgendwie so richtig was, ja, wie so ein alter Baum oder so.
2: Das ist toll. Das ist voll interessant, was du erzählst, weil ein Kollege von mir, der ist auch Filmemacher, Mario Di Carlo, und er hat eine Dokumentation gedreht, ich glaube, das heißt Und wenn die Welt tanzt, und er hat ein MusikerInnen-Treffen von jungen Menschen, ich glaube, aus der ganzen Welt begleitet. Das ist so ein Ethno-Festival oder Ethno-Treffen, und die treffen sich und bringen ihre Volksmusik mit und tun sich gegenseitig, was auch immer Volksmusik für sie heißt, und lernen gegenseitig sich die Lieder gegenseitig
3: bringen
2: die sich bei.
3: Mhm.
2: Und das ist ein mega Film, also wirklich.
3: Wo kann man den?
2: Ach, der Mario gucken? Der war beim Filmfestival schon, und ich kann nachher in der Pause nochmal gucken. Der ist jetzt dann auch wieder irgendwo. Der ist auch in Kinos mal drin. Irgendwie, weil das ist halt, also das ist nicht nur, wir machen zusammen Musik, sondern das ist eigentlich, finde ich, ist es eine Utopie, wie wir zusammen leben könnten.
3: Ja.
2: Und also das ist halt mega. Ich meine, Ethno ist nicht mein Ding oder so. Mhm. Und zuerst dachte ich mir so, oh, Ethno. Also habe ich auch so Verkrümmung gekriegt. Und dann habe ich aber den Film angeguckt und ich war, also der ist halt mega, der Film, weil das so rüberkommt und die halt alle miteinander, die treffen sich immer in einem Schloss und so. Und das Geile ist, Die Hauptprobe vom, heißt es Hauptprobe? Ja, Hauptprobe.
3: Generalprobe
2: von diesen, immer, die treffen sich jedes Jahr, und die Generalprobe ist meistens in Ludwigshafen im Haus. Und das weiß halt keiner. Es ist halt, und das ist ein Umsonstkonzert.
1: Also ist eine Empfehlung sozusagen.
2: Das ist jetzt meine Empfehlung, war leider im September. Verdammt.
3: Damn.
1: Also nächstes Jahr wieder.
2: Nächstes Jahr wieder, aber den Film, das finde ich noch raus, wo man in nächster Zeit schauen kann.
3: Ich kann noch eine andere Story beisteuern. Ich weiß, dass es in Deutschland so ein Liedgut gab, was viel auch vom Wald gehandelt hat, weil das ja praktisch die vorherrschende Landschaftsform hier war, bevor alles so sehr zersiedelt war, wie es jetzt ist.
1: Mhm.
3: Und tatsächlich, gerade diese Buchenwälder sind auch weltweit ganz selten, wie die hier in unseren Breiten ursprünglich waren. Und da sind nämlich über Jahrhunderte und Jahrtausende Ideen und Gefühle und Lieder und Erfahrungen und auch die Heiligkeit von Bäumen und sowas gewachsen und besungen worden, und die Leute haben mit dem Wald gelebt, und der Wolf-Dieter Stoll, dieser Ethnobiologe, dessen Bücher ich immer gerne lese, der hat eine Story in seinem Buch geschrieben, dass er als Elfjähriger ist er irgendwo aus dem Osten, ich weiß nicht genau, wo die gewohnt haben, nach Ohio ausgewandert, und dann ist er dort groß geworden und hat dort Biologie studiert und so weiter und so weiter, und kam dann als, weiß nicht, 30 oder sonst was Jähriger nach Deutschland zurück, ich sag mal in der 80er oder sowas, und war auf so einem alternativen Treffen und so und hat abends am Lagerfeuer gedacht, singen wir jetzt mal. Und alle durchaus sehr so alternativ und engagiert denkenden Leute, die dort waren, waren so, weißt du, was ist denn bei dir? Und dann in Ordnung, wir singen wie uncool, weißt du, wir singen ein Lied über einen Wald, um Gottes Willen. Aber eigentlich, it's a shame, ja. Das, also wir haben dann praktisch so eine Pop oder Punk oder was auch immer Jugendkultur übernommen, die das alles geschämt hat und so als uncool gelabelt hat. Aber da war auch nicht viel. Also da gibt's auch nichts, wo wir jetzt als Kinder praktisch hatten. Und dann kam Punk, als wir 14 waren oder so, und dann können wir uns noch erinnern, was vorhatte. Da war einfach nichts. Und ja, in unserer.
2: Kennt ihr das nicht? Zeltlager, Lagerfeuer? Das sind meine besten Erinnerungen aus meiner Kindheit und Jugend.
1: Hatten nicht Zeltlager.
2: Ach, ihr Armen, ihr hattet.
3: War auch nicht,
2: ach Gott, Zelt. Kinders. Wir haben ganze.
1: Also ich habe schon auch gezählt.
2: Ja, aber Zeltlager im Feuer und dann alle zusammen und wir singen alle I'm a Lonely Boy. Hä? Welche Band? I'm a Lonely Boy. Sex Pistols haben wir gespielt. Katholische junge Gemeinde. Sex Pistols haben wir gespielt. Es war super. Wir haben auch auf der Bank auf dem Donnerbalken gesungen. Aber wir haben auch die Sex Pistols zusammen. Und es war mega. Und ich habe auch.
1: Aber sind das so Lieder zum Beispiel wie wenn wir. Also ich meine.
2: Ja.
1: Wir sind ja gerade so dahergekommen, so in Italien, dass sie da alle so zusammen irgendwie.
2: So gemeinsame Lieder, die man
1: das
2: kennt.
1: Das sind ja oft Momente, wo die so gesellig die Weinflasche gerade geleert haben und die nächste schon entkorkt und dann fangen die an, halt geht's los und aus so einem ganz so ein Gemeinschaftsgefühl heraus trallert man halt so Songs, ne, die man gut.
2: Pass auf.
1: Aber ist das so ein, wäre das ein Lied, was du, wenn du betrunken bist, jetzt singen würdest?
2: Ja, ich war halt straight ed, sorry. Weiß ich nicht, vielleicht, aber guck mal, auf dem Donnerbalken, das ist halt nicht so italienisch. Das ist halt, ist halt eher so irgendwie. Vielleicht ist das Lied gut. Ich weiß es nicht genau. Ich weiß auch noch, wir hatten mal Sturm und dann habe ich gedacht, da war ich kein Kind, da war ich Gruppenleitung und dann dachte ich mir, okay, wir halten die Zelte fest und jetzt singen wir alle. Alle hatten Angst und dann haben wir alle zusammen halt irgendwas gesungen und danach hatte ich keine Stimme mehr die letzten 4, 5
3: Aber jetzt
2: Tage. Aber
3: jetzt noch da, also habt ihr überlebt?
2: Wir haben überlebt, das war super. Genau.
3: Und dann? Da machen wir doch mal gleich ein Liedchen draus. Jetzt. Da machen wir Vegetarian und
2: so. Oh ja, bitte, Team Trash.
3: Und danach kannst du uns erzählen, was du erlebt hast beim Konzert.
2: Ja, das war toll.
3: Hier kommt Team Trash.

0: Nee, Steffi muss sagen. Ich sag an.
1: Also, ups. Hier ist alles. Ich bin jetzt schon wieder so emotional aufgelöst. Also, das ist so. Also, zuerst haben wir Team Dresch gehört.

0: danach Vic Bambix. Und ich war einfach letzte Woche Freitag beim Konzert mit Vic Bambix und mit Team Trash. Und Vic Bambix, also das ist die Gitarristin und Sängerin von Bambix. Und Bambix ist eine Band, die mich begleitet, seit ich, seit 30 Jahren. Sagen wir mal einfach seit 30 Jahren. Ich liebe sie und die
1: es
0: Sängerin...
1: wurde deutlich, du bist extrem emotional.
0: Ich bin extrem, ich habe die mal eine Zeit lang, habe ich die, glaube ich, in einem Jahr viermal gesehen und dann hat sie mich in Ludwigshafen sogar angesprochen und hat gesagt, hey, hello, dich sieht man auch überall. Und dann war ich so, kennt ihr das? Und danach, ich kann nie wieder zu einem Konzert von ihr gehen, weil ich mich so dumm verhalten habe.
1: Steffelein.
0: Ja, aber ich bin jetzt drüber und ich war wieder dort und sie ist einfach mega witzig. Sie hat auch letztens im Blau gespielt, zusammen mit dem Gitarristen von Bambix. Und auf der Platte ist es relativ so, das hört sich so sanft und so irgendwie so Ding an, aber sie ist halt einfach live, nur zwei Gitarren. Und sie spielt dabei auch Country und sie macht so, also sie ist einfach so witzig. Die macht halt einfach Witze, die macht halt ständig Witze und du kannst dich dir einfach totlachen. Und ich lieb sie, also schaut sie euch an, Vic Bambix. Okay, und als nächstes kam Team Trash. Und Team Trash ist auch eine Band aus den 90ern, heißt auch weiblich gelesene Personen zwischen 50 und 60 mittlerweile. Und die haben eigentlich in den 90ern so den Queercore mit begründet, würde ich mal sagen. Und ich habe die eigentlich immer ein bisschen, was heißt ignoriert, aber ich hatte halt eine CD gebrannt gekriegt von meiner lieben Freundin Babsi und dann habe ich eben den Song, den wir vorhin gehört haben, den fand ich immer ziemlich geil und dann haben alle gesagt, da ist Team Trash, spielt wieder, die sind auf Europa-Tour, du brauchst eine Karte und dann habe ich mir gedacht, ja, aber Vic Bambix spielt, okay, ich gehe wieder wegen der Vorband hin. Und habe das so ein bisschen, ich habe die Karte auch zwei Tage vorher gekauft. Die war einfach, also Köln ist schon über Wochen ausverkauft gewesen, Mainz war über Wochen ausverkauft gewesen und dann gehe ich dahin, Team Trash, und was soll ich sagen, das waren die ersten Sekunden, also der erste Song war wie ein Wirbelwind, es hat mich im Körper habe ich es gespürt und ganz ehrlich, das war also seit langem ein Konzert, wo ich, also eigentlich habe ich die Songs nicht wirklich gekannt und ich war so tief berührt, kennt ihr das? Also von Musik so richtig tief berührt zu sein.
2: Boah.
0: Also eher,
3: ja,
0: so ich war total und ich war auch verliebt in die eine Gitarristin, in die war wahrscheinlich ist jeder verliebt in die. Aber es war einfach mega. Und dann habe ich angefangen, bin ich nach Hause und habe gedacht, ich muss jetzt alle meine Flyer und alle meine Karten aus den 90ern gucken. Die waren ja damals 96 auch auf Europa-Tour. Die müssen in Ulm gespielt haben. Die haben in Ulm gespielt. Hab meinen Kalender von 1996
1: Steffi.
0: Alles durch, weil ich komplett Ding. Ja, ich war voll irre. Ich habe jetzt ein Album, wo ich alle meine, ich habe sortiert.
1: Mach mal einen Satz fertig immer.
0: Ja, jetzt kommt der Satz und dann gucke ich den Kalender an und sehe, also die haben damals 96 einfach mit Bikini Kill gespielt und ich mache den Kalender auf irgendwann mal im März und sehe Bikini Kill im Club Y durchgestrichen von mir und drunter steht Pizza backen mit der Jugendgruppe. Ich habe einfach Pizza gebacken mit der Jugendgruppe anstatt Bikini Kill. Entschuldigung, wenn ich hätte Bikini Kill einfach anschauen können, Leute. Und Team Trash damals schon verstehen können, spüren können. Nein.
3: Vielleicht warst du einfach noch nicht so weit.
0: Ja, es hat einfach jetzt 30 Jahre. Hat jetzt einfach 30 Jahre gedauert.
1: Aber ist auch eine coole Sache, dass es trotzdem zu dir gekommen ist.
0: Ist zu mir gekommen und es ist in mich
1: gedrückt. Wo warst du auf dem Konzert?
0: In Karlsruhe, in der alten Hackerei und es war richtig gut und danke an alle, die mich überredet haben. Christina, Fides, ihr wisst, danke nochmal. Ich wäre nämlich fast nicht hingegangen.
1: Also sowas Emotionales habe ich von dir in all den Radiojahren nichts noch nie erlebt.
0: Manchmal.
1: Das war jetzt ein besonderer Radiomoment.
0: Ja, ich bin jetzt noch, mein Herz pumpert noch so ein bisschen. Drin.
3: Mit so einem Schluck Wasser.
1: Oh Mann.
0: Gluck, gluck, gluck.
1: Ich frage mich trotzdem, ob wir jetzt diese Rom öffentlichen Gesänge und sowas. Und wie das jetzt zu der Donatella-Gedöns für dich geführt hat, eigentlich vorhin erzählt haben. Haben wir das abgeschlossen?
3: Ja, ich glaube schon.
1: Es ist irgendwie zu ist dir okay. gekommen. War das, ist das auch so ein Lied?
3: Es war meine Reise jetzt im Februar. Da ist es so tatsächlich, also ich meine, ich mag die Musik schon länger, aber diese Sängerin ist just in dem Moment erst zu mir.
1: Und weil die Leute ein Lied von ihr zusammengesungen haben.
3: Genau, und weil Leute das dann im Auto, wir sind so eine, hatten so eine sehr wilde Autofahrt durch Rom und da lief das im Radio und dann wurde das, also richtig, wir waren geil. So richtig jugendlich wieder und haben dieses bis zum Anschlag aufgedreht. Und,
0: das Spannende ist, ja. funktioniert es dann nicht im Auto und nicht in Rom? Also manchmal sind
3: ja,
0: das
3: doch,
0: ja...
3: Ja, doch, ich hab das mit nach Hause gebracht und habe das zusammen mit meiner WG auch richtig hart abgefeiert.
1: Ja. Sehr schön, sau cool. Ja, guckst du mal, ist schon eine Stunde vorbei. Das ist jetzt wirklich für den Fluge gegangen.
0: Schon lange nicht mehr so schnell gewesen,
1: nee,
0: oder?
1: Nee, gell? Nee, also wirklich abgefahren. Hier ist der Bermuda-Funk, liebe Leute, auf 89,6 oder 105,4. Ihr hört aktuell die Sendung Beat on the Bread, immer am ersten Freitag im Monat. So auch heute am 2.10.2026.
0: Genau, und am Mikrofon haben wir...
3: Krischi, ich bin hier, Krischi.
1: Und ich bin die Iris.
0: Und Steffi.
1: Ja, und wir machen noch eine ganze Stunde. Danach kommt wieder It's Elvis Time mit dem Thomas Weiß. Der kommt auch schon seit Jahr und Tag immer nach uns am ersten Freitag im Monat. Das ist irgendwie super schön. Und wir haben noch eine ganze 60 Minuten zusammen vor uns. Und würde sagen, wir starten mit einer schönen Musik in diese Stunde hinein. Und da schlage ich mal vor, wir machen mal endlich den von dir mehrfach zitierten Eric Cantona und ein Eric Cantona-Stomp von Superpunk.
0: Irgendwie hatte ich da...
1: Weil ich Superpunk so sehr liebe.
0: Ja, sehr
1: fast
0: gut.
1: So sehr wie du Team Trash jetzt.
0: Ja, ja, dann und passt's ja.
1: Damit fange ich an und dann kommt der Mann, the man himself. Aber erstmal Superpunk mit Eric Cantona Stomp.

0: Der Franz Wielost. Eric.
1: Der Eric, der kann nicht nur Fußball spielen, Radio machen. Könnte auch. Wir würden auch einladen. Vielleicht würde er auch kommen. Ich schreibe mal nachher.
0: Schreib mal.
1: Nee, der kann.
0: Wenn die Krischi zusagt, warum ja, eben, auch
1: warum,
0: Eric?
1: Warum kann ich? Eric kann doch auch. Und dann, der kann auch Schauspielern und Fußball. Also, es ist Wahnsinn, was der alles kann. Singen, Schauspielern. Also,
0: und er ist
1: Fußball.
0: Ein totaler Kult in England.
1: Ja, total.
0: Also, da gab es ein Poster in der alten WG vom Alex und vom Ul und so. Da stand drauf: 1967 was a good year for Britain. Eric was born.
1: Mhm. Geil. Ja, der ist einfach...
0: Oder for British Football oder sowas.
1: Oder wie die junge Leute heute sagen wird, der ist halt richtig stabil. Der hat auch richtiges Mindset.
0: Ja.
1: Ist einfach ein guter Mann. Merkt euch, Eric. Cantona. Okay.
0: Jetzt und wieder jetzt zurück. Wollte ich den Krischi mal fragen, wie es jetzt gerade so ist in Leipzig in diesen Tagen. Weil du bist schon immer ein total politischer Mensch auch und bist nie... sozusagen faul oder passiv, sondern machst immer Sachen und
2: ich bin schon auch manchmal faul.
0: Ja, das ist gut. Das ist wichtig.
2: Das ist auch, wichtig, ja.
0: Aber nicht als Grundhaltung von deinem Leben.
2: Nee.
0: Erzähl mal ein bisschen.
2: Wie es jetzt so in Leipzig gerade ist? Ja, ich weiß nicht. Die Stadt verändert sich schnell. Ist ja eine der am schnellsten wachsenden Städte in Deutschland in den letzten Jahren gewesen und das merkt man jetzt so an allen Ecken und Enden immer mehr und mehr. Hat so seine Vor- und Nachteile.
0: Ja, wie immer, gell.
2: Klar. Die ein paar schöne Sachen, die Leipzig hatte, ne, auch so viel Freiraum und irgendwie Möglichkeiten, die leiden jetzt natürlich drunter, weil es wird natürlich gekämpft um Raum. Na, alle wollen irgendwo hin und da sein und der Markt will auch sein Geld rausziehen. Also das macht es nicht leichter. Und trotz alledem ist es, eine, wie ich immer noch finde, eine sehr lebenswerte Stadt. Auch eine politische Stadt, klar, passiert viel. Gibt viele Kontroversen, die auch schwierig sind. Also Leipzig hat ja auch so eine sehr kontroverse Demo, wo so eigentlich die beiden linken Lager so sich gegenseitig konfrontiert haben. Genau. Müssen wir vielleicht nicht weiter drauf eingehen. Ich meine, das hatte dieser gibt natürlich ein großes Thema, was überall reinreicht und wo viele immer denken, man muss da irgendwie Stellung beziehen oder muss halt eine Meinung zu haben. Das spielt man stark in der Stadt. Und da leiden aber auch Sachen drunter, die vielleicht damit nicht so viel zu tun haben. Mhm. Oder die an anderen Stellen wichtige Arbeit tun und die dann nicht mehr machen können, weil ein so ein Thema immer im Vordergrund steht. Und das ist so ein bisschen eigentlich eine Tragik dabei.
0: Ja.
2: Und gerade für so, klar, Leipzig ist halt auch so ein Leuchtturm in Sachsen, in Meckarsachsen.
0: Was ist da für ein Stadtrat?
2: Ist eigentlich, ist schon ein linker Stadtrat, aber die CDU hat stark zugelegt. Das ist auch eine Erscheinung des Zuzugs, ne? Sind ja auch, kommen andere Leute in die Stadt und so. Gibt auch mittlerweile eine AfD-Wählerschaft, die nicht zu groß ist in Leipzig, aber sie ist da. Genau. Aber trotzdem ist es schon eine linke Stadt. Grünen gibt es auch ein paar, aber es gibt eine stabile, starke Linke. Ja. Also für Sachsen ist es eine Hochburg der Linken und aber das ist natürlich auch ein Problem, weil drumherum das Land ist halt
0: ganz anders.
2: Ist ganz anders an vielen Stellen. Aber das ist ja oft so im ländlichen Raum drumherum, ne? Die Städte sind irgendwie links und da kommen die Leute zusammen, weil sie da die freien Räume haben und die Möglichkeiten auf Toleranz zu treffen und auf dem Land wird es halt ein bisschen schwieriger.
0: Ja, also selbst hier jetzt in der Pfalz ist auch die ländlichen Gebiete, das sind AfD-Wählerzahlen, da schlagerst du mit den Ohren. Mhm. Also das ist sehr ähnlich, glaube ich.
1: Ja, ich glaube auch, dass dieses Stadt-Land-Gefälle da...
0: Und gleichzeitig denke ich, du hast mir mal gesagt, wenn man jetzt so in vielen Landstrichen, vor allem im Osten, wo auch so eine gewisse Entvölkerung und sowas stattfindet, wo nicht mehr viel ist oder noch nicht viel Neues entstanden ist, dann hast du mir mal erzählt, schon vor so und so vielen Jahren, dann ist halt da dort niemand außer jemand von der AfD. Mhm. Und die kümmern sich um die Leute und die holen die Leute ab und die sorgen dafür, dass sie die Kraft sind, die mit der Heimat und mit der Geborgenheit und der Nähe und so verbunden sind in den Herzen der Menschen. Mhm. Und das würde ich jetzt mal sagen, ist ja hier, wenn du jetzt um Kaiserslautern rumgehst, weniger so. Mhm. Also da ist ja nicht so, dass da nichts ist oder niemand. Und doch haben die da Erfolge. Also die haben noch gar nicht mal diesen wir sind die Einzigen, die euch sehen oder so
2: Ding. Es lässt sich ja auch nicht so einfach nur damit erklären. Das ist ja auch das Problem auch. Also ich meine, es gibt natürlich auch noch andere Gründe, warum Leute dieser Partei so auf dem Leim gehen. Ja, ja, ich meine, keine Ahnung, es gibt auch andere Dörfer, wo das vielleicht nicht so ist. Ne? Es gibt auch schöne Dörfer drumherum oder Landstriche. Man kann das auch nicht ganz so verallgemeinern oder sollte es vor allem auch nicht. Und ich glaube, ich habe auch so ein bisschen... So, mich jetzt auch, na klar, die Sachsen-Anhalt, weil die strahlt natürlich überall hin und man unterhält sich darüber, was kann man tun, wie begegnet man dem jetzt und der Slogan mit Nazis sprechen wir nicht und die genau, mit denen verhandelt man nichts. Das geht halt nur noch bedingt, weil halt die sind so, also so, die Wählerschaft der AfD ist ja so weit mittig rechts oder beziehungsweise allgegenwärtig, dass man sich halt nicht so komplett da rauslösen kann an vielen Stellen. Und irgendwo muss man wieder ein Gespräch finden oder, aber ich habe tatsächlich auch noch keine gute Lösung dafür.
0: Ich bin total gerade bei dem gleichen Gedanken gestern wieder gewesen. Meine Kollegin hat mir erzählt, dass eine, die mit ihr an einem Schulbuch gearbeitet hat, also die in Rheinland-Pfalz so Lehrerweiterbildung macht und so Englisch und so, die ist jetzt Kandidatin für die AfD oder die ist jetzt im Bundestag für die AfD.
2: Wahnsinn.
0: Und postet immer dermaßen toxisches, beschissenes Zeug. Zum Beispiel ist sie irgendwie versehentlich mit so einem Handdesinfektionsmittel getroffen worden. Ich weiß nicht genau, wie das passiert ist, aus irgendeinem Fenster, keine Ahnung. Auf jeden Fall ist es, was sie dann daraus macht in ihren sozialen Medien, ein Giftanschlag auf sie. Und dann hat sie praktisch das chemische Wort von dem Wirkstoff in dem Desinfektionsmittel, dass du wunderweiß, was denkst, was sich da jemand, und zwar so ein bisschen so ein Gel.
2: Ja, okay.
0: Und so halt, in läuft mit so einem Bodyguard darum, die benutzt halt alle diese Strategien. Und mein Gedanke ist einerseits immer so, wir sind viel schlauer, wir haben die Wissenschaft, kann man nicht mal jetzt einen Weg finden, wie man die Leute zurückholt oder gar erst dorthin oder so, wie man das durchbricht, diese hinterhältige Bösartigkeit und Falschheit und Beschissenheit einfach. Mhm. Aber wenn ein Teil der Spielteilnehmer einfach nicht nach deinen Regeln spielt, dann ist es, glaube ich, auch schwierig. Ich kann mich ja damit abfinden, dass wir das nicht knacken sollen, die Nuss.
2: Ja.
0: Aber es ist irgendwie, wir sind auf verschiedenen Spielfeldern. Und
2: ja, also ich habe tatsächlich so Begegnungen gehabt, wo ich gedacht habe, okay, ich gehe jetzt nicht gleich so voreingenommen ran und versuche, in ein Gespräch zu gehen. Und das setzt ja aber auch immer so einen Respekt für dein Gegenüber voraus.
0: Genau. Ne?
2: Wenn man so miteinander sprechen will, dann muss ich ja erstmal so einen Respekt dem anderen gegenüber aufbringen, damit ich ihm zuhöre. So ein Mindestmaß. Ne? Und wenn das aber so von der anderen Seite überhaupt nicht da ist, dann muss man erstmal ganz schön schlucken, um da noch weiter so drin zu bleiben in diesem Moment, um das irgendwie noch zu halten oder da irgendwie zueinander zu finden. So. Und das finde ich das Schwierige, weil, also ich so vielleicht so von meinem Äußeren, ne? Ich bin so immer gleich auch eine Angriffsfläche für so eine Leute. Das ist mir letztens so auf dem Dorf gegangen. Weil ich in Thüringen zu Hause bei so einem Geburtstag, und da bin ich an so einer bin ich an der Theke von einem Gast, der mit da war, oder es war so eine Männergruppe, und die haben mich erstmal so nur vom Äußeren her gemustert und mir erzählt, dass ich doch erstmal einen ordentlichen Haarschnitt brauche. Und das war der Einstieg ins Gespräch, und da musste halt erst, also weiß ich auch nicht, wie ich, das macht es natürlich schwer. Ja. Ja. Da miteinander wieder irgendwie gut zu werden.
0: It's tricky. Und wenn praktisch alles, was du jemals sagen würdest, als Lüge, Gaslighting, Propaganda, linksgrün versifft, alles ist ja nicht so abgetan wird. Also diese ganze argumentative Schiene, die kann man sich sowieso schon mal schenken. Mhm. Da kann man nicht punkten. Mhm. Und es ist ja auch wahrscheinlich schon allein deswegen so, weil es eigentlich um Gefühle geht und gar nicht um Fakten. Mhm.
2: Aber das will ich manchmal gar nicht so glauben, weil ich finde das da auch schwierig, weil das ist auch mir schon wieder manchmal zu viel Zeigefinger, ne? Wenn man so sagt, ah, die checken das eh nicht, meine Argumentation. Ich würde eigentlich den Leuten gern so begegnen, zu sagen, okay, das ist so meine Idee, das sind so meine Gedanken, wir können gerne einen Austausch haben. Und ich will dir auch nicht unterstellen, dass du mich nicht verstehst oder das, was ich so denke.
0: Ich verstehe, wie du meinst.
2: Weißt du, was ich meine?
0: Ja, ja. Aber ich habe jetzt tatsächlich gerade gelesen, wo habe ich das gelesen? In einer verlässlichen Quelle, dass ganz, ganz hoher Prozentsatz von AfD-Wählern wirklich gar nicht gut Bescheid wissen über Politik der AfD.
1: Ja, aber das bedeutet ja nicht, dass es, wenn man...
0: Dass es nicht checken könnte.
1: Sie könnten es trotzdem checken. Ja. Also das ist ja nochmal eine andere Sache.
0: Aber sie sind ja mindestens nicht gut informiert.
1: Nicht Bescheid wissen oder Sachen halt einfach verkürzt aufnehmen als... Also ich meine, ich habe noch nie ein ganzes Parteiprogramm durchgelesen, wenn ich ehrlich bin. Vielleicht sollte ich es auch mal.
0: Also nein, das braucht man nicht. Also ich bin Politiklehrerin und sage dir, das ist nicht die Vorgabe. Nicht. Du musst dich informieren. Dafür gibt es zum Beispiel auch Medien.
1: Wie das Radio.
0: Und andere, die haben die Aufgabe, solche Dinge zusammenzufassen, zuzuspitzen und zu vermitteln. Also muss nicht jeder Einzelne durch die ganzen 200 Seiten Parteiprogramm von allen Parteien sich arbeiten.
1: Dann sind wir wieder, okay, welche Medien? Und dann sind wir wieder so, ja, das sind die Medien. Ja. Oder wisst ihr, also das ist ja auch, also das ist ja so ein, deswegen irgendwie, ich weiß auch nicht.
0: Mein Hauptproblem bei der ganzen Scheiße ist auch, dass ich denke, das Grundgefühl, dass was fundamental gar nicht in Ordnung ist, teile ich ja. Und dann von hinten durch die Brust ins Auge, ja, aber nicht so. Weißt du, aber nicht, wie du denkst, nicht in Ordnung. Ja. Aber jetzt zum Beispiel gerade, wenn ich die Medien anschaue, wie das jetzt alles ist, dann finde ich auch, dass die Berichterstattung bei weitem nimmer frei und divers ist, wie sie mal war. Also ich finde, da gibt es so ein dermaßenes uniformes Framing bei vielen Sachen. Und wenn man sieht, wem letztendlich die Medien gehören, dann passt es ja auch immer wieder dann alles. Also es ist, finde ich, dann noch mal komplexer zu sagen, ich finde auch, ehrlich gesagt, dass diese parlamentarische Demokratie nur so mittelgut funktioniert, weil sie uns nimmer gehört, uns normalen Menschen. Sie gehört jetzt ultra, ultra reichen Leuten. Wenn jemand ultra, ultra reich ist, dann ist es nimmer demokratisch, weil du dann ultra viel Macht hast. Und die Idee von Demokratie ist, dass alle kleinen Leute die gleich viel Macht haben. So, meine Haltung. Und jetzt zu jemandem zu sagen, ja, ja, du hast ja schon recht, aber... Die Idee ist nicht, dann Faschos zu wählen, sondern doch Demokraten. Weißt, weil dann irgendwie gemeinsam.
2: Ja.
0: Das ist schon halt schon auch ein schwieriger Take, sozusagen.
2: Ich glaube aber irgendwie, also was mich eigentlich so am meisten erschreckt, ist so junge Leute so Kiddies wieder anfangen, das cool zu finden, Nazis zu sein. Das geht mir wirklich überhaupt nicht in den Kopf. So, ne? Als ich so jung war, da war es irgendwie cool, eher cool links zu sein.
1: Wir sind jetzt Boomer-Christen.
2: Ja, wahrscheinlich sind wir. Aber ja, keine Ahnung, trotzdem ist es irgendwie erschreckend, dass so ein, was eigentlich so unfrei ist und irgendwie in so starren Regeln wie so ein Nazi-Scheiß,
0: ja.
2: Dass das irgendwie fetzig sein kann für Leute. Das, das finde ich.
0: War schon mal so. War ganz, war damals in den frühen 30ern ganz genauso, war hip und ist jetzt wieder so. Und als ich dann noch gehört habe, dass ganz viele migrantische junge Leute AfD wählen, da habe ich an dem Tag habe ich gedacht, okay, jetzt habe ich das geschafft, jetzt ich steig aus. Also jetzt blicke ich null mehr durch. Und ich arbeite ja mit denen. Und wir hatten letztens, wir haben so eben jetzt unser Klassenzimmer, da kann man von draußen vom Schulhof so direkt rein. Und da sind in der Mittagspause zwei Siebklässlerinnen reingekommen, haben AfD mit dem Herzl an die Tafel gemalt. Bei den Fünfern, die waren außer Rand und Band. Die wussten irgendwie, dass das nicht gut ist und so. Mhm. Und dann haben die uns gerufen und dann waren die ja auch schon wieder weggerannt. Und aber so, also so anschlagsartig.
2: Na gut, das ist halt so ein Aufreger, ne? Ich meine,
0: genau.
2: Klar. Ja, aber es... Zum Glück gibt es ja auch irgendwie noch andere Kids und andere Leute, die nicht so drauf sind. Das gibt mir eigentlich schon auch ein bisschen Hoffnung. Es ist auch nicht überall, selbst in Sachsen oder in Sachsen-Anhalt,
1: ja,
2: gibt es coole Leute, stabile Leute.
1: Oder sonst, also ich meine, gibt es ja auch genug.
2: Ich habe zum Beispiel letztens vor einem Monat habe ich bei Dresden in so einem kleinen Dorf gespielt, in so einer Mühle. Und da gibt es so eine kleine Gemeinschaft, die haben sich so zusammengefunden und haben da so ein Haus wieder renoviert und die machen so ein kleines Festival. Und das ist eigentlich auch so, das Land drumherum ist eigentlich total braun-blau, aber die haben gesagt, naja, wenn da ist halt auch nichts, ne? Da ist so und wir machen jetzt so einmal in der Woche Kneipe und einmal im Monat ein Konzert und einmal im Jahr ein Festival und plötzlich passiert da wieder was und dann kommt auch der Horsch, der die AfD wählt, mal vorbei und ist neugierig und sieht da, oh ja, die machen wieder was, ne? Und der lässt sich vielleicht dann auch mal hinreißen, die Leute nicht gleich abzustempeln
1: und
2: oder
1: nicht gleich
2: so, ne?
1: Zu sagen, geh mal zum Friseur.
2: Ja, genau.
1: Die müssen nämlich bestimmt.
2: Weil die haben nämlich auch das gute tschechische Bier da und so Dinge. Begegnung schaffen. Ich glaube, das ist absolut. Das, was wichtig ist, irgendwie wieder so Orte zu schaffen, aber wo sich halt auch trotzdem irgendwie alle möglichen Leute wohlfühlen können. Das ist, glaube ich, das Wichtige.
0: Und überhaupt sich in gegenseitig in unserer Präsenz zu sein.
2: Ja.
0: Und wenn du guckst, wie jetzt irgendwelche, selbst bei mir Stadtteil von Ludwigshafen, Rhein-Gönnheim, wie wenige normale, richtige Geschäfte es da noch gibt, wo die Leute hingehen, weil es halt nicht mehr gebraucht wird. Es gibt entweder Supermarkt auf der Wiese oder Internet. Mhm. So, der Rest sind alles irgendwelche komischen Abschreibungsobjekte von der Mafia oder Leerstand.
2: Mhm.
0: Also laufen die Leute sich nicht über den Weg. Und es ist genau im Sinne von den Leuten, die das finanzieren und propagieren.
2: Aber es liegt auch an uns. Wir müssen rausgehen.
0: Genau.
2: Also an
0: wir
2: alle. Ja, wir müssen rausgehen, müssen uns treffen, müssen uns auf Punkkonzerten treffen oder auf anderen Konzerten. Alles.
0: Genau. Und das durchsprechen. Und immer wenn man es tut, dann sagen alle Leute, ach, das ist so geil. Es ist so wichtig, dass wir uns mal wieder treffen.
1: Und dann kommen aber halt auch so Sachen wie jetzt zum Beispiel hier in Mannheim mit diesen ganzen Kürzungen. Hier ums Eck der Alter. Krass. Also,
2: hab ich gehört.
1: Ja, krasse Ort einfach, wo Menschen sich treffen können. Und zwar unterschiedliche Menschen sich treffen können. Und ja, da gibt's halt dann kein Geld mehr. Und das wäre ja wieder so ein Ort. Ja. Sollen wir mal Musik vielleicht hören?
2: Klar,
0: ich glaube, wir müssen
2: was uplifting. Ich habe so ein bisschen guten uplifting Song.
1: Ja, uplifting. Ich mach mal an.
0: Move on up. Da freue ich mich jetzt direkt.

0: Ja, Mann, Booker T and the MGs mit Time is Tight in einer Live-Version von 1970. Wir haben unglaublich viel Instrumentalstücke heute, mehr als sonst, obwohl wir über Singen sprechen. Und das ist ein stilistisches Mittel, das ihr vielleicht noch gar nicht gemerkt habt. Und deswegen sagen wir es noch gleich noch dazu.
1: Ja, falls
0: es soll es euch zum checkt. Nachdenken anregen.
1: Denkt mal nach.
0: Dieser Spannungsverhältnis zwischen Inhalt und Form.
2: Mhm. Weißt du? Aber Singen ist ja auch am Ende ein Instrument.
0: Ist so.
2: Stimme.
0: Es ist das persönlichste Instrument.
2: Ja.
0: Und man hat es immer dabei. Mhm. Und man muss es nicht kosten. Es kostet nichts.
1: Zwei.
0: Es staubt auch nicht zu auf dem Dachboden.
1: Aber vielleicht.
0: Es rostet.
1: Rostet es ein.
2: Man muss es schon immer mal ölen.
1: Ja. Ja. Prost.
2: Prost.
0: Ich habe schon mal gedacht, wenn ich zum Beispiel in den Alpen vor 100 Jahren groß geworden wäre und alles, was es gegeben hätte, wäre alpenländische Musik. Ich glaube nur, dass ich mich für Musik interessiert hätte.
2: Du hättest vielleicht Alphorn gelernt.
0: Es geht einfach, das macht nichts mit mir.
2: Doch, hast du es schon mal gehört?
1: Da gibt es richtig geile Sachen.
2: Ja,
1: guckst du nie auf, also ich oute mich jetzt.
0: Nee.
1: Doch, ich tue es.
0: Ich guck nie auf.
1: Bayern, bayerisches Fernsehen gibt's Sonntagabend so Hüttenmusik und das ist teilweise richtig geil, weil das ist, also ich unterscheide.
0: Aber nur teilweise.
1: Iris, du hast immer im Kopf volkstümliche Hitparade, aber Volksmusik ist was, das ist was ganz anderes. Guckst dir mal, wir gucken, ich habe ja analoges Fernsehen noch und da gucken wir mal zusammen.
0: Da müsstest du mir was sehr Gutes kochen, dass ich das Sonntagabend zu dir komme und
1: dann schauen wir halt auf der Mediathek bei euch an. Das können wir auch machen.
0: Nee. Das muss schon im richtigen Setting stattfinden.
1: Ja, gut. Ich kann auch kochen. Spätzle zum Beispiel. Käsespätzle.
0: Wird
1: ja zusammen passen. Es
0: now
1: ist Winter. Und dann machen wir Käsespätzle und dann gucken wir zusammen. Ich weiß gerade nicht mehr, wie es heißt. Aber auf Sonntagabend. Bayern. Bayerisches Fernsehen. Kennst du es?
2: Bayerisches Fernsehen kenne ich ja.
1: Ich fange schon so an zu reden. Und ich, also manchmal mag ich das. Also zum Beispiel, keiner von euch würde sagen, die Biermöselblasen sind scheiße. Aber das ist auch Volksmusik. Das ist halt inhaltliche Volksmusik, falls ihr wisst, von wem ich spreche.
2: Ja.
1: Und das ist ja auch, das ist Volksmusik. Alpenländisch. Finde ich das nicht geil?
0: Doch.
1: Ja, Allah.
0: Ich meine, so was man so hört auf so einer Hütte, wenn man da so...
1: Hä, aber da hörst du Après-Ski-Scheiße.
0: Nee, wenn die dann so kommen mit ihren Instrumenten,
1: ja,
0: das, was die dann spielen,
1: genau.
0: Das ist schlimm.
1: Echt? Hä? Aber würdest du dann in
2: ist auch okay, also ich meine...
1: Nee, darf man.
2: Hat Iris vielleicht die Antenne nicht dafür, ist doch...
0: Nee, ja, ist okay, not to like.
1: Ja, aber würdest du dann... Also jetzt muss ich nochmal nachhaken.
0: Ich bin schon wieder so emotional.
2: Geschmackssache.
0: Heute ist die Sendung der Emotionalität für die Steffi.
1: Ja. Ich bin heute emotional, ich bin auch saumüde. Aber liegt vielleicht
0: merkt
1: da.
0: Merkt man gar nicht, du gehst voll ab.
1: Ja, das ist kurz bevor man umfällt, geht alles nochmal krass hoch. Aber zum Beispiel irische ist ja nicht, ist ja auch, also irische Musik in der Kneipe ist doch auch dann so, also.
0: Das ist geil.
1: Iris, das machen wir. Also wir gucken zusammen bei mir das an.
0: Gibt es da was mit Punkrock-Faktor?
1: Meine Wohnung, die ist nicht so ordentlich.
0: Nee, ich meine von der Musik.
1: Ja, also definiere.
0: Na, manchmal, wenn es schnell ist oder
1: so.
0: Voll abgeht, dann kann man sagen, ja, es ist zwar, aber es hat einen Punkrock-Faktor.
1: Also der Punkt
0: geht voll nach vorne.
1: Ja, der Punkt ist, mich muss es, wie ihr heute schon festgestellt habt, mich muss es emotional berühren. Und das berührt mich manchmal, wenn dann halt so Vierergesang von irgendwelchen Familien zusammen da singen. Hä? Du singst auch im Chor. Verstehst du? Also. Ja, so ist es.
0: Wir werden euch berichten, was bei dem Experiment rausgekommen ist.
1: Ich weiß es noch
0: und
1: nicht.
0: Wir spielen dann Stücke und dann habt ihr den Salat. Dann könnt ihr selber das Experiment an euch selber nachempfinden.
1: Dann denkt ihr alle, ja, Sonntagabend.
0: Dann sagt ihr alle, ich bin im Team Iris oder ich bin im Team Steffi.
2: Es schreit nach Kulturaustausch.
1: Ja, das wird super. Wir müssen uns auf Augenhöhe begegnen und miteinander reden.
0: Und der Krischi wird live zugeschaltet.
1: Genau.
0: Und wenn wir das schaffen, dann kriegen wir die ganzen Neunazis wieder zurück.
1: Okay.
0: Dann holen wir die wieder
1: das ist
0: heim zu Mama.
1: Super. Und wo wir jetzt gerade noch sind, wo man noch so hingehen kann. Mache ich jetzt ja. noch kurz, möchte ich noch einen kurzen Infoblock machen, ne? Also erstens, Radio hören macht Spaß und wenn ihr so viel Spaß hattet heute Abend, dann hört doch am Sonntag um 15 Uhr wieder beim Bermudafunk rein, denn da kommt Glottelstopp, die Sendung der feministischen Redaktion im Bermudafunk. Und in dieser Sendung wird es ganz stark um das Buch These Girls 3 gehen, Ikonen der feministischen Musikgeschichte. Da kam jetzt ganz frisch dieser dritte Band raus von Juliane Streich. Wir haben die Herausgeberin interviewt und wir haben ganz viel, wir spielen viel Musik und erzählen dazu unsere Geschichten. Und es geht weiter. Ja, bitte?
0: Bitte spielt auch was von Schugett zwischenrein.
1: Mache ich dann, sobald ich wieder.
0: Weil nämlich im Radio Blau haben die auch eine Sendung über These Girls gemacht und hatten die, glaube ich, im Studio die. Und haben nichts von uns gespielt, obwohl wir uns persönlich kennen.
1: Also, das Problem ist, Iris, die Sendung ist leider vorproduziert.
0: Alles gut.
1: Das nächste Mal, wenn nur ich sende, ich spiele dich nur. nein, und dann geht's weiter. Dann kommt die Lichtmeile und da werden wir die Lesung haben am 18.10. um 15.30 Uhr im Wildwest, Alpernstraße 38 mit Kaffee und Kuchen. Die Herausgeberin von These Girls 3 als Lesung. Wir cool. haben, ja, wir haben zwei Autorinnen eingeladen. Jetzt weiß ich nicht mehr den Namen von der anderen und oh, Mist, bin ich schlecht
0: vorbereitet. Am Sonntag reinhören.
1: Kommt einfach vor. Am Sonntag reinhören, da sagen wir aber noch nicht die Autorinnen. Ach aber so. Kommt einfach um 15.30 Uhr am 18.10. ins Wildwest und es gibt auch eine akustische, musikalische Untermalung von Matteo. Und einen Tag vorher gibt's noch die Vernissage von einer grandiosen Künstlerin. Ich muss gerade das lesen. Einen Moment, ich lese es euch vor. Es kann sich nur noch um Minuten handeln. Nein, Sekunden natürlich. Scherz. Also, die Ausstellung heißt Anrufung Ovis Perdita. Wisst ihr, was Ovis Perdita heißt? Das verlorene Schaf.
0: Ja.
1: Also, es geht darum, dass die Künstlerin ließ sich von Ikonen inspirieren und hat Ikonen gemalt und tut damit ihre erzkonservative, strenge katholische Erziehung verarbeiten. Also kommt vorbei. 17. Vielleicht spielt ja wieder Schugetz zufällig und dann bist du eh da. Krischi, wie sieht's aus? Und genau, am 17.10. Dann eben
2: Oktober, ja.
1: Oktober, Lichtmeile in Mannheim.
0: Also sozusagen in 2 Wochen.
1: In 2 Wochen, 18 Uhr, auch in der Alpernstraße 38. Ein grandioses, also es wird grandios dieses Wochenende. Alle, die nicht da sind, selber schuld.
0: Selber schuld, weil das ist wieder ein Moment des Begegnens und das wirklich...
1: Ja, und das wird, glaube ich, ganz toll.
0: Und das Wildwest ist sowieso ein guter Ort.
1: Ja, auf jeden Fall zum Begegnen.
0: Um einfach hinzugehen und zu sein. Da braucht man wirklich niemanden zu kennen. Da kann man reingehen und essen, trinken.
1: Und dann nochmal kurz Werbung. Und These Girls, die Lesung, die ist auch zusammen mit der feministischen Redaktion. Also es ist eine Kooperation vom Bermudafunk und vom Wildwest. Juhu!
2: Klingt grandios.
1: Das ist der Wahnsinn. Mhm.
0: Very good.
1: Es wird super. Und jetzt, wie geht's bei uns weiter?
0: Ja, ich habe auch noch ein paar Girls. Und die habe ich als Tipp von Frank Zappa bekommen. Anscheinend hat Frank Zappa mal gesagt, das ist die geilste Band der Welt. Und die sind krass.
1: Die sind super krass und sind auch mit ihrer Geschichte im These Girls Band 3 beinhaltet, ja.
0: Das Lied heißt Philosophy of the World und die Band heißt The Shags.

0: Also, da sind wir mal in die 60er Jahre ausgeflogen, meine Süßen. Mit euch im Gepäck. Erst The Shags, eine Girlband aus den frühen 60ern. Und die Steffi weiß die Story dazu.
1: Ja, also die Story, so wie ich sie im Kopf habe, also wie gesagt, ihr könnt es bei These Girls 3 nachlesen. Die Eltern von, das sind Schwestern, und die Eltern von denen hatten die großartige Idee, dass ihre Töchter einfach Musik machen könnten und damit Geld verdienen könnten. Und sie hatten eigentlich überhaupt keinen Bock drauf. Ich finde, tendenziell kann man das eventuell auch ein bisschen

0: Erspüren.
1: Man kann erspüren, emotional. So. Aber es gibt richtig viele KünstlerInnen, die dann in den 70ern und 60ern gesagt haben, so, das sind so genial und ja, also nicht nur Frank Zappa, sondern Zappa, wie auch immer man ihn nennen mag. Genau, gibt's richtig viele.
0: Auch im Punk-Bereich.
1: Auch im Punk-Bereich, ja.
0: Und dann haben richtig. Wir den Meister selber gehört, Krischi, sag an.
2: Ja, Son of Susie Cream Cheese, eins meiner Lieblingsstücke von Frank Zappa mit so einer herrlichen Gesangshook. Genau.
0: Und auch früh.
2: Auch früh, ja.
0: Also man hat fast ein bisschen eine Ähnlichkeit rausgehört.
1: Ja, ja, fand ich auch.
2: Ja.
1: Ich hab's auch gespürt,
2: ja, dass
1: er die auf jeden Fall gut fand. Nur er wollte wahrscheinlich also das alles machen, ne? So ist es. Der, 2 Stunden sind schon vorbei. Das
0: na, Moment,
1: ist,
0: und dann kam noch ein drittes Lied.
1: Ach Gott, Entschuldigung. Oh, sorry.
0: Ganz wichtig.
1: Oh Gott,
0: musst
1: ich schon
0: wieder
1: so
0: du ansagen, Krischi,
1: tut mir leid.
2: Ja, kein Problem.
1: Oh Gott. Nee,
2: es freut mich total, dass es jetzt hier im Radio lief. Das ist nämlich eins meiner neuen Projekte, die Trashtimonials aus Leipzig.
0: Also ist so wie Testimonial mit Trash vorne dran, versteht ihr?
2: Ja, genau.
0: Ich sage das nochmal mit Eselsbrücke, damit die gut merken können.
2: Ich glaube, das war sogar
0: für Weltfame.
2: Radiopremiere wahrscheinlich.
1: Oh krass, das ja, ist genau, ganz, das Radiopremiere.
0: Ganz, ich sag doch, ihr werdet staunen.
2: Ganz
0: voll geil.
2: Frische Töne.
0: Ich hatte keine Ahnung, dass du so 60s machst.
2: Ja, ist, ja mag ich gern und ich habe mich überreden lassen.
0: Saug,
1: das cool. Heißt,
2: und ich
0: spielt ja auch gar keine Posaune, wie ihr vielleicht bemerkt habt, sondern eine Orgel.
2: Sondern den Hund.
0: Den Hund. Und ihr habt gerade ein Päuschen eingelegt und wann seid ihr wieder mal irgendwo zu sehen oder zu hören?
2: Genau, wir sind jetzt gerade im Proberaum, wir produzieren und ich denke mal Ende des Jahres, Anfang nächstes Jahres geht's los.
0: Und ist es eine Eigenkomposition gewesen?
2: Das war eine Eigenkomposition.
0: Im Stile der damaligen Garagenzeit-Bands.
2: Ja, genau.
0: Sehr geil.
2: Ja.
0: Und so Zeug habt ihr da noch mehr am Start?
2: Ja, wir haben ein ganzes Set schon am Start eigentlich. Ne?
0: So cool.
1: Und wollt ihr dann auch im Süden hier mal oder Südwesten?
2: Ja,
1: Südwesten spielen?
2: Unbedingt kommen wir vorbei.
0: Dann machen wir eine Co-Produktion vom Bermuda-Funk mit
1: ja, genau. Wir machen einfach.
2: Ja, das wäre klasse.
1: Ja.
0: Wir bringen euch hierher.
1: Bermuda Funk proudly presents.
0: Und ich finde die Liedstimme bemerkenswert. Also
2: ja, Anna,
0: richtig
2: so
0: geil.
2: Super, super Sängerin. Aber spielt auch gleichzeitig Gitarre. Also das ist noch mal, finde ich immer noch mal
1: ja, ich
2: stärker. So Liedgesang und dann noch Gitarre
1: ja,
2: oder ein Instrument
1: also,
2: dazu
1: spielen. Ja, das finde ich auch ein bisschen verrückt, wenn ich ehrlich bin. Ich habe ja mal für zwei Monate in einer Band gespielt, Bass. Also, Halleluja. Ich bin halt eine Querflötistin.
0: Ja, ich mach das tapfer, obwohl es nicht so gut kann, aber...
2: Schon, Iris, du machst es ja auch super. Du singst ja auch und
1: spielst.
0: Ja,
2: und spielst, genau.
0: Ich denke immer, na ja. Aber ich lass mich nur davon abbringen, sagen wir mal so. Ja, ihr habt einen guten Oktober, so gut es nur geht, weitermachen, niemals aufgeben. Es gibt keine Alternative zu dranbleiben, weitermachen und ein Teil der Lösung und nicht des Problems zu sein. Und wir hören uns wieder am Beginn des Monats November, am ersten Freitag im November um 20 bis 22 Uhr und freuen uns sehr darauf.
1: Ja, genau. Und wir haben auch schon überlegt, wie es weitergeht. Also seid gespannt.
0: Und als Abschied spielen wir nochmal das sehr anrührende, bis 2015 verschollene, aus einem Demo-Tape entnommene Penny and the Quarters, You and Me, weil wir so eine schöne Gemeinschaft hier waren und weil wir mit euch allen auch eine sein wollen. Habt's gut und bis die Tage. Ciao, ciao.
2: Ciao, ciao.
1: Tschüssi.
0: Ist das ja gelaufen oder was? Yeah.

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7: Hallo Elvis-Fans draußen in der Metropolregion Rhein-Neckar, hier ist der Bermuda-Funk mit der 294. Ausgabe von It's Elvis Time, heute am Abend des 2. Oktober 2026 und das Ganze heute wieder live aus Studio 2. Ja, am Mikrofon ist Thomas Weiß und der Bermuda-Funk, den könnt ihr empfangen mit den 89,6 oder die 105,4 MHz, unsere beiden Antennenfrequenzen für Mannheim, Ludwigshafen, Heidelberg und so weiter. Oder natürlich im Vodafone TV auf Sendeplatz 1963 oder weltweit im Internet Livestream. 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Mein Name ist Thomas Weiß und ja, ich führe euch durch diese Sendung hindurch. Ja, und gleich zu Anfang möchte ich mich kurz entschuldigen für einen kleinen Fauxpas, der bei der letzten Sendung passiert ist. Die musste ich nämlich vorproduzieren aus persönlichen Gründen. Ja, und die lief dann nicht am 4. September. Ich selbst war weit weg und saß weit weg irgendwo an einem PC und habe selbst die Sendung gehört und dachte, ich höre nicht richtig. Aber ich habe richtig gehört, es war die August-Sendung, die am 4. September wiederholt wurde. Allerdings alle Wiederholungstermine, die ich bekannt gegeben hatte für die September-Sendung, da ist dann die richtige Sendung gelaufen. Also ja, war ein technischer Fehler, ich möchte das entschuldigen. Aber jetzt möchte ich anfangen mit der Sendung für heute und die heißt ja Elvis on Tour Oktober 1976. Übernächste Woche sind es genau 50 Jahre her, dass Elvis seine 22. Städtetournee seit September 1970 in den USA begonnen hat und diese 22. Tournee, die führte ihn durch den Norden und ja, durch die nördlichen Bundesstaaten, US-Bundesstaaten. Ja, und diese Tournee waren insgesamt 14 Konzerte in 13 Städten. Ja, diese Tournee ist das Thema der heutigen Ausgabe von It's Elvis Time, denn aus dieser Tournee liegen insgesamt 7, ja, offiziell veröffentlicht nur 6 Soundboards davor, also Mitschnitte der Konzerte und aus denen habe ich heute die Show hier, die Radioshow, die Radiosendung zusammengestellt. Anfangen möchte ich mit einem Ausschnitt aus der Eröffnungsshow dieser 22. Tour. Die hat stattgefunden am Abend des 14. Oktober 1976. Der Ort war das Chicago Stadium in Chicago, Illinois. Ja, vor 19.000 Zuschauern hat Elvis dort seine Tournee begonnen. Ja, und hier ist der Eröffnungspart dieses ersten Konzerts der 22. Tournee.

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0: Thank you very much, ladies and gentlemen.
1: Soweit also der Eröffnungsblock der 294. Ausgabe von It's Elvis Time heute am 2. Oktober 2026 und gleichzeitig der Eröffnungsblock von Elvis 22. Tournee am 14. Oktober 1976 in Chicago, Illinois. Ich meine, die Lieder brauche ich euch nicht großartig zu sagen. Natürlich Also sprach Zarathustra am Anfang instrumental. Dann kommt Elvis auf die Bühne, hört man sehr deutlich an der Reaktion des Publikums. CC Rider und I Got a Woman im Medley mit dem Refrain des Gospels Amen. Ja, eine Kombination, die Elvis bereits seit vielen Jahren so benutzte. CC Rider hat Elvis ab Januar 1972 als Eröffnungssong für seine Konzerte benutzt und hat seitdem fast ausschließlich, mit ganz wenigen Ausnahmen, hat er mit diesem Song die Konzerte eröffnet. Jan I Got a Woman als zweiter Song und hier, wie gesagt, im Medley mit Amen. Das gibt es bereits seit 1969 sehr, sehr, sehr regelmäßig und auch mit Amen ab 1971, 72 etwa. Ja, also für die Konzertgeher, also nichts Neues damals. Das kannten sie bereits natürlich auch von Plattenveröffentlichungen. Ja, was gab es damals auf Platte? Die Memphis Show, ne? Die Memphis Show war das in 74, da konnte man am Anfang eben auch CC Rider und dann I Got a Woman Amen hören. Ja, und das war's bereits. Es gab natürlich noch andere Shows, aber zumindest die, auf diesen anderen Shows gab es keine Öffnung mit CC Rider und I Got a Woman Amen, maximal mal CC Rider bei Aloha from Hawaii beispielsweise, ne? Ja, Chicago hatte ich gesagt. Elvis ist im Chicago Stadium aufgetreten. 19.000 zahlende Zuschauer waren drin. Ja, und für das Publikum in Chicago war es nichts Neues, Elvis zu sehen. Er war schon einmal oder dreimal sogar in dieser Stadt, hat drei Konzerte gegeben im Jahr 1972 auf der Juni-Tournee. Das ist die Tournee, in der, auf der auch die Madison Square Garden Konzerte mitgeschnitten wurden. Am 16. Juni 1972 gab es eine Show und am 17. Juni 1972 hat Elvis zwei Shows gegeben, eine Afternoon und eine Evening Show. Ja, bevor ich jetzt gleich weitermache, vielleicht noch ein bisschen Informationen über diese 22. Tournee in der Karriere von Elvis Presley. Hat also begonnen am 14. Oktober 76 in Chicago, Illinois. Am 15. Oktober ist er dann noch einmal in Chicago, Illinois aufgetreten, wiederum 19.000 Zuschauer. Dann ist Weitergang nach Duluth, Minnesota. Da war er vorher noch nicht gewesen. Eine relativ kleine Stadt damals mit gerade mal 95.000 Einwohner alle, und die Duluth Arena, wo er aufgetreten ist, zählte dann 7.718 Zuschauer an dem Tag. Auch aus dieser Show werden wir heute noch Ausschnitte hören. Dann ging es weiter nach Minneapolis, Minnesota, nach Sioux Falls in South Dakota, Madison, Wisconsin, South Bend, Indiana, Kalamazoo, Michigan, danach Champaign, Illinois, Richfield, Ohio. Ja, Richfield, Ohio, auch so ein Ort, den eigentlich so gut wie keiner kennt, hat gerade mal damals 3.300 Einwohner gehabt. Ja, liegt ein paar Kilometer südlich der Metropole Cleveland in Ohio, und daher hat sich auch die Konzerthalle gefüllt dort, ne? 20.000 Zuschauer an dem Abend übrigens im Cleveland Coliseum, um Elvis dort auftreten zu sehen. Dann ging es weiter nach Evansville, Indiana, Fort Wayne, Indiana, Dayton, Ohio und noch einmal nach Illinois in einen Studentenort, Carbondale. Man hat 25.000 Einwohner damals gehabt und ja, aber 10.200 zahlende Zuschauer saßen in der Southern Illinois University Concert Hall und haben sich Elvis Presley angehört. Ja, in den meisten dieser Städte war er 1972, Juni 72 auf der erwähnten Tournee. In wenigen Ausnahmen 1974, aber in einigen der Städte war er noch überhaupt nie. In Sioux Falls, in Madison, das war alles neu, das war Neuland. Duluth, Minnesota war Neuland, da war er noch nie. Und in Carbondale, in die Neuwacher Woche auch noch nie. Also Elvis Presley war auf Entdeckertour, er hat in Konzertarenen gespielt, in Städten, in denen er zuvor nicht gespielt hatte. So, und bevor es weitere Informationen gibt von mir, möchte ich weitermachen. Und zwar, jetzt muss ich mal schauen, ob ich hier das Richtige habe. Genau, wir bleiben jetzt gleich in der Show vom 14. Oktober 1976 in Chicago und hören die Songs Love Me, If You Love Me und You Gave Me a Mountain.
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0: Thank you very much.
1: Soweit also der zweite Ausschnitt aus der Show in Chicago, Illinois am Abend des 14. Oktober 1976 auf Elvis' 22. Städtetournee. Ja, das waren die Songs Love Me, klar kennt man als Elvis-Fans, ein Song, den Elvis bereits seit 1971 im ständigen Live-Programm drin hatte, dürfte einer der Top 5 Songs sein in der Karriere von Elvis Presley, also Top 5, die er am meisten in seiner Karriere gesungen hat. Ja, gefolgt von If You Love Me oder If You Love Me, Let Me Know. Das dürfte für den einen oder anderen da im Auditorium im Chicago Stadium ein neuer Song gewesen sein. Also neuer Song in Bezug auf Elvis Presley. Kannte man natürlich von Olivia Newton-John, hat ja das dann 1974 muss das gewesen sein, rausgebracht. Ja, Elvis hat den Song If You Love Me, Let Me Know im August 1974 in sein Live-Programm mit eingeführt. Hat den Song dann ja quasi bis August 1975 in fast allen Konzerten gesungen, immer als Lied Nummer 4, gleich nach dem Eröffnungsblock, also gleich nach Cissy Rider, I Get a Woman Aimin', Love Me, dann kam If You Love Me. Dann ist es ein bisschen Rarwochen, zumindest für Dezember 1975 in Hilton, da war der Song dann nicht vertreten und ab März 1976 bis September 1976 war es immer Song Nummer 4 in jedem Elvis-Konzert, If You Love Me, Let Me Know. Erst ab Ende der August-September-Tournee 1976, da wurde If You Love Me, Let Me Know dann manchmal durch einen anderen Song ersetzt. Welcher Song? Den sage ich euch gleich und den hört ihr auch gleich. Ja, gefolgt wurde If You Love Me hier jetzt von You Gave Me a Mountain, das die Elvis-Fans natürlich kannten. Elvis hatte den Song seit Januar 1972 in seinem Live-Programm. Und ja, die Elvis-Fans kannten ihn spätestens seit Aloha from Hawaii. Da wird er gab's damals ja auch Filmaufnahmen, die Leute kannten und natürlich auch die Doppel-LP. Ja, während des If You Love Me, Let Me Know war damals noch nicht als Live-Version von Elvis in irgendeiner Form irgendwo erschienen. Ja, ich hatte eben erwähnt, dass If You Love Me, Let Me Know ab der August-September-Tournee manchmal durch einen anderen Song ersetzt wurde. Ja, und dieser andere Song, der heißt Fairy Tale. Was ich heute hier probiere in dieser Sendung ist, Konzertablauf dieser Tournee hier nachzustellen, indem ich aus den 6 verschiedenen Soundboards, die uns zur Verfügung stehen heutzutage, quasi immer wieder einzelne Lieder herausziehe. Jetzt die Lieder, die ich jetzt bisher gespielt habe, die waren alle aus Chicago, hatte ich ja entsprechend gesagt. Ja, und der nächste Song jetzt, Fairy Tale, wie gesagt, der manchmal als Ersatz für If You Love Me, Let Me Know gedient hat. Übrigens in dieser Tournee, in der Oktober-Tournee 1976, hat Elvis den Song insgesamt 5-mal gespielt in den 14 Konzerten. Die Version, die wir jetzt hören, die stammt aus Sioux City, South Dakota vom Abend des 18. Oktober 1976.
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0: Yeah.
1: Thank you very much.
2: Ja, soweit der Song Fairy Tale vom Abend des 18. Oktober 1976 aus Sioux City, South Dakota. Ja, ich werde nachher übrigens im Verlauf dieser Sendung noch einen kurzen Überblick geben über die verschiedenen CDs, die es aus dieser Tournee offiziell über das FTD-Label zu beziehen gibt oder zu beziehen gab. Denn die meisten von denen sind natürlich längst gestrichen, weil sie innerhalb der letzten 20 Jahre erschienen sind. Hier ist der Bermudafunk in Mannheim mit der 294. Ausgabe von It's Elvis Time, heute am Abend des 2. Oktober 2026. Ja, mein Name ist Thomas Weiß und ihr hört diese Sendung live aus Studio 2, wie üblich, auf der 89,6 und der 105,4 Megahertz. Ja, und das Thema, das spielt genau 50 Jahre zuvor, im Oktober 1976, deswegen eben auch dieser Versprecher. Ja, was wir eben gehört haben, das war der Hawaiian Wedding Song, kennt ihr natürlich alle, ein Song aus dem Spielfilm Blue Hawaii aus dem Jahre 1961, den Elvis etwa ab 1972 immer wieder mal in seine Konzerte mit eingeworfen hat. Er wurde nie richtig so zum Standardsong, aber war immer noch eine nette Überraschung, wenn Elvis Fairy Tale natürlich, den Elvis ab 1975, jetzt bin ich ein bisschen durcheinander gewesen, ab 1975 immer wieder mal in seine Konzerte mit eingebaut hat. Im März 75 hat er den Song sogar noch, öfter mal gespielt. Es war die erste Saison kurz, quasi eine Woche, nachdem er Fairy Tale überhaupt im Studio aufgenommen hatte. Dann kam der Song nur noch vereinzelt in seinen Konzerten vor. Im Dezember 75 hat Fairy Tale dann erstmals If You Love Me, Let Me Know komplett ersetzt. Das heißt, dann hat Elvis als Lied Nummer 4 immer Fairy Tale gespielt. Und dann ging es weiter so bis etwa September 76 nur noch vereinzelt. Und ab etwa Anfang September 76 hat er dann öfter mal auf diesen Song als Ersatz für If You Love Me, Let Me Know hat er den Song eben ausgewählt als Ersatz für If You Love Me, Let Me Know, wie ich gerade gesagt hatte. Ja, und wieso ich eben hier was Falsches anmoderiert hatte, was Falsches erzählt hatte, weil ich hatte hier einfach auf dem Bildschirm geguckt, wie es weitergeht mit dem nächsten Song, und das ist natürlich dann Hawaiian Wedding Song. Oder was heißt natürlich? Hawaiian Wedding Song ist ein Song aus dem Spielfilm Blue Hawaii, den Elvis, wie gesagt, ab 1972 immer mal wieder in seinen Konzerten gebracht hat. War nie ein Standardlied in einem Elvis-Konzert. Aber war immer mal ganz nett. Er hat meistens, hat dann Kathy Westmoreland, die Background-Sopranistin, da mit Elvis in der Bridge gesungen, was sich sehr schön anhört. Ja, und in dieser Oktober 76 Tournee gibt es eine Show, nämlich die vom Abend des 19. Oktober 76 in Madison, Wisconsin. Und an diesem Abend hat Elvis aus irgendeinem Grunde If You Love Me, Let Me Know rausgeschmissen und auch Fairy Tale nicht gebracht, sondern als Lied Nummer 4 einfach den Hawaiian Wedding Song. Und ich möchte euch deshalb nicht vorenthalten, eben aus Madison, Wisconsin, vom Abend des 19. Oktober 76, Hawaiian Wedding Song.
3: We did a movie called Blue Hawaii, and in the movie was a song called the Hawaiian Wedding Song. So I'd like to do a little bit of that. Charlie? What are you going to do? You giving a scarf or the lady? I mean the flowers. Yeah.
4: This is the moment.

0: Ja, soweit also ein ganz kurzer Ausschnitt aus der Show in Madison, Wisconsin mit dem Song Hawaiian Wedding, oder mit dem Hawaiian Wedding Song, 19. Oktober 76. Etwas später in der heutigen Sendung werden wir noch einen weiteren Ausschnitt aus dieser Show in Madison, Wisconsin hören. Ja, normalerweise ist es dann in der Oktobertournee 1976 an der Stelle mit einem Gospel-Song weitergegangen. Ein Gospel-Song, den Elvis im Dezember 1973 im Stax Studio in Memphis aufgenommen hat und hat ihn direkt ab Januar 1974 in seinen Live-Konzerten mit eingebaut. Ja, ihr wisst, was ich rede. Ich rede vom Song Help Me. Help Me wurde dann im kompletten Jahr 1974 mit ganz wenigen Ausnahmen, nämlich die Ausnahme war August 74 in Las Vegas, wurde es in allen Elvis-Konzerten, hat er diesen Song gespielt, er war richtig fanatt in den Song Help Me. 1975 hat er ihn ab und an gespielt, 1976 dann in dem Jahr, in dem, das wir heute ein bisschen betrachten, in der März- und April-Tournee war er sehr oft und dann ja, wurde er ab und an gespielt, ja, und jetzt unter anderem in der Oktobertournee 1976 hat er ihn insgesamt 7-mal gespielt. Ja, und eine Version möchte ich euch jetzt gleich vorspielen, oder möchte ich für euch jetzt gleich spielen. Die stammt wiederum aus Chicago, Illinois, allerdings jetzt aus der zweiten Show in Chicago am Abend des 15. Oktober 76 und wiederum waren es 19.000 Zuschauer, die im Chicago Stadium Elvis singen hören wollten.
1: Now this next song is a song that we did, honey, I get to you. 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It's called Help Me.

7.

0: Thank you. Honey, I'll tell you something. 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
1: Ja, soweit jetzt also der Ausschnitt aus der zweiten Show in Chicago, Illinois am Abend des 15. Oktober 1976. Das waren also nacheinander die Songs Help Me,

Live Jailhouse Rock ist da eher eine etwas seltenere Sache gewesen, also für die Fans damals im Publikum. Denn Jailhouse Rock ist ein Song, den Elvis nur ganz, ganz wenige Male nach 1969 bei seinen Live-Konzerten wirklich mal gesungen hat, hier und da. Erst ab etwa Mai 1976 in Lake Tahoe hat er dann angefangen, den Jailhouse Rock als regelmäßigen Song in seine Shows einzubauen. Ja, und von da an war er dann quasi ein Standardlied in den Elvis-Shows bis hin zur letzten Show im Jahre 1977, war dann in fast allen Shows eben der Jailhouse Rock mit vertreten. Ja, das Ganze ist dann gefolgt von All Shook Up und dem Medley Teddy Bear Don't Be Cruel. Ich meine, das sind natürlich Lieder, die jeder Elvis-Fan kennt und die Elvis-Fans auch damals kannten. Davon waren auch damals bereits Live-Versionen veröffentlicht, zum Beispiel von dem New York-Konzert vom 10. Juni 1972. So, okay, das war also der Ausschnitt, wie gesagt, ein erster Ausschnitt aus der Show in Chicago, Illinois. Ja, wie ist es denn danach weitergegangen in den Elvis-Shows im Oktober 1976? Nach diesem Oldie-Block, ja, da kam im Normalfall, ging es dann weiter mit dem Song And I Love You So. Das And I Love You So kannten Elvis-Fans im Publikum, zumindest dann, wenn sie das Today-Album sich vorher geholt hatten. Elvis hatte den Song ja erst im März 1975, also knapp eineinhalb Jahre zuvor, im RCA-Studio C in Hollywood aufgenommen und hat es direkt danach in sein Las Vegas-Engagement, in sein Gastspiel in Las Vegas im März 1975 mit eingebaut, wo er es in jeder seiner Shows mit drin hatte. Danach hat er nur noch gelegentlich gesungen. Erst im Dezember 75 wurde es dann wieder zu einem Standardsong, Dezember 75 wurde es dann zu einem Standardsong und war in fast allen Elvis-Konzerten dann vertreten. Und wie gesagt, jetzt sind wir ja im Oktober 1976 angekommen und da hatte Elvis eben dieses And I Love You So mit im Programm drin. So, ich habe euch jetzt hierzu einen Live-Blog ausgesucht. Aus einem Konzert in Madison, Wisconsin. Das ist die Show, aus der wir vorhin schon den Hawaiian Wedding Song gehört haben. Ja, und der beginnt genau mit And I Love You So. Ja, und dazu wünsche ich euch nun viel Vergnügen.

0: Thank you, ladies and gentlemen. Thank you. That's very nice of you. Thank you.
1: Ja, soweit also der Ausschnitt aus der Show in Madison, Wisconsin vom Abend des 19. Oktober 1976. Ja, Madison, Wisconsin, eine Stadt, die damals etwa 171.000 Einwohner hatte, und dort im Dane County Coliseum ist eben Elvis aufgetreten vor exakt 10.211 zahlenden Zuschauern. Ja, so viel vielleicht zu den Fakten. Ja, und damit möchte ich euch begrüßen zur zweiten Stunde von It's Elvis Time, heute am Abend des 2. Oktober 2026. 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Mein Name ist Thomas Weiß und ja, ich freue mich, hier für euch diese 294. Ausgabe von It's Elvis Time wieder moderieren zu können. Ja, der Song, die Songs, die wir gerade gehört haben, And I Love You So, hatte ich ja bereits bei der Anmoderation gesagt, was es damit auf sich hat, gefolgt von dem Song Fever. Fever natürlich eine Aufnahme, die aus ein Lied, was die Elvis-Fans bereits aus 1960 kannten vom Elvis' Back-Album, hat das ein Song, den Elvis 1972 dann angefangen hat, in sein Live-Programm mit aufzunehmen und der besonders im Jahr 1976 wirklich zum Standardrepertoire eines jeden Elvis-Konzerts gezählt hat. Gleich danach ist dann gefolgt der Steamroller Blues. Ja, Steamroller Blues ist ein Song, den die meisten Elvis-Fans ja direkt mit Aloha from Hawaii via Satellite verbinden, eben vom 14. Januar 1973. Elvis hat den Song tatsächlich in diesem Konzert gesungen und da haben ihn auch die meisten Elvis-Fans, fast alle Elvis-Fans, zum allerersten Mal von Elvis Presley gehört. Er hatte ihn aber tatsächlich einmal gesungen in seinem Las Vegas Gastspiel im August 1972, hat er sogar einmal Steamroller Blues gesungen. Ja, der Steamroller Blues wurde dann zu einem Standardlied in den Elvis-Konzerten im Jahre 1973. Das ging bis zum März 1974, hat er in fast allen seinen Konzerten drin gehabt. Dann wurde er etwas ruhiger um den Song, hatten einige Male hier und da mal gespielt, auch im März 1975, beziehungsweise im Jahre 1975 ein paar wenige Male. Ja, und dann auch 1976, nicht allzu oft, aber immer wieder in einer gewissen Regelmäßigkeit, hatte Elvis Presley den Steamroller Blues in seinem Programm. Ja, der letzte Song, den wir gehört haben, America the Beautiful, hatte ein patriotischer Song. Quasi Elvis hat ja immer einen patriotischen Song in seinem Programm gehabt. Also 72 bis 75 war das An American Trilogy. Und dieses American Trilogy, als Elvis dann das im Juli 1975 das letzte Mal gesungen hat, bei den nächsten Live-Auftritten im Dezember 75 ist die Trilogie dann fließend durch America the Beautiful ersetzt worden. Und Elvis hat, ja, das ja auch moderiert, er hat diesen Song gesungen wegen dem 200. Jubiläumsjahr der USA im Jahre 1976. Am 4. Juli 1776 sind die USA ja gegründet worden, wurde die Verfassung unterschrieben und ja zum 200-jährigen Jubiläum in diesem Jahr 76 hat Elvis diesen Song America the Beautiful eben in fast allen Konzerten im Jahre 1976 in seinem Live-Programm drin gehabt. Ja, das ging noch so weiter bis in der Dezember, in der folgenden November-Tournee hat es noch hier und da mal gesungen, in der Dezember, im Dezember-Gastspiel in Las Vegas. Ja, und danach war aus, dann hat er den Song nie wieder in sein Live-Programm drin gehabt. Da hat wirklich nur ab Dezember 75 bis Ende 76 war der Song in Elvis Live-Programm mit drin. Ja, wenn er Lust hatte, Elvis, das hat er immer wieder mal gehabt, dann hat er nach America the Beautiful einen weiteren sehr anspruchsvollen Song gesungen, den Elvis-Fans natürlich bereits seit 1970 von Elvis kannten und den sie quasi mehr oder weniger auch erwartet haben, dass er ihn im Live-Konzert singt. Die Rede ist von Poke Salad Annie. Während dieser Oktobertournee 1976 hat Elvis den Song Poke Salad Annie insgesamt 6-mal in seinem Programm drin gehabt. Und ich spiele für euch jetzt die Version aus Chicago, Illinois, von der Eröffnungsshow dieser 22. Tournee vom Abend des 14. Oktober 1976.

0: Wow.
1: Bookseller Danny aus Chicago, Illinois, vom Abend des 14. Oktober 1976. Ja, betrachtet man Elvis Presleys Konzerte in den 70er Jahren, dann kommt man um einen bestimmten Punkt nicht herum, nämlich das ist, was hat der Mann auf der Bühne getragen? Ihr alle kennt die berühmten weißen Jumpsuits. Ist natürlich immer nur die Frage, was hat er denn jetzt in diesen Konzerten hier getragen? Und in die Oktober 76 Tournee, die ist, die unterscheidet sich sehr deutlich von den Tourneen vorher aus dem Jahre 1976. Ab Anfang des Jahres 76 hat Elvis fast nur ausschließlich zwei Anzüge gehabt, die er hin und her gewechselt hat, nämlich die beiden Bicentennial-Anzüge oder Prehistoric Bird-Anzüge nennt man sie auch noch, einen blauen und einen weißen. Ja, und die hat er einfach von Konzert zu Konzert gewechselt. Einmal den mit dem blauen Hemd, einmal den mit dem weißen Hemd. Das fast durchgehend. Erst mit Beginn der Oktober-Tournee 1976, eben die Tournee, die wir uns heute hier ein bisschen reinziehen, ja, hat das Ganze sich wieder etwas gewandelt. Plötzlich hat Elvis wieder andere Jumpsuits getragen in seinen Konzerten. Ihm ging es auch insgesamt körperlich besser. Und auch die Stimme ist natürlich hier deutlich besser als noch auf den Tourneen zuvor. Ja, er hat diese 14 Konzerte hat er mit insgesamt 5 Konzertanzügen bestritten, mit 5 Jumpsuits. Den Jumpsuit, den er hier am meisten angehabt hat, war der Inga Gold Leaf Suit. Den hat er in 5 der Konzerte getragen, unter anderem in Chicago, da am 14. Oktober, eben, da haben wir eben aus der Show eben Proxetted Annie gehört. Dann hat er der Inga Gold Leaf Suit, richtig, das war ein Anzug, den hat er recycelt, den hat er ursprünglich im Mai 1974 erstmal getragen, in Lake Tahoe, dann einmal im August 1974 in Las Vegas und dann ist der Anzug, ja, eingemottet worden. Und erst im Oktober 1976 für diese Tournee hat Elvis diesen Anzug irgendwie wieder aus dem Archiv rausgeholt und hat ihn, wie gesagt, 5-mal insgesamt in dieser Tournee getragen. Ja, 2 weitere Male dann später in Las Vegas im Dezember 76 und dann war es vorbei. Ging auch der Inga Gold Leaf Suit in Rente, ist also mindestens 9-mal in Elvis Konzerten zu sehen gewesen. Mindestens, weil wir wissen nicht, was er in Lake Tahoe im Mai 74, wie oft er diesen Anzug da getragen hat. Ja, dann hat er im Oktober 76 den Indian Chief Suit getragen. Ist ein Anzug, den kennt man seit Ende Mai 1975 in Huntsville. Dann hat er ihn auf der Mai-Juni-Tournee 75 und auf der Juli-Tournee mehrfach getragen. Ja, und dann erst wieder während der Oktober-Tournee 76. Ja, und wer sich jetzt fragt, der Indian Chief Suit, was ist denn das für einer? Das ist ein ganz bekannter Suit. Guckt euch das Cover der LP, der From Elvis Presley Boulevard, Memphis, Tennessee an. Das genau dieser Anzug da drauf, das ist der Indian Chief Suit. Den hat Elvis insgesamt 22 Mal getragen, kann man sehr gut nachvollziehen. Insgesamt 22 Mal, bevor der in Rente geschickt wurde. Ein Anzug, den er ebenfalls recycelt hat für diese Oktober-Tournee, war der King of Spades Suit. 3-mal hat er ihn angehabt. Auch das ist ein Anzug, der ursprünglich im Oktober 74 das erste Mal zum Einsatz kam in Lake Tahoe. Ja, und danach erst wieder im Oktober und im Dezember 1976 3-mal, wie gesagt, auf dieser Tournee hier den King of Spades Suit. Dann den Blue Rainbow Suit. Auch Blue Rainbow Suit war ein recycelter Suit, den Elvis im Mai 1974 das erste Mal in San Bernardino angehabt hat, auf dieser Kurztournee. Und dann immer mal wieder im Sommer 74, auf der Juni-Tournee. Und dann eingemottet und erst wieder im Oktober 76 aus dem Archiv geholt. Dieser Anzug wurde also mindestens 23 Mal getragen, so was man bis heute nachvollziehen kann. Anzug Nummer 5 auf dieser Tournee, das war was ganz Neues, das war der Flamesuit. Und der Flamesuit war ein komplett neuer Suit, den Elvis auch zuvor nie getragen hatte. Den hat er 2-mal in dieser Tournee angehabt, in South Bend, Indiana am 20. Oktober und in Dayton, Ohio am 28. Oktober. Ja, und es ist der allerletzte neue Jumpsuit, den Elvis jemals in seiner Karriere getragen hat. Alle anderen Jumpsuits, wie gesagt, waren recycelt und auch die Jumpsuits, die er dann bis Februar 77 beziehungsweise auch danach noch getragen hat, waren alles recycelte Anzüge, die er bereits vorher schon einmal in einem seiner Konzerte getragen hat. Aber wie gesagt, der Flamesuit ist der letzte neue, komplett neue Anzug, den Elvis jemals in seiner Karriere getragen hat. An dieser Stelle nach Poke Salad Annie ging es in den Konzerten jetzt mit der Vorstellung der Musiker weiter. Eine Sache, die Elvis grundsätzlich in seinen Konzerten gemacht hat, normalerweise immer 1-2 Minuten lang, aber ab 1975, an 74 sogar schon angefangen, wurden diese Vorstellung immer etwas länger. Elvis hat einfach, ja, er hatte nicht mehr die Physis, er brauchte etwas Luft. Ronnie Tutt und ich habe mich mal lange mit Ronnie und seiner Frau unterhalten. Und ja, die haben mir das erklärt, er hat einfach Luft gebraucht, Elvis, und die Musiker haben ihm diese Zeit verschafft auf der Bühne, indem sie zwischendrin Soli gespielt haben. 1976 war das erste Solo, was man auf der Bühne hören konnte, für den Rhythmusgitarrist, auch vom Rhythmusgitarrist John Wilkinson, und der hat ja Early Morning Rain gespielt und wurde dabei von Elvis musikalisch begleitet.
0: On the rhythm guitar from Springfield, Missouri is John Wilkerson.

0: Yeah. Thank you, God.
1: Ja, das war also die Vorstellung von John Williamson, kurz von Elvis, musikalisch und gesanglich begleitet. Early Morning Rain, stammt aus Chicago vom 14. Oktober 76. Gleich neben John Williamson stand der Leadgitarrist James Britton. Ja, und James, der durfte gleich zwei Soli spielen, die beide von Elvis stimmlich begleitet wurden, nämlich What I Say und Johnny Be Good. Johnny Be Good, wohlgemerkt, musste er die Gitarre hinter seinem Kopf spielen. Elvis erklärt es ja kurz. Und die Aufnahme, die wir hören, die stammt vom 19. Oktober 76 aus Madison, Wisconsin.
2: On the lead guitar from Los Angeles is James Burton.

0: Thank you, James.
1: Natürlich durfte auch Drummer Ronnie Tutt und Bassist Jerry Sheff, die durften auch Soli spielen. Allerdings sind das jetzt reine musikalische instrumentelle Soli, die Elvis nicht begleitet hat. Der nächste Song, das nächste Solo, das Elvis wiederum musikalisch, stimmlich begleitet hat, das war für David Briggs, eben der Organist, Pianist, Organist. Ja, und David Briggs und Elvis, die haben erstmals 1966 zusammengearbeitet und der allererste Song, den sie zusammen aufgenommen haben, das ist ein Song, der heißt Love Letters und der wurde ab Mai 1976 zum Vorstellungslied von David Briggs.
2: The first time that David Briggs and I worked together, it was his first recording session and we did a song called Love Letters. I'd like to sing a little bit for you.

0: Thank you very much. Thank you, ladies and gentlemen.
1: Ja, Love Letters war das, eine Aufnahme aus Duluth, Minnesota vom 16. Oktober 1976. Und damit springe ich zurück direkt in die Show aus in Chicago vom 14. Oktober. Ja, und es kommt ein Dreierblock von Liedern, die Elvis normalerweise direkt nach der Vorstellung seiner Musiker gemacht hat. Und der Block beginnt mit Hurt.
2: We have a record out, it's been out for about a month, I'd like to do it for you, and it's called Hurt.

0: Thank you very much.
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0: Well, thank you very much.
1: Ja, soweit. Also dieser Ausschnitt, das war zweimal Heard oder mit Full Reprise, eine Sache, die Elvis oftmals in 1976 gemacht hat, dass er Heard zweimal gleich hintereinander gesungen hat. Stammt vom 14. Oktober 76 in Chicago. Wohlgemerkt, das war das vorletzte Mal, dass Elvis das überhaupt gemacht hat, zweimal Heard zu singen. Auf der restlichen Tournee hat er Heard jeweils einmal im Konzert gesungen. Lediglich am 2. Dezember 76 hat er noch einmal eine Doppelversion gebracht und danach nie wieder. Also immer nur einfach gesungen. Gefolgt wurde das Ganze von Love Me Tender und dem unvermeidlichen Hound Dog. Vergessen wir einfach diese Version. Ja, wie gesagt, aus Chicago, Illinois war das vom 14. Oktober 76. Und dann habe ich noch ganz kurz Blues by Juice angespielt vom 19. Oktober 76 aus Madison, Wisconsin. Eine Sache, die Elvis an dieser Stelle des Konzertes nun gemacht hat, oftmals gemacht hat in der Oktobertournee, ist, einen seiner Background-Sänger zu bitten, hier ein Solo zu singen. Das konnte Sean Nielsen sein, also Sharon Nielsen mit Danny Boy in Walk With Me. Das konnte allerdings auch Kathy Westmoreland, die Background-Sopranistin sein. Und die durfte dann My Heavenly Father Watches Over Me singen. Und genau das hören wir nun aus Sioux City, South Dakota vom 18. Oktober 1976.
2: Ladies and gentlemen, you know, we have a lot of talent up here on stage. You know, including some of the finest musicians and singers in the country and some parts of the city. So I'd like to ask Kathy to come out and sing a song for you that I hope you'll enjoy. She does a beautiful job on a song called My Heavenly Father.

0: Beautiful. Thank you very much. Woo. Yeah, it's beautiful. Fantastic.
1: Ja, und direkt aus diesem Konzert in Sioux City vom 18.10. springe ich einen Tag vor in ein Konzert, das ich bisher hier noch überhaupt nicht angespielt habe. Und zwar die Show vom 17. Oktober 76 in Minneapolis, Minnesota. Und wir hören auch hier einen kurzen Ausschnitt, der mit One Night beginnt.
2: What we doing tonight? You want to hear One Night? Is that it? You see, you know, we're here to entertain you, so it doesn't matter. I mean, whatever you want to hear. We'll do it. One at a time. One at a time. One night with you.

0: So war dazu der Ausschnitt vom 17. Oktober 76. Und jetzt springe ich noch ganz schnell für euch in die Show nach von Duluth, Minnesota vom 16. Oktober und wir hören How Great Thou Art.
1: I'd like to do a gospel song that we did by 1967. This features the Stamps Quartet and How Great Thou Art.

0: Danke.
1: How Great Thou Art, gefolgt von Blue Christmas, beides aus der Show von Duluth, Minnesota vom 16. Oktober 1976. Damit bin ich am Ende der 294. Ausgabe von It's Elvis Time, heute live aus Studio 2 am 2. Oktober 2026. 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Diese 294. Sendung wird insgesamt 6-mal wiederholt. Am Sonntag, dem 4.10. zwischen 9 und 11 Uhr. Montag, der 5.10. zwischen 2 und 4 Uhr am frühen Morgen. Freitag, der 16.10. zwischen 1 und 3 Uhr am frühen Morgen. 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Dann noch einmal Sonntag, der 1.11. zwischen 9 und 11 Uhr und Montag, der 2.11. zwischen 2 und 4 Uhr. Die nächste Sendung, die nächste Live-Sendung, die nächste neue Sendung ist die Nummer 295 und die folgt am Freitag, dem 6.11., 6. November, natürlich wieder zwischen 22 und 24 Uhr. Und das Thema lautet dann

0: 1956 The King of Rock'n'Roll, also vor 70 Jahren, das Jahr, in dem Elvis Presley zum King of Rock'n'Roll wurde. Ja, ich hoffe, euch hat die heutige Sendung über die Konzerte, über die Oktober 1976 Tour, eben vor genau 50 Jahren, gefallen. Ihr könnt mir mal schreiben, was ihr von so einer Sendung gehalten habt. elvis-time@web.de ist meine E-Mail-Adresse. Ja, ich würde mich freuen, wenn ihr beim nächsten Mal wieder einschaltet. Ich hatte vorhin noch ganz kurz versprochen, ich gebe noch eine kurze Übersicht, die CDs, auf denen man die die Oktober 76 Tournee findet. Das waren die Shows aus Chicago vom 14. und 15. Oktober, die findet man auf der CD Chicago Stadium. Dann die Duluth Show vom 16. Oktober findet man auf Bicentennial Show auf der CD2, ebenfalls eine Doppel-CD. Die aus Minneapolis vom 17. Oktober findet man auf Minnesota Moment. Sioux Falls, South Dakota findet man auf Bruce Jackson on the Road oder jetzt auf dem Last Concert, ist ja auch Nummer 3 mit drauf. Und die vom 19. Oktober aus Madison, Wisconsin, die findet man auf der Doppel-CD Pine Bluff to Madison 76 und hier auch natürlich auf der zweiten CD. Ja, aber jetzt gibt's zum Abschluss den Song, mit dem Elvis Presley normalerweise seine Live-Konzerte immer beendet hat, nämlich Can't Help Falling in Love. Und diese Aufnahme stammt noch einmal aus Minnesota, also aus Minneapolis, Minnesota, vom Abend des 17. Oktober 1976. Wie gesagt, und ich würde mich freuen, wenn ihr hier am 6. November zur Sendung Nummer 294/95 wieder einschaltet. Bis dann.
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Ja, schön, dass ihr noch dabei seid, hier bei Fairytales Music, live auf dem Bermudafunk. Ihr seid eingetuned in Mannheim auf 89,6 MHz, Heidelberg 105,4. Der T-Bro heizt euch genauso gut ein wie uns. Es macht richtig Laune hier. 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Euch noch eine schöne Zeit, eine schöne letzte Stunde mit T-Bro an den Decks und Christian Hans an der Technik. Viel Spaß noch!

Schön, dass ihr noch dabei seid, hier bei Fairytales Music mit T-Bro. Ich denke, er hat euch genauso gut eingeheizt wie mir und ihr wollt bestimmt noch mehr von ihm hören. Dann schaut doch einfach mal bei Insta bei This is T-Bro vorbei. 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Wir freuen uns auf euch, euch noch eine schöne letzte Viertelstunde mit T-Bro an den Decks und Christian Hans an der Technik. Und wir freuen uns, wenn ihr das nächste Mal wieder einschaltet, wenn es heißt Fairytales Music live on air aus dem Bermuda-Funk. Euch eine gute Zeit, bis dann.

0: Schön, dass ihr dabei wart hier bei Fairy Tales Music live on air. Und wir freuen uns, wenn ihr nächstes Mal wieder einschaltet am 3. Oktober zum Tag der Deutschen Einheit zur Fairy Tales Music live aus dem Bermudafunk. Bis bald, eine gute Zeit.
1: As a psychiatrist, I found the experience quite intriguing because as a psychiatrist, I write many psychiatric papers which we
2: Oh, shut up! Citizens of North! Are we so apathetic that we let a faceless bureaucracy treat our fellow neighbors this way?
3: Yes!

0: was wir hätten denken müssen. Und niemals gedacht haben. Für alles, was wir hätten sagen müssen. Und niemals gesagt haben. Für alles, was wir hätten tun müssen. Und niemals getan haben.
1: Das ist die, je nach Glaube, Weihnachts-, Jahresend-, Jolmond-, Hanukka- oder Silvestersendung von Almosch 2018 auf Bermudafunk 105.4 und 89.6 MHz über Antenne, 107.45 MHz über Kabel und als Livestream auf bermudafunk.org. Mein Name ist immer noch wieder DJ Timehater und gestern war Nikolaus, aber ich habe nix in meinen Socken gefunden außer Füßen. Also habe ich überlegt, ob ich einen Beitrag machen soll für diejenigen, die immer noch in abrahamitischen Monobanden liegen. Aber weil die das erstens so wollen und ich mir zweitens weder ein Rennpferd noch professionelle Bodyguards leisten kann, springe ich pünktlich zu diesem welthistorischen Monat auf den zeitgenössischen Neo-Biedermeier-Zug auf und halte das Maul, sage also nichts. Wenn nämlich keiner mehr was sagt und dadurch jeder Recht behält, ganz egal wer eigentlich im Recht ist, dann braucht sich niemand mehr im Selbst- und Weltbild angegriffen oder unterschieden vorkommen. Dieser Güter- und Schlechterzug kann ungebremst mit Volldampf, Brüder, zur Sonne, zur Freiheit, auf den alten Schienen weiter rauschen und sich dabei für Lucky Luke statt Thomas halten. Die Zeit zeigt, in welchem nächtlichen Tunnel er automatisch zum Stehen kommen wird, wie jedes Mal, wenn der Treibstoff weggebrannt ist. Ich halt's also diesmal von meiner Seite her kurz und bringe nur erstens einen satirischen Ausschnitt zu Gehör, der im Oktober 2008 unwidersprochen und ohne